0: 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Wir wünschen unseren Hörerinnen und Hörern in ganz Europa und dem Nahen Osten gute Unterhaltung mit Meldungen und Berichten aus der Welt der Funktechnik sowie störungsfreien Empfang mit S9++.
1: Hört ihr den Detektor auf Radio T? Ich bin Juliane und das sind die Themen heute. Wir hören aus Sachsen-Anhalt von den Arbeitskämpfen bei Rotkäppchen in Mansfeld-Südwesten.
0: Liebe Hörerinnen und Hörer, eine neue Woche und eine neue Ausgabe von Radio DARC. Wir begrüßen Sie dazu recht herzlich und in der kommenden Stunde werden wir Ihnen unser Technikmagazin mit der Nummer 599 präsentieren. Das Datum der Erstveröffentlichung ist Freitag, der 31. Juli 2026. Ich bin Cody Farrin und werde Sie durch das Programm führen. Unsere moderne technische Welt ist verwundbarer, als viele denken. Ein Stromausfall, eine Überschwemmung und schon war's das mit dem Internet, mit dem Handy, mit dem Telefon. Gerade in den momentanen Zeiten der Krisen ist es deshalb wichtig zu wissen, dass die Funkamateure helfen können, wenn sonst nichts mehr geht. Der Notfunk ist eine Fähigkeit, die für die Gesellschaft immer wichtiger wird. Darum wird es heute schwerpunktmäßig gehen. Starten wir aber in diese Sendung mit Rock von Bon Jovi. Aus dem Album Crossroads stammt der Titel Living on a

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1: Heute mit diesen Themen. Notfunk-Ausbildungswochenende in Uzmenningen. Interview mit Astronautin Rabea Rogge veröffentlicht. Amateurfunkaktivitäten zum Internationalen Tag der Katze und des Hundes und jetzt anmelden zum DARC-Fachseminar zu Mantelwellen und Ballonen. Am Mikrofon Conny Farin. 4 Tage, ein Platz am Rand des Nördlinger Rieses und ein Programm, das den Seminarraum weitgehend links liegen lässt. Vom 1. bis 4. Oktober lädt das Referat für Not- und Katastrophenfunk zum bereits 6. Notfunk-Ausbildungswochenende ein, diesmal auf die Ringlesmühle in Uzmenningen, nähe Nördlingen in Bayern. Im Mittelpunkt steht das Material und die Module des DARC-Notfunks und die Software dahinter. Und zwar nicht zum Zuhören, sondern zum Anfassen. Am Ende des Wochenendes stehen Masten und Technik läuft. Dass festes Schuhwerk und wetterfeste Kleidung genauso auf der Packliste stehen wie das 70 cm Handfunkgerät und ein Laptop, hat also seinen Grund. Ein guter Teil der Übungen findet draußen statt, auch außerhalb des Geländes. Das Programm läuft auf 2 Schienen. Wer zum ersten Mal dabei ist, bekommt von Grund auf das Rüstzeug für die Mitarbeit in einer regionalen Notfunkgruppe. Für die fortgeschrittenen Schiene ist die Teilnahme an einem früheren Ausbildungswochenende Voraussetzung. Dort geht es entsprechend tiefer. 125 Euro kostet das komplette Wochenende inklusive 3 Übernachtungen im eigenen Zelt oder Camper, Frühstück, Abendessen, Kaffee und Tee Flatrate sowie den Unterlagen. Was dieses Wochenende darüber hinaus ausmacht, steht in keinem Programmpunkt. Die Gespräche zwischen den Blöcken, aus denen eine Mannschaft wird, die sich im Ernstfall bereits kennt. Mehr Informationen gibt es auf der Internetseite des Notfunkreferats im DARC. Hören Sie im Anschluss an diese Nachrichten auch ein Radiofeature zum Thema Not- und Katastrophenfunk durch die Funkamateure. In unserer Videoreihe Interview unter dem Turm stellen wir Ihnen Funkamateure und ihre Leidenschaft für ihr Projekt vor. In der Folge 91 sprechen wir mit Rabea Rogge. Sie war die erste deutsche Astronautin im Weltall und dank der Initiative von ARIS und DARC zu Gast auf der diesjährigen Funkfachmesse in

mehrfachen Umlaufbahn um die Erde. Während der Mission führte sie das Projekt Fram 2 Ham durch und sendete Bilder via Slow Scan Television zur Erde, die Funkamateure aufnehmen und dekodieren konnten. Eine internationale Gruppe von Funkamateuren wird den gesamten Monat August über auf Sendung sein, um gemeinsam den internationalen Tag der Katze bzw. des Hundes zu begehen. Die gemeinsamen Sonderstationen werden vom 1. August bis einschließlich 31. August aktiv sein, um auf die Bedürfnisse von ausgesetzten, misshandelten und obdachlosen Haustieren weltweit aufmerksam zu machen. Und um sich für deren Adoption sowie eine artgerechte Behandlung einzusetzen. Viele Funkamateure sind selbst Tierliebhaber, die aus eigener Erfahrung wissen, welch große Bedeutung Haustiere für den Menschen haben. Der internationale Tag der Katze findet am 8. August statt, der des Hundes am 26. August. Das Amateurfunk-Event zum internationalen Tag des Hundes wurde erstmals 2022 ausgerichtet und seither weiterentwickelt. 2025 kamen die Katzen dazu. In diesem Jahr werden Stationen, die Hunden und Katzen gewidmet sind, aus Lettland, dem Vereinigten Königreich, UK, den USA, den Niederlanden, Indien und Deutschland auf Sendung gehen. Alle Funkamateure werden auf den Kurzwellenbändern in den Betriebsarten Morsetelegrafie und SSB aktiv sein. Das diesjährige Diplom für erfolgreiche Jäger besteht aus einem farbenfrohen Dokument zum Herunterladen, das für jedes gearbeitete, einzigartige Rufzeichen mit einem entsprechenden Bestätigungsstempel versehen wird. Zusätzliche Informationen und Neuigkeiten zu beiden Veranstaltungen finden Sie auch auf den Webseiten dogdayradio.org und catdayradio.org. In Deutschland sind folgende Rufzeichen reserviert: Delta Alpha 0 Cat, Delta Lima 0 Cat, Delta Alpha 0 Dog und Delta Lima 0 Dog. Interessenten für die Aktivierung können sich an Micha, Delta Foxtrot 4 Whiskey X-Ray, über die E-Mail-Adresse mitmachen@catdayradio.org wenden. Catdayradio, ein Wort. Für das DARC-Fachseminar Mantelwellen und Balune sind noch Plätze frei. Dozent ist Professor Dr. Ingenieur Michael Hartje, Delta Kilo 5 Hotel Hotel. Er vermittelt Theorie und Praxis zu Mantelwellen im Kurzwellenbereich, ihre Auswirkungen auf Empfang und Sendebetrieb sowie wirksame Gegenmaßnahmen. Behandelt werden Mantelwellensperren, Ballone und Un-Un-Transformatoren, deren Aufbau, Messung und Bewertung. Teilnehmer können eigene Ballone entwerfen, vermessen und ihre Eignung sowie Verluste beurteilen. Für die Messepraxis wird ein Laptop mit Vektornetzwerkanalysator empfohlen. Das Seminar findet statt am Freitag, dem 11. September ab 15 Uhr und am Samstag, dem 12. September von 9 bis 18 Uhr in der DARC-Geschäftsstelle in Baunatal. In der Seminargebühr enthalten ist die Übernachtung mit Frühstück und Verpflegung während des Seminars im Amateurfunkzentrum. Interessenten können sich anmelden über die Webseite events.darc.de/mantel-2026. Das waren unsere heutigen Meldungen aus der Funkwelt für Sie. Der folgende Musiktitel ist mal wieder eine absolute Kuriosität, die Sie sicherlich Jahrzehnte nicht mehr im Radio gehört haben. Er stammt aus dem Jahr 1984, ist von der Dortmunder Gruppe Die Konditors und heißt Himbeereis im heißen Tee. Inmitten der neuen deutschen Welle damals haben die beiden Musiker Peter Freiberg und Uli Steinert diesen sehr kuriosen Titel kreiert. Der Schlager handelt von zwei Menschen, die klischeehaft von einem Urlaub in den USA träumen, den sie sich im echten Leben gar nicht leisten können. Was hat aber Himbeereis gerade mit einer Reise nach Amerika zu tun? Warum sollte jemand auf die Idee kommen, Eis in den heißen Tee zu geben? Handelt es sich um eine Satire auf den irrigen Geschmack der Amerikaner, die auch Brezeln mit Senf konsumieren oder Erdnussbutter und Marmelade? Keiner weiß es bis heute genau. Aber die Musikmagazine haben gemutmaßt, dass man damit auf die krassen Gegensätze in den USA aufmerksam machen wollte. Also, dann rätseln Sie jetzt mal selber bei

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1: Haben Sie sich einmal überlegt, was geschieht, wenn der Strom ausfallen sollte? Nicht für ein paar Minuten, sondern über viele Stunden oder gar Tage hinweg. Leider ist solch ein Szenario keine Panikmache oder ein Thema für ewige Weltuntergangspropheten, sondern durchaus realistisch. Wir erinnern nur an den großen Blackout in Berlin, wo Anfang Januar dieses Jahres mehr als 100.000 Menschen teils eine Woche lang komplett vom Netz abgeschnitten waren. Verursacht wurde der Ausfall durch einen Brandanschlag auf eine Kabelbrücke. Das bedeutete kein Licht, keine Heizung, kein Radio, kein Fernsehen und auch weder Internet noch Handy. Was das bedeutet, wenn man einen Notarzt braucht, mag man sich gar nicht vorstellen. Diese und andere Katastrophen der vergangenen Jahre haben es leider in drastischer Form offenbart. Unsere Infrastruktur ist hierzulande alles andere als krisensicher. Was bedeutet das konkret für jeden Einzelnen? Und welche Rolle können die Funkamateure zur Bewältigung solcher Krisenszenarien beitragen? Die beiden großen Amateurfunkverbände Deutschlands haben dazu konkrete Konzepte entwickelt. Ein Beitrag von Jörg Korte, Delta Delta 1, Golf Oscar.
2: Also, stell dir mal vor, morgen fällt bei uns flächendeckend der Strom aus.
3: Das absolute Horrorszenario.
2: Und das System, das unsere lokale Infrastruktur dann vor dem totalen Chaos bewahrt, wird ziemlich sicher nicht von irgendeinem milliardenschweren Tech-Konzern im Silicon Valley gesteuert.
3: Nein, definitiv nicht.
2: Stattdessen operiert das vielleicht von einer ganz normalen, mit Graffiti besprühten Parkbank irgendwo in Ostfriesland aus.
3: Das ist ein ziemlich krasses Bild, ja?
2: Absolut. Und die Ausrüstung? Eine Autobatterie, ein Stück Draht, das einfach in einen Apfelbaum geworfen wurde, und eine Übertragungstechnik, deren Grundlagen quasi schon im 19. Jahrhundert entdeckt wurden.
3: Richtig, wir sprechen da über Grundlagen, die wirklich steinalt sind.
2: Wir haben heute nämlich einen Bericht von Jörg Korte auf dem Tisch. Und in diesem Deep Dive wollen wir das mal aufdröseln. Es geht um eine fast schon paradoxe Realität unserer Zeit. Nämlich wie eine scheinbar völlig veraltete Technologie in Kombination mit einem Konzept namens Leuchttürme einen ganzen Landkreis retten kann.
3: Ja, vor dem absoluten Kommunikationskollaps retten kann.
2: Genau das. Aber lass uns erstmal in die Realität von so einem Blackout einsteigen. Wenn das Stromnetz flächendeckend wegbricht, fallen unsere Handynetze ja nicht sofort aus, oder?
3: Nein, nicht auf die Sekunde. Die Mobilfunkmasten haben Notstromversorgungen, aber naja, das reicht im besten Fall vielleicht für 2 bis 4 Stunden.
2: Okay, 2 bis 4 Stunden?
3: Ja. Und sobald die Dieselgeneratoren an den zentralen Knotenpunkten dann trocken laufen oder die großen Batteriepuffer erschöpft sind, schaltet sich die gesamte Glasfaser-Backbone ab.
2: Krass! Wir sind es ja gewohnt, Krisen immer live über Twitter oder WhatsApp zu verfolgen und plötzlich, zack, gibt es kein Routing mehr? Die Bildschirme sind einfach schwarz.
3: Absolut schwarz, ja. Die digitale Welt ist dann einfach weg.
2: Und da frage ich mich, also für unsere Zuhörer, wo gehen wir denn dann physisch hin, wenn dieser digitale Raum einfach nicht mehr existiert?
3: Tja, und genau da kommt der Katastrophenschutz ins Spiel. In Regionen wie dem Landkreis Leer in Niedersachsen hat man dafür das sogenannte Leuchtturmkonzept etabliert. Die Idee dahinter ist, ganz dezentrale physische Anlaufstellen in der analogen Welt zu schaffen.
2: Also echte Gebäude, zu denen man hingehen kann?
3: Ganz genau. Das sind vorher klar definierte öffentliche Gebäude. Meistens ist das örtliche Rathaus, vielleicht eine größere Schule oder eben ein Dorfgemeinschaftshaus. Und im Krisenfall, wenn also sämtliche Telekommunikation tot ist, werden diese Gebäude sofort mit Personal besetzt.
2: Ah, okay.
3: Sie dienen dann als Informationshubs. Dort bekommst du als Bürger verlässliche Lageberichte, du findest erste Hilfe und ganz wichtig, du kannst dort kritische Notrufe an Rettungsdienste weitergeben.
2: Verstehe. Es geht also darum, feste, verlässliche Ankerpunkte zu haben in einem völlig unübersichtlichen Chaos.
3: Exakt. Ein Licht im Dunkeln eben. Deshalb Leuchtturm.
2: Also ein physisches Gebäude als Sammelpunkt ergibt absolut Sinn. Schon allein, um Panik in der Bevölkerung zu vermeiden. Aber wenn ich mir das jetzt mal architektonisch und vor allem netzwerktechnisch ansehe, dann stoße ich da sofort auf einen massiven Konstruktionsfehler.
3: Nanu, was meinst du genau?
2: Naja, ein Rathaus ist doch im Kern auch nur ein Kasten aus Beton und Glas. Wenn unter der Straße die Glasfaserkabel tot sind und das Telefonnetz zusammengebrochen ist, dann ist der Bürgermeister da drin doch genauso ahnungslos und isoliert wie ich hier in meinem Wohnzimmer.
3: Richtig, der hat dann auch keinen Balken mehr auf dem Handy.
2: Eben, wenn ich da jetzt hinrenne und sage, hey, mein Nachbar hatte gerade einen Herzinfarkt, wir brauchen dringend einen Notarzt, wie soll der Mitarbeiter im Rathaus denn dann die zentrale Rettungsleitstelle erreichen?
3: Tja.
2: Ein Gebäude ohne jede funktionierende Kommunikationsanbindung ist doch kein Leuchtturm, das ist einfach nur eine dunkle Insel.
3: Und genau da legst du den Finger in die Wunde. Das ist die entscheidende Schwachstelle jedes statischen Notfallplans. Ein isolierter Knotenpunkt hat operativ gesehen null Wert. Und hier greift jetzt der Bericht von Jörg Korte ein, der nämlich das eigentliche unsichtbare Rückgrat von diesem ganzen System beleuchtet.
2: Das unsichtbare Rückgrat?
3: Ja. Um diese Leuchttürme überhaupt in ein funktionierendes Netzwerk zu verwandeln, verlässt sich der Landkreis nämlich auf eine externe, extrem spezialisierte Ressource.
2: Und das sind diese Funkamateure?
3: Genau. Die Funkamateure des VfDB Ortsverbands Leer, die stellen nämlich den sogenannten Notfunk bereit.
2: Okay, Notfunk. Wenn man das Wort hört, denken viele, also ich auch, wahrscheinlich erstmal an alte Schwarz-Weiß-Filme oder so maritime SOS-Signale.
3: Ja, Morsen auf der Titanic, dieses Klischee.
2: Ganz genau. Aber wenn man sich die Bilder in unseren Quellen mal genau ansieht, dann bekommt man ein völlig anderes Verständnis davon, wie diese Ausrüstung aussieht.
3: Absolut, das sieht ganz anders aus.
4: Da liegt dann das komplette Notfunkset auf dieser besagten Holzparkbank. Das ist extrem kompakt in so einer robusten Tasche verstaut. Da prangt dann noch ein Warnschild für elektromagnetische Strahlung drauf.
3: Mhm, alles sehr professionell.
4: Und da liegen dann moderne, tragbare Transceiver, also Funkgeräte. Dann Lithium-Eisen-Phosphat-Akkus, aufgerollte Koaxialkabel, Headsets. Das ist alles modular und sofort einsatzbereit.
3: Genau, das ist der Punkt. Es ist sofort bereit.
4: Mich fasziniert dabei dieser enorme Kontrast zu unserer kommerziellen Infrastruktur. Ich meine, für eine simple WhatsApp-Nachricht über 5G brauche ich riesige Serverfarmen.
3: Serverfarmen, Unterseekabel, gigantische Rechenzentren.
4: Ja, und komplexe BGP-Routing-Tabellen und zigtausende Sendemasten, die alle permanent klimatisiert werden müssen.
3: Und Strom fressen ohne Ende.
4: Richtig, ein einziger Ausfall in dieser langen Kette und das ganze System steht. Aber der Funkamateur auf der Parkbank, der schaltet einfach sein Gerät ein und ist komplett autark.
3: Was hier so faszinierend ist, ist wirklich dieses Prinzip. Die kommerzielle Netzarchitektur ist ja auf maximale Bandbreite und Effizienz optimiert. Aber absolut nicht auf Resilienz. Notfunk hingegen funktioniert nach dem Prinzip der minimalen Abhängigkeit. So ein moderner Kurzwellentransceiver, der benötigt zum Empfangen extrem wenig Strom. Oft nur wenige Ampere bei 12 Volt.
2: Das heißt, eine normale Batterie reicht ewig.
3: Genau, ein einfacher kleiner Akku-Pack reicht dafür tagelang im Betrieb. Die Infrastruktur, die sie nutzen, ist ja nicht künstlich gebaut.
2: Sondern?
3: Es ist einfach die physikalische Beschaffenheit unserer Erdatmosphäre und der Landschaft. Die Funkwellen an sich.
2: Okay, das verstehe ich. Aber um einen ganzen Landkreis koordiniert abdecken zu können, reicht es ja sicher nicht, wenn vereinzelt Leute mit kleinen Handfunkgeräten irgendwo im Wald stehen, oder?
3: Nein, natürlich nicht.
2: Weil diese UHF- und VHF-Frequenzen, die man für diese lokale Kommunikation nutzt, die breiten sich ja quasi optisch aus, richtig?
3: Exakt. Die benötigen im Grunde eine direkte Sichtverbindung.
2: Das bedeutet also, jedes Gebäude, jeder kleine Wald und vor allem auch die Erdkrümmung, die schlucken das Signal.
3: Ganz genau.
2: Wenn ich also mit einem Handfunkgerät am Boden stehe, komme ich vielleicht so 3 oder 4 Kilometer weit, bevor das Signal komplett im Rauschen untergeht.
3: Ja. Und das reicht nicht.
2: Eben, das löst ja das Problem vom isolierten Rathaus nicht, wenn die zentrale Leitstelle 20 Kilometer weit weg ist. Wie überbrücken die denn diese riesigen Distanzen so verlässlich?
3: Die Lösung sind physische Repeater-Knotenpunkte, also Relaisstationen. Und die werden an strategisch extrem hochgelegenen Orten etabliert. Der Bericht zeigt das sehr anschaulich am Beispiel von Leer. Der VfDB betreibt dort fest installierte Relais auf dem historischen Wasserturm.
2: Ah, klug.
3: Und? Auf dem gigantischen grün-weißen Agravis-Turm, direkt drüben am Wasser.
2: Also die gehen einfach so weit hoch wie möglich.
3: Genau. Indem sie die Antennen da oben in 50 oder 60 Metern Höhe platzieren, umgehen sie fast alle Störfaktoren am Boden.
2: Okay, verstehe.
3: Ein ganz schwaches Signal von einem tragbaren Funkgerät an so einem kleinen Leuchtturm wird dann von der hochgelegenen Relaisstation empfangen, verstärkt und simultan auf einer anderen Frequenz wieder in die Weite abgestrahlt. So wird aus einem lokalen 3-Kilometer-Radius plötzlich ein riesiger Abdeckungsbereich von 50 oder sogar 100 Kilometern.
2: Und diese Relaisstationen da oben, die haben auch wieder eigene Batterien?
3: Genau, die sind so konzipiert, dass sie bei einem Blackout komplett autark weiterlaufen. Meistens gestützt durch fette Solarpaneele und große Batteriebanken.
2: Okay, also das etabliert dann die reine Sprachverbindung.

0: 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Die mehr als 60.000 Funkamateure in Deutschland können mit kleinen, batteriebetriebenen Funkgeräten etwas machen, was sonst kaum jemand kann. Sie können bei Not- und Katastrophenfällen nach wie vor kommunizieren, auch wenn Internet, Handy und Telefone ausgefallen sind, etwa infolge eines Stromausfalls oder einer Überschwemmung. In der Öffentlichkeit wird das Problem eines Kommunikationsverlustes von Entscheidungsträgern meist verdrängt. Grundlage sind Sprachverbindungen über notstromversorgte Umsetzer, die sich deutschlandweit auf vielen Bergen oder Hochhäusern befinden. Aber nicht nur. Es gibt auch noch andere Fähigkeiten der Funkamateure. Wir stellen sie Ihnen jetzt vor.
1: Ich bin in den Unterlagen über ein technisches Detail gestolpert, das mich wirklich aufhorchen ließ. Die Funkamateure beschränken sich nämlich absolut nicht nur auf reinen Sprachfunk. Sie können über Kurzwelle tatsächlich E-Mails verschicken.
2: Richtig, das ist der Hammer.
1: Und zwar völlig ohne einen lokalen Internetprovider, komplett ohne Glasfaser, ohne einen Router zu Hause. Sie nutzen einfach die Kurzwelle, um digitale Daten um den halben Globus zu senden.
2: Genau so ist es.
1: Aber warte mal, Kurzwelle ist doch extrem anfällig für atmosphärische Störungen, oder ich kenne das noch von alten Radios. Wenn Gewitter in der Nähe ist, knackt und rauscht es auf den Frequenzen ohne Ende. Wie verhindert man dann, dass so eine extrem wichtige, angeforderte Medikamentenliste für das örtliche Krankenhaus durch so ein bisschen statisches Rauschen auf dem Weg nach Australien in einen unleserlichen Zeichensalat verwandelt wird?
2: Das ist ein super spannender Punkt. Und das ist genau die Stelle, an der sich dieses scheinbare Bastelhobby als hochprofessionelle Dateninfrastruktur offenbart.
1: Okay, wie machen die das?
2: Sie nutzen dafür Fehlerkorrekturprotokolle, ähnlich wie man es auch aus der modernen kabelgebundenen Netzwerktechnik kennt. Das Ganze ist gepaart mit einer speziellen Software, die nennt sich Winlink. Der Computer am Funkgerät wandelt diese getippte E-Mail in ganz komplexe akustische Tonsignale um.
1: Also er macht aus dem Text quasi Töne.
2: Richtig. Und diese Töne werden über die Antenne direkt in den Himmel geschickt. Die Kurzwellen prallen dann da oben an den ionisierten Schichten der Ionosphäre ab und werden dann wie bei einem Spiegel zur Erde zurückreflektiert.
1: Wahnsinn! So überwinden die dann Tausende von Kilometern?
2: Genau.
1: Aber was ist jetzt, wenn durch atmosphärisches Rauschen, also durch so einen Gewitterknacken, ein Teil dieser Töne einfach verschluckt wird? Dann fehlt doch Text.
2: Dann greift dieses schlaue Protokoll. Es sendet die Daten nämlich nicht am Stück, sondern in winzig kleinen Paketen.
1: Ah, Paketdaten.
2: Ja. Die empfangende Station am anderen Ende der Welt gleicht dann sofort ab, ob das Paket mathematisch absolut korrekt angekommen ist.
1: Und wenn nicht?
2: Fehlt auch nur ein einziges Bit durch so ein Knacken, fordert die Empfängerstation vollautomatisch exakt dieses eine kleine Paket nochmal an.
1: Das regeln die Rechner unter sich.
2: Völlig automatisch, ja. Erst wenn die Datei zu 100% fehlerfrei drüben liegt, wird sie wieder zusammengesetzt.
1: Krass!
2: Und dann wird sie von dieser weit entfernten Station, die ja in Australien oder so sitzt und logischerweise nicht von unserem lokalen Blackout betroffen ist, in das ganz normale weltweite Internet eingespeist.
1: Das ist echt MacGyver-Level der Telekommunikation. Auf diese Weise können die Behörden im Krisengebiet dann fehlerfreie, präzise Lageberichte nach außen schicken?
2: Genau. Es ist natürlich eine extrem langsame Verbindung. Wir reden hier oft nur von wenigen Kilobit pro Minute.
1: Aber sie ist eben nahezu unzerstörbar.
2: Langsam, aber stetig gewinnt das Rennen. Besonders wenn die Alternative absolute Stille ist. Absolut.
1: Das erklärt auch, warum die geografische Lage von Ostfriesland in dem Bericht so stark betont wird, oder?
2: Ja, die Topografie spielt da eine Riesenrolle.
1: Diese extrem flache Landschaft da oben, ohne Berge, das ist natürlich ein enormer physikalischer Vorteil für die Ausbreitung von diesen Funkwellen.
2: Keine Hindernisse im Weg.
1: Richtig. Aber die Nähe zur Nordseeküste, die bringt halt das ständige Risiko von Sturmfluten mit sich.
2: Und Wasser ist der Tod für moderne Technik.
1: Ein massiver Wassereinbruch würde bodennahe Verteilerkästen, die Notstromaggregate von Mobilfunkmasten und ganze Serverräume in kürzester Zeit fluten und komplett zerstören.
2: Und genau wegen dieses permanenten Risikos trainieren die Ortsverbände des WFDB und des DARC dieses Szenario quasi obsessiv.
1: Die üben das, richtig?
2: Ja. Notfunk ist keine theoretische Übung, die man irgendwie aus einem Handbuch abliest, während einem das Wasser schon bis zum Hals steht. Der Bericht zitiert da sehr passend: In der Krise schlägt die Stunde der Improvisation aber nur, wenn die Technik und die Handgriffe vorher in Fleisch und Blut übergegangen sind.
1: Das macht Sinn. Wie trainieren die das denn konkret?
2: Die veranstalten sogenannte Field Days. Die begeben sich dann absichtlich in Gebiete ohne jegliche Infrastruktur, ganz weit weg vom Stromnetz. Dort müssen sie unter echten Feldbedingungen komplette Sendestationen aufbauen.
1: Weil diese Hochfrequenztechnik in der Praxis eben nicht einfach Plug-and-Play ist, oder?
2: Oh nein, ganz und gar nicht.
1: Man muss ja wissen, wie man eine Antenne exakt auf die spezifische Wellenlänge abstimmt, wie man Stehwellenverhältnisse misst, damit der Sender nicht einfach durchbrennt. Und wie man eine vernünftige Erdung herstellt, wenn der Boden knochentrocken oder vielleicht sogar gefroren ist.
2: Das ist viel Handwerk. Diese Field Days dienen wirklich dem Aufbau von so einem muskulären und kognitiven Gedächtnis.
1: Das ist extrem beeindruckend. Aber lassen wir uns da jetzt nicht täuschen. So brillant dieser VfDB-Ortsverband Zell 31 auch ist, das sind hochgradige Spezialisten.
2: Ja, natürlich.
1: Die haben jetzt nicht zehntausende Mitglieder im Landkreis. Die können zwar diese Leuchttürme besetzen und die Verbindung zur Leitstelle halten, aber ich als ganz normaler Bürger hier in meinem Haus bin doch immer noch von dem Leuchtturm abgeschnitten, bis ich physisch dahin laufe.
2: Das stimmt, ja.
1: Und wenn die Straßen überflutet sind oder Bäume querliegen nach einem Sturm, dann bringt mir das tolle Rathaus auf der anderen Seite der Stadt relativ wenig.
2: Da hast du völlig recht. Und die Katastrophenschutzbehörden sind sich dieser Lücke auf der sogenannten letzten Meile auch sehr wohl bewusst.
1: Okay, also gibt's da einen Plan?
2: Ja, die Infrastruktur der Profis muss ja irgendwie mit der Zivilbevölkerung verzahnt werden. Deshalb weitet sich dieses Leuchtturmkonzept derzeit immer weiter aus und integriert eine Ebene, die oft als Bürgerfunk bezeichnet wird.
1: Bürgerfunk?
2: Genau. In der Quelle wird erwähnt, dass Kommunen wie zum Beispiel die Kreisstadt Soest oder die Samtgemeinde Sögel da schon sehr proaktiv handeln.
1: Was machen die genau?
2: Sie setzen ganz massiv auf die Verbreitung von kleinen PMR-446-Funkgeräten unter den Bürgern.
1: Da muss ich jetzt aber wirklich skeptisch einhaken. PMR-446, das sind doch diese kleinen, lizenzfreien Handfunkgeräte, die sich jeder einfach im Baumarkt kaufen kann, oder?
2: Ja, exakt die. Walkie-Talkies im Grunde.
1: Die dürfen doch gesetzlich, glaube ich, maximal mit 0,5 Watt senden.
2: Richtig. Die Sendeleistung ist stark limitiert.
1: Wenn ich mich jetzt in einem dicht bebauten Wohngebiet befinde, voller Stahlbeton und nasser Bäume, dann reicht dieses winzige Signal doch vielleicht ein oder maximal 2 Kilometer weit.
2: Oft sogar noch weniger, ja.
1: Wenn der nächste Leuchtturm aber 5 Kilometer entfernt ist, dann nützt mir mein kleines Baumarktfunkgerät überhaupt nichts. Wie soll das in der Praxis eine echte Hilfe sein?
2: Wenn man es als direkte Sternverbindung zwischen dir und dem Leuchtturm betrachtet, hast du völlig recht. Das würde physikalisch krachend scheitern. Aber der Ansatz hier ist ein ganz anderer. Es geht hier nicht um eine Topologie, bei der jeder einzelne Bürger direkt mit dem Zentrum sprechen muss.
1: Sondern?
2: Es geht um den Aufbau eines zivilen Mesh-Netzwerks, also eines extrem engmaschigen Netzes aus ganz normalen Nachbarn.
1: Ah, wie eine Kette.
2: Genau. Wenn du so ein PMR-Gerät hast, erreichst du vielleicht nicht das Rathaus, aber du erreichst den Nachbarn 3 Straßen weiter. Und der erreicht wieder jemanden am Ende seines Viertels. Und diese Person wiederum steht vielleicht schon in Rufweite eines Feuerwehrautos oder eben des Leuchtturms.
1: Verstehe. Es geht also um dezentrale Informationsbeschaffung. Und die Fähigkeit, wichtige Meldungen einfach von Block zu Block weiterzureichen.
2: Exakt. Wie beim Stille-Post-Prinzip.
1: Okay, das ist smart. So lassen sich Straßensperrungen, Brände oder medizinische Notfälle direkt durch die Bevölkerung koordinieren.
2: Ja, und das entlastet die großen Organisationen massiv, weil die sich nicht um jeden einzelnen Kontakt kümmern müssen.
1: Das verändert die Perspektive komplett. Es delegiert die Verantwortung für diese allererste Phase der Krisenbewältigung zurück an uns, an die Bürger.
2: Ganz genau.
1: Und das deckt sich ja auch exakt mit den konkreten Vorbereitungsempfehlungen aus dem Bericht, den wir hier haben.
2: Ja, der wird da sehr praktisch.
1: Da wird sehr pragmatisch geraten, Leute, der Staat kann einfach nicht in Minute 1 überall sein. Neben diesem vom Bundesamt empfohlenen Lebensmittel- und Wasservorrat für 5 bis 10 Tage wird da ganz explizit Kommunikationsvorsorge gefordert.
2: Was gehört da alles dazu?
1: Ein simples, batteriebetriebenes Taschenradio, um diese staatlichen Warnmeldungen überhaupt empfangen zu können. Und eben diese PMR-446-Geräte inklusive eines ordentlichen Vorrats an Batterien.
2: Einfache Dinge.
1: Ja, Dinge, die keine wochenlange Schulung erfordern, die aber am Ende den Unterschied zwischen völliger Isolation und echte Handlungsfähigkeit ausmachen.
2: Wir beobachten hier wirklich eine faszinierende Rückbesinnung. Ich meine, der Amateurfunk wurde ja lange Zeit von der breiten Öffentlichkeit als so ein extrem nischiges Technik-Hobby abgetan. Für Nerds, die Nächte im Keller verbringen, um irgendeine QSL-Karte aus Neuseeland abzufangen. Aber heute sehen wir, wie Organisationen wie der VfDB und der DAC quasi einen absolut ehrenamtlichen Sicherheitsdienst für die Gesamtgesellschaft stellen. Sie pflegen und trainieren eine echte Schatteninfrastruktur. Die existiert lautlos im Hintergrund und genau in dem Moment, wo unsere hochgezüchtete, hyperkomplexe Technologiewelt in sich zusammenfällt, übernehmen die das Kommando.
1: Also was nehmen wir als Zuhörer aus dieser Analyse mit? Wenn diese digitale Illusion irgendwann zerplatzt und der Strom flächendeckend wegbricht, dann rettet uns keine Cloud und kein schickes Glasfaserkabel. Das Überleben von kritischer Infrastruktur hängt dann von echten physikalischen Anlaufstellen ab, diesen Leuchttürmen. Und diese Leuchttürme blieben völlig blind, gäbe es nicht das autarke, extrem robuste Netzwerk dieser Funkamateure, die über ihre Relaisstationen und über die ionosphärischen Reflexionen fehlerfreie Daten um den halben Erdball schicken können.
2: Ein Wahnsinnskonzept.
1: Sie nutzen eine Technik, die einfach so fundamental mit der Physik unseres Planeten verknüpft ist, dass sie keine riesigen Rechenzentren braucht, um zu funktionieren.
2: Und gleichzeitig bedeutet echte Krisenvorsorge eben auch, dass diese Architektur bis direkt in unsere eigenen Wohnzimmer reicht. Indem wir selbst mit diesen kleinen Funkgeräten Teil eines lokalen Netzwerks werden.
1: Genau. Es ist ein perfekt ineinandergreifendes System. Hochspezialisiertes Wissen an der Spitze und dezentrale Eigenverantwortung an der Basis. Das führt mich jetzt zu einem letzten, sehr provokativen Gedanken, den ihr euch als Zuhörer mal durch den Kopf gehen lassen solltet. Wir befinden uns nämlich derzeit in einer Phase, in der wir alte Infrastrukturen extrem systematisch abschalten und einfach herausreißen. ISDN ist schon lange Geschichte, die alten 3G-Netze wurden abgeschaltet, Kupferkabel werden aus dem Boden gerissen, um Platz für die Glasfaser zu machen. Und selbst das bewährte, völlig analoge UKW-Radio soll ja langfristig dem digitalen DAB+ weichen. Wir rechtfertigen das dann immer alles mit noch mehr Bandbreite, höherer Effizienz und, naja, geringeren Wartungskosten.
2: Das übliche Argument.
1: Aber wenn wir uns heute ansehen, wie im Ernstfall eine simple Autobatterie und eine Drahtantenne auf einer Parkbank in Ostfriesland die einzige Rettung vor dem totalen Blackout sind, dann müssen wir uns ernsthaft fragen. Bauen wir uns durch diesen gnadenlosen Optimierungswahn nicht unsere eigene, ultimative Verwundbarkeit zusammen?
2: Eine sehr berechtigte Frage.
1: Wenn wir also das nächste Mal sehen, wie so ein klobiger, alter Funkemast demontiert wird, weil er angeblich nicht mehr zeitgemäß ist, sollten wir vielleicht überlegen, was ist eigentlich der tatsächliche Preis für diese absolute Effizienz? Zerstören wir da gerade das einzige Sicherheitsnetz, das uns am Ende noch bleibt, wenn die digitale Welt den Stecker zieht? Denkt mal darüber nach.

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0: 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Einschätzung der Wellenausbreitung für die nächsten Tage.
1: Amateurfunk ist auch Notfunk. Jeder sollte wissen, dass in einem Katastrophenfall weder Handy noch Telefon noch das Internet funktionieren werden. Wir sind einfach komplett abgeschnitten von der Kommunikation, wenn beispielsweise der Strom fehlt. Die Funkamateure können hier aber helfen, wie wir heute in einem Beitrag gehört haben. Sie machen sich den Umstand zunutze, dass man eben für die Kurzwellenkommunikation keine Infrastruktur braucht. Ein Stück Draht und eine Autobatterie genügen. Aber man muss schon auch wissen, welche Frequenzen man benutzen kann, wann es wohin geht. Und diese Information liefert uns jetzt wieder unser Funkwetterspezialist Christian Reiber, Delta Lima 8, Mike, Delta Whisky, vom HF-Referat des DARC.
2: Im Moment stecken wir auf der Kurzwelle ja noch in der Sommerflaute, Conny. Das heißt aber keineswegs, dass nichts ginge. Nur 10, 12 und 15 Meter sind keine so stabilen Posten mehr, wie das im restlichen Jahr der Fall ist. Und etwa ab September auch wieder sein wird, wenn die Aufheizung der Ionosphäre über der Nordhalbkugel der Erde zurückgeht und sich daraufhin die Chemie der Hochatmosphäre umstellt. Ein Stück Entschädigung sind die noch recht langen Öffnungszeiten auf 17 und vor allem 20 Meter. Wenn, wie letzte Woche, das Erdmagnetfeld ruhig bleibt, dann ist das 20-Meter-Band rund um die Uhr nutzbar. Ab September dürfen wir dann wieder mehr vom 10-Meter-Band erwarten. Mindestens 110 solare Fluxeinheiten sollten es dann aber schon sein. Dieses Jahr haben wir da noch recht gute Chancen. In der letzten Woche lag der solare Flux zwischen 140 und 150. Der zunächst erwartete Rückgang hat noch nicht eingesetzt. Das lag an 30 neu entwickelten aktiven Regionen, die den Zerfall der Region 44-93 kompensierten, die ja der Star der Vorwoche war. An Flares wurden vornehmlich solche der Kategorie C beobachtet, garniert mit 3M-Flares. Der Rückzug dieser Region 44-93 sorgte auch für weniger erdgerichtete koronale Masseauswürfe, sodass das Erdmagnetfeld weitgehend ruhig und die Kurzwelle entsprechend störungsfrei blieb. Die höchste nutzbare Frequenz über Mitteleuropa lag daher jeden Tag zwischen 21 und 26 MHz, sodass das 15-Meter-Band tagsüber zumindest für einige Stunden nutzbar war. Allerdings ist die Sonne deswegen nicht eingeschlafen. Das M-Flair vom Donnerstag erzeugte ein schwaches Protonenevent, das bis zum Wochenende die polaren Pfade bis zum 40-Meter-Band beeinträchtigen wird. Jeden Tag ereignen sich zudem mehrere koronale Masseauswürfe. Die Frage ist dann nur, wo auf der Sonne das passiert und ob das ausgeworfene Plasma Richtung Erde zieht. Bis auf eines befinden sich die Aktivitätszentren aktuell noch im Ostteil der Sonne. Damit sind erdgerichtete Masseauswürfe wenig wahrscheinlich. Das ändert sich jetzt aber. Zunächst dürfen wir daher noch ein relativ ruhiges Erdmagnetfeld genießen. Vor allem nach dem Wochenende ist aber dann mit zunehmender Unruhe zu rechnen. Die derzeit sichtbaren Fleckengruppen bekommen in den nächsten Tagen noch ein wenig Verstärkung. Die Sonnenaktivität bleibt daher noch einige Tage angehoben. Zunächst ist noch mit 140 bis 170 solaren Fluxeinheiten zu rechnen. Zum nächsten Wochenende hin wird aber ein Rückgang auf unter 130 Einheiten erwartet. Solange das Erdmagnetfeld einigermaßen ruhig bleibt, ändern sich die Ausbreitungsbedingungen in den nächsten Tagen kaum. 20 und 17 Meter sind die Haupt-DX-Bänder. 15 Meter öffnet tagsüber recht regelmäßig. 40 Meter bietet vor allem am Tagesrand und nachts ein interessantes Stationsangebot und auf 10, 6 und auch auf 2 Meter ermöglicht die sporadische E-Schicht Shortskip-Ausbreitung. Und am Himmel nimmt die Meteordichte zu. Dank der Alpha-Capricorniden, der südlichen Delta-Aquariden und der langsam beginnenden Perseiden. 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

Das war's nun für heute. 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Wir hoffen, die Sendung hat Spaß gemacht. Wenn ja, sagen Sie es doch einfach weiter. Wenn Sie wollen, hören wir uns nächste Woche wieder. Gleiche Zeit, gleiche Frequenz. 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Moin, tschüss, servus und 73, gut DX. Bis zum nächsten Mal.

0: Wir sind Headliner im Herzen.
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2: 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Wir sind zurück aus der Sommerpause. Yay.
0: Willkommen zurück zu einem neuen Tag des Wahnsinns.
2: Hat wahrscheinlich keiner gemerkt.
0: Dass wir weg waren, das kann sein, ja. Okay. Ich nehme einen letzten Schluck aus meinem Wasserglas und bin damit ready für heute. Jonas, geht's dir gut?
2: Unfassbar normal.
0: Wow. Sehr schön. Das ist vielleicht eine gute Ausgangssituation für eine neue Podcast-Folge. In diesem Sinne, ohne großes Umschweifen, würde ich sagen, Jingle ab, oder? Ja.

0: Was? Was?
1: Okay, willkommen zu Headliner am Herzen. Ich bin Robert, mir gegenüber sitzt der liebe Jonas.
2: Hallo.
1: Und ich möchte euch nicht nur zu Headliner am Herzen willkommen heißen. Ich möchte euch heute außerdem zu einer neuen Rubrik willkommen heißen.
3: Oh nein.
1: Es geht los mit Roberts Rockstar Rätselraten.
3: Oh Gott, das klingt ja furchtbar.
1: Sag mal, ich habe mir Mühe gegeben.
3: Okay.
1: Jonas, ich habe ein paar...
3: Das klingt nach der ultimativen Boomer-Kategorie.
1: Ja, okay, das gebe ich zu.
3: Also an welche Zielgruppe richten wir uns nochmal?
1: Jonas.
3: Okay, nein, ich bin Fan. Toll hast du das gemacht.
1: Da gibt man sich Mühe, weißt du, hängt sich rein, versucht was vorzubereiten und du ziehst alles in den Dreck.
3: Ja, dafür bin ich da.
1: Also Jonas, ich habe ein paar Fragen für dich vorbereitet. Ist nicht schlimm, wenn du die nicht kennst, das sind wirklich weirde Fun Facts, aber ich bin ein großer Fan von Rockmusik Fun Facts. Und deswegen.
3: Ich weiß bestimmt nichts, das wird richtig unangenehm. Und in solchen Szenarien, ich bin immer lieber der Fragende als der Befragte.
1: Wer ist weil, das nicht?
3: Weil mich setzt das immer so unter Stress.
1: Ach, fühl dich nicht unter Stress gesetzt, es ist wirklich Rätselraten. Jonas, erste Frage, welcher Künstler hat schätzungsweise 700 Songs aufgenommen, aber keinen davon selbst geschrieben?
3: Helene Fischer, leider. Wär's doch nur bei Atemlos durch die Nacht geblieben.
1: Hat 700 Songs gemacht?
3: Das kommt mir so vor.
1: Willst du die Antwort oder gibst du noch ein Serious Pickup? Es geht um Rockstars nach wie vor, ne? Also.
3: Ja, da bin ich doch spot on eigentlich.
1: Ja, stimmt. Helene Fischer!
3: Warte, lass mich nochmal ganz kurz überlegen. Wer hat nicht selbst geschrieben? Und die sind alle unter dem eigenen Namen quasi veröffentlicht. Und es ist jetzt kein Bandmitglied oder so. Ich meine, ich weiß, dass die Funk Brothers halt so diese ganzen Motown-Sachen und so, die haben natürlich mega viel eingespielt, aber ja quasi immer als Session-Musiker.
1: Also als Tipp, es ist ein Solo-Künstler.
3: Nee, komme ich gerade nicht drauf.
1: Elvis Presley.
3: Ah.
1: The King of Rock. Approximately, also ungefähr 700 Songs. Manche sagen über 600. Ich habe auch gelesen, schätzungsweise 700 Songs aufgenommen und keinen davon selbst geschrieben.
3: Das ist eine Leistung, der hat alles richtig gemacht.
1: Das ist verrückt, oder?
3: Da hat der Hüftschwung ausgereicht.
1: Okay, wir kommen zur zweiten Frage. Für wen hat Eric Clapton Layla geschrieben?
3: Wenn du so fragst, wahrscheinlich kein heißes Mädel.
1: Ich gebe dir einen Tipp, es war nicht Layla.
3: Jetzt wäre es vielleicht hilfreich, wenn man Songtexte kennen würde, oder?
1: Gibt das nicht einen wirklich, Clou? Nee.
3: Okay, lass mich überlegen. Ist das irgendwie das Kind von irgendeiner Bekannten, Freundin, Familienmitglied, die irgendwie, weiß ich nicht, die war krank und er hat ihr einen Song gewidmet. Und dann hat er die Einnahmen von diesem Song gespendet.
1: Nee, viel, viel ruchloser.
3: Oh Mann, das hätte ich jetzt sympathisch gefunden.
1: Leider nicht die sympathischste Nummer, aber hat einen weird romantischen Charme. Die britische Fotografin und Fotomodel Patty Boyd, und das war zu der Zeit die Ehefrau von seinem Freund George Harrison.
3: Mhm.
1: Die beiden haben später geheiratet, als sich George und Patty getrennt haben.
3: Perfekt, na dann. Ja.
1: Also der Plan mit dem Song ist auf eine düster romantische Art und Weise aufgegangen. Ob die Freundschaft von George Harrison und Eric Clapton weiter bestanden hat, dazu kann ich leider nichts sagen.
3: Und das war quasi ein Codename, weil er sie nicht offiziell benennen konnte,
1: meines Wissens
3: hat dann
1: nach
3: einfach
1: kommt,
3: einen anderen Namen genommen.
1: Meines Wissens nach kommt Layla aus einer alten Erzählung aus dem, ich glaube, nahöstlichen Raum. Da müsste ich jetzt aber lügen. Und da geht's um eine tragische Liebesgeschichte. Und das war sozusagen im Bekanntenkreis klar, dass es um Patty und Clapton geht, aber es war nicht namentlich genannt. Dritte Frage. Welche Band wurde auf ihrer eigenen Album-Release-Party vor die Tür gesetzt?
3: Ja, also ich würde es Guns N' Roses zutrauen. Ich würde es natürlich auch Black Sabbath zutrauen.
1: Beides gute Picks, waren es aber nicht.
3: Ist da sicherlich auch irgendeine ältere Band, nehme ich an.
1: Mittel.
3: Aber vor den 90ern.
1: Mm-mm.
3: Nee?
0: Ha. Nirvana.
1: Korrekt.
3: Yes.
1: Ich wollte dir gerade einen Tipp geben, 1991. Weißt du, welches Album das war?
0: Ist es Nevermind? Nee, das war später, ne?
1: Es ist Nevermind. Ah. So sieht's aus.
0: Ja, so Musikgeschichte ist jetzt nicht mein Steckenpferd.
1: Vor 25 Jahren, am 13. September 1991, hatte Nirvanas Plattenfirma Geffen zur Veröffentlichung der Single Smells Like Teen Spirit zu einer Party eingeladen. Die Stimmung war ausgelassen, Nevermind sollte nur wenige Tage später erscheinen. Wie Chris Novoselic 2011 in einem Interview erzählte, schafften es die Grunger aber tatsächlich, von ihrer eigenen Fete ausgeschlossen zu werden. Von einem Moment auf den anderen schnappten sich die Musiker nämlich lachend die bereitgestellten Häppchen und begannen eine ausgelassene Essensschlacht. Die feinen Anzugträger des Plattenlabels waren überhaupt nicht erfreut über den infantilen Spaß und schickten Cobain, Grohl und Novoselic kurzerhand vor die Tür.
0: Ja, was soll man dazu sagen? Kann man machen. Finde ich schon gut auch, zwischen Anzugträgern mit Essen zu schmeißen.
1: Fand ich ein schöner Funfact jetzt.
0: Finde ich schon gut.
1: Von der eigenen Record-Release-Party rausgekommen. Weißt du, musst dir mal vorstellen, wie viel Liebe und Arbeit in so ein Album geht. Du bist übel stolz darauf. Du bist einfach happy, dass das Ding jetzt endlich rauskommen kann. Und dann bist du da bei einer Party und bist Nirvana und denkst dir so, ja, nee, das ist nicht meine Art von Party. Das machen wir jetzt anders.
0: Ja, also, ja, der Gestus passt ja aber, ne?
1: Das passt ist ja voll zu der
0: Band. Das ist ja
1: wirklich
0: genau das. Also, die einige Bands, wir sprechen ja später noch über eine andere, da ist es ja nicht nur die Musik, sondern das Ganze drumherum, was es dann eigentlich auszeichnet.
1: So ist es, und deswegen, Jonas, die letzte Frage für dich. Ich habe was rausgesucht, was du hoffentlich leichter beantworten kannst. Die ersten drei waren schwer, das ist mir schon klar. Aber deswegen ja Rätsel raten. Also, welcher Künstler hat einen 50-Zoll-Fernseher aus einem Hotelzimmer geworfen, die Augenbrauen anderer Leute aus Spaß abrasiert, auf einen Polizeiwagen gepinkelt und Fleisch auf sein Publikum katapultiert? Wenn du das nicht weißt, habe ich noch einen fünften für dich.
0: Oh Gott. Das sind immer so Geschichten, da lacht man dann in dem Moment drüber, und ich bin echt so, wenn ich sowas lese, ich habe das nach 10 Minuten wieder vergessen. Dass ich habe so bei bestimmten Sachen so ein ganz komisches Gedächtnis. Das ist wie so wie Folgen von Serien oder so. Du kannst mich nach 10 Minuten fragen und ich weiß nicht mehr, was passiert ist.
1: Dann gebe ich dir den fünften Tipp. Wer hat denn einer Fledermaus den Kopf abgebissen?
0: Ach so, ja, gut. Rocker Robert.
1: Sag mal, wir sind hier bei Roberts Rockstar-Rätselraten, nicht bei Rocker Roberts Geschichten.
0: Ich wusste also gar nicht, dass es eine persönliche Vorstellungsrunde wird hier.
1: Es Robert. Geht natürlich.
0: Erzähl uns doch mal, wie das war.
1: Es geht natürlich um Ozzy Osbourne. Und um Ozzy Osbourne soll es auch den Rest des Podcasts gehen.
0: Gut, da bin ich natürlich auch nicht überrascht, dass der einen Fernseher rausgeschmissen hat. Wobei ich dachte, zu der Zeit, wo er noch Fernseher rausgeschmissen hat, dass es da noch keine 50 Zoll gab. Hat einen 50-Zoll Röhrenfernseher rausgeschmissen. Also nope. Da bin ich überrascht, wie viel der stemmen kann.
1: Du schätzt da die falsche Zeitperiode ein. Mit Zach Wild gemeinsam hat er den nämlich rausgeschmissen.
0: Aber 50 Zoll?
1: 50 Zoll mit Zach Wild gemeinsam.
0: Zu der Zeit? 50 Zoll? Not bad.
1: Wann hat denn Zach Wild mit Ozzy Osbourne gespielt, Jonas?
0: Ja, aber irgendwie so 2000 oder so gab es da noch keine so großen Fernseher,
1: meinst
0: oder?
1: Du?
0: Gut, ich bin arm aufgewachsen. Da habe ich mich jetzt geoutet.
1: Also ich hatte auch nie einen großen Fernseher, bis jetzt noch nicht, aber 50 Zoll in einem Hotel, in so einem schicken Hotel in den 2000ern, kann ich mir vorstellen.
0: Es ist größer als mein Fernseher, und das als Röhre wiegt eine Tonne.
1: Boah, ich hab ja nicht meinen Fernseher. Nee, ich nehme mal an, das war ein Flachbildschirmfernseher, aber so viel, also so sehr ins Detail, dass ich dir sagen kann, welches Modell von Fernseher das war, habe ich nicht
0: Robert,
1: belesen.
0: Vorbereitung, ja.
1: Ja, ist gut jetzt, ist gut.
0: Okay. Nicht einfach reinschäubern, nee, aber ist doch... Das ist doch schön. Ich stelle mir das gerade vor, wie die zu zweit. Meinst du, die haben das vorher so alleine probiert? So wirklich so schön so kreuzhebenmäßig, wer kriegt den hoch? Und dann haben sie festgestellt, scheiße.
1: Ich sag's dir ganz ehrlich, komm, ich glaube nicht, dass die beiden so viel drüber nachgedacht haben. Ich glaube, die haben den Fernseher gesehen und gedacht.
0: Die haben wahrscheinlich vorher ihr ganzes Gesicht in Koks gewälzt.
1: Ich glaube, ich habe gehört, dass Ozzy Osbourne schon immer mal den Fernseher rausschmeißen wollte und das zu Zach Wild irgendwie gesagt hat. Und dann haben die gesagt, komm, lass uns den Fernseher rausschmeißen.
0: Ja, komm, ich meine, an dem Punkt
1: ist das also ja noch das Geringste der Vergehen.
0: Ich wollte gerade sagen, ich glaube, die können nichts wirklich machen, was den Ruf schaden könnte.
1: Die haben schon alles kaputt gemacht, wenn es darum eben geht, ja. Das stimmt.
0: Ich hoffe nur, sie haben vorher aus dem Fenster geschaut, ob da gerade jemand ist.
1: Also ihr seht, es geht heute um Ozzy Osbourne. Wir haben uns überlegt, dass wir ein kleines Special machen. Das heißt, heute werden euch Jonas und ich nicht zwei eigene Songs vorstellen, die wir sonst mitbringen, sondern wir haben für euch aus Ozzy Osbournes Musik

0: eine gewisse, auf die eine oder andere Weise, sei es musikalisch oder persönlich, Vorbildfunktion eingenommen hat. Einfach durch das Vermächtnis, was er hinterlassen hat, durch all das, was er aufgebaut hat und wieder verloren hat, die Geschichten drumherum und alles daran vom Storytelling über die Musik schreit Heavy Metal, Heavy Rock Music und das möchten wir natürlich gemeinsam ein bisschen feiern.
1: Ich finde es wirklich erstaunlich, auch für die, erstmal für die Generation finde ich jetzt 76 nicht jung. Und
0: Das stimmt.
1: wenn man mal bedenkt, wie er gelebt hat, ist das schon krass, dass er 76 überhaupt geworden ist. Wobei man natürlich auch sagen muss, dass er natürlich die letzten Lebensjahre auch viel mit seiner Gesundheit zu tun hatte.
0: Wie Lemmy Kilmister auch
1: Ja.
0: haben, also die beiden sind wohl die Götterväter des harten Rocklebens. Und beide auch verhältnismäßig wahrscheinlich alt geworden dafür, wenn man das so in Betracht sieht. Natürlich ist dennoch, ja, 76.
1: Wobei bei Ozzy habe ich immer das Gefühl, also wenn man so Geschichten hört und es gibt viele wilde Geschichten, haben die aber meistens eher mit Drogen, Alkohol, Fernseher zu tun und tatsächlich weniger so exzessive Frauengeschichten, oder? Habe ich zumindest jetzt in der Vorbereitung, bin ich da nicht so drüber
0: Ich
1: gestolpert.
0: habe noch
1: Weil ansonsten
0: irgendwas.
1: deckt er ja so dieses ganze Rocker-Image ja voll ab.
0: Ich habe noch einen weirden Funfact, den ich mir jetzt aus dem Hut ziehe. Und zwar, ich glaube, als gerade AIDS sehr groß durch die Medien ging, hatte Ozzy sich mal testen lassen auf AIDS nach einem One-Night-Stand mit dem Groupie, bei dem er gerade seine Frau Sharon betrogen hat. Und der Arzt hatte ihn positiv diagnostiziert auf AIDS. Und eine Woche später die Diagnose wieder revidiert. Und dieser psychische
1: Aha.
0: Stress, den Ozzy dann in dieser Woche hatte, hat ihn
1: Ja.
0: dazu bewegt zu sagen, er würde nie wieder seine Frau Sharon betrügen.
1: Oh,
0: Also er
1: wow.
0: hat, um kein AIDS zu bekommen, entschieden, seine Frau nicht zu betrügen. Also so viel zum Thema Frauengeschichten.
1: Sehr gut, dann haben wir das ja auch
0: Wollte ich
1: abgedeckt.
0: nochmal
1: Das
0: mit
1: ist doch schön.
0: einwerfen. Robert und die Rockstar-Rätselraten Fun Facts. Das kann ich gut.
1: Fantastisch. Wollen wir mal an den Anfang zurückgehen?
0: Ich würde sagen, ja, sehr gerne.
1: Dann machen wir das doch mal. Also Ozzy Osbourne wurde geboren unter dem Namen John Michael Osbourne am 3. Dezember 1948 in Birmingham.
0: Das klingt gut.
1: Und war, glaube ich, das vierte von sechs Kindern. Und also es war eine Arbeiterfamilie, also finanziell, sag ich mal, eher unten angesiedelt und zu der Zeit 48, also diese Nachkriegszeit, viel, viel Armut. Und zur Schulzeit, da hat er es immer ein bisschen schwer gehabt, war Legastheniker und heutzutage würde man sagen, er hatte ADHS. Aber er hat sich da so in dieser Schule, in dieser Umgebung nie so richtig wohlgefühlt oder eingefunden und dann mit 15 Jahren auch die Schule beendet.
0: Mit 15.
1: Ja.
0: Den Fakt habe ich übersehen. Schau an.
1: Haha. Tatsächlich, ich meine, er ist ja eine sehr interessante Persönlichkeit, aber man findet bei vielen Quellen auch viele Informationen nicht. Also so richtig so ein vollständiges Bild habe ich auch nie so gefunden. Also es sind immer so Informationen, ein paar von hier, ein paar von da. Vielleicht würde man das umfassend alles mitbekommen, wenn man seine Biografie lesen würde. Das habe ich jetzt nicht gemacht. Du
0: In der
1: wahrscheinlich auch nicht, ne?
0: Podcast-Vorbereitung habe ich nicht ein ganzes Buch gelesen. Nee, das war dann doch
1: Schlampig.
0: knapp over the top für mich in der Vorbereitung.
1: Das wär bestimmt spannend. Also für alle, die das interessiert, könnte ich mir gut vorstellen. Sollte ich mir vielleicht auch irgendwann mal vornehmen. Also mit 15 ist er aus der Schule raus, hat sich dann mit so verschiedenen Gelegenheitsjobs durchgeschlagen, die aber alle auch eben schlecht bezahlt wurden. Und dann hat er es ein bisschen mit Clown probiert und wurde dann irgendwann auch mal gefasst und für 6 Wochen inhaftiert. Da gibt es eine ganz witzige Geschichte. Da hat er sich selbst mit einer Nadel das Ozzy auf seine Finger tätowiert. Also den Spitznamen hat er schon zu Schulzeiten bekommen. Und er hat eben auch Gesangsunterricht wohl irgendwie ein bisschen genommen. Da kenne ich die Details nicht. Und es war halt zu der Zeit ja, du musst es ja irgendwie verstärken. Und da hat sein Vater einen Kredit aufgenommen, um ihm einen Verstärker zu kaufen.
0: Mega cool.
1: Genau. Und dann hat er einen Aushang gemacht im örtlichen
0: Crazy Story.
1: Musikladen unter dem Künstlernamen.

0: Ozzy Sieg, um Bandmitglieder zu suchen und die dann auch gefunden.
1: Ist das mein Einsatz?
0: Ich weiß nicht. Ich wollte jetzt einfach mal so Platz lassen,
1: dass du hast so schön erzählt. Ich war so im Zuhören jetzt gerade.
0: Also ich kann jetzt auch weiter erzählen.
1: Mach weiter. Das war schön. Ich habe das sehr genossen gerade.
0: Also soweit ich weiß, hat er dann den Bassisten Geezer Butler, also eigentlich Terry, kennengelernt, also auch der Bassist dann von Black Sabbath, Tony Iommi. Den kannte er wohl schon aus Schulzeiten und das war auch eher einer von den beliebteren und der war gar nicht so scharf da drauf, mit Ozzy zusammenzuarbeiten. Also der musste da auch erstmal überzeugt werden. Und Bill Ward, die haben sich da zusammengefunden und 1968 dann die Polka Talk Blues Band
1: mega
0: gegründet.
1: Geil. Was also, für ein geiler Name.
0: Ich hab's mir nicht angehört, das hätte ich eigentlich mal machen sollen. Hast du dir was von denen angehört?
1: Gibt's das früheste, was ich von Ozzy kenne, ist tatsächlich die erste Black Sabbath Scheibe.
0: Ja, kann natürlich gut sein, dass sie einfach im Proberaum zusammen sein, ja, Musik gemacht haben und das nie wirklich das Tageslicht erblickt hat.
1: Aus der Band ist dann ja auch noch ein zweiter Name hervorgegangen. Sie hießen zwischendurch Earth, richtig?
0: Ja, genau. Das war auch noch vor Black Sabbath. Zu der Polka-Talk-Zeit gab es noch weitere Mitglieder. Von denen haben sie sich dann getrennt und eben zu viert 1969 Black Sabbath gegründet. Und da habe ich gehört, ich weiß nicht, ob du darüber auch gestolpert bist, dass das war ja eigentlich so diese Hippie-Flower-Power-Zeit.
1: Ja.
0: Und da ist natürlich Black Sabbath das absolute Gegenprogramm dazu. Und so wie ich das gesehen habe, war das, dass Tony Iommi so durch die Stadt gegangen ist und dann über Shark, also über der weiße Hai, Jaws ja, heißt er im Englischen, über diese weiße Hai-Werbung gestolpert ist bei den Kinos in den Aushängen und sich dann so dachte, okay, die Leute bezahlen dafür, gegruselt zu werden. Können wir das nicht auch machen?
1: Um es mit seinen Worten zu sagen.
0: Oh ja, hau raus.
1: We wanted to create a vibe like you get off of horror films. Try and create a tension within the music, says Iommi. So steht's bei BBC.
0: Das finde ich schon irgendwie smart, wie sie so ihre Umgebung ja wahrgenommen haben und das, was sie in einem anderen Format gesehen haben, also beim Film, dann auf ihre Musik übertragen haben. Und ja, was völlig Neues geschaffen haben.
1: Wirklich auch eine Band aus Birmingham, irgendwie Industrie, dann dieser Grusel-Vibe und das alles in der Flower-Power-Zeit, wo eine Band sagen möchte, wir wollen nicht Happy-Pop machen, wir wollen nicht Flower-Power machen, wir möchten die Leute gruseln, wir möchten sie schockieren. Das ist ähnlich wie die Alice Cooper-Idee, ich will Menschen schockieren, ja. Black Sabbath in gewisser Weise da die absolute Vorreiterrolle. Und eigentlich haben sie sich gar nicht so gerne als Heavy-Metal-Band bezeichnen lassen. Sie haben immer gesagt, wir machen Heavy-Rock, was soll denn Heavy-Metal sein? Das ist irgendwie abwertend gewesen gegenüber dem, was die Band macht. Sie haben schon wirklich versucht, einfach die Leute zu schockieren und zu gruseln. Letzten Endes geben aber Menschen einfach Namen. Und so ist Black Sabbath mehr oder weniger Urvater des Heavy-Metal.
0: Ich meine, dieses Thema zieht sich ja in allen Bereichen durch. Der Sound, die schweren Riffs, auch die Texte, die Themen, die besprochen werden und natürlich auch die Cover. Also sie gehen ja schon sehr bewusst und sehr stark auch in diese Richtung und haben das geschafft, innerhalb von 2 Jahren 4 Alben zu veröffentlichen.
1: Unglaublich.
0: Also krasser Output. Das Debütalbum unter dem gleichen Namen, Black Sabbath, 1970. Und wahrscheinlich so der Meilenstein, wahrscheinlich Paranoid, ne?
1: Der absolute Meilenstein genau ist das Album Paranoid, was ebenfalls 1970 rauskam, ja, weil sie 4 Monate nach Veröffentlichung des ersten Albums direkt das zweite aufgenommen haben.
0: Wobei, ich finde, man muss auch sagen, also jetzt so alle Lobeshymnen und natürlich ist das eine Kreativität, die will ich denen gar nicht nehmen, aber nicht nur der Sound ist ja sehr roh, sondern ich finde auch die ganzen Arrangements sind natürlich auch sehr roh. Da geht's ja um, die haben das intuitiv halt so gemacht, wie sich das richtig angefühlt haben. Da ist nichts perfektioniert, nichts geschliffen, nichts irgendwie rund oder aufeinander abgestimmt. So wie das passiert ist, haben die das aufgenommen.
1: Man muss sich Folgendes vorstellen, Black Sabbath hat viele Konzerte gespielt, schon in Anfangszeiten. Und sie haben auf der Bühne relativ viel improvisiert und auch die Songs so entstehen lassen. Und als sie im Studio waren, haben sie nicht einzelne Overdubs gemacht, einzelne Tracks separat voneinander eingespielt, sondern sie standen gemeinsam zur selben Zeit im Raum und haben gleichzeitig als richtige Band aufgenommen. Und dazu sagen sie auch selber, ich habe leider jetzt gerade kein Zitat dazu in der Hand, aber das habe ich gelesen, dass die Band auch selbst gesagt hat, oder einzelne Bandmitglieder selbst gesagt haben, dass es sehr schwer ist, diesen Sound aufzunehmen. Das heißt, dass alle gleichzeitig spielen, das ist sehr schwer aufzunehmen, das gut klingen zu lassen. Aber sie haben ihre Produzenten gefunden, die das gut konnten, in ihren Augen, und haben das dann letzten Endes genauso aufgenommen. Und du hast völlig recht, das nimmt natürlich wahnsinnig, also das macht's viel schneller, diesen Arbeitsprozess. Und auf der anderen Seite, es ist roh. Und so war's auch gedacht, das passt wunderbar zu dieser Musik. Es ist aber nicht verschönert worden, da ist an keiner Stelle auf Perfektion geachtet worden. Mhm. Sicherlich haben sie ihr Bestes oder ihre meiste Mühe und Arbeit reingesteckt, aber es ist nicht so perfektioniert gedacht wie heutzutage. Ja. Also zwischen Perfektion 1970 und dem, was wir heute als Perfektion bezeichnen, und der Frage, die sich Musiker stellen, ob sie das veröffentlichen können, weil es perfekt genug ist oder nicht, da sind Meilen dazwischen.
0: Die Tightness heutzutage, ne, wie rhythmisch genau das zusammen ist, da sind wir heutzutage sowieso an einem ganz anderen Punkt. Das, finde ich, kann man tatsächlich auch gute weghören. Also mich stört das gar nicht so sehr, muss ich sagen. Das hast du bei Led Zeppelin und Beatles und so, das hast du bei allen. Man merkt es gerade, was du gesagt hast, auch einfach daran, dass das Debütalbum in 12 Stunden aufgenommen wurde. Ja. Das ganze Album in 12 Stunden. Ich meine, du würdest mittlerweile nicht mal einen Track in 12 Stunden aufnehmen.
1: So ist das, ja.
0: Ne? 12 Stunden, die sind abends dann im Pub reingegangen. Da war das Ding fertig.
1: Ja, das ist unfassbar. Krass. Die haben die Songs einkomponiert und dann Paranoid, by the way, das zweite Album. Mhm. Soviel ich weiß, der Titelsong Paranoid wurde geschrieben, weil sie noch Platz hatten auf dem Album. Und dann haben sie, genauso wie alle anderen Songs entstanden sind, Tony Iommi hat einfach einen Riff rausgehauen und dann haben sie in kürzester Zeit, ich glaube 2 Stunden, den Song fertig komponiert und aufgenommen. Paranoid, der größte Sabbath-Hit, ist einfach draufgekommen, weil sie noch Platz hatten auf der Scheibe und mal schnell was Gutes komponieren wollten.
0: Wie geht's denn dir? Damals hat das natürlich schockiert und polarisiert. Aber so hört man das ja heutzutage nicht mehr.
1: Ich sag's ganz ehrlich, ich habe Black Sabbath Ende der 8. Klasse kennengelernt. Da war ich gerade im Sommerurlaub, war begeistert für Rockmusik. Ich habe ja relativ spät angefangen, E-Gitarre zu spielen und dann 1 oder 1,5, 2 Jahre später eben Black Sabbath kennengelernt. Und zwar mit dem Song, den ich auch heute als ersten Song mitgebracht habe, nämlich Warpix.

0: Warpix von der Scheibe Paranoid, der erste Song auf dem Album.
1: Ich glaube, das war auch die Scheibe, die ich damals so gehört habe, als ich die kennengelernt habe. Ein bisschen später als 8. Klasse auf jeden Fall.
0: Sicherlich auch der angenehmste Einstieg zu Black Sabbath.
1: Aber du, ich finde, du hörst diese Band nicht als, also als Heavy-Metal-Band schon mal gar nicht, wenn überhaupt als Hard-Rock-Band. Aber ich, also ich finde auch schon, da ist auch viel Blues-Rock so mit dabei und selbst Hard-Rock tue ich mich fast ein bisschen schwer mit.
0: Ich denke, aus unserer Perspektive ja, für die Zeit war das aber eben anders.
1: Mhm.
0: Und ich muss dir, das wollte ich vorhin sagen, ich muss dir ehrlich gestehen, das hatte richtig immense Wirkung auf mich. Als ich Warpix das erste Mal gehört habe, das hat mich richtig schockiert. Also nicht im Sinne von gegruselt, das war einfach für mich eine andere Welt. Ich habe Eminem Marth gehört, bevor ich Black Sabbath gehört habe. Also
1: ja, es ging mir auch so.
0: Aber trotz allem, Black Sabbath war für mich, das war irgendwie, weiß nicht, geerdeter Düster.
1: Hm.
0: Ehrlicher Düster.
1: Also Warpix ist auch ein Song, den ich sehr gerne mag. Wahrscheinlich auch so mit meinen Lieblingssong. Ich habe jetzt in viele Scheiben auch reingehört. Und ich habe mich echt ein bisschen schwer getan, auch noch einen anderen Song rauszusuchen. Weil es gibt immer so Stellen, die finde ich cool, Passagen, die finde ich cool. Und dann verliert's mich aber früher oder später.
0: Ja.
1: So, die Arrangements, es ist dann doch halt, man merkt, dass viel auch gejammt und so. Und es, ja, ich tue mich tatsächlich ein bisschen schwer. Also mit anderen älteren Bands kann ich mich mehr für begeistern. Also Led Zeppelin habe ich wirklich viel auch gehört und höre ich nach wie vor, weil ich da wirklich so aktiv Lust drauf habe und auch Beatles und so, also wirklich alter Kram auch.
0: Da geht's mir ähnlich wie dir.
1: Bei Black Sabbath teile ich nicht die gleiche Liebe. Es sind immer so einzelne Sachen, die finde ich cool, viel Kram, den ich auch nicht so cool finde.
0: Da geht's mir sehr ähnlich wie dir. Es ist für mich das Paranoid-Album, was wirklich herausstechend war. Mhm. Und Warpix ist einfach, Paranoid ist sicherlich der große Hit von Sabbath. Warpix bleibt der Kultsong und Fanliebling. Und genau das ist es auch für mich. Warpix ist so ein Fanlieblingssong für mich. Der macht mich, der holt mich in eine andere Zeit zurück. Der holt mich mehr oder weniger, obwohl das so viele Jahre später war, in meine Jugend zurück, weil ich den dort kennengelernt habe. Ich erinnere mich eine kleine Anekdote dazu. Ich habe diesen Song speziell in den Sommerferien zwischen der 8. und 9. Klasse rauf und runter gehört, bis ich den Text in- und auswendig kannte. Und mein Kumpel aus meiner Parallelklasse, wir haben schon immer zusammen gejammt, der ist auch heute Gitarrist, und wir haben immer zusammen Musik gemacht, und am ersten Tag des neuen Schuljahres in der 9. Klasse waren wir gerade 7.20 Uhr auf dem Schulhof, und es waren schon alle auf dem Weg in die Klassenzimmer, es waren nur noch wir beide auf dem großen Schulhof. Und er sah mich und rannte auf mich zu und brüllte "Generals gathered in their masses". Ohne Absprache oder irgendwas. Und ich habe ihn natürlich geantwortet, "just like witches at black masses". Keine Ahnung, warum das so Jugendliche machen. Aber wir haben gleichzeitig, lustigerweise, diesen Song kennengelernt, ohne darüber geredet zu haben. Und wir haben uns immer über geile Musik ausgetauscht und was uns so inspiriert und sowas. Und das, daran erinnere ich mich immer so ein bisschen, weißt du? Das war so, wir brüllten oder haben versucht zu singen da auf diesem Schulhof rum, kurz vor der ersten Stunde, und waren einfach glücklich, dass wir beide diesen Song kennen. Das war einfach was Schönes, war ein Moment, den wir miteinander geteilt haben, irgendwie nicht. Warpix hat auch eine ziemlich tiefe Bedeutung. Generell, Sabbath hat versucht, ernsthafte Musik zu machen und nicht belanglose Dinge. Die Texte hat übrigens nicht oder kaum Ozzy geschrieben, sondern auch den Warpix-Text hat Geezer Butler geschrieben. Und nee, sorry, habe ich G gesagt? Geezer Butler.
1: Der fucking G. Also passt schon.
0: Genau. Und sein Songtext für Warpix gibt auch eine ziemliche straightforward Message ab. Es ist ein Anti-Kriegssong, auch wenn man nicht genau sagen kann, ob er mit dem Vietnamkrieg zu tun hat oder den adressiert, kam er zu dieser Zeit raus. Um mal ganz kurz was aus dem Song zu zitieren. "Politicians hide themselves away. 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Relativ klar, worum es geht. Relativ klar, wer hier kritisiert wird und in welches Licht das Ganze gerückt wird. Da muss man nicht sehr viel interpretieren müssen, aber viel spannender finde ich, dass der Song, und das war zu der Zeit nicht so häufig, textlich eine spannende Wendung nimmt. Nämlich darin, dass auch die Warpigs, die adressiert werden, ihre Strafe für ihre Taten erhalten werden. Und so geht's in der vierten Strophe. 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Und weiter geht's in der sechsten Strophe mit Day of judgment, God is calling, on their knees, the Warpigs crawling, begging mercy for their sins, Satan laughing spreads his wings. Also ziemlich spannend, dass dort auch in diesem Song selbst so eine Geschichte passiert. So, wir reden immer noch von 1970, ja, und der großen ersten Heavy Metal Band. Und ich finde, dieser Song hat da schon sehr, sehr, sehr viel dazu beigetragen.
1: Mhm. Ja,
0: lass es so stehen, alles gut.
1: Danke.
0: Schön.
1: Ich mag das Hauptriff, mag ich sehr gerne, ja, ich finde, der Song schafft es tatsächlich auch musikalisch die ganze Zeit irgendwie spannend zu bleiben. Also hier geht das, finde ich, ziemlich gut auf, das Konzept. Das geht mir nicht mit allen Songs so, aber ich finde auch gerade so dieses zweite Album ziemlich rund. Ich habe da nicht so intensiv reingehört, weil ich wusste, du nimmst Warpigs. Das heißt, ich habe halt danach quasi die Scheiben mir reingezogen. Und ich muss sagen, so Scheibe 3, 4, 5, habe ich sehr gemischte Gefühle. Ich habe am Ende jetzt einen Song rausgesucht von der fünften Scheibe. Und zwar den Song Sabra Cadabra. Lass mich nochmal ganz kurz schauen, von welcher Scheibe. Achso, Sabbath, Bloody Sabbath war das. Von 1973. Fand ich ganz cool, einfach weil der Anfang ist so Bluesrock-mäßig. Ein bisschen Led Zeppelin in mehr Heavy. Und der Bass, finde ich, hat da eine coole Funktion, weil der Bass durch die wechselnden Grundtöne harmonisiert da den Gitarrenpart. Und das finde ich cool. Deswegen habe ich jetzt den Song mal rausgesucht. Und weil ich glaube, dass den nicht so viele Leute kennen.
0: Also
1: die Hardcore-Fans wahrscheinlich schon,
0: ja.
1: Die alle Scheiben gesuchtet haben. Aber da zähle ich mich jetzt auch nicht zu. Gerne mal reinhören. Also das ist so gefühlt 2,5 Minuten Song und dann 3 Minuten Jam. Da haben wir es wieder. Aber diese ersten 2,5 Minuten finde ich cool. Der Jam ist dann so, okay, kenne ich schon von anderen Songs, ist alles cool, aber bringt mich nicht zum Kreischen, aber die 2,5 Minuten, die fand ich cool.
0: Genau, der Jam ist so ein Intro. Jam, aber die ersten 2,5 Minuten sind irgendwie, oh wow, ist irgendwie anders jetzt.

0: Sie haben ja dann später auch in den USA aufgenommen. Da gibt's auch wilde Geschichten, dass sie da wirklich kofferweise Koks rankutschiert haben. Alle haben gesoffen, alle haben Koks genommen ohne Ende.
1: Unfassbar.
0: 1978, also nochmal 5 Jahre jetzt später, war es dann soweit bei Never Say Die, dass Ozzy das nicht geschafft hat, von seiner Verfassung her das Album komplett einzusingen. Und hier war das dann so, dass Bill Ward, also der Schlagzeuger, die restlichen Songs eingesungen hat. Und dass sie dann Ozzy rausgeschmissen haben. Also anfangs hieß es von seiner Seite ja, wegen künstlerischen Differenzen, aber es hatte schon mit Alkoholsucht und Drogen zu tun. Und das ist halt schon krass, weil die haben es ja alle gemacht, aber Ozzy anscheinend eben immer noch mal mehr.
1: Ozzy muss das so weit übertrieben haben, dass es war ja regelrecht normal, das zu machen. Mhm. Aber Ozzy muss das so weit übertrieben haben, dass es in diesen Zeiten noch abgefahren war oder so, dass es sozusagen einfach überhaupt nicht mehr möglich war, mit ihm ordentlich zu arbeiten. Und so wurde er 1979 mehr oder weniger gefeuert aus Black Sabbath und musste überlegen, wie es weitergeht, was er macht. Er hat nicht lang gefackelt und 1980 seine eigene Band gegründet.
0: Ozzy Osbourne. Auf Anraten von seiner Frau dann später, von Sharon. Das war die Tochter von dem Chef des Plattenlabels.
1: Ach was, das wusste ich nicht.
0: Genau. Die hat auch dafür gesorgt, dass er seine ganzen Schulden losgeworden ist. Das hat nämlich auch alles ihr Dad bezahlt. Hat Ozzy angeregt, eben dann unter eigenem Namen weiterzumachen.
1: Cool, abgefahren. Ozzy Osbourne hat sich dafür ist sicherlich die Anfangszeit von dieser Band besonders bekannt, einen Wahnsinnsgitarristen gesucht, nämlich Randy Rhoads. Das war wahrscheinlich der absolute Megastar an der Gitarre, würde ich sagen. Randy Rhoads war für viele musikalische Inhalte verantwortlich. In der neuen Band war auch Bob Daisley und der hat sich um die Texte gekümmert, weil natürlich nach wie vor Ozzy nicht wirklich der große Textschreiber war. Ich habe sogar übrigens noch einen Fun Fact mal gehört, dass Ozzy sich bis heute keine Songtexte merken kann und deswegen Teleprompter auf der Bühne hat. Jedenfalls, Ozzy Osbourne hat sein Debütalbum Blizzard of Oz rausgebracht und darauf auch den Song, den ich euch jetzt mitgebracht habe, nämlich Crazy Train.

0: Es war auch anfangs mal im Gespräch, ob sie die Band nicht Lizard of Oz nennen sollen. Ganz zum Schluss haben sie dann gesagt, nee, wir veröffentlichen das unter dem Namen Ozzy Osbourne. Und da gab es noch eine andere Geschichte, und zwar wollte er mit seiner Managerin, die sind in die USA geflogen, um einen Plattenvertrag für dieses Album halt auszuhandeln. Aber die Plattenfirma CBS hatte da nicht so richtig Interesse dran, deswegen wollten sie halt nochmal persönlich besprechen und die so ein bisschen überzeugen. Für diese Geste oder diesen positiven Abschluss wollten sie das zementieren mit zwei Tauben, die sie mitgenommen haben. Und was daraus geworden ist, dass eine in die Luft geworfen wurde und von der anderen hat Ozzy Osbourne den Kopf abgebissen.
1: Und dann wurde der Vertrag abgeschlossen.
2: Ich habe überlegt, ob ich das in die Fun Facts mit einbringe, aber ich fand so wenig Fun, dass ich das nicht in der Form beim Rätselraten erwähnen wollte.
0: Da hat er dann neben dem Spitznamen Prince of Darkness noch den Spitznamen The Madman bekommen, was ja dann später, das zweite Album, heißt ja dann Diary of a Madman.
2: Wir kommen zurück zu dem Song, den ich mitgebracht habe, Crazy Train.
0: Klassiker.
2: Crazy Train steht für eine Welt, die aus den Fugen gerät. Man rast dem Abgrund entgegen. Das ist die Idee hinter The Crazy Train. Und der Song kritisiert ebenfalls wie War Pigs gesellschaftliche Probleme und die Kommunikation und den Einfluss der Medien. Auch im Angesicht des Kalten Krieges, muss man natürlich dazu sagen. Ziemlich wichtige oder zentrale Textzeile, eins der bekanntesten Zitate aus den Ozzy-Songs. Maybe it's not too late to learn how to love and forget how to hate. Crazy Train ist zu einer Hymne der Rebellion geworden, durch das unfassbar bekannte Gitarrenriff. Auch das bekannte Mega-Gitarren-Solo von Randy Rhoads.
0: Der ganz Gitarrenpart ist halt schon
2: echt gut. Muss ich auch mal ehrlich sagen, musikalisch gut gemacht, krasser Sound, sehr eigener Stil, wirklich ein herausstechender Gitarrist gewesen. Und so beginnt die Reise von Ozzy Osbourne mit seiner eigenen Band.
0: Sie haben zwei Scheiben zusammen aufgenommen, also mit Randy Rhoads, und dann gab's den Zwischenfall, wo die unterwegs waren, ich glaube auf Tour sogar, ne? Und da gab's ein Privatflugzeug und irgendwann sind sie mit dem Flugzeug am Tourbus hängen geblieben und in ein Haus gekracht und alle, die in diesem Flugzeug waren, waren sofort tot. Also fast hätten sie Ozzy Osbourne und die anderen in dem Bus auch noch mitgenommen. Zwischen den ganzen Exzessen eben auch viel Elend und Trauer.
2: Ozzy Osbourne hatte wirklich eine sehr bewegte Geschichte, sein Leben durchweg. Aber du hast uns noch etwas aus einer späteren Ozzy-Zeit mitgebracht. Ein Song, der heute ganz besonders oft gecovert wird.
0: Es gab nach dieser Zeit nach Randy Rhoads, gab es einen anderen Gitarristen, relativ kurz. Und dann hat er zusammen mit Zakk Wylde gearbeitet, der immer noch ein Riesenname ist. Also sieht aus wie so...
2: Wie ein Wikinger.
0: Wie der Wikinger, der Metal-Wikinger.
2: Es gibt so Bilder von Zakk Wylde, wo er anstatt einem Gitarrengurt so eine Kette hat. Also mit Kette meine ich nicht so halskettenmäßig, nee, ich meine so 10 cm Stahlkette. Ja.
0: Ich glaube,
2: also
0: das kenne ich auch.
2: 10 cm breit, das ist irre.
0: Also das ist nach Randy Rhoads wahrscheinlich so der andere große Gitarrist, mit dem man zusammengearbeitet hat. No More Tears heißt die Scheibe... Mama, I'm Coming Home, was eine Ballade ist, glaube ich, eine ganz gute Ergänzung zu unseren anderen Songs. Ist fast so ein bisschen Country-esque, der Anfang, nenne ich das jetzt mal, mit der Steel-String-Gitarre.

0: was ich schön fand, deswegen habe ich den dann auch genommen. Es gibt Fretless Bass. Das hat mich auch gefreut. Das ist einfach ein cooles Detail.
1: Ja, voll.
0: Und dann eben diese Ballade. Später kommt dann auch natürlich E-Gitarre dazu. Ganz markant, finde ich, für Zach Wild sind diese künstlichen Flageolets. Also wenn ihr dieses hohe Fiepen hört, das sind immer die künstlichen Flageolets. Also ein bisschen so, als wäre man auf den Ferkel raufgetreten.
1: Obertöne, um mal kein Fremdwort reinzuwerfen.
0: Ja, er benutzt das sehr viel.
1: Definitiv. Zach Wild ist aus einer Ära von Gitarristen, wo das gerade, ich glaube, das ging mit Van Halen los, wo das populär geworden ist. Und Dimebag Darrell, sehr guter Freund von Zach Wild bis zu Dimebags Tod, war ebenfalls so einer, der wahnsinnig gerne diese Flageolets, also diese Obertöne verwendet hat. Und Zach Wild macht sich das auch definitiv immer wieder zunutze als Effekt. Es ist ein geiler Effekt, der kann overused sein, aber es ist ein geiler Effekt. Mhm. Und ich glaube, wenn man das nicht kennt, also ich als Gitarrist bin das gewöhnt, auch selber zu machen. Aber ich glaube, wenn man es nicht kennt, ist es einfach nur ein sehr spezieller, cooler Effekt, den zu hören.
0: Ja, kann ich mir auch vorstellen. Es gibt ein kleines Gitarrensolo, das ist nicht mega ausufernd, aber ich find's schön, es ist sehr melodisch und ist irgendwie ein guter Rahmen, so passt in den Song und macht das so ein bisschen zu so einer Powerballade. Man dachte ja anfangs so ein bisschen, na okay, mit Black Sabbath, was soll da jetzt noch kommen? Aber auch als Solokünstler hat er ja so viele Platin-Auszeichnungen bekommen für seine Alben. Immer wieder auch ein bisschen seinen Sound angepasst, dann mal so ein bisschen mehr Glamrock und auch die letzten 15 Jahre ja immer noch Alben veröffentlicht. Sein 13. Solo-Album ist noch gar nicht lange her. Also es war, glaube ich, vor 2-3 Jahren noch veröffentlicht. Er hat wahnsinnig viel geschafft. 82 war die ganz berühmte Geschichte, wo bei einem Live-Konzert eine Fledermaus von einem Fan auf die Bühne geschmissen wurde und er den Kopf von der Fledermaus abgebissen hat. Also erst die Taube, dann die Fledermaus. Nach dem Konzert hat er dann eine Tollwutimpfung bekommen.
1: Ja.
0: Also
1: dazu kann man eigentlich wild. Nichts mehr sagen.
0: Ja.
1: Ja, einfach wild trifft's.
0: Und im gleichen Jahr hat er Sharon dann auch geheiratet, also 82. Vielleicht war das Zeichen, was ihr gezeigt hat. Das ist er.
1: Oh Gott. Also Mama, I'm Coming Home ist, glaube ich, ein wirklich schöner Song für den Abschluss dieses Podcasts auch. Und es ist auch ein sehr schöner Song, dass der immer wieder gecovert wird und jetzt auch gerade wieder sehr populär ist. Das ist natürlich völlig klar. Ich glaube, für mich ist es eigentlich mehr oder weniger der schönst produzierteste Song. Also ich finde den wirklich, wirklich gut gemacht einfach.
0: Ja, das stimmt.
1: Ich höre den sehr gerne. Und ich möchte noch vielleicht zwei Honorable Mentions machen. Ich habe jetzt neulich ein Cover von Changes gehört. Das müsste aus der Black Sabbath-Zeit noch sein. Und zwar ein Cover von Youngblood, einem sehr neuen Künstler in der Rockszene. Mega krasses Live-Cover gewesen, ich habe echt gestaunt. Und dann habe ich auch noch Ordinary Man, möchte ich gerne noch als kleine Honorable Mention mit vorstellen. Da hat er mit einem meiner absoluten Lieblingskünstler überhaupt zusammengearbeitet, mit Elton John. Und ich finde, das ist auch sehr, sehr gelungen.
0: Er war ja generell auch dadurch, dass er dann das Ozzfest etabliert hat, 1996, hat er ja vielen jüngeren Bands auch eine Bühne geboten, auch mit unterschiedlichen Leuten zusammengearbeitet. Also war immer auch, ja, so am Netzwerken und auch andere Leute pushen. In der Anfangszeit war das halt vor allem seine Präsenz live, was Leuten in Erinnerung geblieben ist. Und das sieht man ja auch bei seinem Solo-Projekt auch noch, wie der da auf der Bühne rumspringt und wie der halt mit dem Publikum auch connecten kann. Der Höhepunkt war wahrscheinlich mit dieser Reality-TV-Sendung The Osbournes.
1: The Osbournes, ja.
0: Ab 2002. Ich habe das nie gesehen. Also ich habe vielleicht mal so Ausschnitte gesehen davon, so ein paar Clips oder sowas, aber ich habe nie so ganze Folgen gesehen. Es wäre vielleicht irgendwann mal interessant, sich so eine Folge reinzuziehen, aber...
1: Du, also ich habe nicht nur keinen Fernseher, ich schaue dann auch noch besonders ungern Reality-TV, muss ich
0: ja
1: zugeben.
0: Ja, geht mir eigentlich auch so, aber jetzt vielleicht so in dem Zuge, also alle, die da Bock drauf haben, gönn's euch. Also wir könnten jetzt noch 2 Stunden weiter erzählen, vielleicht das letzte Kapitel noch erwähnen, also auch mit Black Sabbath gab es ja dann auch wieder Reunion und alle haben sich wieder vertragen und so, und Anfang Juli war dann das letzte Konzert, einfach weil Ozzy gesundheitlich nicht mehr in der Lage war aufzutreten und so und ja auch viele Schmerzmedikamente genommen hat, und er hat dann für das allerletzte Konzert alle Schmerzmedikamente abgesetzt, weil er gesagt hat, ey, ich will das mit all meinen Sinnen wahrnehmen und nochmal auf der Bühne stehen. Das mit dem Stehen hat dann nicht geklappt, aber sie haben ihn so wirklich so einen Thron gebaut, ja, wo er festgeschnallt wurde.
1: Sehr bewegend.
0: Und ihn dann da auf die Bühne platziert haben. Und man hat wirklich gesehen, wie er versucht hat, sich da auch zu bewegen und mitzugehen und die Leute da anzuheizen. Und ja, also es war wirklich ein Fest mit ganz, ganz vielen großen Bands, die da zu seinen Ehren gespielt haben. Und das ganze Geld, was dort eingenommen wurde, wurde komplett gespendet für Krebshilfe, aber auch für Parkinson-Forschung. Also ich habe unterschiedliche Zahlen gehört. Das hat wahrscheinlich ein bisschen mit der Währung zu tun. Also ich glaube, ich habe 140 Millionen Pfund gehört. Ich habe aber auch 180 Millionen Euro, Dollar. Ich weiß es nicht, da bin ich jetzt überfragt
1: gehört. Das kann ich dir jetzt auch nicht sagen.
0: Es gibt diese Rocker-Seite, aber es gibt eben auch diese Seite von Ozzy, die man, glaube ich, auch nicht vergessen darf.
1: Für uns war es ziemlich wichtig, einfach mal noch ein Statement für Ozzy hier zu setzen, einen Teil zu seinem Vermächtnis mit beizutragen, einfach unsere Dankbarkeit zu zeigen für das, was Ozzy Osbourne uns inspiriert hat. Und in dem Sinne hoffen wir, die von euch nicht Ozzy oder Black Sabbath kennen, dass ihr jetzt vielleicht einen kleinen Einstieg habt in die Geschichte, vielleicht einfach mal ein bisschen in die Songs reinlauscht, vielleicht findet ihr was für euch, was euch gefällt. Und die ihn bereits kennen, die werden ja alles, was wir heute gesagt haben, schon
0: ja, es war ja
1: über die ein oder andere Weise mal mitgefühlt haben oder miterlebt haben.
0: Grober Abriss, es gibt ja sicherlich auch, also eine Doku habe ich auch gesehen, aber es gibt so viel zu ihm, also kannst du dich tagelang mit beschäftigen und erfährst wahrscheinlich immer neue Details.
1: So ist das.
0: Dem konnten wir jetzt hier nicht ganz gerecht werden.
1: Aber das ist ja auch gar nicht der Sinn der Sache. In diesem Sinne.
0: Okay. Das war eine sehr lange Pause. Wow.
1: Okay.
0: Cliffhanger Robert ist am Start.
1: Okay. Ich hoffe, euch haben Roberts Rocker-Rätsel gefallen. Und dann sehen
0: gerne,
1: wir uns.
0: Gerne mal Namensvorschläge an uns schicken. Wie könnte diese Rubrik besser heißen?
1: Oh, ich war eigentlich sehr zufrieden mit dem Rubriknamen, muss ich sagen. Ich fand, das war eine sehr schöne Alliteration.
0: Ich würde mich da über Einreichungen freuen.
1: Oh.
0: Fühlt euch eingeladen.
1: Das ist gemein. Ich habe mir Mühe gegeben. Okay, wir sehen uns nächste Woche wieder bei Headliner am Herzen. Euch eine schöne Zeit. Cheerio.
0: Danke fürs Reinhören. Bis dann.
2: Guten Abend. Es ist schon wieder der vierte Dienstag im Monat.
3: Das passiert irgendwie immer wieder.
4: Der vergeht so schnell.
2: Und zwar diesmal im August 2026.
3: Ja, das passiert nicht so oft.
2: Ja.
4: Die 2026.
2: Und das heißt, ich hoffe, die lieben Hörerinnen und Hörer wissen natürlich, was jetzt passiert. Jetzt ist nämlich Zeit für das Penta-Radio. Guten Tag.
4: Hallo, hier ist der Mol.
3: Hier ist Cyril.
2: Und hier ist Simon. Und als erstes befassen wir uns damit, was denn das letzte Mal passiert ist oder so.
3: Genau, wir blicken zurück, bevor wir vorausschauen. Das ist unsere übliche Struktur. Das entspricht, ja, wie es ja auch bei Vereinssetzungen so ist. Man begutachtet nochmal die Tagesordnung vom letzten Mal, das Protokoll. Und das Protokoll vom letzten Mal begutachtet hat Andreas. Er schreibt uns aus der Oberlausitz. Ein Hörer mehr.
4: Aber es ist auch schön, dass es mal nie aus Italien kommt oder mal nie aus. Was hat man jetzt in Neuschweden oder sowas hatten wir schon?
2: Schweden, Dänemark ist.
4: Ich hatte ja schon Angst, dass uns nur die Ausländer hören, also nur die Leute außerhalb von Deutschland.
3: Wir strahlen nach außen in alle Richtungen, auf allen Distanzen und heute liegt eines nahe, nämlich Andreas.
4: So. Aus der Oberlausitz.
2: Ja. Ansonsten hätten wir ja uns in Pentaradio International umbenennen müssen und auf Englisch umstellen oder so.
3: Naja, dann müssen wir eventuell wieder aus dem Pentaradio Studio Ost senden, wenn die entsprechenden Grenzlagen geklärt sind.
4: Ich weise darauf hin, dass wir schon englische Sendungen hatten.
2: Ja, natürlich, aber dann könnten wir das ja zum Standard machen, wenn wir nur noch international Hörer hätten.
4: Genau.
3: Andreas schreibt, ich bin bis jetzt nur stiller Mithörer. In eurer letzten Sendung habt ihr mal wieder meine Meinung unterstützt. Das ist natürlich sehr gut. Wir machen hier grundsätzlich Selbstbeweihräucherung. Bei der Diskussion um Kill the Cookie Banner wart ihr auch der Meinung, dass dieser blöde Werbemist und Ads nicht sein muss. Das beste Beispiel, wie es nicht sein soll, ist die Sächsische Zeitung. Meine Frau liest in der SZ-App auf Android auf ihrem Handy die News. Ohne Zustimmung der Cookies geht erstmal gar nichts. Dann habe ich auf meinem Router eine Dream Machine von Ubiquiti, IDS bzw. IPS sowie Adblocking eingeschaltet. Im normalen Leben habe ich damit weder am PC noch auf dem Handy irgendwelche Beeinträchtigungen. Nur bei der SZ ist es unmöglich, dass die Artikel vollständig angezeigt werden, obwohl hier ein SZ-Plus-Abo vorliegt. Okay. Die einzige Lösung momentan ist hier, dass sich das Handy im Gastnetz einloggt. Hier ist nur der Adblocker ausgeschaltet, aber das funktioniert. Wozu muss ich gefühlt 1000 Sachen von mir preisgeben, um mit meinem bezahlten Abo deren Nachrichten lesen zu können? Wenn man sich hier das Cookie Center anschaut, wird einem schlecht. Hier hilft wahrscheinlich nur das Abstimmen mit den Füßen, obwohl ein wenig Lokalpatriotismus auch nicht schlecht ist.
4: Aber erstmal Respekt, Andreas, für den Router. Also das ist schon kein eine Fritzbox mehr. Das ist schon ein was anderes, genau. Das ist
3: Heavy Duty.
4: So heavy ist es jetzt auch nie, aber ist schon mal was anderes.
2: Ich glaube, es gibt noch mehrere Penta-Radio-Hörer, die einen solchen Router betreiben.
3: Meinst du hier im selben Gebäude
2: eventuell? Hab ich gehört.
4: Ja, den gibt's auch, einen 19 Zoll Router, hab ich beim Kunden.
2: Ja. Auf alle Fälle. Ich glaube, es gibt auch Leute, die den S19-Zoll-Router betreiben.
4: Naja, also ich würde ihn mir zu Hause nie hinstellen. Da ist mir ja zu wenig Features drin. Ja, es gibt da so eine estische Firma, die auch sowas herstellt. Das ist die Konkurrenzfirma von denen. Die ist auch europäisch. Die Dream Machine, die kommt aus den USA. Genau. Und ich empfehle diese estische Firma. Genau.
2: Aber die ist nicht.
4: Die jetzt ungenannt bleibt. Die ist nicht. Wollen wir die nennen?
3: Genau. Ich glaube, wir hatten das schon mal erwähnt vor einigen Sendungen, als es um das Routerverbot von der
2: Ich glaube, es fängt mit Mikro an und hört mit Tick auf.
4: Richtig, genau.
2: Dann ist es aber, glaube ich, nicht.
3: Das ist dieses Mal das Rätsel, was unsere Hörer lösen können, was diese Firma wohl sein könnte. Nein, wir haben doch gleich noch ein
4: Rätsel. Nee, wir können gleich bei einem anderen Rätsel bleiben, weil wir jetzt über Router reden, weil wir haben hier nämlich ein Netzwerkkabel und einen Tisch runterhängen. Und
3: wir arbeiten uns langsam zur Tischhöhe vor, müssen erstmal die Tischhöhe vom letzten Mal lösen.
4: Meinst du?
3: Und vorher müssen wir noch einige andere Feedbacks durcharbeiten.
4: Das wäre jetzt so eine geile Übergang gewesen, vom Router zum Kabel, aber
3: Das Protokoll verlangt, dass wir erstmal eine Tischhöhe auflösen und dann zur nächsten Tischhöhe übergehen. Ich habe hier noch zum Lokalpatriotismus geschrieben, was hier im letzten Satz erwähnt war. Ich habe da mal geguckt, weil ich mir so dachte, na sicherlich gehört doch die SZ nicht mehr irgendwie allein sächsischen Eigentümern. Und das ist auch der Fall. 2024 wurde die ganze DDV-Verlagsgruppe von der Verlagsgesellschaft Matzak aus Hannover übernommen. Also Konsolidierung geht natürlich weiter.
2: Also hier muss aber kurz der Faktencheck einschalten. Fake News. Also Moll erzählt hier grobe Fake News. Ja, die Firma, die ihr sucht, müsst ihr in Lettland suchen.
4: Naja, aber stopp mal, vielleicht habe ich ja doch einen estischen Router. Ich weiß zwar nicht, ob es da welche gibt. Bitte findet welche für mich, liebe Hörer.
2: Genau. Damit ja gut, das können wir ja dann im Feedback nächstes Mal klären.
4: Aber und ich bin dann verpflichtet, mir so einen Router zu kaufen. Und
2: das will ich hoffen. Das musst du dann auf alle Fälle, weil sonst komme ich ja bei dir vorbei und werde feststellen, dass du einen falsch anders baltischen Router hast, als was du behauptest.
4: Genau.
3: Einen fehlbaltischen Router.
2: Fehlbaltischen.
4: Wir sehen, wir haben heute sehr viel Spaß. Genau.
3: Ja, genau. Nicht unbedingt Spaß, aber auch wiederum jemand, der unserer Meinung zustimmt. Eine weitere Selbstbeweihräucherung kommt von Systemsprenger auf Mastodon. Er schreibt zum Thema OpenAI LLM hacked Hugging Face, was wir beim letzten Mal besprochen haben. Ja, ich wäre auch dafür, dass dafür jemand oder Gruppe oder Aufsicht zur Rechenschaft gezogen werden muss. Das wären wir Aaron schuldig, gemeint ist Aaron Schwartz. Und es sollte nicht bei der Prahlerei der Firmen allein bleiben. Würde mich sehr freuen, wenn daraus was wird.
4: Ja, auf jeden Fall.
3: Und damit ist noch ein anderes Feedback verbunden. Was ich jedenfalls erhalten habe zu Aaron Schwartz, kam auch noch der Hinweis rein, dass die Doku über sein Leben mit dem Titel The Internet's Own Boy bei YouTube zu finden ist, ebenfalls in unseren Shownotes verlinkt.
4: Genau.
3: So, und jetzt sind wir endlich bei der Tischhöhe. Wir haben uns hier quasi bis zu der Datenübertragung betreffend die Tischhöhe vorgearbeitet.
4: Genau.
3: Dominik löst. 10.300 Blatt Kopierpapier zu 0,1 Millimeter Höhe, daher sage ich, es sind 103 Zentimeter gewesen. Und das ist absolut richtig. Er hat uns keine Herleitung gegeben, wie er auf die 0,1 Millimeter gekommen ist. Eventuell ist das ja eine Information, die einfach verfügbar ist. In meinem Fall, ich habe tatsächlich einige Stapel Kopierpapier ausgemessen und daraus die entsprechende Höhe ermittelt.
4: Aber du weißt schon, dass es sowas wie einen Messschieber gibt, mit dem man auch mal ein Blatt ausmessen könnte?
3: Du weißt schon, dass ich so ein Equipment nicht auf Arbeit verfügbar habe.
4: Das bin nicht gehört so auf jeden Hacker-Schreibtisch. Also ich habe davon wenigstens zwei
3: drauf. Also ich weiß noch nicht, ob ich irgendwie damit auch Software ausmessen kann.
2: Also ich habe auf meinem Schreibtisch, also ich muss ihn dann dem vorherigen Besitzer später wieder zurückgeben, aber erstmal habe ich auf meinem Schreibtisch einen nautischen Navigationszirkel vorgefunden. Oh. Das fand ich auf alle Fälle sehr geil.
4: Sehr schön. Aber ich will ja nochmal darauf hinweisen, es gibt ja dieses Bild, du kannst dich erinnern, oder? Wo so Butter ausgemessen wurde.
3: Ja.
4: Das kommt von diesem Messschieber. Jetzt wisst ihr, welche Marke ich habe.
3: Ja, das stimmt. Nee, natürlich, wir messen natürlich weiter Dinge aus. Genau. Das ist das, was wir im Penta-Radio so tun. Wir kommunizieren wie immer unsere Tischhöhe. und wie Mohl bereits darauf angespielt hat. Wir haben vom Boden zur Tischplatte ein Cat7-Kabel gespannt. In diesem Kabel läuft unidirektional eine Datenübertragung in maximaler Geschwindigkeit gemäß 10 GBASE-T Standard. Die Tischhöhe beträgt 43 Bit.
4: Genau.
3: Viel Spaß beim Rätsel.
4: Gibt es nur im Penta-Radio, bei uns gibt es Tischhöhen in Bit.
3: Ja.
4: Genau.
3: Und während ihr rätselt, rätseln wir darüber, was schon wieder in den News passiert ist. Man steht ja fragend vor dem ganzen KI-Kram.
4: Ja, wir sind eigentlich ganz glücklich, dass es nie so viel dieses Mal gab, weil auch die KI im Sommerloch ertrinkt.
3: Es ist ja weniger Sommerloch. Es ist natürlich weiterhin KI-News und so passiert und Börsen-News, KI-Hype betreffend und so weiter. Aber ich möchte ja eigentlich nur Sachen mitbringen, die in irgendeiner Form noch ein bisschen neu sind und sowas und nicht dasselbe einfach 30.000 Mal wieder durchgekaut. Und manchmal gelingt mir das auch. Hier ist eine Sache, die ist jetzt gerade erst vor der Sendung reingekommen. Ein T-Shirt-Design, das Flock-Kameras verwirrt.
4: Ja.
3: Das ich weiß ja nicht, wie bekannt Flock-Kameras eigentlich in Deutschland sind, weil das ist, glaube ich, eher so ein USA-Phänomen. Ja,
4: ne? USA und Russland, glaube ich, genau.
3: Also ja, eine entsprechende Bude, die solche Überwachungskameras anbietet, die im öffentlichen Raum aufgehangen werden, wie wir das ja im CCC schon seit Jahren kritisieren, seit Jahrzehnten. Im Prinzip ja, seit diese ganze Überwachungswahn im öffentlichen Raum eingesetzt hat und der ja auch zum Beispiel mit dem kürzlich besprochenen neuen sächsischen Polizeigesetz hier auch weiter vorangetrieben werden soll. Und in den USA ist das jetzt gerade ein Punkt in der allgemeinen politischen Debatte, dass diese Flock-Kameras ja in Größenordnung eine Ausdehnung erfahren. Also ich habe jetzt gesehen, wie sowas wie 100.000, 200.000 Kameras sind jetzt innerhalb von weniger als einem Jahr aufgehangen worden. Ja. Wird sich wahrscheinlich sicherlich in irgendwelchen bestimmten Ballungsgebieten und sowas konzentrieren, weil die USA sind ja doch ein großes Land, aber die Fläche, auf der die meisten Leute leben, ist ja dann doch nicht so groß. Und das ist mit allgemeinem Gram von der Zivilgesellschaft begleitet worden.
2: Aber ich habe dafür auch einen Vorschlag für wo solche Kameras ja auch bei uns in letzter Zeit vermehrt zum Einsatz kommen. Das sind Parkplätze von Supermärkten.
3: Ja.
2: Vielleicht sollten wir dort auch einfach so T-Shirts tragen und dann mal Leute auf dem Parkplatz einchecken lassen.
3: Ach so, da muss man sich dann genau. Es geht nämlich in der News geht's halt darum, dass jemand sich ein T-Shirt-Design ausgedacht hat und dort sind einfach Kennzeichen aufgedruckt. Also halt natürlich, wie man das hier in dem Bild sieht, sieht man entsprechend amerikanische Kennzeichen, dadurch, dass das halt ein aus den USA wahrscheinlich ist. Und man sieht daneben, wie die Software da auf diesem T-Shirt halt alle möglichen Kennzeichen erkennt und versucht, die Orientierung des Fahrzeuges daraus zu bestimmen, was da gerade langläuft. Und das wäre natürlich gerade mit diesen Kennzeichen Erfassungssystem auf dem Parkplatz eine super Sache, wenn man dann vielleicht bestimmte Kennzeichen von unliebsamen Leuten hat, so Politiker, mit denen man irgendwie nicht übereinstimmt, dann wäre es natürlich sehr gefährlich. Das sollte man wahrscheinlich nicht machen, nicht, dass die am Ende irgendwelche
2: Du meinst, dass sie dann Knöllchen bekommen, aber weil die zu lange auf dem Parkplatz waren?
4: Aber da würde ich ja auch gerne mal wissen, ob man damit die Mautbrücken austricksen kann, indem man sich das auf die Frontscheibe, auf die Fronthaube drauf druckt oder sowas. Nochmal.
3: Die Sache ist, ich glaube, das wird ein bisschen sehr offensichtlich, wenn du in eine Verkehrskontrolle kommst.
4: Ja.
3: Da wird der Schutzmann gewisse Fragen stellen.
2: Ja, ich glaube, zusätzlich Nummernschilder an einem Fahrzeug anzubringen, das ist schon schwierig.
4: Wieso? Es ist draufgedruckt.
3: Also ich weise aus aktuellem Anlass darauf hin, dass das hier keine Rechtsberatung ist.
4: Ist die Hackerberatung.
2: Wir werden da nochmal, keine Ahnung. Also ich meine, es könnte natürlich, wenn du jetzt zufällig natürlich eine Zeichenfolge auf deinem Fahrzeug stehen hast, die wie ein Nummernschild aussieht.
3: So in FE-Schrift einfach nur, ohne dass es den Rahmen oder so hat, ne?
2: Aha. Ja. Also ich meine, in Russland ist das ja zum Beispiel auch üblich, insbesondere bei LKW, da steht ja gerne die Nummer noch mal größer, dann so hinten drauf. Ich weiß nicht, warum das eine Mode ist oder weiß ich nicht.
3: Die Sache ist halt, wenn ich jetzt mir vorstelle, ich habe ein Auto mit so entsprechender Klebefolie irgendwie halt mit so bedruckter Folie halt gestaltet, wo einfach flächig auf dem gesamten Korpus des Fahrzeuges halt irgendwelche Zahlen Kennzeichen
2: Buchstaben
3: dicht
2: stehen,
3: aneinander gedruckt sind, ne? So gerade mit genug Spacing natürlich, dass die Kamera das erkennt.
2: Ja.
3: Würde da ein Polizist drauf gucken und sagen, das ist irgendwie verwendet, das ist ja eigentlich ein Muster, was einen Menschen nicht überzeugen könnte, dieses T-Shirt.

0: Ist das kein. Ach nee, warte mal, das ist falsch. Ich wollte gerade sagen, dass keiner von uns hier das ausprobieren könnte, aber das ist, glaube ich, nicht richtig. Genau.
1: Wir lassen das im. Als Mysterium, würde ich sagen.
2: Ja, genau. Ich hatte das hier, diese News unter der Kategorie Wettrüsten einsortiert. Wir haben eine zweite News, die auch unter Wettrüsten passt. Das Time Magazine zeigt jetzt spezielle Werbeanzeigen für KI-Crawler. Das Problem kennen wir ja, zum Beispiel, wenn ihr auch unsere Shownotes aufmacht zu dieser Sendung, dann kommt da so eine Vorschaltseite, wo dann kurz steht, making sure you're not a bot, denn auch die Infrastruktur des C3D2 ist regelmäßig von solchen KI-Crawlern betroffen, die halt, ja, so wie das halt klassische Scraper auch machen, man kennt es von Suchmaschinen, die gehen durch das Internet durch und schauen sich halt alle Seiten an, natürlich bei der Suchmaschine mit der Intention, dass man dann Seiten finden kann, die bestimmte Inhalte haben, das ist ja in dem Sinne auch gewünscht als Website-Betreiber, möchte ich ja mitunter, dass meine Webseite auch gefunden werden kann, anhand des Inhaltes, nach dem gesucht wird. Ja. Bei diesen KI-Crawlern geht es stattdessen darum, dass die ganzen Webseiten abgegrast und die Texte und Bilder rausgekratzt werden, damit KI-Modelle trainiert werden können oder Sprachmodelle. Ja, man müsste sich eigentlich von diesem Begriff KI so ein bisschen verabschieden, weil das ist ja auch nur Marketing, aber ja.
0: Ja, da haben die uns übernommen.
2: Ja, das ist halt genau. Das Problem, ne? Damit diese Sprachmodelle oder ja solche Systeme trainiert werden
0: aber,
2: können.
0: Aber gibt es eigentlich einen Begriff, den wir in irgendeiner Form durchsetzen konnten? Also Hacker ist ja auch sowas,
2: was Wahlcomputer
0: übernommen wurde.
2: Wahlcomputer.
0: Ja gut, Wahlcomputer
2: konnten wir durchsetzen. Das war ein großer Wendepunkt in diesem Verfahren, als das vom Verfassungsgericht verhandelt wurde. Das wurde damals von den entsprechenden Leuten, die das beim CCC begleitet haben. Ich glaube auch Gerhard Baum war mit dabei damals. Mhm. Und ich weiß nicht, wer das von Seiten CCC war. Aber das wurde als Wendepunkt wahrgenommen damals, dass die Richter irgendwann angefangen haben, nicht mehr Wahlmaschine zu sagen, sondern Wahlcomputer, weil in dem Moment hatten sie das Problem verstanden.
0: Mhm. Ah, okay. Ich wollte gerade sagen, sonst haben wir diesen Kampf komplett verloren, außer Wahlcomputer, dass diese ganzen Begriffe immer von irgendwie Leuten, die keine Ahnung haben, definiert werden.
2: Ja. Naja, aber Leute, die schon Ahnung haben, aber die halt das als kommunikativen Angriff halt verstehen, als das, was es halt ist, die halt Begriffe geboost prägen als Teil von Public Relations.
0: Naja, das ist ja Cyber und wie das alles heißt, da gibt es ja ganz viele so eine Begriffe, die eigentlich misleading sind.
2: Bei Cyber bleibe ich weiterhin dabei, dass Cyber, so sehr wir uns aber lustig, wir machen uns natürlich lustig über die Leute, die das Wort Cyber verwenden, weil das halt ein Platzhalter für einen spezifischen Begriff ist, aber der Begriff Cyber an sich hat einen Zweck, weil wenn ich jetzt halt zum Beispiel sage, ich würde jetzt sagen Cyberangriff, dann müsste man das durch das ersetzen, was es ist, und dann sagt man sowas wie Computerangriff, ne? Und dann ist halt das Problem, Computer umfasst halt zum Beispiel für Leute nicht Telefone, aber wenn du sagst Cyberangriff und sagst Telefone waren betroffen, dann sagen die Leute, ja klar, ergibt Sinn, weil das ist halt Cyber, Das ist halt elektronisch, ne? Oder Computerangriff, ne, klingt, als ob ich jemanden mit dem Computer vermöbelt hätte, das klingt nicht wie, ich habe tatsächlich Software verwendet.
0: Aber du weißt schon, dass du beides machen kannst, also grundsätzlich kann ich dich auch mit dem Computer vermöbeln, es wäre trotzdem ein Computerangriff.
2: Ja, aber kein Cyberangriff, und das ist ja genau der Punkt, es ist eine Begriffsbildung, die ihren Wert hat, ne?
1: Also die Gerichtsakten zu diesem Vorfall würde ich dann doch gerne mal sehen, wie das ist mit dem Computerangriff.
2: Eieiei.
1: Körperverletzungen durch Computerangriff?
2: Genau.
0: Wir haben das Handy nach dir geschmissen. Computerangriff.
2: Genau, bevor wir gerade vom Thema gekommen waren, waren wir bei KI-Crawlern. Mal gucken, was die KI-Crawler mit dieser Tangente machen. Denn sicherlich wird unser Podcast auch gehört werden. Das Time Magazine, ja, eine bekannte journalistische Institution in den USA, zeigt jetzt auch spezielle Werbeanzeigen für KI-Crawler an. Also auf bestimmten Artikeln, da gibt es offenbar so eine Möglichkeit, dass man die Seite direkt als Markdown bekommen kann. Ich weiß nicht, ob das dann halt ist. Wenn ein bekannter KI-Crawler vorbeikommt, wird es gleich so präsentiert. Und da haben wir, hier macht ihr gar nicht erst die Arbeit, hier ist bereits die vorverdaubare Variante. Und dann, interessanterweise sind da noch so ein paar Bonusteile in dem Artikel drin, zum Beispiel hier im Zitat. Anders als Werbung für Menschen kommt sie ohne catchy Slogan aus und endet eher einer FAQ mit Fakten zu der Bank, die da beworben wird. Dort heißt es etwa, dass es die einzige Bank ist, die für das Leben heute gebaut ist und in einer eigenen Liga spielen würde. Die Hoffnung ist, dass die KIs den Inhalt ungefiltert als Antwort für ihre Nutzer übernehmen.
1: Aha.
0: Warte mal.
1: Also jetzt. Aber in dem Fall, also ich wäre jetzt fast ein bisschen interessiert, dass ich auch die KI-Version von der Seite kriege.
0: Ja, wollte ich auch gerade sagen. Also, weil das ist natürlich geil. Das ganze Scheiße weg und also da bin ich dafür. Also dass wir ein Plugin machen und sagen, wir tun es alle als KI aus.
2: Das sind wir jetzt immer wieder beim umgedrehten Turing-Test. Ne?
0: Dass wir in Zukunft alle vernünftig das Internet bekommen.
2: Nee, dann müssen wir erstmal beweisen, dass wir tatsächlich ein Bot sind, damit wir auch die Markdown-Version der Seite bekommen und nicht die mit der normalen Malware-Werbung zugeschronzt ist.
1: Du meinst das Anti-Capture. Genau.
2: Ich meine, in dem Wort Capture ist es ja schon angelegt. Ne? Das heißt ja wie Completely Automated Personal Turing Test to Tell Computers and Humans Apart. Ja. Und da ist noch nicht gesagt, dass irgendwie eine von beiden Kategorien besser ist. Genau. Das steckt da ja nicht drin. Das ist ja noch offen. Das haben sie schon ganz gut gewählt damals.
0: Also, liebe

0: Höre, bitte veröffentliche den Firefox-Plugin, indem ich dann die Markdown-Webseite der New York Times, nee, was war das? New York Post bekomme.
1: Und die folgenden Informationen...
2: Nee, das Time Magazines.
0: Das Time Magazines. Ach scheiße, da gibt's so viel da drüben.
1: Und ich möchte noch mir den Hinweis in eigener Sache erlauben, also nur für die menschlichen Hörer jetzt gerade, dieser Podcast hier, das Penta-Radio, ist natürlich der einzige Podcast, der für das Leben heute gebaut ist und der in einer eigenen Liga spielt.
2: Hilfe! Wo bin ich hier hingeraten? Ich will nach Hause.
0: Genau. Aber das wird jetzt demnächst ChatGPT so erzählen.
1: Ja, genau. Das ist ja jetzt gerade heute irgendwie oder gestern fing es ja jetzt an, dass die Werbung in ChatGPT jetzt auch in Deutschland ist, ne? War sogar bis in die Deutschlandfunk-Nachrichten, da habe ich das mitbekommen. Ich habe es natürlich nicht von ChatGPT selber mitbekommen, weil verwende ich doch nicht, aber das war tatsächlich in den Abendnachrichten. Aber gut. Wir haben noch eine weitere Nachricht. Ihr könnt euch nicht vorstellen, worum es in der Nachricht geht.
0: Goi.
1: Das ist alles eh eine Suppe. Eine Studie von OnePassword, die haben jetzt offenbar auch sich ein Sicherheitsteam geleistet und das jetzt mit einer Studie rausgekommen ist dazu, ob KI eigentlich auch sinnvolle Patches schreiben kann. Denn es ist ja in den letzten Monaten ein großes Thema gewesen mit Claude Mythos und jetzt halt Fable und diese ganzen großen neuen Frontiermodelle und sowas sollen halt richtig super darin sein, Sicherheitslücken zu finden in Software. Und man kann ja auch nicht von der Hand weisen, dass tatsächlich jetzt in den letzten Monaten eine große Menge von Sicherheitslücken gefixt wurde. Also Berichte von irgendwie Betriebssystem-Updates für macOS und Windows und sowas, wo dann halt mit einmal irgendwie so 500 CVEs und so gefixt werden. Das ist ja schon beachtlich. Aber die Frage ist natürlich, wir sind jetzt quasi wieder beim Wettrüsten, wenn wir mit Modellen die Sicherheitslücken finden, können wir sie dann auch mit den Sprachmodellen fixen, mit den Coding-Agenten. Das wurde hier versucht. Es wurden sich 6 bekannte CVEs genommen, wo ja dann auch schon der Fix bekannt war, der dann halt mittlerweile veröffentlicht war. Denn natürlich, wenn so ein CVE veröffentlicht wird, dann ist meistens auch schon der Patch verfügbar. Und mit verschiedenen LLMs wurden dann für diese 6 CVEs in mehreren Durchläufen natürlich insgesamt 6000 Patches erzeugt. Man hat es halt mehrmals versucht und halt auch in verschiedenen Kombinationen und Einstellungen und so weiter und so fort. Ergebnis der ganzen Sache war, dass nur etwa ein Viertel der Patches tatsächlich vollständig und korrekt war. Weitere 20% haben das Problem behoben, aber Verhalten geändert, was man ja nun bei einer Sicherheitsbehebung eigentlich nicht will. Ich meine, gut, da kann man jetzt wieder so gleich einen Kommentar machen von wegen, die Leute sollen ihre Updates installieren und dann wird aber leider noch der nächste blöde KI-Knopf hinzugefügt und deswegen wollen die Leute es nicht installieren. Aber das, ja, das ist natürlich etwas, was man hier zumindest nicht haben wollen würde. Die Features, wenn sie schon neu reinkommen, sollen zumindest gewollt sein. Und die restlichen 54% beheben das Problem entweder nicht oder reißen neue Sicherheitslücken auf.
0: Ja, das ist ja sowieso das, was mir am meisten Sorgen macht. Ich frage mich ja auch, wo kommt das noch hin? Also demnächst du dann irgendwie installiere ich mir bloß noch die KI, die mir dann live das Betriebssystem zusammenbaut oder ja, wie?
1: Das
0: also,
1: ist der Plan.
0: So wie ich dann.
1: Wieso brauchst du noch ein Betriebssystem, wenn du die KI hast?
0: Unter meiner Maus tut sich dann das Fenster irgendwie automatisiert. Keine Ahnung. Also.
2: Naja, du hast überhaupt keine Maus mehr. Die Hirnwellen von dir werden von dem LLM gelesen und dann
1: und geschrieben.
2: Manifestiert sich direkt das Ergebnis in deinem Kopf, also wozu brauchst du noch einen Bildschirm?
0: Warte mal, ich muss kurz aus dem Weg gehen. Hier kommt gerade ein Bündel Geld angeflogen, das ich nicht an den Kopf haben will. Genau.
1: Genau. Ja. Eine andere Sache, die noch beobachtet wurde, also nicht nur, dass viele von den falschen Patches auch noch neue Sicherheitslücken aufreißen, sondern sogar von diesem ein Viertel der Patches, die vollständig und korrekt sind, wurde halt alles quasi mit einem feinen Kamm durchgegangen, um diese Klassifikation vorzunehmen. Und bei diesen vollständigen und korrekten Patches war es trotzdem so, dass viele von diesen Patches sehr fragil waren. Also man hat dann halt sowas gesagt wie irgendwie, wenn ich eine negative Zahl reingebe, ist ja ein Problem. Als Beispiel haben wir hier -1 und dann crasht es. Und dann sagt das Programm, okay, wir bauen jetzt eine Prüfung auf -1 ein. Und das wäre natürlich das ist jetzt ein bisschen vereinfacht, ne, zur Illustration. Und das wäre natürlich ein Problem, falls ein fieser Hacker auf die Idee kommt, -2 auszuprobieren. Oder -40.000. Also, oder das ist das, was
2: hier fragil gemeint ist. Eine irrationale Zahl eingibt.
1: Was?
0: Aber ich muss schon dazu sagen, das sind schon so manchmal, erinnert mich das also an meine ersten Zeiten, wo ich Probleme fixen musste und wo man sowas mal so schnell fixt, das muss ja weitergehen.
1: Ja.
0: Und dann baut man da halt, ja, ist ein Fehler, ist mir scheißegal. Wenn der Fehler kommt, ignoriere ihn. Genau, mach weiter.
2: Naja, genau. So eine LLM ist halt auch nur ein Mensch.
0: Also ich gebe zu, ihr dürft mich als jemand, der sowas schon mal gemacht hat, verhauen, aber ich glaube, das haben wir alle schon mal gemacht. Genau.
1: Naja, man muss halt auch pragmatisch arbeiten. Das ist auch eine Qualifikation, die man sich erarbeiten muss.
0: Aber könnte das vielleicht sein, dass es die KI von mir gelernt hat? Weil
2: vielleicht.
1: Hast du das auch alles bei GitHub hochgeladen, was du da gemacht hast?
0: Nee, glaube ich nicht.
1: Ja, dann wohl nicht.
0: Das ist mir dann doch zu peinlich.
1: Ja, da hast du noch einen Filter, den die meisten Menschen nicht haben. Schön fand ich hier auch noch in dieser Studie, sie haben dann eine Begriffsbildung dafür gewählt, das ist auch der Titel von dem Paper, sie beschreiben das, was die KI hier macht, als Fix-like Artifacts with embedded defects, also fixartige Artefakte mit eingebauten Defekten, und das ist natürlich so gewählt, dass dann die Abkürzung flawed ergibt.
0: Wir sind heute auf dem Abkürzungsdeprivation, das ist eigentlich, können wir gleich als Sendungstitel nehmen, oder?
2: Vielleicht, schauen wir mal.
1: Auf dem Abkürzungsweg?
0: Auf dem Abkürzungsweg, genau.
1: Da könnt ihr dann eure postalischen Feedback hinrichten auf dem Abkürzungsweg 1 in D.
0: Ich bin ja dafür, dass uns dann die Hörer senden, was denn das heißt, Abkürzungsweg. Da möchte ich dann für eine Explosion von haben. Wie heißt das?
1: Eine Expansion.
0: Expansion, genau. Von, ja. Was der Abkürzungsweg in der Bender-Radio-Show bedeutet.
1: So, und damit sind wir im Prinzip schon am Ende vom Newsblog. Ich habe am Ende vom Newsblog noch eine wichtige Sache mit reingeschrieben.
2: Schamlose Werbung in eigener Sache?
1: Ja, das ist wichtige Werbung in eigener Sache. Das ist systemtragende, systemerhaltende Werbung in eigener Sache.
0: Naja, die sorgt aber auch dafür, dass ich die letzten 14 Tage nichts anderes gemacht habe.
1: Ja, genau. Damit ihr wohl auf Trab haltet, kommt bitte alle am 18. bis 20. September, das dritte Wochenende im September, zu den Datenspuren.
0: Genau, also nach dieser Sendung gibt es nicht nochmal eine, bis die Datenspuren kommen, die gibt es erst dann 2 Tage danach.
1: Genau. Wenn ich dann, wenn die Datenspuren nicht meinen dementsprechend, was ich mir vorstelle, dann werde ich dann zu diesem Zeitpunkt bereits das Land verlassen haben.
0: Stimmt, du hast gesagt, du kommst nicht. Na, das wird ja interessant.
1: Ich komme zu den Datenspuren.
0: Ich sitze dann hier mit Simon alleine. Das ist
1: oder ja eventuell mit Zuhörern, die eventuell auch mal an der Sendung teilnehmen wollen.
0: Genau, kommt vorbei, sprecht uns auf den Datenspuren an und sagt, wir machen eine Lotterie.
2: Ich will ja nichts sagen, aber es könnte sein, dass ich so zu den zum Penta-Radio gekommen bin.
0: Ja, du hast in der Lotterie gewonnen?
2: Nein, nicht in der Lotterie gewonnen, aber irgendwie war ich, glaube ich, bei den Datenspuren und wollte über das Thema weiter diskutieren und da hieß es, komm doch am Dienstag, dann machen wir es im Winterradio. So, also. Ihr könnt jetzt rausfinden, bei welchem Thema das wann war, ja?
1: Ich hätte noch einen anderen Vorschlag. Es gibt ja jetzt eine laufende Debatte im politischen Umfeld um die Wehrpflicht, ob die wieder eingeführt werden muss. Ich hätte einen alternativen Vorschlag, die Sendepflicht. Also wenn wir jetzt nicht genug Sendungsmacher finden, dann wird aus dem Pool von verfügbaren Chaoten einfach ein paar Leute gezogen. Wir werden Fragebögen rumschicken, die bitte alle beantworten möchten.
0: Genau, müssen. Genau.
1: Ich glaube, der Fragebogen, den die Bundesregierung jetzt rumschickt, der ist nicht verpflichtend, oder?
2: Also halt die Idee ist, glaube ich, für Männer verpflichtend, für Frauen freiwillig.
0: Mhm. Ach Gott. Sowas. Sind wir wieder im 18. Jahrhundert.
2: Anscheinend.
1: Ja.
0: Aber dann machen wir weiter hier mit, du hast hier ein paar Preview-Punkte reingesetzt. Ich will das dich ja machen lassen, weil ich höre ja dann nicht mehr auf mit Reden.
1: Bei Debatte?
0: Nee.
1: Oder was? Ach so, ja, die Programm-Highlights haben wir noch. Ja. Ich hatte mir erst schon ein Programm dazu geben lassen, weil ich auch schon entsprechende Hinweise für andere Formate aufgezeichnet habe. Einige Programm-Highlights, die hier auf meiner Liste stehen. Das Dresdner Forschungswerk ist wieder mit von der Partie, mit einem Elternabend.
0: Auf jeden Fall.
1: Ich habe ja letztes Jahr, wegen parallel laufenden Programms den Elternabend verpasst. Eventuell werde ich dazu kommen, das mir diesmal anzugucken.
0: Mal gucken. Ja, das ist auch dieses Mal an einem besseren Tag. Wir hatten das letztes Jahr, tut mir leid, ich tue doch wieder reden. Wir hatten das letztes Jahr am Freitag, diesmal haben wir das auf dem Samstag gelegt, genau. Das liegt aber auch ein bisschen an den Speakern immer. Und ich habe dafür gesorgt, dass der Raum ist explodiert. Und die Leute standen draußen auf dem Flur, dass wir einen größeren Raum haben. Genau. Weil ihr habt vielleicht gehört, dass ich das Programm der Datenspuren zusammengebaut habe.
1: Mull ist beim Content-Team mit dabei.
0: Genau.
1: Sehr gut. Genau, der Elternabend, ich habe gar nicht gesagt, es geht um Mediensucht.
0: Genau, also ist ein sehr cooles Ding. Also ich habe das letztes Jahr eingerichtet und ich habe da Leute gehabt, die da waren von mir, auch aus der Familie, die fanden das absolut genial. Gerade für Menschen mit Kindern geht da hin. Das ist auch nie ansprechend an Nerds, sondern die Anja Opermann, die das macht, die macht das eigentlich total cool und spricht halt auch ganz normale Eltern an. Also ihr müsst keine Angst haben, ihr könnt das einfach vorbeikommen und auch wenn ihr keine Ahnung von Computern habt oder sowas, ihr versteht das auch, was sie da macht. Also das ist sehr cool.
1: Ich glaube, es ist gerade wichtig, wenn man die Ahnung von Computern noch nicht hat, dass man sich mit dem Thema auseinandersetzt.
0: Genau.
1: Das ist ja die nächste Sache. Als zweites haben wir auf der Liste Khaleesi, eine der Sprecherinnen des Chaos Computer Club Bundesverbandes quasi.
0: Sozusagen, der Dachverband.
1: Der Dachverband, genau, das Mutterschiff. Spricht zur Debatte um Alterskontrollen im Netz. Das ist ja
0: das,
1: auch.
0: Das passt jetzt so ein bisschen zum Elternabend in Anführungsstrichen, ja, aber.
1: Genau. Die Sache ist ja eben, dass es halt nicht nur Kinder betrifft, sondern halt auch uns Erwachsene, denn es wird damit wieder die Struktur geschaffen, dass man im Netz überall ständig identifiziert wird.
0: Und wir hatten darüber ja auch schon hier im Penta-Radio geredet, also das könnt ihr euch nochmal hier ein bisschen verfeinert anhören. Khaleesi, die kann auch sehr gut Vorträge halten. Genau, da freuen wir uns auch schon sehr als Urga, dass sie da kommt. Ja, ja. Und dann hat sie noch den Marcel Reich aufgeschrieben.
1: Genau,
2: also hier steht der Roth,
1: aber ist freier Journalist, Marcel Roth, genau. Spricht zum Thema, wie eigentlich über Cyber, Sicherheitsvorfälle berichtet wird in den breiten Medien und warum das eventuell nicht so super ist, wie das da behandelt wird, das Thema.
0: Richtig, genau. Also es gibt zudem noch ganz, ganz, ganz viele andere Themen. Wir haben auch diesmal ein bisschen mehr, wie sagt man das so, Entertainen gemacht. Also es gibt ein paar Bands, ein bisschen Musik, diverse, es gibt wieder eine Gameshow, genau, so eine Hacker-Gameshow. Und ihr könnt auch einfach nur zum Mate trinken kommen, genau. Ja. Sprecht uns an, also mich meist nie, weil ich meistens von oben bis unten gestresst bin, genau. Könnt mich trotzdem ansprechen, vielleicht schafft er ja den Herzinfarkt genau, zu erzeugen.
1: Ist das jetzt eine Herausforderung oder was ich hier raus?
0: Nee, also grundsätzlich, die Datenspuren müssen halt Spaß machen, sage ich immer. Und auch das sagen wir uns im Oka-Team auch. Und wenn man es halt nicht schafft, dann schafft man es nie. Genau, es ist trotzdem schon heftig, weil ich halt Wok mache, weil ich halt hier Oka jetzt Content mache. Ich mache jetzt, ab diesem Jahr gibt es auch den, wir haben auch so ein C3-Nav jetzt. Also es gibt eine Karte, wo, wenn ihr nie wisst, wo ihr hin sollt, da könnt ihr dann hinlaufen. Genau, die URL dafür werden wir noch veröffentlichen, das findet ihr dann auf unserer Webseite.
1: Ja, aber grundsätzlich wahrscheinlich c3nav.de, ne?
0: Na, nee. Also wir haben ein eigenes, wir haben uns das Git-Repo runterkopiert und selber installiert.
1: Ah, ja.
0: Und da habe ich jetzt auch schon die letzte Woche schön Content reingeschüttet, also da alles nachgebaut und nachgezeichnet. Ich war jetzt mit Absicht, also es ist jetzt wieder krass, wie ich jetzt hier durch dieses Grundstück gehe und jede Kleinigkeit sehe, die ich da reingemalt habe und sehe, oh, das habe ich falsch gemalt, das muss ich noch anders malen. Also ich war jetzt gerade hier mit Absicht auf einer anderen Toilette, auf der ich immer gehe, um rauszubekommen, ob es jetzt 3 oder 4 Toilettenblöcke gibt und so weiter und so fort, damit ich das dann, wenn die Sendung vorbei ist, da in dieses C3NAV reinschütten kann. Genau.
1: Sehr gut. Nerds. Pentaral, du bleibst dran.
0: Genau. So, also Datenspuren, kommt alle.
1: Ja, genau. Ich weiß auch aus zuverlässiger Quelle, dass der Schlüsseltechnologie-Podcast wieder vertreten sein wird.
0: Ja, der hat, glaube ich, seine Bestätigung bekommen. Leider scheint es so zu sein, dass der Slot, der dem zugewiesen wurde, den der Schlüsseltechnologie-Podcast noch nicht mal kennt, wahrscheinlich noch am Donnerstag verschoben wird. Aber
1: okay. Donnerstag?
0: Das am Donnerstag.
1: Am Donnerstag.
0: Versuchen wir, das Programm zu veröffentlichen.
1: Würdest du sagen, seit wann fangen wir schon Donnerstag an?
0: Nee, am Donnerstag wird er verschoben, weil der hat natürlich einen sehr guten Slot bekommen, aber es gab Objections im Team. Und
1: Samstag 8 bis 18 Uhr. Vielleicht werden wir schaffen.
0: Nee, das war nicht das, was nicht ging. Genau, okay. Es ging leider nicht. Da gab es andere, die da...
2: 8 bis 18? Du willst 22 Stunden durchsenden?
1: Wieso 22? 10 Stunden.
2: Ach so.
0: Also kommt vorbei und guckt euch den STP-Podcast an.
1: Ich habe letzte Woche erst eine STP-Folge aufgenommen. Das war mal wieder eine der längsten.
0: Genau.
1: Gut, es waren noch nicht 10 Stunden. Was
0: aber soweit ich auch weiß vom Oga-Team, da gibt es viele, die ganz laut geschrien haben, ja, der Podcast, den wollen wir wieder. Also da freuen sich die Leute drauf. Genau. Soweit ich das weiß. Deswegen, es wird ein prominenter Platz sein, den ihr bekommt.
1: Sehr gut.
0: Und die Speaker sind ja auch beide ganz lieb. Also ich mag ja Thomas, die wir hier auch schon mal gehört haben, die Stimme.
1: Ja.
0: Genau.
1: Ein regelmäßiger Gast, wann immer ich sage, hier, ich brauche nur Leute, komm mal mit.
0: Genau.
1: Dann geht es hier los. Genauso brauche ich auch andere Leute für eine Debatte.
0: Ja, der Debattenpodcast Penta-Radio.
1: Ja. Das ist ja durchaus der Zweck, wie ich ja schon gesagt habe. Für mich ist das hier die monatliche Katharsis, wo wir reflektieren darüber, was passiert ist, reflektieren darüber, was eventuell auf uns zukommt und versuchen, aus dem Ganzen irgendwie Sinn zu ziehen. Und das geht am besten im Gespräch.
0: Auf jeden Fall.
1: Hierzu als Beiträge. Ich habe insgesamt 3 Sachen heute, wenn ich mich richtig erinnere. 3,5. Die erste Sache ist hier ein Mastodon-Post von Rob Landley. Er liefert eine Theorie, warum Big Tech sich immer dermaßen an Buzzword-Technologien wie Big Data, Blockchain und natürlich an GOI klammert. Moore's Law ist tot. Intel führte 2005 den 64-Bit-Prozessor Core 2 ein, damit Laptops mehr als 4 GB Arbeitsspeicher aufnehmen konnten. Gemäß des 18 Monate Verdopplungszeitraums von Moore's Law hätten die folgenden 21 Jahre 14 Verdopplungen und damit 64 Terabyte Arbeitsspeicher an einem 2000 $ Laptop führen müssen. Deswegen sind Silicon Valley Manager durchgedreht. Sie haben kein Gratiswachstum mehr. Ihr Geschäftsmodell funktioniert nicht. Sie haben Regulatory Capture gemacht. Sie haben mit brachialen Ausgaben eine Schlangenölblase aufgebläht und nichts funktioniert. Ich schreibe dies auf einem Laptop, der 2012 rausgekommen ist. Damals war er ein Spitzenmodell und ich habe ihn so sehr geupgradet, wie es nur geht. Aber kein Stück Hardware, das 9 Verdopplungen hinterherhängt, sollte noch nutzbar sein. Und schon gar nicht etwas stärker als ein modernes Chromebook. Das ist, warum Silicon Valley vereitert ist. Alles, was sie taten, war Pantomime, während verbesserte Lithografieprozesse die harte Arbeit erledigt haben. Jetzt biegt sich die S-Kurve wieder nach unten und weil es kein Wachstum mehr gibt und alle sind in schreiender Verleugnung.
0: Naja, also der Laptop, der hier vor mir ist, ist glaube ich auch der älteste von allen hier, oder? Ja, also ich habe hier auch einen von 2018 und ich muss auch dazu sagen, ich habe aktuell, gerade wenn ich auf die Preise gucke, kein Bedürfnis zu wechseln. Also es ist so ein Ding, wo ich als Power-User schon manchmal an die Grenzen von dem Gerät komme. Aber ich sag mir doch dann, so ein Laptop kann man heute 10, 12, 15 Jahre benutzen, wenn man Normalbenutzer ist.
1: Es ist ja genau. Selbst wenn ich bin jetzt auch an dem Punkt, selbst wenn ich Hardware halt austausche, die Austauschzyklen sind jetzt bei mir im Wesentlichen halt durch. Ich habe 2022 das Notebook getauscht und 2024 den Desktop-PC geupgradet und jetzt habe ich noch das Telefon hier, das neue, was einzurichten ist, aber das ist halt eher aufgrund von Hardwareverschleiß als alles andere. Und die alte Hardware, die werde ich nicht abgeben, die bleibt im Bestand drin, weil wenn jetzt tatsächlich mal mit meinem 2024er PC was sein sollte, kann ich halt auf den 2015er PC zurückgehen und ja, da kann ich nicht die neuesten Videospiele spielen, das stimmt schon, aber ansonsten ist der halt noch wunderbar einsetzbar. Und ich habe das immer als so eine positive Erzählung wahrgenommen. Also es ist doch toll, dass man nicht halt ständig irgendwie die Hardware, die wir gerade der Erde mit großer Gewalt und unter riesigem Energieeinsatz vor 2 Jahren abgerungen haben, sofort wieder wegschmeißen muss, auf den Wertstoffhof bringen und wieder durch was Neues ersetzen. Das ist ja eine positive Erzählung, aber nicht nur gefährden wir damit das Bruttoinlandsprodukt, weil wir keinen Umsatz mehr generieren für die Hardwarehersteller, sondern die Softwarehersteller haben offenbar auch Probleme, wie es halt hier beschrieben ist. Ne? Alles, was sie taten, war Pantomime, während Lithografieprozesse die harte Arbeit erledigt haben.
0: Muss ich jetzt aber auch noch mal ein bisschen schimpfen, weil ja, warum muss dieser 2015 einen Rechner bei dir vergammeln, wenn es Leute gibt, die den brauchen. Also statt sich einen neuen zu kaufen.
1: Ja, natürlich. Ne? Das ist schon richtig. Aber ich bin halt auch darauf angewiesen, im Zweifelsfall, dass ich halt noch Technik habe, die funktioniert, auch wenn was ausfällt. Und da die Supply Chain halt irgendwie spicy aussieht mittlerweile, ich weiß ja nicht.
0: Ja, die Frage ist, ob sich das mal wieder gerade biegt, das ist halt auch nicht ganz klar. Aber
1: da würde das Trumpeltier schon für sorgen, dass das nicht passiert.
0: Ja, also wie gesagt.
2: Gut, aber grundsätzlich ist halt auch die Frage wiederum an der Stelle ein bisschen, wie man denn wiederum Moore's Law an der Stelle auslegt.
1: Moore's Law war halt, dass sich Transistorenzahl alle 18 Monate verdoppelt. Das war die Beobachtung aus den damals 60er, 70er Jahren. Und die Annahme war ja immer gewesen, dass es immer weitergeht. Und ich glaube auch, es wurde auch auf solche Transistorenzahlen verwiesen. Und
0: Nee. Ich glaube, das war klar, dass es nicht weitergehen kann, weil einfach das irgendwann mal gegen diese Verkleinerung läuft. Also du kannst halt nicht kleiner als 2 Nanometer gehen und so weiter und so fort. Und da gab es schon, habe ich schon ein Paper vor 15 Jahren gelesen, die fabuliert haben, wann denn das jetzt ein Ende ist. Genau, also eigentlich wurde das vorausgesagt, dass das ein Ende ist. Ich meine, dass es jetzt ist, ist klar und es wurde vorausgesagt, weil es ist wie bei ewigem Wachstum. Irgendwann sind alle Ressourcen aufgebraucht. Das ist
2: ja gut, und die Frage ist halt tatsächlich auch ein bisschen wie, also ich glaube, es haben ja in dieser Zeit halt schon auch noch etliche Verdopplungen stattgefunden.
1: Ja, Transistorenzahl hat sich weiter verdoppelt. Also ich habe hier eine Grafik gerade von Our World in Data, die geht bis 2019, wenn ich das hier so richtig sehe. Also einfach Moore's Law bei Wikipedia, die englische, ne? Ja, das erste Bild. Und die Transistorenzahlen haben sich auch nach den Zeiten, die da beschrieben wurden, weiter verdoppelt. Aber halt, es führt zum Beispiel nicht zu irgendwie riesigen RAM und sowas.
0: Und ja, das Moore's Law zieht sich länger halt. Es sind halt nicht mehr 18 Monate, sondern es dauert halt auch länger dann jetzt.
1: Ja, schon so ein bisschen abflachen in der Kurve, genau. Ist zu sehen, ja.
2: Naja, und grundsätzlich nimmt halt dann jetzt vielleicht der Arbeitsspeicher halt trotzdem weniger Platz in diesem Laptop ein, aber du legst halt jetzt nicht zwingend Wert darauf, dass der Laptop plötzlich so klein ist wie dein Telefon.
0: Ich finde in dem Moment übrigens diese Verbindung zum RAM hier problematisch, weil Moslar hat das zu Prozessoren ausgesagt, nicht zu RAM. Deswegen ging das schon wieder.
1: The observation that the number of transistors in an integrated circuit doubles about every 2 years with minimal increase in cost. Ist hier die Definition.
0: Ah, gut, okay.
1: Und dann kann man's Moore definieren. Hatte damals bei Intel gearbeitet. Intel wurde gegründet als eine Bude, die RAM herstellt. Mit Prozessoren haben sie erst später angefangen.
2: Und ich glaube tatsächlich, aber eigentlich ging es auch nicht so richtig um die Kosten, sondern um die Anzahl der Prozessoren pro Fläche. Nicht was die kosten.
0: Naja. Auf jeden Fall würde ich sagen, sind wir hier wirklich jetzt an der Grenze und stellen dasselbe fest, wie dieses Lore langsam in die Knie geht. Genau, also stellt doch schon mal den Unterschied fest, also für die Eltern unter euch, so die Power, die so ein PC in den 2006er Jahren hatte, zu dem, was ihr jetzt habt. Also meiner, der ist jetzt von 2018 und wenn ich den mit dem von 2006 vergleiche, dann ist der 20 Mal schneller. Wenn ich mir heute einen PC kaufe, dann merke ich da keinen großen Unterschied. Also der ist natürlich ein Stück schneller, aber der ist nicht 20 Mal schneller, sondern der ist wahrscheinlich bloß 2 Mal schneller oder sowas. Und da, das ist halt genau dieses Abflachen von Moore's Law.
2: Na, und ich würde auch tatsächlich nochmal ein gegenteiliges Beispiel aufmachen wollen, dass es eigentlich insbesondere für die Softwarebranche an Erbärmlichkeit quasi kaum zu übertreffen ist, muss man mal sagen. Weil wenn du irgendwie dir ein Word auf einem Windows 3.1 aufmachst und dort ein 10-seitiges Dokument schreibst, wirst du praktisch keinen Unterschied feststellen, fast zu, du nimmst ein whatever LibreOffice.
1: Na, oder einfach Word
2: halt oder, heute. Ne? Oder ein Word heute.
1: Like for like.
2: Und und was noch krasser ist, das hat quasi die ähnliche Funktionalität, aber ich weiß jetzt nicht genau, wie. Ich glaube, das Word bei Windows 3.1 passte auf 1 oder 2 Disketten.
1: Ja.
2: Und jetzt ist es wahrscheinlich mindestens 1 Gigabyte groß.
1: Sicherlich. Also ich hatte jetzt neulich, weil ich hier gerade dabei bin, zwischen Telefon rumzuziehen und ich hatte dann hier in dem iPhone auf die Speicherverteilung geguckt, ne, und hatte dann so festgestellt, sowas halt so völlig triviale Apps, von denen ich halt so erwarten würde, die sind vielleicht 5 Megabyte groß und dann steht da so 180 Megabyte, einfach nur die App irgendwie so.
2: Ja, und die hat irgendwie zwei Fenster und du gibst 3 Daten ein.
1: Ja, irgendwie.
0: Ich meine, da muss man aber auch vorsichtig sein. Es gibt Apps wie Browser, die haben halt einfach mal 2 Gigabyte Cache, wo deine Browser-Daten drin liegen oder sowas. Nee,
1: explizit nicht Cache. Genau. Cache kann man ja lernen. Das kann man wegmachen, ne? Aber wenn ich halt zum Beispiel sehe, irgendwie, ja gut, Mastodon, 90 Megabyte. Was zur Hölle?
0: Ja. Ja, es ist also ich habe das immer an Druckertreibern den Leuten erklärt.
1: Ich will jetzt nicht der Mastodon GmbH irgendwie vor die Tür scheißen. Ne? Das ist einfach nur das Erste, was ich hier gesehen habe. Irgendwie die App meiner Bank, 273 Megabyte.
0: Ja.
1: Was passiert da?
0: Ja.
1: Also wenn man zu mir kommen würde und sage, du musst jetzt eine App bauen, die 270 Megabyte groß ist, ich wüsste gar nicht, wie ich das machen sollte, außer irgendwie halt einfach random, defurandum reinzukatten.
0: Genau. Naja, es kommt immer drauf an. Also wie gesagt, ich habe damals, wo ich angefangen habe in der IT zu arbeiten, so in 2001, da war halt so ein Druckertreiber ein paar Kilobyte groß, so 100 Kilobyte. Heute lade ich mir eine CD runter, 500 Megabyte für so einen HP-Drucker. Und zum Schluss entpackst du die, schmeißt davon die Hälfte weg und das Ding ist halt immer noch 90 Megabyte groß. Ja. So, und das ist halt schon, ich frage mich, warum damals konnte ich ein Bild rendern mit 100 Kilobyte, 500 Kilobyte, irgend sowas. Heute muss ich 90 Megabyte dafür benötigen. Warum?
2: Ich habe hier noch ein gutes Beispiel. Easy Park, ja, kennt ihr vielleicht? Damit kann man ein Parkticket.
1: Ja, habe ich neulich erstmal meinen Eltern eingerichtet.
2: Ein Parkticket lösen, das ist 90 Megabyte groß. Ja. Und was speichert das? Das speichert einen fucking GPS-Standort und guckt nach.
1: Und ein Kennzeichen.
2: Und guckt nach, wo ihr da steht.
0: Wie viel Byte bräuchten wir dafür?
2: Man kann ein Kennzeichen
0: in der Nähe. Warte mal, jetzt eine Frage. Würden wir das in die heutige Tischhöhe reinkriegen? Schwierig. Fast.
1: Dann müssen wir nochmal workshoppen. Eventuell könnt ihr uns einen Vorschlag schicken, wie wir daraus ein Tischchen Rätsel machen können.
0: Genau.
1: Wenn ihr Feedback zu diesem Thema und zu allen anderen Themen der Sendung habt, gerne an pentaradio@c3d2.de oder im fediverse@pentaradio@c3d2.social. Ich hatte auch so als Gedanke, weil ja wieder die Frage ist, irgendwie damals haben sie mit so viel weniger Bytes irgendwie Programme bauen können und sowas und mit viel weniger RAM und so. Ich habe ja Gedanken, weil ich glaube, jeder Programmierer denkt irgendwann darüber nach, eigene Programmiersprachen zu bauen und so. Und ich hatte irgendwie auch schon im Kopf irgendwie relativ viele Sachen, die ich mal in einer eigenen Programmiersprache gerne machen wollen würde. Und das wurde dann eigentlich relativ gut von Rust abgedeckt. Also ich habe irgendwie so, ich habe mir so das Gefühl gehabt, ich habe es natürlich nicht aufgeschrieben oder so, aber so ich habe so im Kopf so aus First Principles irgendwie dieses Ownership-Prinzip irgendwie und Borrowing und so irgendwie mehr ausgedacht oder zumindest was Ähnliches. Eventuell war das so ein bisschen von C++ Move-Semantik motiviert, aber sei es drum. Und aber ja, dadurch, dass das jetzt halt mit Rust schon abgedeckt ist, habe ich da keine Interesse mehr. Aber ich habe so eine Frage so im Kopf, wie würde eine Programmiersprache aussehen, die als primäres Ziel, also abgesehen davon, dass sie irgendwie benutzbar sein soll, als primäres Ziel hat, dass die Binaries möglichst klein sein sollen. Was für Entscheidungen trifft man dann für diese Sprache und wie gestaltet man Libraries und sowas und ist das dann ergonomisch am Ende? Das würde mich mal interessieren.
0: Die Frage ist ja, ob es wieder in die Richtung geht, gerade mit dieser Supply Chain Crisis und mit diesem ganzen, ich nenne das so Zeitenwende, das haben wir ja auch als Track bei den Datenspuren, was da jetzt gerade so losgeht. Es ist ja jetzt vorauszusehen, dass die nächsten 10 Jahre es nicht mehr so einfach sein wird, an Technologie zu kommen. Und vielleicht fangen wir ja doch mal wieder an, hardware-nah zu programmieren und Dinge so zu optimieren, dass die dann den Hardware ausnutzen und wir uns auf einmal wundern, was unsere Technologie kann.
1: Ja, Mull, dann hast du jetzt natürlich die nächste Marktlücke entdeckt. Du musst jetzt ein Coding-KI-Modell anbieten.
0: Ja, warte mal, es sind schon wieder Geldscheine hier in der Luft, die angeflogen kommen.
1: Nee, das ist jetzt tatsächlich der unironische Pitch. Vielleicht ist das halt tatsächlich das nächste Coding-KI-Modell, wirbt dann damit, dass der Code, der generiert wird, besonders energieeffizient ist.
0: Und dann möchte ich aber mal den Slop sehen.
1: Ja, damit man dann noch mehr von der verbleibenden Rechenleistung für die KI-Modell verwenden kann.
0: Genau.
1: Apropos...
0: Also doch die Geldscheine.
1: Apropos KI-Blase, wir haben lange nicht mehr über KI geredet. Wir sind mal wieder... Ich habe ein Video mitgebracht von Professor Patrick Boyle. Ich weiß nicht, ob wir den schon mal hatten.
0: Ja,
1: ist auch so eine von meinen üblichen YouTube-Recommendations. Professor am, ich glaube, King's College in London, unterrichtet dort Ökonomie und hat einen relativ schmissigen YouTube-Kanal, wo er über entsprechende ökonomischen Themen redet, auf eine, ja, mit dem trockenen britischen Humor, den verkörpert er sehr gut. Also der hat, ja, den YouTube-Algorithmus hat er im Griff, genauso wie die Grundthesen Ökonomie. Ich meine, gut, das ist sicherlich alles streitbar, ne? Aber zumindest aus dem, was ich da einschätzen kann, hat das zu großen Teilen Hand und Fuß. Und in dem verlinkten Video geht es im Wesentlichen eine Einführungsvorlesung in die Frage, warum ist die KI-Blase eigentlich noch nicht geplatzt? Und dann wird natürlich angeführt, wir kennen das ja schon, ich bin ja zum Beispiel auch Leser von Ed Zitrin, der das die ganze Zeit berichtet, wie ständig die Kreditaufnahmen der großen Tech-Konzerne steigen, die sogenannten CapEx, die Capital Expenditures, also ja Kapitalaufwendung, was halt im Wesentlichen halt sowas wie Investitionen bedeutet, ne, in Maschinen oder in dem Fall halt dann in Rechenzentren.
0: Ich meine, jeder, der diese Abbreviations expandieren kann, so wie KPI und CapEx, der kann jetzt mittlerweile in so einem großen Unternehmen anfangen, also genau.
1: Ja.
0: Sorry, bei mir brauchst du dich nie bewerben.
1: Aber du wolltest, dass ich bei dir anfange.
0: Ich wollte das von allen von euch.
1: Ja, sehr gut. Also wenn ihr noch eine Stelle sucht, eventuell auch mal bei penta.radio@c3d2.de melden.
0: Nee, Achtung, wir sind hier, bitte an, wie war das? nixkönnen@c3d2.de.
1: Ja, sehr gut.
0: Wir wollen das nicht an Penta-Radio, bitte.
1: Genau. Ja, sehr gut.
0: Wir haben dafür eine extra Liste.
1: Achso, ja, schon, das sind ja personenbezogene Daten eventuell.
0: Das muss nein, nie plus, das ist auch einfach, wir wollen hier gerne nie mit sowas zugeballert werden. Nee. Verschiedene Dinge an verschiedene Dinge. Es ist schon richtig, das so ein bisschen zu kategorisieren.
1: Genau. Also ja, dass die Kreditaufnahme durch die Big Tech Konzerne, gerade durch die entsprechenden Cloud-Anbieter, Hyperscaler, also Microsoft, Amazon, Google, Alibaba und natürlich dann auch solche neuartigen Neo-Clouds, also halt ja so Cloud-Anbieter, wo halt nur GPUs betrieben werden, sowas wie CoreWeave, Nebius, Iren und so, dass da halt mit Geld um sich geworfen wird. Auf eine Art und Weise, die vollkommen absurd aussieht von außen. Und Patrick Boyle sagt halt in dem Video, es ist grundsätzlich erstmal nichts Schlechtes, wenn man so als Analyst auf eine Sache raufguckt und man sieht ein Unternehmen, was plötzlich stark investiert, dann bedeutet das halt, dass das Unternehmen davon überzeugt ist, dass sie hier einen Zukunftsmarkt gefunden haben. Und es ist also die Erwartungshaltung, dass nachdem die Investition passiert, dann kurz darauf auch riesige Umsätze folgen werden. Also halt, man kann sich zum Beispiel vorstellen, irgendwie vielleicht ein Lebensmittelkonzern hat irgendwie sich jetzt ein neues Rezept ausgedacht und stellt dann halt dafür neue Maschinen hin, die dann dieses entsprechende Produkt halt zusammenrühren und zusammenkochen und sowas, dann hat man halt in einem Jahr vielleicht halt die Investitionen. Man sieht halt die ganzen Ausgaben dafür, eine neue Fabrikhalle hinzustellen und die mit Maschinen zu füllen und die Leute dafür anzulernen und so weiter und so fort. Und im Jahr drauf fangen dann halt die Umsätze an, sobald dieses Produkt dann im Markt tatsächlich erscheint und dann die entsprechenden Absätze passieren, die Verkäufe dann generiert werden können. Und dementsprechend halt, ja, wenn halt solche Buy-Side-Analysten, also Analysten, die auf der Einkaufsseite sind, die zum Beispiel entscheiden, was ein Rentenfonds oder sowas ins Portfolio packen soll, wenn die halt so eine Firma sehen, dann wird das halt angenommen werden, ja, das sieht gesund aus, die Firma wächst und trifft irgendwie Investmententscheidungen und dann werden halt auch bald die Profite steigen und sowas. Das Problem daran ist dann, und ich fasse das Video halt jetzt so ein bisschen zusammen, ne, nur so für den Zweck, damit wir so ein bisschen drüber reden können. Das Problem daran ist, was hier als die Big Market Delusion bezeichnet wird, und ich glaube, das ist auch so der allgemeine Fachbegriff dafür, der dort halt quasi erklärt wird. Wenn man halt jetzt meinetwegen 10 Firmen hat, die jetzt irgendwie in diese Sache investieren, und ich habe jetzt schon einige aufgelistet von diesen Buden, die alle GPUs kaufen, wie verrückt, dann wird jeder Investor, der sich jetzt irgendwie überlegt, ob er in diese Firma investieren soll, davon ausgehen, und das ist eben diese Delusion, dass diese Firma das Rennen gewinnen wird. Also irgendwie jemand, der gerne Microsoft-Aktien kaufen will und das jetzt irgendwie begründen muss, der wird sagen, ja, Microsoft wird der führende Cloud-Anbieter für KI, GPU, Inferenz, was nicht alles. Und Markt für sich einnehmen und der nächste Analyst, der irgendwie Google Cloud vorne sieht, wird natürlich dann irgendwie sagen, die werden das Ganze, den ganzen adressierbaren Markt irgendwie bespielen und die entsprechenden Umsätze haben. Und in Summe führt das dann halt dazu, dass der reale Marktwert komplett überschätzt wird. Also jedes Unternehmen wird halt quasi als der komplette Markt angesehen und halt so bewertet. Und das ist natürlich völlig unrealistisch, weil es wird nicht jeder gewinnen können. Das ist halt, ja, das Problem. Und dann natürlich gegenübergestellt sind dann halt entsprechende Statistiken, dass die tatsächliche KI-Nutzung, also insbesondere die Benutzung von bezahlten KI-Produkten dagegen quasi abstinkt und dass halt auch diese Zahlen komplett unrealistisch sind. Also wenn wir sehen, die Investitionen, die getätigt wurden, würden erfordern, dass jetzt als nächstes 2 Billionen Umsatz im Jahr nur mit KI erreicht wird, während die ganze Softwarebranche überhaupt 800 Milliarden im Jahr macht, also deutlich weniger. Das ist alles, ja, Käse. Dann wird noch diskutiert, ob es hier eventuell ein Problem gibt, dass das alles irgendwie Betrug ist. Das ist ja auch schon als Anschuldigung draufgekommen, ist jetzt Nvidia das nächste Enron. Könnte ja sein, dass die irgendwie Sachen verschleiern in ihren Bilanzen. Das ist aber nicht der Fall. Das Problem ist halt, es ist halt schon technisch gesehen alles in diesen entsprechenden Börsenfilings drin, also den entsprechenden Dokumenten, wo die Quartalszahlen veröffentlicht werden. Aber das ist ja ein Zitat, was ich rausgezogen habe. Das Problem ist halt, die Zahl, die du brauchst, ist technisch gesehen öffentlich. Sie steht auf Seite 83 eines 200 Seiten langen Dokumentes, aufgeteilt auf 4 Fußnoten, einer Form, die du selber wieder zusammensetzen musst. Ja. Sie zu extrahieren, kostet Zeit, Mühe und Aufmerksamkeit. Umso schwerer ein Faktum herauszugraben ist, umso weniger vollständig wird es im Preis reflektiert.
0: Ja, das war auch das, was wir hier damals zu dem SpaceX IPO, ich glaube, als Hörerkommentar oder sowas reinbekommen hatten. Wenn du dir halt diesen IPO mal anguckst und dass das dann halt alles irgendwie auf so vielen Seiten steht, die kein normaler Mensch sich in seinem Leben irgendwie alleine angucken kann, da braucht man dann immer irgendwelche Analysten oder
2: sowas. Ich wollte gerade sagen, gibt es dazu jetzt nicht LLMs, die das für mich lesen und mir sagen,
0: wer was
2: das
0: ist? Ja, aber sloppen die dann dir irgendwas vor?
1: Also das ist genau das nächste Problem, was dann auch in dem Video gesagt wird. Warum kann man denn kein Geschäft daraus machen, das alles früher aufzudecken? Weil irgendwie diese Sachen lesen ist ja eigentlich irgendwie, es muss ja nicht mal günstig sein. Wenn es halt in Zweifelsfall darum geht, Milliarden Gewinne zu machen, dann kannst du dir absolut den Aufwand treiben, so ein 200 Seiten Dokument einfach mal durchzulesen und vielleicht auch mit 10 Leuten, die auf jedes einzelne Wort drauf gucken. Das Problem ist halt dieses klassische Diktum, dieser klassische Spruch, der Markt kann länger irrational bleiben, als du zahlungsfähig bleiben kannst. Ja. Wenn du halt so eine Position shortest und sagst, irgendwie SpaceX ist völlig überbewertet, ich werde jetzt halt Leerverkäufe machen und darauf spekulieren, dass der Kurs in Kürze fällt, dann ist das halt leider ein Problem, wenn alle anderen irgendwie irrational sind und der Kurs trotzdem weiter steigt, dann bist du halt im Zweifelsfall, stehst du halt mit leeren Händen da.
0: Ja, das ist halt auch insgesamt so, wie ja die Volkswirtschaft von einer, wie sagt man das, von der Wirtschaft insgesamt abgekoppelt ist, weil, wie gesagt, gerade da gibt's ja genug so Sachen wie, ich glaube dran, dass die Firma so viel wert ist und nur deswegen nutze ich die. Also dieses Telefon, was du da hast mit diesem Apfel drauf, das ist ja nur sowas, diese Marke hat ja diesen Wert nur, weil die Leute dran glauben. Und das ist ja dann eben genau das. Ich kann jetzt natürlich sagen, ja, das ist total scheiße, was die
1: zumindest Firma. Basiert der Wert von der Firma Apple darauf, dass sie halt tatsächlich Produkte geschippt haben. Und nicht, dass sie ständig nur sagen, in 5 Jahren wird es uns alle umbringen, so geil ist es.
0: Das ist richtig, aber ich musste jetzt am Montag schon wieder Apple-Support machen und...
1: Ja, nee, ich behaupte absolut nicht, dass Apple perfekt
0: also,
1: ist.
0: Also sorry, aber da muss ich jetzt hier mal sagen, Microsoft erzählt mir mehr. Also wenn es Probleme gibt, dann Apple stürzt einfach ab und Microsoft... erzählt mir, gibt mir wenigstens noch irgendeine Fehlermeldung, mit der ich was anfangen kann.
1: Ja, nee, also dass ich jetzt hier mal eine Generation lang auf dem iPhone war, war auch nur, dass ich qualifizierte Operanten kann. Und das kann ich mittlerweile. Aber das ist hier nicht der Punkt. Das können wir eventuell mal. Genau. Ich glaube, ich muss da irgendwann mal in einen Podcast gehen mit Leuten, die auch iOS verwenden, dass ich denen das alles vorwerfen kann. Und dann vielleicht können wir wieder eine Akkunisierung
0: machen. Warte mal, bewirbst du dich gerade bei Tim Pritloff?
1: Nee, das wäre mir, glaube ich, ein bisschen zu schlimm.
2: Was? Okay, also wir haben es alle gehört. Xyril möchte in die Freakshow eingeladen werden. Mhm.
1: Das ist hier meine Bewerbung.
2: Ja, also
1: ich habe noch nie etwas Schlechtes gegen einen Meta-Ebene-Podcast gesagt. Bitte laden Sie mich ein. Ich habe ja zu diesem Video gesagt, ich habe es jetzt ganz kurz zusammengefasst. Ne, und im Prinzip halt zu dieser Sache, was wir als letztes gesagt haben, mit der Markt bleibt halt weiter irrational. Im Prinzip leite ich jetzt daraus ab, dass ein früheres Platzen der KI-Blase, das für uns alle sinnvoll wäre, wird nur dann möglich, wenn die Börsennachrichten solche Sachen mal wirklich aufdecken. Und das passiert jetzt so langsam so ein bisschen. Also es ist mittlerweile schon bei Bloomberg angekommen, dass irgendwie die Zahlen so ein bisschen komisch aussehen. Und Bloomberg ist ja jetzt nicht gerade irgendwie als irgendwie marxistisch irgendwie im Verdacht oder so. Und ich würde sagen, damit hat Ed Zittrin mal wieder einen Punkt. Auch wenn er sicherlich eine ganz andere Perspektive darauf hat, als das Patrick Boyle hat. Aber nur wenn man Meinungspluralismus hat, muss das noch nicht heißen, dass man aus den verschiedenen, auch sehr unterschiedlichen Meinungen eine Synthese bilden kann. In den Kommentaren war dann noch so ein Punkt zu zirkulärer Finanzierung, die ja auch so ein Thema ist in letzter Zeit. Ich weiß gar nicht, gibt es dafür einen deutschen Begriff? Es gibt halt so Circular Financing oder Vendor Financing, also sowas halt wie...
0: Dreiecksgeschäfte? Nee, oder?
1: So in der Art, ne? Also sowas halt wie Nvidia gibt CoreWeave eine Bürgschaft, damit CoreWeave dann in ihrer Unterfirma dann wieder von Nvidia GPUs kaufen können und all solche Sachen, ne? Mit dem Kredit, den sie dann aufgenommen haben. Also ja, dass halt so quasi im Kreise finanziert wird und sich mir dieselben 10 Euro immer wieder hergereicht werden. Und das war dann auch ein Kommentar hier in den YouTube-Kommentaren. Also wenn ich und ein anderer Typ uns $20 10-mal hin und her handeln, haben wir heute $200 Umsatz gemacht? Klasse. Antwort, ja. Was kein Problem wäre, wenn jede Transaktion besteuert wäre, aber Firmenlobbyisten haben den Propagandakrieg gewonnen und jetzt denkt jeder, dass Beschwerden über Doppelbesteuerung eine valide Kritik seien.
0: Ja, das ist halt das nächste Problem. Steuer ist nochmal so ein Ding. Wie gesagt, da sind wir wieder bei Volkswirtschaft, Hauswirtschaft. Also das ist halt was ganz anderes. Das muss man halt auch verstehen, dass da riesengroße Unterschiede sind. Also ein echtes Wirtschaften gegenüber einer Volkswirtschaft, wo halt man auch mal Dinge ausgibt, die einfach auch wirtschaftlich keinen Sinn machen, aber eben volkswirtschaftlich Sinn machen. Genau.
1: Also betriebswirtschaftlich keinen Sinn, aber volkswirtschaftlich.
0: Genau, so. Das meine ich. Betriebswirtschaftlich war das Wort, was mir fehlte. Die betriebswirtschaftlich keinen Sinn machen, aber volkswirtschaftlich. Also ist schon sinnvoll, dass wir Geld in Krankenhäuser stecken. Macht betriebswirtschaftlich keinen Sinn, aber vielleicht volkswirtschaftlich.
1: Genau. Ja, oder beziehungsweise wenn das Krankenhaus betriebswirtschaftlich Sinn macht, dann ist das im Zweifelsfall ein Krankenhaus, wo ich nicht gerne hingehen möchte.
0: Genau. Also ob man das jetzt so als Standard nehmen will, weiß ich nicht, aber zumindest macht das den Punkt, den ich jetzt hier sagen will.
1: So, damit ist auf jeden Fall das Video von Patrick Boyle als Guckempfehlung gegeben und als Leseempfehlung habe ich einen Artikel von Cal Newport, auch ja ein Blogautor, der sich mit Technikthemen befasst und natürlich ja, wie kommt man noch an Technikthemen, man kommt nicht an KI vorbei in irgendeiner Form. Ich hatte auch im Vorgespräch schon erwähnt, ich war jetzt neulich in der Stadtbibliothek in Leipzig gewesen, eigentlich nur um einem Regenschauer zu entkommen und dachte dann so, gucken wir mal, was im Informatikregal steht und neben einer wirklich bestürzenden Menge an so Praxishandbüchern, so iPhone 17 einrichten und verstehen. Auf 1000 Seiten kriegt man dann dieses absolut intuitive System erklärt. Das war so das eine Regal. Und das andere Regal war dann ein bisschen mehr Fachliteratur, aber es war wirklich erstaunlich, wie viel davon KI-Kram war. Sowas wie irgendwie bessere Prompts schreiben oder irgendwie Apps prompten mit Claude Code und so weiter. Wo ich mich nur so fragte, wie kommen solche Bücher eigentlich so schnell auf den Markt? Also
0: wie schreibt die KI?
1: Ach so!
0: Genau.
1: Siehst du, daran habe ich natürlich nicht gedacht. Ja, die Turnaround-Zeit wird immer kürzer. Ich habe im Übrigen auch gesehen, es gab einige Bücher Einstieg ins Podcasting. Hätte ich mal reingucken müssen, aber ich habe mich dann für ein paar
0: andere. Ich bin ja auch manchmal dafür, auch also als Experte mal in so eine Einsteigerbücher zu gucken. Also manchmal öffnet das schon die Augen ein bisschen. Also auch mal von der anderen Seite das zu verstehen. Weil das hilft dann gerade, wenn man Vorträge halten soll oder sowas, da Vergleiche zu ziehen und so weiter und so fort.
1: Genau. Nee, Cal Newport, ja, wie gesagt, ist Blogautor aus den USA und berichtet so über die entsprechende Technikthemen und Programmierung und so weiter und erhält Berichte von Programmierern, die Claude Code nutzen. Ich habe hier das so ein bisschen quasi den Artikel eigentlich so ein bisschen zusammengekürzt und übersetzt. Quasi eine vollständige Fassung natürlich gibt's auf dem ursprünglichen Blogartikel, den wir verlinkt haben. Das ist jetzt hier meine stark zusammengefasste Übersetzung. Im Januar erhielt ich eine Mitteilung von einem Senior-Softwareentwickler in Silicon Valley. Er beschrieb sich selbst als KI-Skeptiker, der konvertierte, als er Claude Code das erste Mal verwendete. Über Nacht hat es die Art und Weise verändert, wie ich meinen Job mache, schrieb er. Es ist wirklich, wirklich gut. Wie er erklärte, verwendet er nicht mehr seine normale Entwicklungsumgebung. Stattdessen verwendet er ausschließlich Cloud Code, um die Arbeit zu erledigen. Als ich über den Winter mehr als 300 Entwickler befragte, erzählte die Mehrzahl von ihnen ähnliche Geschichten, wie sich ihre Arbeit vom Schreiben von Code auf das Instruieren von KI-Agenten verlagerte. Letzte Woche erhielt ich eine neue Nachricht von demselben Senior-Entwickler, der ein alarmierendes Addendum zu seiner Geschichte teilen wollte. Ich schreibe dir, um ein Update zu meinen aktuellen Gedanken betreffend den Stand von KI in der Softwareentwicklung zu geben, denn meine Position hat sich deutlich verschoben. Er berichtete mir, dass Features, die er mit Cloud Code generiert hatte, in zwei verschiedenen Fällen zum Ausfall des Produktes geführt hatten. Sein Chef sagte ihm, dass wenn dies nochmal passiere, er gefeuert sei. Ich habe noch nie Qualitätsprobleme wie diese in meiner Karriere erlebt. Ja, der Entwickler ist jetzt dazu wieder übergegangen, Code von Hand zu schreiben, damit er seine Stelle nicht verliert. Cal Newport integriert dann über weitere andere Berichte und kommt dann zu einem düsteren Ausblick. Abgesehen von Zuverlässigkeitsproblemen bringt der Einsatz von Coding-Agenten einen nervtötenden Arbeitsablauf hervor und eine Umgebung, in der Junior-Entwickler niemals die Expertise erwerben, die sie brauchen, um Senior-Entwickler zu werden, die komplexe Systeme entwerfen können. Hm. Währenddessen reduzieren OpenAI, Anthropic und Co. ihre Subventionen für die zugrunde liegenden Compute-Kosten, sodass die alte Routine, auf der Suche nach sinnvollen Ergebnissen möglichst viele Tokens zu verbrennen, mehr und mehr unbezahlbar wird. Von außen sah Softwareentwicklung wie das Paradebeispiel für das Potenzial von KI aus. Die Innensicht ist ein komplettes Durcheinander. Das heißt nicht, dass KI nicht funktioniert oder nutzlos ist. Es ist eine normale Technologie. Und vielleicht ist es Zeit, dass wir so darüber reden.
0: Naja, das hatte ich ja schon immer gesagt. Da wurde ich auch schon gescholten über meine Beispiele. Es ist halt ein Werkzeug.
1: Genau. Ja. Ich fühle mich total bestätigt in dieser Perspektive. Insbesondere halt, ich verwende Coding-KI auf Arbeit wenig. Ich verwende im Prinzip Coding-KI dadurch, ich bin halt mit den Ergebnissen konfrontiert, die andere Kollegen halt prompten. Und ich werfe das auch anderen Kollegen nicht vor unbedingt, aber halt die Art, wenn halt ein Junior-Entwickler für mich Code schreibt, dann muss ich das natürlich reviewen. Und das ändert jetzt nichts daran, ob die Coding-KI das für ihn geschrieben hat und er das halt sich angeguckt hat, quasi als Manager von dem Agenten aufgetreten ist. Aber für mich selber, wenn ich das jetzt irgendwie mache, ich habe jetzt halt die Erfahrung, ich könnte jetzt irgendwie 5 Minuten lang einen Prompt für den Agenten schreiben und dann rechnet er 5 Minuten rum oder ich schreibe den Code einfach 10 Minuten selber und das finde ich am Ende deutlich, da drehe ich weniger durch.
0: Hm. Naja, also ich benutze den ja eher so zum Extreme-Programming, also was würde passieren, wenn ich diese Woche auf das setze oder sowas oder erklär mir mal bitte, was dieser Code hier macht und ja. Sowas. Dafür ist es dann schon wieder ganz schön. Also dafür nutze ich das gerne. Genau.
1: Oder also so Pair-Programming quasi.
0: Ja, so Pair-Programming und sowas. Dafür muss ich jetzt ehrlich sagen, ist das gerade in den Anwendungen, die ich mache, sehr nutzreich und ich komme relativ schnell zum Ergebnis.
1: Ja. Genau. Auch ich finde es auch, wenn ich jetzt diesen Artikel wieder lese, ich glaube, das war so eine der ersten Sachen, die ich für die in der Vorbereitung der Sendung übersetzt hatte. Und wenn ich das so lese, passt das natürlich zu allen anderen Sachen, die wir heute schon besprochen haben. Sowas halt auch wie diese Meldung mit, dass die Modelle irgendwie nur in 20% der Fälle tatsächlich sinnvolle Sicherheitslückenbehebungen erstellen können. Halt diese Beschreibung von wegen die alte Routine auf der Suche nach sinnvollen Ergebnissen möglichst viele Tokens zu verbrennen. Na, das ist natürlich die Lösung, wenn das Ding nur in 20% der Fälle was Richtiges macht, dann promptet man es halt einfach 5 Mal und dann ist die Wahrscheinlichkeit, naja gut, nicht 100%, aber mehr als 20 auf jeden Fall.
0: Ja, ist halt dann wieder ein prozedurales Problem halt.
2: 1 - 0,8 hoch 5.
1: Ja, habe ich gerade gerechnet. Wenn man etwas, was 20% der Zeit richtig funktioniert, 5 Mal versucht, dann hat man eine Erfolgswahrscheinlichkeit von 68%. Die ist noch gleich hier als Fact-Check nachgeschoben, aber das ist mehr als 20. Ist mir aus gut unterrichteter Quelle bekannt.
2: Wirklich? Ja. Krass, 68 ist größer als 20.
0: Aber ja. Du weißt schon, dass...
1: Ich hab da in jungen Jahren sehr viele Trainingsbeispiele gesehen.
0: LMM-Trainingsbeispiele?
1: LMM?
0: LLM-Trainingsbeispiele.
1: Wir werden gucken, ob wir noch LMM-Trainingsbeispiele finden. Oh, wenn, so. Was ist denn das? Das können wir eventuell
2: oder
1: noch rausbekommen.
2: Oder ein LHM, Large Human Model.
1: Large Menschen Model.
0: LMM, ja, genau, Large Menschen Model. Genau.
1: Ja, ja. Gut, ja, ich nehme das, ich habe das auch ein bisschen aufgenommen als Evidenz dafür, warum Coding-KI für dich gut ist und für mich nicht so.
0: Du brauchst kein Peer, oder?
1: Nee, nicht? Es ist auch diese Sache, glaube ich, wiederum dieses, die Leute, die da berichten, wenn man jetzt sowas hier sieht, wie irgendwie das Produkt ist ausgefallen, also halt quasi the product has crashed, dann nehme ich das als, das ist halt so ein Service, der im Rechenzentrum läuft und das ist wahrscheinlich dann schon eine etwas größere Software und ich nehme das als Evidenz dafür, dass die Coding-KI halt irgendwie mit größerer Software nicht so gut klarkommt oder insbesondere mit Software, die lange lebt, weil sich dann halt so diese Fäulnis einbaut. Wir haben ja schon über Model Collapse gesprochen, ja. Dass wenn KI auf den eigenen Ausgaben trainiert wird, dass es dann zum Modell Kollaps kommt. kommt, also zu ja quasi digitaler Demenz. Grüße an Manfred Spitzer gehen raus. Und das ist ja in dem Sinne halt vielleicht eine ähnliche Sache, wenn du halt eine Codebase hast, die schon mit KI gebaut wurde und dann soll die KI wieder drauf gucken, dann vielleicht ist da irgendeine komische Resonanz im entsprechenden Synapsen.
0: Aber die Frage, sind wir jetzt schon so weit? Also es gibt noch so viel kaputten Code, der nie von KI gebaut wurde.
1: Ja, aber das ist halt, der ist halt einzigartig menschlich kaputt. Wenn es ja hier darum geht, dass es eine LLM-Qualität von kaputt gibt, die sich gegenseitig verstärkt. Das ist ja die These, die, glaube ich, so ein bisschen da drin steckt. Und unter dem Aspekt habe ich dann auch dieses Diktum von Cory Doctorow verstanden, was er seit einer Zeit durch die Gassen führt, was er öfter mal in seinem Blogpost sagt. Ich habe das hier zitiert aus dem Anfang August. KI ist der Asbest, den wir in die Wände unserer technologischen Gesellschaft hineinschaufeln. Unsere Nachfahren werden Generationen aufwenden, es wieder herauszugraben. Und die Sache ist, ich habe mich da ein bisschen gewundert, weil wenn das halt beschrieben ist, als KI wird hier reingeschaufelt, dann denke ich halt so irgendwie sowas wie halt eine KI-Funktion wird in Microsoft Word integriert oder so, ne? Und das ist natürlich einfach rauszubekommen, weil da steht halt KI drauf. Aber diese Fäulnis, die halt in die Codebase einsackt, wenn das halt hinreichend oft durch das Sprachmodell durchgekaut wurde, durch den Coding-Agenten, das ist natürlich etwas, was man weniger einfach rausbekommt.
0: Ja, ich denke, das Beispiel passt hier nicht ganz, weil es ist eher der Output der KI, der das Asbest ist, als die KI. Also sozusagen der
1: Code. Ja, aber
2: der Code ist ja.
1: Und wenn du halt so eine große Codebase hast und die KI ändert halt ständig irgendwo alle möglichen Sachen, dann ist alles irgendwann von der KI erzeugt, mehr oder minder. Das ist natürlich immer so eine prozentuale Sache im Zweifelsfall, ne? Aber es nähert sich dann halt näher, wie halt, wenn du halt irgendwie in ein Glas Kakao irgendwie Gift reinschüttest, dann wird's halt schwierig, das Gift wieder rauszuholen danach.
0: Na, da frag mal diese Typen, die hier, wie heißt das hier?
2: Da musst du doch nur die richtig energetisierte Steine reinwerfen. Dann wird das doch, also ist doch völlig, also.
1: Also brauchen wir jetzt einfach den Orgon-Akkumulator für Code.
2: Ja, na, warte mal. Der KI-Orgon.
1: Wann kommen die nächsten Milliarden hergeflogen?
0: Warte, muss ich meinen Kopf schon wieder wegnehmen? Uiuiui, hier fliegt heute das Geld aus Studio.
1: Sehr gut. Genau. Ich würde sagen, wir akkumulieren jetzt erstmal eine Musikpause.
2: Akkumulieren wir eine Musikpause, ja. Aber wir haben festgestellt.
1: Ach so, wir haben noch Pent Awesome, ne? Wollen wir das noch machen oder wollen wir das zum Ende aufheben?
0: Wir können auch nochmal schnell darüber sprechen. Normalerweise machen wir es ja immer hinten dran. Aber mir ist jetzt mal wieder ein Update entgegengefallen über The Ocean Cleanup und dann habe ich mich daran erinnert, dass mich das ja damals schon so 2018, 2019 ganz schön geohrt hat. Das ist ja sowas, was mir dann Tränen in die Augen wirft. Guckt euch das an, also ich hoffe, ihr wisst, was das ist. The Ocean Cleanup ist halt so eine niederländische, ja, was ist das, ein NGO, die versucht, Plaste aus den Wässern unserer Erde rauszuholen. Also die sind auch weltweit unterwegs. Die gehen halt in den großen Garbage Patch da im Pazifik und räumen den auf. Dann haben sie sich irgendwann mal überlegt, dass wir wollen ja auch schon mal gar nicht, dass das Plast erst in den Ozean reinkommt. Und dann sind die halt haben die ganzen Länder angeschrieben, so die große Ströme haben, also große Flüsse, wo viel Müll entsteht. Und dann haben die einfach dort angefangen, das Plaster rauszuholen und damit kommt dann das Zeug gar nicht mehr in den Ozean rein. Also eine sehr coole Organisation, die auch mit Größenordnung von Geld, also sind mittlerweile da mit 100 Millionen ausgestattet und sowas, da das Ziel haben, halt so ein bisschen den Ozean wieder aufzuräumen. Und ich finde halt die Idee, dass wir den Scheiß, den wir hier auf dieser Erde fabrizieren, nochmal wieder aufräumen, echt cool. Und das tut mir so ein bisschen, da ohr ich gerne drüber.
2: Ah ja, wenn wir gerade dabei sind, kann ich das auch nochmal erwähnen, dass es da ja auch jemanden aus Dresden gab, der glaube ich auch auf alle Fälle mit dem Rosenwerk kollaboriert hat. Muss mal gucken, ob ich dazu einen Link finde, der da sozusagen so künstlichen Plastikmüll quasi erzeugt hat.
1: Ah, okay.
2: Und
1: das Kunstprojekt, oder?
2: Und dann tatsächlich über sozusagen diese künstlichen Schmutzpartikel sozusagen mit Tracking mehr oder weniger nachweisen konnte, wie denn eigentlich und über welchen Zeitraum ein Partikel, was man hier in Dresden in die Elbe wirft, in einer Bucht bei den Lofoten landen kann.
1: Also ja. quasi so wie diese Geschichte mit den Gummienten damals.
2: Ja, so ähnlich.
0: Mit diesem Schiff, was
1: das da. Das ist doch auch schon, das muss früher 2010er oder vielleicht bitte 2000er ja. Jahre gewesen sein, dass so ein Schiffscontainer voller Gummienten irgendwie ja. über Bord gegangen ist und zerschellt ist und die Gummienten sind dann halt im Meer getrieben und haben quasi damit zur Kartografie der Ozeanströmung beigetragen, ja. indem dann halt dokumentiert wurde, wo die angespült wurden.
2: Na, also er hat das halt quasi ein bisschen dadurch beschleunigt, dass er sozusagen mehrere oder viele davon sozusagen an unterschiedlichen Stellen eingesetzt hat und die sozusagen jeweils ein Stück der Drift gemacht haben.
0: Na, das machen die beim Oceancleanup auch. Die machen halt auch so ein bisschen Wissenschaft. Also die tun halt auch Experimentalwissenschaft als auch halt Tracking. Die nehmen Drohnen und fliegen dann über diesen ganzen Müll drüber und dann haben die sich halt eine Software geschrieben, die erkennt, ob das jetzt Plast ist oder nie. Die versuchen Beifang zu vermeiden. Die haben auch so ein sehr cooles System, in dem die, also das hat mich auch geohrt, die hängen da so einen Anker ins Wasser und da ist es ja nur aber mal 2000 Meter. Also der Anker ist im Prinzip bloß ein Kabel, weil die Strömung, das kalte Wasser unten langsamer ist als oben, tut es immer noch, das wird zwar sozusagen, wie sagt man das, es treibt immer noch, aber es treibt langsamer und damit fängt es das Plaster ein. Also es treibt langsamer als das Wasser oben und indem die einfach sozusagen so ein Kitesegel in, was weiß ich, 500 Meter Wassertiefe hängen und damit verschiedene Wasserschichten haben, die verschieden sich bewegen. Und damit fangen die das Zeug dann ein und daher kann man das sogar relativ gut automatisieren. Also es ist sehr crazy, wie dieser Zeug funktioniert. Ich fände es ja immer noch mehr awesomer, wenn wir da gar nicht drüber ohren müssten und wenn der Scheiß gar nicht erst in den Ozean kommen würde. Ja. Genau.
2: Aber wie ihr schon richtig gesagt habt, es ist ja tatsächlich schon so, dass man es schon relativ stark eingrenzen kann und es ist effektiv tatsächlich, glaube ich, so in der Größenordnung von 10 Flüssen sind,
0: genau.
2: wo
0: und die sind auch sehr erfolgreich. Also man kann sich da angucken,
2: tatsächlich der Meeresverschmutzung herkommt.
0: Genau. Viele dieser Flüsse, da haben die halt jetzt Barrieren reingebaut, teilweise auch mehrere, weil die mehrere Stellen gemacht haben. Und es ist nämlich auch gar nicht so einfach, da einfach irgendwas reinzuhauen, was dann sozusagen ein Netz, was das rausfischt, sondern da haben die schöne YouTube-Videos, könnt ihr euch stundenlang angucken, wie die da jetzt gebaut haben und dann wird das wieder weggeschwemmt und beim nächsten Monsum und dann haben sie sich irgendwas anderes gebaut. Und trotzdem machen die dann auch noch so ein bisschen Marketing, indem die dieses Plaster, das sie herausfangen, da dann auch noch Zeug draus bauen. Ich glaube, da gab es mit, wie hieß diese britische Popband, da haben die zusammen eine LP gepresst aus diesem Plaster, genau. Relativ hoch, so eine relativ bekannte englische
1: so, Popband, genau. Umweltengagiert ist vielleicht U2?
0: Ich glaube, sowas in der Art war das, aber auf jeden Fall der Ocean Cleanup, also es hat mich ganz schön geohrt. Ich hoffe, euch höre Ohrs auch. Ja. Wie gesagt, wenn ihr Sachen habt, die euch ohren, ich will nicht immer bloß Scheiße da draußen und immer bloß KI bringt uns alle um. Sendet uns was, was euch geohrt hat und dann stellen wir das mal vor und gucken, ob uns das auch ohrt. Also gerne an pentaradio@c3d2 oder Mastodon.
1: Ja.
0: Genau, also das ist halt, also der Ocean Cleanup ist halt wirklich ein Ding, was ich schon auch seit längerem so beobachte. Also es ist halt einfach so ein Ding, wo man einfach immer mal sich so ein YouTube-Video anguckt oder auf den ihrer Webseite mal klickt, was die Neues haben.
1: Genau. Zu der Sache hier Pentaradio Fact-Check quasi live wieder, zu der Sache eben, was ich erwähnt hatte mit den Quietschenten, die im Ozean gelandet waren, habe ich kurz noch recherchiert. Das war nicht in den späten 2000ern, sondern 1992.
0: Ui. Und aber diese, ich glaube, in 2000 sind da immer noch welche von aufgetaucht.
1: Ja, das war bis 2007, war der letzte Fund, der zumindest hier in Wikipedia erwähnt ist, in Devon in England an der Küste. Und war eigentlich 1992 war der ursprüngliche Vorfall, wo ein Schiff im Nordpazifik 3 Container verloren hat in einem Sturm. Und aufgrund des Markennamen dieser entsprechenden Kunststofftiere ist dieser Vorfall hier in Wikipedia zu finden als Friendly Floaties.
0: Sehr gut.
1: Genau. Gut. Dann haben wir einen Female Creator.
0: Genau.
1: Das
0: ist eigentlich sogar, ich glaube, ein Team. Und zwar, bin ich mir jetzt beim Dartspuren bauen auf den Weg gekommen. Und da habe ich hier ganz laut im Hakurung geschrien, was? Und zwar die Coding Cat Girl, die programmiert das C3NAV. Und ich dachte, die ganze Zeit haben wir jetzt irgendwelche YouTube-Leute gemacht. Und da dachte ich mir jetzt mal, ich habe hier noch andere Leute, da reden wir auch nochmal drüber, die heben uns auch für ein andermal auf, die im Coding-Bereich sind. Also das heißt ja im Deutschen weitgehend Programmierer. Ich finde, dass wir das mittlerweile mal ändern können, das Wort. Weil ja, es war eine ganze Zeit lang wirklich ein männliches Projekt. Aber es gibt sehr auch sehr viele fähige Frauen im Programmierbereich mittlerweile. Und Laura hier vom Coding Cat Girl, die macht halt schön dieses T3NAV-Software, die wir auf dem Kongress immer benutzen. Die macht hier auch noch anderes auf ihrer Webseite. Genau. Und die wollte ich hier einen kleinen Shoutout sagen, nachdem wir das jetzt auch für die Datenspur nutzen und so ein bisschen in eigener Sache benutzen. Grüße geht an Laura vom von Coding Cat Girl. Und wie immer sagen wir auch dazu, jede dieser Stimmen, die wir hier callen, die nehmen wir auch hier gerne als Gäste.
1: Ja, genau. Ich will mal gucken, die hat ja auch einen Mastodon-Account, dann kann ich dir sogar adden, wenn wir die Folge dann raushauen.
0: Genau.
1: Das ist jetzt mein Hinweis an mich, das zu tun. Genau. Hallo, Seibel in der Zukunft, bitte please do the needful, thank you. ASAP.
0: Aber bitte sofort.
1: Genau, und jetzt kommt ASAP-Musik endlich.
2: So, es gab ja hier den Vorschlag, dass wir hier was da vorhin erwähnt wurde, eingehen, aber...
1: Wir schaufeln auch in diese Sendung Asbest rein.
2: Nee, das ist total langweilig. Okay. Das können wir vielleicht zum Abschluss machen, okay. Aber...
0: Wir gehen dann auf das Thema ein, schon mit der Musik, genau.
2: Genau, wir gehen erstmal auf das kommende Thema. Wir stimmen euch schon mal auf das kommende Thema jetzt mit der Musik ein. Und bis gleich. Nämlich Union Furnace Solder.

0: Ja, also falls ihr jetzt gedacht habt, dass euer Radio oder Hörgerät, das Gerät, auf dem uns hört, kaputt ist, das ist durchaus möglich. Ich meine, das kann unabhängig vom Stream passieren, aber falls es tatsächlich kaputt ist, dann hätte ich einen Vorschlag, wir könnten es vielleicht durch Löten wieder beheben.
1: Das kommt drauf an, je kleiner das ist, genau. Wobei, wir können schon Micro-Soldering können wir machen, genau. Wir haben heute so eine Sendung vorbereitet, wo wir hier Zeug vor Xyrl aufgebaut haben.
0: Ja, genau. Zum Zeitpunkt dieser Sendung hier ist ja vor einiger Zeit jetzt gerade die die Schlüsseltechnologie-Folge über historische Bindemittel rausgekommen, wo wir über alle möglichen Materialien geredet haben, mit denen man Holz verbinden kann. Und da war auch schon mal so kurz in dieser Sendung das Thema gefallen, so, nee, das ist dann schon technisch gesehen Löten. Denn beim Löten geht es ja, wie hier die Shownotes sagen, um das Verschmelzen von Metallen. Also wir sind hier nicht mehr im Holzbau.
1: Genau. Wobei, also das ist natürlich dann auch wieder von Weichmetallen, weil wir haben auch wieder Schweißen, das uns dann...
2: Aber das ist doch nicht das Unterscheidungskriterium, oder?
1: Ich denke schon, weil Temperatur ist, glaube ich, das Relevante.
2: Nee. Beim Löten, ne? Also ich würde sagen, das Unterscheidungskriterium zwischen Löten und Schweißen ist, ob das Verbindungsmaterial etwas anderes ist als die Materialien, die du verbindest.
1: Okay, gehe ich mit. Genau, gehe ich mit.
0: Okay. Also, gemäß DIN 1910-100 versteht man unter Schweißen das unlösbare Verbinden von Bauteilen unter Anwendung von Wärme und oder Druck mit oder ohne Schweißzusatzwerkstoffe. Und ich bin mir nicht so sicher, was der Unterschied zum Löten ist, weil das klingt nach einer Beschreibung, die für Löten auch eventuell zutrifft. Also die Sache ist halt unlösbar, ist halt eventuell natürlich bei bestimmten Lötsachen, es sind eventuell keine tragenden Verbindungen, zumindest wenn ich im Elektronikbereich bin.
2: Aber speziell beim Elektroniklöten kannst du ja das auch wieder entlöten. Von daher ist das
1: kannst du aber beim Scheißen auch machen, warm genug und dann
2: geht die... Naja gut, aber das dadurch, dass das Lötzinn bei einer anderen Temperatur schmilzt als das Material, was du verlötest, kannst du das halt wieder tatsächlich richtig trennen. Beim Schweißen machst du halt einen Schnitt in dem Material, aber das ist nicht wieder genau die Stelle.
0: Ah, sehr gut. Der Wikipedia-Artikel Löten klärt uns auf. Ich bringe hier meine Schlüsseltechnologie-Kompetenz rein, das ist die Wikipedia-Vorlesen.
2: Ja.
0: Beim Löten wird eine Oberflächenlegierung erzeugt, das Werkstück in der Tiefe wird aber nicht aufgeschmolzen. Das heißt, die Liquidustemperatur der Grundwerkstoffe wird kaum oder nicht erreicht. Nach dem Erstarren des Lotes ist wie beim Schweißen eine stoffschlüssige Verbindung hergestellt. Der Unterschied zum Schweißen liegt darin, dass beim Schweißen die Liquidustemperatur der zu verbindenden Komponenten erheblich überschritten wird.
1: Ja, das also sozusagen beim Schweißen schmilzt doch das die Kanten von dem zu verschweißenden Elementen.
0: Deswegen, mit Thermit lötet man definitiv
1: nicht. Naja, aber deswegen kannst du halt auch zu Plasteschweißen sagen, weil du machst es halt warm und tust da deinen Filler rein und dann den verschweißt es halt auch. Genau, das kommt mir erstmal plausibel vor. Genau.
0: Übrigens, der klassische Hinweis, da wir von Schweißen reden, der Wikipedia-Team Schweißen hat, darauf hat Timeless mich hingewiesen, sein liebstes Coverbild für einen Wikipedia-Artikel und ich stimme zu, das ist dieses Bild hier.
2: Okay, ja, also das ist...
0: Das hat Stil, dieses Bild.
1: Also wir bekommen gerade ein Bild gesehen, wo ein älterer Herr mit grauen, ja was auch immer, Anzug mit einer Zigarette im Mund und einer ganz normalen Sonnenbrille.
2: Das wird schon eine Schweißbrille sein.
1: Aber er hat auch, was ist denn das für ein Schweißgerät? Das ist ja interessant.
0: Verbinden zweier Rohre durch Autogenschweißen mit Zusatzdraht.
1: Das ist aber noch ein...
0: 1942.
1: Ja, ist eine alte Autogenschweißart, weil... Ja. Hier ist das Gas, also heutzutage ist ja der Schweißdraht komplett von Gas umhüllt und hier hat er halt auf der einen Seite den Schweißdraht und auf der anderen Seite die Gaszuführung. Das macht man heute nicht mehr so.
0: Ja, meine zweitliebste Bebilderung in der Wikipedia insgesamt. Meine liebste Bebilderung ist, habe ich erst neulich gesehen, auf dem Artikel Nierenkolik.
1: Oh Gott.
0: Also man weiß ja, was eine Nierenkolik ist. Und die Sache ist natürlich, das ist halt erstmal grundsätzlich ein Schmerzphänomen. Wie bebildert man das? Ne? Ja. Das ist, wofür man sich entschieden hat in der Wikipedia.
1: Man sieht hier
0: man sieht hier einen Bürger, der in Hose und Unterhose dasteht, also mit entblößtem Oberkörper und sich halt einfach die Seite hält und sich so ein bisschen in Schmerz krümmt. Also halt, ich meine, es ist ein akkurates Bild für das, was eine Nierenkolik ist, ne? Als reine Symptombeschreibung. Ne? Da ist ja noch kein keine Diagnose im tieferen Sinne verbunden.
1: Aber das ist jetzt auch ehrlich gesagt jetzt hier, das ist ein Award-like, also vom Schweißen zum Löten zur Nierenkolik. Ja. Das ist schon irgendwie hier ein...
0: Ich möchte an der Stelle auch mal sagen, wenn ihr weitere geile Artikelbewertungen bei Wikipedia habt, bitte auch einen Kommentar an penderadio.c3d2.de. Ich möchte die gerne sammeln.
2: Vielleicht sollten wir eine Sendung zu Wikipedia-Bildern machen.
0: Ja, wenn wir genug bekommen.
2: Ja.
0: Wenn ihr nichts zu KI hören wollt, dann sorgt dafür.
1: Schickt uns mehr. Naja, es wird schwierig, weil wahrscheinlich die KI die Wikipedia-Artikel mittlerweile schreibt. Genau, ja, also, ja, genau. Gut, Löten. Also Lötarten, da hatte ich jetzt hier einfach schnell hingeschrieben, dass es Kaltlöten und Heißlöten gibt, genau. Ja, also Kaltlöten klingt natürlich so ein bisschen wie als Kaltlöten. Es ist aber trotzdem noch warm, also das ist immer so im Bereich von, was würde ich jetzt sagen, 250 bis, sagen wir mal, 500 Grad. Ja, 500 schon fast zu viel, genau. Also die Geräte, die hier vor mir stehen, die kommen so auf 420 bis 450 Grad. Da gibt es ja so eine Lötstation stehen, die hört jetzt gerade piepen, wenn ich den Lötkolben rausnehme. Genau, und dann kannst du mir ja mal die Temperatur, die unten angezeigt, sagen.
0: 340 Grad Celsius.
1: Das ist es von der Einstellung. Jetzt dreh mal an dem Rad da, was du siehst, und dann kannst du die Temperatur hochdrehen. Man hört es piepen.
0: Also jeder Piep macht 5 Grad Celsius mehr.
1: Genau, so. Und dann haben wir hier so einen Lötkolben, das ist jetzt in dem Moment für SMD-Löten in kleinere Lötkolben gedacht.
0: Was heißt SMD-Löten?
1: SMD ist Surface Mount, ja. Heißt das SM. Surface Mount Devices, das heißt, ich nehme halt diese kleinere Art von auf die Platine draufsetzen. Wenn man auf so eine Platine guckt, hat man ganz viel so eine Knüppel und sowas und diese Dinge werden da drauf gelötet. Dann gibt's
0: also man hat eine Platine, da sind halt ganz viele Leiterbahnen drin, die sind halt, werden im Zuge der Herstellung dieser Platine, werden die entsprechenden Kontakte angelegt und Leiterbahnen und sowas.
1: Effektiv gesehen, ja, es gibt auch noch andere Methoden. Ich nutze auch für mich selber Fräsen. Also man kann das auch fräsen, das geht, aber ich kriege halt am feinsten...
0: Stellst PCBs selber her?
1: Ja, wenn ich...
0: Ich vermute, das ist einfach so eine Sache, die man halt hier bei JLB PCBs...
1: Ja, kann man, aber da muss ich 10 Tage warten und wenn ich schnell einen Prototypen brauche, um mal was auszuprobieren, baue ich mir schnell selber. Ich habe selber auch geätzt schon, aber ätzen ist halt ein Haufen Dreck und dann muss ich die Ätzflüssigkeit wieder entsorgen, die kann man nicht einfach ins Klo schütten, da bringt man Menschen mit um, weil da Kupferionen drin sind, das will man nie, also da muss man dann wieder das neutralisieren chemisch und deswegen ist das Schönste immer einfach auf die Fräse drauf, so ein Gravierschlägel rein und dann kann man bis zum gewissen Punkt...
0: was ihr natürlich alle zu Hause habt.
1: Genau, also ich hoffe, ihr habt das
0: euch. Ich finde das immer schön, wenn man mit Mull so redet und halt sieht, Mull hat einen völlig anderen Standard davon, was man einfach so zu Hause hat an Equipment. Ja, das putzt sich schnell mit Isopropanol. Wie Isopropanol? Es hat nicht jeder Isopropanol.
1: Naja, ja, gut, okay, ich gebe dazu, dass ich da ein bisschen,
0: du steckst da tiefer drin. Ich meine, mir geht das vielleicht genauso mit Software, aber gut.
1: Genau, und auf jeden Fall...
0: Und dann dementsprechend, wenn man so eine Platine mit Leiterbahn hat, entweder hat man das System, wo Löcher drin sind mit den entsprechenden Kontakten, naja, wo man dann
1: die... Stopp, dazu kommen wir jetzt nochmal, das ist die zweite Technologie, die heißt Through-Hole, also das sind die Löcher.
0: Das wollte ich ja genau.
1: Genau, eine Platine kann auch aus bis zu 30 Lagen bestehen, die werden zusammengeklebt, dann kommt oben drüber noch ein Lötstopplack, der dafür sorgt, dass der... das Lot, also der Lötzinn, wo wir nachher nochmal drüber reden, nicht festklebt. Der soll halt bloß an den Lötpunkten festkleben von dem SMD-Bauteil oder also den Kontakten, wie man das
0: dass so... Dass da keine so ungewollten Brücken entstehen.
1: Genau, weil wir wollen ja sozusagen bloß den Strom über bestimmte Wege leiten, genau. Ja. Da gibt's halt dann auch wieder Hochimpedanzpfade und Niedrigimpedanzpfade und ganz, ganz, also ich glaube, da könnte man nochmal ein eigenes Fenderradio drüber machen, mache ich vielleicht auch nochmal über Design, genau. Wir hören jetzt hier immer ab und zu mal, hören wir es mal piepen, wenn wir hier ein bisschen wackeln, weil wir haben hier eine relativ preisgünstige Lötstation, genau, die bloß so in Kontakt hat mit einer Krokodilklemme und die schaltet dann, geht in den Schlafmodus und tut den Lötkolben wieder ausschalten.
0: Also die Lötspitze ruht hier in einer entsprechenden Metallspindel und in dem Moment, wo die da reingetan wird, wird da ein entsprechender Kontakt hergestellt, der dem System sagt, dass man jetzt bitte nicht heizen soll.
1: Genau, es heizt schon ein bisschen, weil ich will ja relativ schnell das dann wieder arbeiten. Also das sind aber so
0: zumindest nicht auf Betriebstemperatur.
1: Eine gute Lötstation kommt in 8 Sekunden auf Temperatur. Eine schlechte, die braucht vielleicht 15. Genau, ich denke mal, das ist hier eher was Schlechteres. Das ist aber alles okay für das, was wir so im kleineren Bereich machen. Gibt da auch wieder Markenprodukte, haben wir unten im HQ eine stehen. Witzigerweise ist das der Lötkolben, der könnte der kommt von dem Magengerät. Das ist sozusagen bloß der Lötkolben und das hier ist ein Nachbau der Elektronik dafür, die da drin steckt. Die sind halt sehr, sehr bekannt, das ist die Firma JBZ, die bauen halt sehr cooles Zeug. Da haben wir sozusagen beim Kaltlöten diesen Bereich der Spitze, womit die groß geworden sind, dass die in die Spitze sozusagen die Spule einbauen, die das warm macht. Also prinzipiell, um zu löten, beim Kaltlöten benötige ich eine Spitze, wo ich die Temperatur, einen Temperaturübergang herstelle zum Lötzinn. Das Lötzinn mache ich warm, das wird dann flüssig und ich lege das halt auf Kupfer oder Aluminium auf. Kupfer noch besser als Aluminium. Dazwischen ist am besten auch noch ein Flussmittel, haben wir hier auch vor uns auf dem Tisch liegen, genau. Da können wir nachher auch nochmal kurz drüber reden, da gibt es nämlich auch ganz, ganz, ganz vieles und ganz vieles unterschiedlich und für jede Lötart was anderes, genau.
0: Wie kann ich mir das vorstellen? Ich versuche mir das jetzt gerade darzustellen, weil ich dazu sagen, ich habe in meinem Leben einmal gelötet, das war bei den Datenspuren, ich glaube 2018, als wir in den technischen Sammlungen noch waren, okay. Und Honky da was für Kinder aufgebaut hatte, den Pentabug damals.
1: Aber da war ich auch noch Löthelfer, da hättest du wahrscheinlich auch bei mir
0: mit. Ich glaube, ich war bei Honky.
1: Was bei Honky? Ja, wir haben immer Shift gemacht. Also
0: und, Honky ab und zu mal. Und ich muss sagen, ich kann mich nicht mehr sehr gut daran erinnern, wie wir das genau da gemacht haben, ob das war, weil ich glaube auch gesehen zu haben, die Methode, man erwärmt den Kontakt und dann hält man das Lötzinn ran, sobald er warm genug ist, wo man aber vorsichtig sein muss, weil halt ansonsten man die Elektronik beschädigt, wenn man das halt zu heiß macht.
1: Das kommt immer ganz drauf an, also eigentlich schafft man es fast nie, das kaputt zu machen heutzutage mehr. Es gibt natürlich diverse Elektronik, die das nie mag, aber relativ viel Elektronik, die ist relativ hitzestabil. Genau, da kann man auch mal 300 Grad drauf ballern, das geht. Es kommt auch immer drauf an, es kann auch zu viel Material da sein, zum Beispiel wenn ich so einen großen Ground-Kontakt habe, dann nutzt dieser kleine Lötkolben hier, der jetzt hier bloß je Station auf, was weiß ich, 7 Watt eingestellt ist, der reicht dann nicht, der macht nicht genug Wärme, weil diese ganze Wärme in diese große Ground-Plane, also in so eine Kupferlage reingeht, genau, da bräuchte man dann eventuell größere Lötkolben, die ein bisschen mehr Leistung haben. Und da braucht man dann auch größere Lötkolben. Das hier ist jetzt die 200er Serie. Es gibt noch die 400er Serie. Die ist wirklich mit mehr Leistung ausgelegt, die dann auch so ein großes Groundplane und sowas löten kann. Also da, das muss man dann wissen. Das ist dann auch so ein bisschen die Erfahrung, die man macht bei den Pentabugs. Das kannst du eigentlich fast mit jedem Lötkolben machen. Ich weiß nicht, der hier wäre fast ein bisschen zu klein, weil der ist halt, hier siehst du, das ist ein sogenannter Microplate. Das ist wie ein kleines Skalpell. Hell, die Spitze,
0: die sehr so präzisen Punkt haben,
1: genau, kannst, die so ungefähr 3,5 Millimeter breit und sieht wirklich aus wie ein Messer, ja. Genau. Und in dieser Spitze hier unten ist die Spule drunter, die das warm macht. Also wenn ich jetzt mit der Zange die rausziehen würde und du hattest dir vorhin schon mal vor der Sendung dir das angeguckt, da hier liegt noch in der Kiste eine zweite Spitze, die einfach nur eine Spitze ist. Lötspitzen gibt es nämlich auch ganz, ganz viele. Das ist jetzt hier einfach bloß eine Spitze, glaube ich, oder?
0: Die hat halt einen.
1: Ah, nee, warte mal kurz, das ist die alte, oder? Oder ist das die Spitze? Weil ich habe auch noch eine alte Microplate. Nee, das ist die, genau, wir holen sie mal raus, das ist die Spitze. Kannst du dir einfach mal sozusagen so angucken, das ist eine Nadel sozusagen.
0: Ja, das ist halt, also genau. Ich würde jetzt sagen, sieht so ein bisschen aus wie ein Kugelschreiber, ne?
1: Genau, ein Kugelschreiber, noch ein bisschen spitzer als ein Kugelschreiber.
0: Ja gut, dann
1: genau.
0: Kugelschreiber natürlich ein Kugel am Ende aus dem offensichtlichen Grund. Genau. Ja, vielleicht
1: hast du die andere Spitze, dass du was Heißes in der Hand hast und dir eine
0: wehtust. Ja, das ist mir. Ich habe das hier gerade schon geprüft.
1: Genau.
0: Die entsprechende Hitzeentwicklung aus sicherer Distanz. Ja, das genau. Andere sieht halt aus wie so ein bisschen Cuttermesser. Na, noch ein bisschen schräger als das, aber halt vom Profil her ist allerdings nur so etwa 1,5 Millimeter breit. Und diese Spitze hier ist am Schaft so 1 Millimeter, würde ich jetzt sagen, Größenordnung.
1: Genau.
0: Und das ist ja so der Größeneindruck, der sich mir hier ergibt. Dieses andere Löting, was du hier stehen hast. Und
1: das kommen dann bei Werkzeugen drauf, weil da haben wir eigentlich, ich habe jetzt bloß zwei Paar mitgebracht, nämlich
0: den Lötkolben. Da sehe ich keine Spitze drauf.
1: Ne? Da reden wir dann gleich drüber. Okay. Jetzt bleiben wir erstmal beim Kaltlöten und beim Lötkolben. Wie gesagt, die Erzeugung der Wärme, die passiert durch eine ganz normale Spule. Da wird halt ein Strom durchgegeben, dadurch entsteht ein elektromagnetisches Feld und es wird Wärme abgeben. Also auch wie eine Lampe funktioniert, technisch gesehen. Die alten Systeme waren halt, dass man um einen relativ dicken Metalltraum, der auch schon mal so 2, 3, 5 Millimeter dick war, einfach diese Spule drumherum gewickelt hat und dann wurde diese Spitze warm. Hier ist es anders, hier ist in der Spitze drinne die Spule und dadurch kann man halt die Wärme viel, viel, viel besser kontrollieren. Also deswegen habe ich halt hier so einen dickeren Kontrollkasten, was die Station ist, die einfach den Strom zuführt und die auch durch die Stromzuführung regelt, wie dick die Spitze, wie sehr die Spitze ist.
2: Und bei diesen klassischen, ganz normalen alten Lötkolben, da hat's ja auch nicht wirklich eine Temperaturkontrolle. Da hat's ja, da hat's ja einfach nur, die haben halt eine bestimmte Leistung gemacht und dann gab's bestimmte Spitzen dafür und dann hat er da halt die ganze Zeit geballert und bis er im Gleichgewicht mit der Umgebung war und das war dann halt irgendeine Temperatur.
1: Und man muss auch dazu sagen, da konnte man auch meistens nie, während das Ding läuft, die Spitze ausbauen. Das kann man hier machen halt. Ich kann hier jetzt die Spitze einfach entweder mit der Zange abnehmen oder es gibt dafür nochmal eigene Ständer, wo ich die so reinziehe und dann nach oben ziehe und dann ist sozusagen die Händel oder der Handteil von dem Lötkolben ab und dann stecke ich eine neue Spitze rein, weil es gibt da, was weiß ich, ganz viele, 8 bis 10 verschiedene Spitzensysteme, je nachdem jeder nutzt was anderes oder je nachdem, was ich löte, kommt ja auch immer wieder drauf an. Ich habe das ja vorhin erklärt, dass es verschiedene Wärmesituationen gibt, wo ich an verschiedenen Stellen Wärme bringen muss und so weiter und so fort. Und dafür ist halt sind diese neueren Systeme viel besser einsetzbar. Ich habe natürlich immer noch so ein altes Ding, weil sowas brauchen wir zum Beispiel für Threaded Insert und sowas. Also wenn ich einfach mal in ein Stück Plaste irgendwas rein, in dem Moment sogar schmelzen, also in, schweißen muss, weil ich sozusagen ein Metall warm mache, das drücke ich in Plaste rein, um ein Gewinde sozusagen zur Verfügung zu stellen. Dafür nehme ich dann meistens so diese alten Lötkolben, mit denen ich so angefangen habe. Genau. Oder wenn man Leistung braucht, also wir reden ja hier vom Elektroniklöten, aber ich kann ja genauso Dachrinnen löten oder ich kann genauso Metallbleche aufeinander löten für bestimmte Zwecke. Also ich weiß das noch von meinen Modellbahnzeiten, da haben wir uns so teilweise unsere eigenen Modelleisenbahn gebaut, indem wir Kupferbleche und Messingbleche zusammengelötet haben. Und das hast du halt mit so einem größeren, relativ simplen Spulenlötkolben gemacht. Genau.
2: Na, beziehungsweise, wo wir vielleicht das nächste hier nochmal erwähnen können, inzwischen ist das ja weitgehend außer Mode, weil das inzwischen weitgehend durch Verpressen ersetzt wurde, aber es ist ja noch nicht so lange her, dass die Standardmethode für Heizungsrohre halt Kupferrohre waren, die dann auch in dem Fall in der Regel heiß verlötet wurden.
1: Genau.
2: Das heißt, man hat da mit so einer Gasflamme die heiß gemacht und hat dann
1: Also da seht ihr dann den Unterschied. Kaltlöten, da habe ich halt eine Spitze, die warm wird, die auch keine Flamme hat und Heißlöten ist immer eine Flamme. Also da habe ich dann irgendwie ein Gerät, wo vorne eine Flamme rauskommt. Damit mache ich ein Lot warm, was flüssig wird und das läuft dann halt in die entsprechenden Dinge rein. Dazu brauche ich dann ein Flussmittel. Also gerade bei diesen Heizungsrohren brauche ich ein ordentliches Flussmittel. Das sind auch krasse Flussmittel, die relativ cool funktionieren. Also das sind manchmal Säuren. Da gibt es ganz viele verschiedene Harnstoff. Also wir haben auch schon selber mit Harnstoff gelötet. Wir haben hier, da habe ich schon vorbereitet, so eine Spritze. Moment. So, ich hole jetzt hier gerade eine Spitze raus. Also es sieht jetzt wirklich aus wie in der im Krankenhaus. Genau. Das ist jetzt ein Fluxer, SMD-Fluxer, MA223 steht auf der Spritze drauf und da ist einfach ein Flussmittel drin, genau.
0: Ein Flussmittel ist ein beim Löten zugegebener Stoff, der eine bessere Benetzung des Werkstückes durch das Lot bewirkt. Es entfernt die an den Oberflächen aufliegenden Oxide durch chemische Reaktionen. Gleiches gilt für Oxide, die während des Lötvorgangs durch den Sauerstoff der Luft entstehen.
1: Genau, ja, es kommt drauf an, es gibt die Clean und die Non-Clean Fluxer oder Flussmittel. Das bedeutet, die Non-Clean gibt es eigentlich fast nicht mehr. Das ist, da entstehen dann halt nach dem Löten entsprechende chemische Verbindungen, die man nicht haben will und dann muss man das sauber machen, deswegen Clean. Und die Non-Clean-Systeme, was das jetzt hier, da brauche ich danach das nicht sauber machen. Also ich kann einfach das so, wie es ist, theoretisch anschalten und weiter geht's. Ich empfehle trotzdem immer noch, du hast es vor uns gesagt, so ein bisschen Isopropanol, Zahnbürste nehmen, Isopropanol. Also da kann man auch relativ robust rangehen und das danach nochmal ein bisschen sauber machen. Genau. Man will diese Rückstände insgesamt nie auf der Platine haben, weil das ja schon so Säuren sind, die Oberflächen anätzen und so weiter und so fort. Und deswegen...
0: Die nicht dazu führen, dass man lange Freude am Produkt hat, wenn die da verbleiben.
1: Naja, das kann schon, also wir reden hier von Jahren, also selbst wenn da der Flugzeug drauf ist, wird das noch 2-3 Jahre laufen, aber ich will es halt 10 oder 20 Jahre
0: laufen. Genau, das ist ja, was ich damit meine, ne?
1: Genau.
0: Jetzt nicht auf der Skala von Tagen.
1: Genau. zum Löten braucht man halt auch das Lötmittel, was jetzt in dem Moment der Lötzinn ist. Und sehr oft ist dieser Fluxor auch schon in so einer Seele im Lötzinn drin. Und dann kannst du mal diese blaue Spule, die du hier siehst, nehmen. Das ist kein Gewicht zum Gewichtheben, sondern das ist einfach so, steht auch vorne was drauf. Musst du mal gucken auf der Spule, wenn man das noch lesen kann. Das ist mittlerweile schon 1000 Jahre alt.
0: Ist schwierig.
1: Genau.
0: Irgendwas Electronics, Assembly Materials, das ist alles sehr nichtssagend. Gewicht 0,5 Kilogramm.
1: Genau, also.
2: Aber normalerweise sollte noch eine chemische Zusammensetzung
1: stehen. AG, also das ist jetzt hier Bleilot, das macht man natürlich nicht mehr.
0: Es also PB?
1: Genau, hier ist Blei drin und Zinn und SN. Ja,
2: genau,
1: es genau. Ist da Zinn. Das müsste auch noch Zahlen daneben stehen, das sind die Prozentanzahl.
2: 60, 10, 40 Blei.
1: Genau, also das ist so ein bisschen die ungesündere Variante, weil da entstehen teilweise nicht so gesunde Gase, Dämpfe dabei. Deswegen ist es auch ganz sinnvoll, immer so mit einer Abluft zu löten bei sowas. Genau.
2: Im industriellen Bereich ist es ja inzwischen nicht mehr
1: genau, zulässig. Genau, da gibt es die Ross.
0: Wegen Arbeitsschutz?
1: Nee, auch, dass dein Kopf ganz bleibt, weil das Blei, zu viel Blei in deiner Umgebung sorgt dafür, dass du krank wirst und komische Sachen machst. Also das sozusagen, du
2: wirst dumm. Deswegen haben wir ja auch dieses bleifreie Benzin eingeführt und so.
1: Genau. Und da gibt's die.
0: Der Witz ist ja, was ich auch erst vor einiger Zeit mal so die Dots connected habe, ist ja, wir haben ja, ich habe jetzt gerade gesagt, Blei ist ja PB. Es kommt von Lateinisch plumbum. Ja. Und davon leitet sich ja auch das englische Wort plumbing ab. Also halt für Klempnerei, weil halt die entsprechenden Installationen gerade im Römischen Reich damals mit Blei gemacht wurden.
1: Ja.
0: Was
1: ja, du willst das Wasser das eigentlich dann nicht mehr trinken.
0: Ja, ne, wie sich das eventuell auf die Leute dort ausgewirkt hat, sei dahingestellt.
1: Na, ich kann mich selber noch daran erinnern, dass zu DDR-Zeiten es immer noch Bleirohre gab, wo Wasser rauskam. Und ich kann mich selber erinnern, wie wir diese Bleirohre rausgerissen haben aus Häusern und daraus Angel so Grundblei und sowas gegossen haben. Also das gab es halt damals noch, genau. Das ist halt alles, was man mit Schutzausrüstung und so weiter und so fort machen soll. Also please don't do it at home. So, wir versuchen mal ein bisschen weiter. Ich bin jetzt noch ein bisschen, wir bleiben noch ein bisschen beim Zubehör, weil wir jetzt gerade dabei sind. Wir sehen jetzt hier so einen Kupferschwamm. Hast du eine Idee, warum der Kupferschwamm da ist?
0: Was also, das habe ich schon mal gesehen, dass man daran die Lötspitze abwischen kann, wenn sich da um was.
1: Genau, dummerweise habe ich das bei dir wahrscheinlich schon mal gemacht, weil ich habe dein Laptop mal repariert mit dem Lötkolben. Genau.
0: Die Geschichte haben wir sicher schon erzählt, ne?
1: Ich glaube noch nicht im Penta-Radio.
0: Also, es war ja, ich habe ja ein Framework erster Generation und das allererste Framework-System-Mainboard hat einen Designfehler gehabt. Die haben da so eine wiederaufladbare CMOS-Batterie verbaut, also ja so eine Knopfzelle, wie sie ja auf Mainboards tatsächlich drauf ist, auch im Desktop-Bereich, damit das Ding halt so Informationen wie Systemzeit und sowas halten kann, auch wenn man mal den Strom weg hat. Und das ist ja bei Notebooks natürlich auch ein Thema im Zweifelsfall, dass natürlich das Notebook auch mal aus ist und es soll nicht alles vergessen, was da irgendwie im BIOS oder Firmware-Setup eingestellt ist. Und die haben dort eine wiederaufladbare CMOS-Batterie und das Problem ist, die ja ist nicht so geil, diese Batterie-Kategorie, die sie verbaut haben, die sind dann halt relativ schnell alle, was ja an und für sich noch normalerweise auch kein Problem wäre, wenn du das Notebook halt verwendest, dann sollte die eigentlich ja wieder geladen werden, wie das der Name halt sagt. Der Designfehler bei dem Ding ist allerdings, dass es in diesem ersten Mainboard nur möglich war, das zu laden, wenn auch der Kabel angesteckt ist. Also es wurde nur darüber geladen, nicht über die Batterie. Und dementsprechend, ja, wenn halt dann, es war dann bei mir relativ schnell so nach einem halben Jahr der Punkt erreicht, dass diese Batterie halt einfach innerhalb von wenigen Stunden runter war, nachdem sie voll aufgeladen war. Und dementsprechend konnte ich mein Notebook nicht mehr starten, weil halt zum Beispiel dieser Strom, der da drin ist, auch verwendet wird, um auf die Power-Taste zu reagieren. Und das heißt, ich brauchte dann ein Starterkabel für mein Notebook. Ich musste das dann halt kurz ans Netz anstecken, die Power-Taste drücken und dann konnte ich den Stecker wieder abziehen, weil der Akku war ja voll. Nur das Mainboard hat das nicht mitbekommen, dass der Akku voll war. Nicht genug, um die Power-Taste auf die Aktivierung zu reagieren. Und es gab dann halt eine Lösung davon, man konnte sich dann dort, nachdem die dann halt das Problem halt dann acknowledged haben, sich dann dort stattdessen einen Supercap bestellen im selben Format, der dann mit einem entsprechenden Zuleitung an die 17-Volt-Schiene vom Mainboard angelötet werden kann und das war halt dann, dafür war ein Lötpunkt notwendig. Aber halt, ich habe mir das dann auch, als ich das Mainboard live vor mir gesehen habe, habe ich dann auch gesagt, ja, es war gut, dass ich nicht das selber versucht hatte, weil das ist halt wirklich so ein Kondensator, wo der gesamte Kondensator so 1 Millimeter groß ist und man muss dann an den rechten Kontakt davon ran. Und dafür habe ich meine Hand ist vielleicht einigermaßen okay, ruhig, aber auf jeden Fall habe ich nicht die entsprechende Geschicklichkeit und Erfahrung, solche präzisen Lötpunkte zu machen. Das ist bei Mohl gegeben, deswegen habe ich Mohl zu mir gebeten. Ich habe ihn mit Eintopf und Kuchen gnädig gestimmt.
1: Ja, den kann man empfehlen.
0: Und dann hat sich Mull bei mir auf dem Küchentisch aufgebaut mit all dem Geraffel, was zu tun war, weil ich nur gesagt habe, es muss was gelötet werden, und Mull hat alles mitgebracht. Und also, lege ich mir halt das Notebook hin, das Mainboard, was ich ausgebaut hatte, und ja, dieser Kontakt muss daran. Und er so, okay, was noch? Nee, das war's.
1: Genau.
0: Es war halt wirklich eine Sache von einer Sekunde, oder 3 Sekunden vielleicht, das Problem, die tatsächliche Lötaufgabe auszuführen.
1: Naja, dort sind wir auch im Microsoldering.
0: Und seitdem funktioniert das Notebook sehr gut.
1: Genau, dort sind wir auch im Microsoldering, das heißt, da braucht man dann eventuell auch noch Mikroskope oder Lupen, also wenn man das intensiver macht, also es gibt da so diesen Board-Level-Repair, Komponenten-Level-Repair, das heißt, ich habe irgendeine Platine und versuche rauszukriegen, was ist auf der Platine kaputt. Und da nehme ich dann halt, um das zu fixen, teilweise löte ich unter dem Mikroskop oder unter einer größeren Lupe. Genau. Das sind dann so die Momente, wo man dann so dieses relative Spezialzeug, das habe ich jetzt auch gar nicht mit, also es gibt auch noch, da gibt es auch noch so Systeme, wo ich das Board mal einfriere und dann anschalte, um zu gucken, wo wird's warm. Und dann tut es in dem Moment dort, wo es warm wird, sozusagen, also ich sehe dann, dass es dort hast du nicht diesen weißen Schleier vom Einfrieren da und so weiter und so. Und dann weiß ich, aha, diese Diode muss ich austauschen. Und dann nehme ich meine Lupe oder mein Mikroskop und Lötkolben kurz dran. Da können wir jetzt mal kurz über noch weitere Werkzeuge reden, die es da gibt. Da gibt es zum Beispiel, wenn man 2 Kontakte hat, die man gleichzeitig warm machen muss, gibt es eine Lötpinzette. Das haben wir auch unten im HQ, da könnt ihr euch das angucken. Da steht an der GPL-Station hängt so eine, das sind 2 Lötkolben sozusagen, die man so zusammen hat, womit man dann einfach auf beiden rechts und links auf den Punkten einfach Wärme erzeugt und dann stellt man ein, wie viel Grad man will. Das kommt halt je nach Komponente drauf an und kann man die Diode abnehmen und bumm, kann man sie wieder drauf nehmen. Das ist dann immer ein bisschen schwieriger bei diesem Through-Hole-System, was wir vorher gesagt haben, das alte System, wo man sozusagen Löcher in die Platine gemacht hat, weil dort habe ich das Problem, dass
0: der muss halt quasi unten quasi am Löten sein und das dann aber eigentlich halt auf der Oberseite rausziehen. Ne?
1: Genau, das ist eine der Sachen, wie die schwierig ist. Also ich muss erstmal versuchen, das gesamte Lötzinn rauszuziehen aus dem Loch. Da brauche ich eine Entlötsaugpumpe. Und das ist auch noch das Problem, dass die mit Adhäsion in diesem Loch haftet, das Lötzinn. Also das kriege ich manchmal gar nicht mit der Energie, die ich habe, raus. Selbst wenn ich es warm mache und es flüssig ist, bleibt es immer noch haften, weil es durch Adhäsionskräfte in dem Loch drin bleibt. Genau.
0: Oder Kapillarkräfte.
1: Kapillarkräfte meine ich damit, genau. Also das ist manchmal gar nicht so einfach. Da gibt es Tricksereien, die man machen kann. Dann nimmt man dann halt aus irgendeinem alten Drehtchen, was man hat, das legt man dann, dreht man dann um die einzelnen Pins rum und dann tut man extrem viel Lötzinn hinzufügen, macht das warm, sodass es in so einer Lötwanne schwimmt und dann fällt das Bauteil von alleine raus, weil ich gleichzeitig alle Kontakte gleichzeitig warm mache. Also da kommt dann auch, wenn du mal hier guckst, diese blauen und roten Dinger, das ist Lötsauglitze, die dann zum Vorschein kommen. Das ist einfach so ein gewobene Metalllitze. Da steht auch, glaube ich, hier eine Zahl drauf, glaube ich, 0,5 oder was das ist.
0: 2,5 Millimeter genau. Und 1,6 Meter, was dann wahrscheinlich die Breite und die Länge sind.
1: Genau, die gibt es auch in verschiedenen Größen hier. Hier müsste noch eine andere sein, genau.
0: Wir haben ja noch 1,5 Millimeter im Angebot.
1: Und hier hast du auch noch eine, da musst du dann mal gucken.
0: Da steht 2,0 drauf.
1: Das 12, genau, also die gibt es in verschiedenen Größen. Die nehme ich, um das Lötzinn rauszusaugen. Also ich tue
0: zum Ablöten und Entzinnen.
1: Genau, ich nehme, also ich mache die warm, diese
2: Entlötsauglitze. Du Grunde genommen hast halt so eine poröse Matrix dann, wo das flüssige Lötzinn.
0: Also wo die Kapillarkräfte dann für uns wirken.
2: Wo die Kapillarkräfte hoffentlich stärker sind als in deinem Loch und dann.
1: Der Trick daran ist, ich tue das vorher mit, ich habe hier so einen Stift, da ist auch wieder Flachser drin, also auch wieder Flussmittel, was wir vorhin schon besprochen haben. Da gibt es auch wieder Verschiedenes. Was ist das jetzt hier bei 25 Grad? 2 Jahre haltbar, okay. Sollte ich mal vielleicht mal austauschen. Das ist Non-Clean-Fluxer, also den muss man sauber machen danach. Quatsch, da muss man nichts sauber machen danach.
0: No-Clean.
1: No-Clean. Genau. Und den mache ich in diese Kapillaren von der Entlötlütze rein. Danach gehe ich mit der Lötlütze und dem Lötkolben über die entsprechende Stelle, die ich entlöten will, drüber. Und dann saugt es das gesamte Lötzinn in diese Lötlütze rein. So, und das ist auch eine Sache, die ich dann zum Schluss abschneide und wegschmeißen muss. Also ich kann das nicht mehrmals benutzen. So, und das ist halt zum Entlöten da. Genau. So, um nochmal auf diesen Schwamm zurückzukommen, wo ich jung war, da haben wir hier nochmal sowas. Da haben wir hier so ein wirklich Schwämmchen, das kann man nass machen und dann wird es entsprechend wahrscheinlich dicker. Das waren die älteren Systeme, wie man damals diese dicken Lötkolben einfach sauber gemacht hat. Die sind wirklich zum Saubermachen, entsprechend auch dieser Aluminiumkratzschwamm, den man so vom, also ihr habt das bestimmt alle in eurer Küche, womit ihr schön die Pfannen auskratzt. Das Ganze habe ich hier aus, nicht Aluminium,
0: aber
1: aus.
0: Aber nicht die Antihaftpfannen, bitte.
1: Genau, nicht die Antihaftpfannen. Ich habe das Ganze hier aus Kupfer, ein bisschen teurer. Da kratze ich im Prinzip die Spitze meines Lötkolbens, das Lötzinn ab, um die Lötspitze sauber zu machen. Das hat den großen Vorteil gegenüber diesem Schwamm, dass mir keine Temperatur verloren geht.
0: Ja. Genau,
1: weil durch die
0: durch das hat hier eine große Oberfläche, wo Wärme rein transferiert werden kann.
1: Genau, durch das Wasser, das verdampft dann halt und dadurch entsteht halt, also dann muss dann der Lötkolben nachfeuern, also ja. Der tut dann.
0: Und Wasser hat auch eine notorisch hohe Wärmekapazität.
1: Genau, und deswegen professionellerweise nimmt man dann halt einen Kupferschwamm und tut daran dann sauber machen. Es ist wirklich wichtig beim Löten, alles, was ich löten will, sowohl das Gerät als auch die Lötstellen, immer sauber zu halten. Genau, da Fette sind extrem problematisch. Ich will auch Lötreste, Lötzinnreste immer sauber machen, niemals drauf lassen, weil dadurch, also da habe ich schon Dinge kaputt gemacht dadurch. Genau, so. Wir haben jetzt hier noch so ein zweites Gerät, da können wir auch nochmal drüber reden. Das macht jetzt, geht was an, vielleicht hört ihr das hier. Ich halte das mal ins Mikrofon.
0: Ja, wir hören einen Lüfter.
1: Man hört einen Lüfter. Das ist eine Heißluft Pistole. Da müsste jetzt auch hier eine Zahl dran stehen. Dann kannst du ja mal gucken. Das ist die
0: 555 Grad.
1: Genau. Und die Fluorid müsste auch noch dran stehen, theoretisch. Weil
0: 100%.
1: Genau. Also 100% Fluorid. Und wenn du daran drehst, kannst du dann die Temperatur als auch die Fluorid runterstellen.
2: Ich rieche was.
0: Also jetzt gerade drehe ich am Fanspeed.
1: Genau. Das müsste mal runterstellen, da müssen wir es weniger hören. Genau, kannst du mal einfach mal den Fanspeed ein bisschen runterdrehen, genau.
0: Wir sind jetzt bei 50.
1: Man hört jetzt 5%. Genau, also jetzt passiert Folgendes, dass hier drinnen ein Temperaturmodell ist. Wenn du hier reinguckst, müsstest du das drinnen glühen sehen, so ein bisschen. Genau.
0: Ich weiß nicht, wie nah ich hier rangehen möchte.
1: Nee, pustet dir halt ins Auge, heiße Luft. Genau.
0: Also ich sehe da nicht so richtig was glühen bis jetzt.
1: Okay, wir müssen eine andere Nozzle drauf machen. Da gibt es halt verschiedene Nozzeln. Wie beschreibt man das jetzt? Es ist halt einfach Spitzen wo einfach nur ein Metallrohr da ist, wo Luft rauskommt. Und das halte ich dann so einen halben Zentimeter von der Platine weg. Und
0: Düse
1: dann,
0: ist das Wort, was wir suchen.
1: Düse, okay. Und dann tut es damit entsprechend die dieses Bauelement ablöten, nur durch die heiße Luft. Und die Luftfluorid, also die Luftrate, also auch die Temperatur, kann ich wieder einstellen, um verschiedene Sachen verschieden abzulöten. Also man hat manchmal solche, diese neuartigen USB-Stecker oder sowas, da braucht man dann mal ein bisschen mehr, wenn ich bloß so ein 0204 Widerstand ablöten will, da reicht ganz wenig. Man muss dann grundsätzlich das immer alles schön in Fluxer, also Flussmittel ein reintun. Wenn ich das jetzt hier in die Halterung reinmache, da ist ein Magnet drin und dann schaltet er ab. Aber man soll das Gerät nie sofort abschalten, weil man sieht jetzt, wie langsam die Temperatur runtergeht. Ja, und der Lüfter zählt
0: jetzt gerade so, jetzt genau. Bei 500, 480.
1: Der Lüfter sozusagen jetzt 460. Runterschaltet. Und irgendwann dann bei 100 und Grad schaltet der Lüfter aus. Also wenn ich jetzt einfach Strom wegnehmen würde, würde ich das Gerät kaputt machen damit.
0: Das ist ja bei meinem Heißluftofen zu Hause ganz genauso.
1: Genau.
0: Der föhnt auch noch ein bisschen weiter, nachdem ich es ausgeschaltet habe.
1: Naja, das steht auch hier. Wir haben nämlich den sogenannten Reflow-Öfen. Da werden ja professionell diese Platinen drin gebaut. Also das, ich kann mich erinnern, als ich noch studiert habe, hatte ich mit so ein paar verrückten Elektrotechnikern ein Büro oder habe bei denen im Büro ein bisschen mitgemacht. Und die haben sich aus einem Pizzaofen einen Reflow-Ofen gebaut, wo die so die Hysterese-Kurve programmatisch angepasst haben und relativ schnell dann durch die einzelnen Temperaturprofile durchgefahren sind. Und so funktioniert im Prinzip, wenn man so eine Platine macht. Man legt diese ganzen, also im Prinzip hat man erstmal ein sogenanntes Stencil. Das ist eine Metallplatte, aus der werden genau diese Kupferkontakte rausgeätzt und die lege ich jetzt auf meine Platine. Dann nehme ich meine Lötpaste, tue die da drüber schieben, um genau in diesen Bereichen, die ausgeätzt wurden, drinnen zu sein. Eine Lötpaste ist halt so, wie man sich das vorstellt, wie Zahnpasta, so aus Öl und kleinen Zinnkügelchen zusammengesetzte Paste.
0: Genau. Und das Öl verdampft dann und dann bleibt das Zinn halt zurück.
1: So weit sind wir noch nie. Wir nehmen jetzt den Stencil weg. Damit habe ich jetzt diese einzelne Platine und da sind die Kontakte schön mit der Lötpaste viereckig oder rund, wie ich es auch immer brauche, bei Sudel oder wie auch immer. Und jetzt lege ich mit einer Pinzette, das würde in der professionellen Bereich ein Bestückungsautomat machen, der...
0: Da war auch beim letzten Kongress war so ein Vortrag, wo jemand das solche Sachen irgendwie bauen wollte, ne? So Kleinserien so zu produzieren in etwas größerem Maßstab, also halt nicht nur so quasi serielle Fertigung von vielleicht mal 5 oder 10 Platinen, sondern schon ein bisschen größer, dass sich halt auch so ein Pickerautomat lohnt und hat dann halt versucht, sowas zu akquirieren, irgendwie auf dem Gebrauchtmarkt, und das zum Laufen zu kriegen, was wohl nicht so einfach war.
1: Ja, es ist auch unheimlich schwierig, weil das Ganze tut es mit Luft ansaugen, also so, und so ein Bauteil ist ja, also wenn ich 02, 04 sage, dann ist das 02 mal 04 Millimeter groß. Also das ist schon so die kleineren, das ist so, dass ich gerade noch so löten kann hier mit der Hand. Genau, noch kleiner, da braucht man dann, also so in Handys gibt es noch kleiner, da braucht man dann entsprechende, wie sagt man das, Geräte. Und
0: wir sind jetzt kurz davor, dass ich es gleich abschalte, ist jetzt bei 110 Grad.
1: Genau, irgendwann müssten wir dann hier den Lüfter aufhören.
0: Geht natürlich langsamer mit der Zeit. Am Anfang ist es natürlich schneller, das Abkühlen, als später.
1: Genau.
0: Aufgrund des größeren Temperaturdifferenzials.
1: Ich lese das mir jetzt hier schön alles ins Notebook rein, aber na gut, okay.
0: 101.
1: Genau. 100. Auf jeden Fall werden die einzelnen Bauelemente dann draufgelegt und dann kommt es in so einem Ofen rein. Also es ist wirklich wie ein Pizzaofen. Da wird es reingelegt, meistens mit einem Roboterarm. So, jetzt der jetzt Lüfter ausgegangen. Genau, jetzt ist der Lüfter ausgegangen. Jetzt kann man es ausschalten. Also jetzt ist der Moment, wo ich, wenn ich jetzt fertig bin im Büro und sage, jetzt kann ich hier klicken, dann gibt es hier so einen Schalter dran, den schalte ich einfach aus.
0: Allerdings ist jetzt die angezeigte Temperatur wieder auf 120 Grad gestiegen. Also offenbar ist das eine Oberflächentemperatur und das hat sich jetzt, wo die Kühlung weg ist, wieder so ein bisschen ins Gleichgewicht begeben innerhalb des Materials.
1: Genau. So, jetzt ist aber, würde mir das Plastini wegschmelzen drumherum. Ja. Also es geht einfach darum, dass ich es eventuell noch benutzen kann.
0: Ja,
1: genau. Und um weiter bei unserem Lötofen zu bleiben, dann lässt man das da 2 bis 3 Minuten drinne und in den 2 bis 3 Minuten wird dieses, wie du schon schön sagst, dieses Öl verdampft und das die Zinnkugeln, die verschmelzen. Und dann hast du halt eine einheitlich homogene Verbindung, die auch über Jahre hinweg funktioniert. Also das ist der professionelle Weg.
0: Also wie halt auch zum Beispiel diese Platine hier für mein Notebook hergestellt wurde, tatsächlich in der Fabrik.
1: Also weil du halt vom Ofen geredet hast vor uns. Und,
0: ja, ne?
1: Genau.
0: Ich fühle mich ja auch sofort wieder an einen meiner liebsten Sendungstitel vom Pentaradio September 2024, den Akku bei 80 Grad goldbraun backen. Bitte nicht als Anweisung verstehen.
1: Genau.
0: Unsere anderen Ratschläge sind auf den Punkt gegart und wärmstens empfohlen. Also meine Sendungsbeschreibung war auch on point.
1: Was es so im Reparaturbereich noch gibt, das habe ich jetzt auch nicht mitgebracht, ist eine Heizplatte. Also dann lege ich die Platine vorher auf so eine Heizplatte, um die schön kross zu backen, in Anführungsstrichen. Nee, um eine Grundtemperatur in diese Platine oder den Bereich, den ich löten will. Also ich kann auch bloß Bereiche erwärmen. Damit
0: jeder einzelne Lötpunkt halt schneller geht.
1: Die Platine dann 60 bis 80 Grad, will ich schon mal so eine Vorwärme haben und dann tue ich mit Heißluft machen. Es gibt bestimmte Bereiche, die sind so klein, da will ich nicht viel Luftrate haben, dass mir die wegpustet. Deswegen hilft dann dort das schon mal vorzutemperieren. Wenn wir dann in professionellere Bereiche gehen, wo wir BGAs löten, also Bulk Grid Area ICs,
0: Arrays
1: löten, das heißt, ich habe
0: also entsprechende Chips, also in entsprechenden Chip-Packages, wo unten halt ein Feld von Kontakten ist.
1: Genau, das wie Bälle, also wie Kugeln dran ist, da sind die Kugeln, sind Lötzinn, dann legt man den bloß drauf und wiederum durch Adhäsionskräfte, wenn das halt flüssig wird, tut es in Positionen gleiten. Also man legt den wirklich bloß hin und der gleitet dann in die Position rein. Das muss man schon mal angucken. Da gibt es schöne YouTube-Videos, wo man das sieht, wie cool, also wenn man richtig Temperatur hat, wupp, tut das Bauelement sich selber anordnen. Man muss bloß sozusagen ungefähr das in die Mitte legen und den Rest macht dann die Physik von ganz alleine. Genau. Und dafür ist dann halt im Lötbereich so eine Heizplatte ganz wichtig. Genau. Wenn man dann fertig ist mit Löten oder mit der Reparaturdurchgang, braucht man Dinge zum Saubermachen. Wir hatten jetzt ja schon das Isopropanol genannt. Das hilft. Ich selber nutze auch noch eine Ultraschallwanne. Also man tut die ganze Platine dann in eine Ultraschallwanne. Die richtigen Profis, die tun in die Ultraschallwanne Isopropanol. Das empfehle ich euch nicht, weil Isopropanol eine der brennendsten Flüssigkeiten ist, die es gibt. Deswegen würde ich also ich mache es meistens bloß mit Wasser, aber die Ultraschallwanne an sich hilft, um so die Verschmutzung von dem Flussmittel zu reinigen, so dass ich nie einzelne Stellen reinigen muss. Manchmal ist es aber so, dass ich was löten muss, wie bei dir direkt im Notebook, wo ich die Platine ausbauen will. Dann nehme ich mein Isopropanol und tue das einfach so auf ein Ohrenstäbchen drauf machen. Da ist wieder die Erfahrung, dass es da bestimmte Marken gibt, die fusslicher sind als andere. Genau. Also da bleiben dann Reste des Ohrenstäbchens in des Fussels sozusagen.
0: Ich würde auch gerne sagen Wattestäbchen, drauf. Weil es ist ja ein notorischer Hinweis, dass man diese Wattestäbchen nicht an den Ohren einsetzen sollte.
1: Ja, genau.
0: Oder
1: warte mal, wurden die vielleicht fürs Löten erfunden und wir nutzen die bloß falsch?
0: Nee, also ich gebe nur den Hinweis, damit nicht wieder alle HNO-Ärzte hier wütend reinschreiben. Ich habe mit HNO-Ärzten vor kurzem aus bekannten Gründen zu tun gehabt. Mhm. Nicht wegen der Ohren, die sind noch gut. Das habe ich mir bei der Gelegenheit bestätigen lassen, weil ich ja ständig Ohrhörer trage und auch so dachte, macht das vielleicht irgendwas mit dem Knorpel oder sowas, aber wurde mir nichts derartiges gesagt. Und
1: okay, schön.
0: Na gut, das ist aber nicht der Punkt. Mhm. Die Ohrenstäbchen, ja, kann man für alle möglichen Reinigungstätigkeiten verwenden. Ich verwende die auch teilweise genau. Für Hautcreme, wenn die auf sehr punktuelle Stellen aufgetragen werden sollen.
1: Da habe ich auch hier immer welche drin. In meinen, hier sind welche. Genau, da sind auch welche. Naja, ich habe jetzt hier zwei Sets mit. Das eine ist eher mein Mobilset, wo ich auch mit Batterie löten kann. Das hier ist eine ganze Lötstation. Also es ist total crazy. Also
0: wir sehen eine Lötstation, die quasi im Prinzip so eine kleine
1: Stiftgröße.
0: Eine kleine E-Zigarette quasi ist.
1: Genau, hier siehst du ein Display, USB-Port, kann ich an jede USB-Dockenstation, hast du eine USB anstecken, muss aber
0: Quick-Charge können. Wenn ich jetzt eine E-Zigarette sage, würde ich mal sagen, so ein Schulfüller vielleicht von der Größenordnung her.
1: Genau.
0: Mit einer austauschbaren Lötspitze dann halt vorne dran.
1: Richtig, die ist allerdings ein bisschen größer, das ist halt so für SMD-Löten gerade so noch geeignet, aber für die ganz kleinen geht es schon nicht mehr, also das, was man mit dieser anderen Lötstation,
2: aber
1: die
2: davon gibt es auch noch eine feinere.
1: Ich weiß, aber nicht für den TS-120 leider, nur für den TS-80 und für den TS-121, genau. Für den hier mit...
2: ja, der TS-80 hat auch genau den Konnektor.
1: Oder ist das der TS-80? Dann war es der andere. Für den gibt's aber, für den gibt's schönere Spitzen. Ich wünsche mir hier halt auch noch andere Spitzen. Dann so. Habe ich hier noch was Spezielleres.
0: Das sieht aus wie so eine Getränkedose. Achso, es ist wie die Größenordnung wie eine Getränkekappe von der Clubmate-Flasche, aber es ist einfach, der Inhalt ist ja ein Tiegel da drinne.
1: Genau, da ist was drinne. Das kannst du theoretisch auch anfassen, sollte fest sein. Genau.
0: Ja, so. Das...
1: Ich sehe jetzt Leute...
0: Sieht halt ein bisschen aus wie Wandmaterial.
1: Oh, wir haben keine Zeit mehr. Na gut, dann...

0: Lissabon stark bewölkt 12. Wien Schneefall 0. Prag Schneefall minus 3. Warschau Schneefall 3.
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0: Da verklingen sie die letzten Töne der Nachtmusik. Stereo Underground haben wir dort gehört. Eine globally popular show that was initially made for local radio. In these two glorious hours you can expect a wonderful mixture of alternative anthems, gig stories and requests from a music community with Attitude. Das schreiben Stereo Underground über sich selbst in ihrer Programmbeschreibung auf radiokorax.de. Wir haben es 7 Uhr. Zeit für das Morgenmagazin. Guten Morgen.
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0: 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Ihr könnt zuhören bei Radio Blau in Leipzig, könnt einschalten beim Coloradio in Dresden. 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Ihr könnt zuhören beim Radio Unerhört in Marburg, dort zum Beispiel auf der 90,1, aber auch auf DAB+ oder im Livestream. 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Am Mikrofon begrüßt euch Katar. Schön, dass ihr heute Morgen eingeschaltet habt. Und wir wollen einmal schauen, was uns heute in der ersten gemeinsamen Stunde des Morgenmagazins erwartet. Wie immer gibt es zum Einstieg einen Blick auf aktuelle Nachrichten und das Wetter. Im Anschluss wollen wir über Geld sprechen. Als letztes Bundesland hat auch Berlin jetzt die Bezahlkarte für Geflüchtete eingeführt. Dies wollen wir als Anlass nehmen, um über Gemeinschaftsökonomie zu sprechen. Und wir wollen nach Chemnitz schauen. Dort soll am kommenden Sonntag ein Nachbarschaftsfrühstück stattfinden und gleichzeitig ein Rekord aufgestellt werden. Und wir wollen abschließend zu dieser Stunde einen kritischen Blick auf den Fußball werfen. Radio Blau hat sich mit jüdischen Lebensrealitäten und Antisemitismus im Fußball beschäftigt. Soweit zu unserem Programm in der ersten Stunde. Wie gesagt, an dieser Stelle gleich ein Blick auf die Nachrichten vom heutigen 26. August und ein Blick aufs Wetter. Vorab jedoch ein bisschen Musik. Und zwar hören wir ein ganz ruhiges Stück vielleicht zum Start in diesem ja auch mitunter regnerischen Morgen. Zumindest bin ich vorhin nass geworden, als ich zur Bahn gedüst bin. Wir hören Jealous Guy von Hooray for the Riff Raff.
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Hooray for the Riff Raff haben wir dort gehört mit einem Cover von John Lennon. Und zwar haben wir gehört Jealous Guy. Tatsächlich kannte ich zuerst nur dieses Cover und ich finde, das macht irgendwie was komplett anderes mit einem, wenn dieser Text von einer Flinterperson gesungen wird, weil ich finde es von John Lennon ehrlich gesagt ein bisschen frech, dass er einfach ein Lied darüber singt, er wäre ja so eifersüchtig gewesen und es tut ihm ja so leid, dass er sie zum Weinen gebracht hat, aber er war einfach so eifersüchtig, er konnte einfach nichts dafür. Genau, also die John Lennon Version, die macht mich ein bisschen sauer und fand das irgendwie viel besser übersetzt von Hooray for the Riff Raff an dieser Stelle. Ihr hört das Morgenmagazin. Wir haben es jetzt 7:07. Zeit, um einen Blick auf aktuelle Nachrichten und das Wetter zu werfen.

Der Schufa drohen im Zusammenhang mit der sogenannten Schattendatenbank rechtliche Konsequenzen. Dies meldet die ARD. Die gemeinnützige europäische Datenschutzorganisation NOYB will gerichtlich gegen Deutschlands größte Wirtschaftsauskunftei vorgehen. Die Schufa steht wegen einer Schattendatenbank in der Kritik, in der offenbar jahrelang veraltete Daten von Millionen VerbraucherInnen gespeichert wurden. Nach Medienberichten von NDR und Süddeutscher Zeitung ist das Interesse der Betroffenen groß, was zu einer Flut an Auskunftsanträgen und Bearbeitungszeiten von bis zu 3 Monaten führt. Kritik richtet sich zudem an den hessischen Datenschutzbeauftragten, der trotz laufender Prüfung seit über einem Jahr untätig sei. Bundespräsident Steinmeier warnt eindringlich vor Abschottung und völkischem Nationalismus. Dies meldet rbb24. Deutschland brauche Zuwanderung, um zu funktionieren, sagte Steinmeier in einer Grundsatzrede in Berlin. Gleichzeitig müsse man darüber diskutieren, wie viel an Zuwanderung das Land bewältigen kann, ohne alle Beteiligten zu überfordern. Das Thema Migration habe die Gesellschaft aufgewühlt, mitunter sogar gespalten. Hier sei man schon mal weiter gewesen, so Steinmeier. Zum deutschen Volke zählten auch Deutsche, die hinzugekommen sind. Kanada reagiert auf die jüngsten von den USA verhängten Strafzölle mit Gegenmaßnahmen gleicher Höhe. Dies meldet ebenfalls rbb24. Finanzminister Champagne kündigte Vergeltungszölle in Höhe von bis zu 50% auf US-Importe an. Sie sollen ab dem 8. September gelten. Erst am Samstag waren neue US-Zölle von 50% auf kanadische Importe in Kraft getreten. Verhandlungen zwischen Washington und Ottawa zur Abwendung der Handelsbarrieren waren zuvor gescheitert. Das russische LGBT-Netzwerk hat seine vollständige Schließung und die Einstellung aller öffentlichen Aktivitäten bekannt gegeben. Dies meldet queer.de. Die Entscheidung sei vor dem Hintergrund der massiven staatlichen Verfolgung und der Einstufung der Organisation als extremistisch im Frühjahr gefallen. Der Schritt zur Auflösung sei das Ergebnis einer eingehenden Risikobewertung, betonten die Verantwortlichen. Unter den aktuellen repressiven Gesetzen in Russland drohen bei einer Verbindung zu als extremistisch eingestuften Organisationen drakonische Haftstrafen, sowohl für AktivistInnen als auch für UnterstützerInnen und Hilfesuchende. Die US-amerikanische Country-Musikerin Dolly Parton ist tot. Wie ihre Familie mitteilte, starb sie im Alter von 80 Jahren. Die vielfache Grammy-Gewinnerin zählte seit den 70er Jahren zu den erfolgreichsten KünstlerInnen weltweit. Sie verkaufte über 100 Millionen Alben und hatte zahlreiche Nummer-1-Hits. 2022 wurde sie in Los Angeles in die Rock'n'Roll Hall of Fame aufgenommen. Auch als Schauspielerin erhielt Parton im Laufe ihrer Karriere zahlreiche Auszeichnungen und wurde 2-mal für einen Oscar nominiert. Des Weiteren war sie bekannt für ihr soziales Engagement. Die Meldung, die war heute früh im Deutschlandfunk zu hören. Soweit zu den Nachrichten heute am 26. August 2026.

Und dann wollen wir noch einen Blick auf das Wetter werfen. In Halle war es heute früh nass. Dort starteten wir mit 14 bis 16 Grad in den Tag, wie gesagt bei leichtem Regen. Es wird heute auch nicht so viel wärmer. Es bleibt stark bewölkt bei 17 bis 18 Grad, kühlt sich aber auch nicht so sehr ab zum Abend hin. Also in der Nacht werden wir dann 13 bis 16 Grad haben. Es lockert sich allerdings ein bisschen auf bei wechselnder Bewölkung. Schauen wir nach Berlin. Dort ist es ein bisschen wärmer heute. Dort ist es auch überwiegend wolkig heute Morgen bei 15 bis 22 Grad. Zum Mittag hin zieht sich's dann zu bei 23 bis 24 Grad und abends und nachts kühlt es sich dann ein bisschen ab auf 15 bis 19 Grad wechselnd bewölkt. Und abschließend ein Blick nach Dresden. Auch hier hat es am Morgen geregnet bei 15 bis 17 Grad. Es regnet auch weiterhin Richtung Mittag, leicht bei 17 bis 20 Grad. Am Abend wird's hier dann aber ein bisschen freundlicher bei 17 bis 20 Grad, beziehungsweise lockert sich hier komplett auf und es gibt einen klaren Himmel bei 14 bis 16 Grad in der Nacht. Soweit also auch das Wetter zum heutigen Mittwoch. Wir wollen an dieser Stelle im Morgenmagazin gleich über Geld sprechen. Wie kann man Geld solidarisch miteinander teilen und umverteilen? Was genau bedeutet eigentlich Gemeinschaftsökonomie? Darum soll es an dieser Stelle gehen und vielleicht angelehnt daran ein Stück von Pink Floyd. Die haben nämlich ein Lied über Geld geschrieben. Wo ist es denn? Ich dachte, ich hätte es offen. Genau, wir hören Money.

0: Money, Geld. Darum ging es in dem Stück, das wir soeben hörten, von Pink Floyd. Wir haben 17 Minuten nach 7. Ihr hört das Morgenmagazin und wir wollen über Geld an dieser Stelle sprechen. Geld ist ja irgendwie immer ein sensibles Thema. Ich kenne es selbst, aber vielleicht ist es gerade jetzt wichtig, über Geld zu sprechen, denn vor kurzem wurde die Bezahlkarte auch in Berlin eingeführt. Eine Bezahlkarte ist eine guthabenbasierte Debitkarte, auf die staatliche Sozialleistungen für MigrantInnen und Geflüchtete anstelle von Bargeld ausgezahlt werden. Das macht abhängig und schränkt in sozialer Teilhabe massiv ein. Also man kann damit zum Beispiel nicht auf den Flohmarkt gehen. Radio Korax hat im Rahmen des Gemeinschaftsökonomie kurz auch Gemöck mit Menschen geredet, die sich nicht nur die Wohnung oder den Platz im Kühlschrank, sondern eben auch ihr Geld solidarisch teilen. Doch wie kommt man auf die Idee, sich sein Geld zu dritt zu teilen? Dazu hören wir einen Beitrag jetzt.
1: Ja, na, ich glaube, wir waren schon alle immer in Umfeldern, wo es TräumerInnen und KämpferInnen gibt und da kommt Mensch ja immer mal wieder drauf, irgendwelche Sachen zu teilen, also das Essen oder die Wohnung oder was auch immer oder ein Lastenrad. Wir haben aber gemerkt, dass sozusagen die Solidarität oder auch die Verbindung oft dann da endet, wo es um finanzielle Sicherheit geht. Genau, wir haben selber dann bei uns festgestellt und auch jetzt einfach dadurch, dass wir das immer mal thematisieren in allen möglichen Freundinnenkreisen, dass es da ganz unterschiedliche Backgrounds gibt, ganz unterschiedliche Herausforderungen für die einzelnen Leute, was finanzielle Sicherheit angeht, was Existenz angeht, genau, was es bedeutet, dass irgendwie Geld in unserer Welt ist und wir damit irgendwie umgehen müssen. Wir sind da auch recht blauäugig reingestolpert und haben, wie gesagt, dabei aber Erfahrungen gemacht und die haben wir einfach Lust zu teilen. Und jetzt sollen ja nicht alle eine Gemme gründen oder so, also nicht alle sollen eine Gemeinschaftsökonomie gründen, das können auch nicht alle. Das hat auch was mit Privilegien und mit Zugängen zu tun. Aber wir wollen versuchen, dass Leute mehr über Geld schnacken.
2: Mhm.

0: Also weiß ich gar nicht, wie es in anderen Kulturen und Gesellschaften ist, aber zumindest hierzulande reden wir ja nicht so gern über Geld, ne? Wie ist dein Kontostand? Wie
1: Ja.
0: viel hast du noch im Portemonnaie und so?
1: Wie viel erbst du später mal?
0: Genau. Was sind noch die
1: Ja.
0: heimlichen Reserven, die du irgendwo im Schrank liegen hast?
1: Das Tafelsilber.
0: Genau. Das kann durchaus stattfinden. Wir werden trotzdem natürlich nicht allen die Taschen umkrempeln und sagen, jetzt leg mal auf den Tisch. Ich verstehe es so wie Lust machen, Erfahrungen teilen und naja, kann ja dann jeder selber entscheiden. Du hast schon gesagt, Gemeinschaftsökonomie, das ist ja durchaus, naja, das ist ein gängiges Wort, stolpert man hin und wieder schon drüber und da gibt's, ich behaupte jetzt mal, Regale voll mit ganz weiser Literatur. Wie viel davon habt ihr euch denn jetzt so mittlerweile da schon reingezogen?
1: Fast gar nichts. Also
0: Gut.
1: wir haben eine befreundete Gemmerk, die haben auch ein ganz wunderbares Buch veröffentlicht, auf den Markt geworfen. Das gibt's auch zum Lesen oder auch zum Mitnehmen. Und wir haben uns eher so unsere eigenen kleinen Regeln und eigenen Burgen gebaut und Luftschlösser. Und ich glaube, was immer eher im Mittelpunkt war, war halt das Reden drüber und das Schnacken drüber und vielleicht auch das Verlernen von gewissen Sachen, die wir vorher im Kopf haben oder mit denen wir aufgewachsen sind. Genau, deswegen lag, glaube ich, tatsächlich dieses drüber reden sehr im Mittelpunkt. Wir brauchten da gar nicht so viel Input von außen.
0: Wie viel Austausch habt ihr denn zu ja, ähnlichen Gruppierungen, Initiativen, wie auch immer? Es kann ja unterschiedlich groß sein.
1: Ach, nicht so viel.
0: Nicht so viel.
1: Nee, also genau, mal so ein paar da mal dort. Ich meine, genau, wir kennen natürlich andere Projekte oder wir kennen andere, sag ich mal, Räume oder Initiativen, wo versucht wird, solidarisch zu leben, wo versucht wird, Rückhalt zu organisieren, gemeinschaftlich. Und es gibt da ja auch manchmal Überschneidungen durchaus in so einem Versuch, das Wir irgendwie auf festere Beine zu stellen, sozusagen. Genau. Deswegen, da würde ich sagen, sind wir viel im Austausch.
0: Wäre also hiermit auch die Einladung an Leute, die ähnliche Ideen schon umsetzen, ihr vielleicht auch ins Gespräch zu kommen und voneinander lernen, würde ich das mal nennen. Hast du schon gesagt, wie lang ihr gemeinschaftlich ökonomisch unterwegs seid?
1: Erst seit über einem Jahr. Genau, das heißt, wir wachsen auch damit. Wir haben Lust, auch Workshops dazu zu machen. Genau, wir haben Lust da, dass das was ist, womit wir irgendwie im Austausch sind. Und dafür sind diese Veranstaltungen, die wir da jetzt machen, wir haben da schon eine in Leipzig gemacht, eine in Berlin, Magdeburg wird auch folgen und jetzt eben in Halle. Das heißt, das ist auch so ein Prozess, wo wir mit Leuten mit den Fragen ins Gespräch kommen und wo wir genau versuchen, das zu thematisieren, zu sensibilisieren und hoffentlich Leuten so kleine Fragen mit nach Hause zu geben oder mit in ihre Gruppen zu geben, um ja darüber ins Gespräch zu kommen, was Geld bedeutet.
0: Geld und gemeinsam dann darüber entscheiden. In dem einen Jahr, jetzt doch vielleicht ein kleines bisschen Spoiler, ne? Also du hast es vorhin gesagt, ihr seid da so reingesprungen, ihr habt es einfach gemacht. So, ne?
1: Ja.
0: Was war für dich so der überraschendste Moment oder die überraschendste Einsicht in diesem einen Jahr? Kann jetzt positiv oder negativ sein. Womit hättest du nicht gerechnet?
1: Ich glaube, ich bin recht dankbar, dass ich mit vielen Sachen nicht so alleine bin, wie ich mich davor damit gefühlt habe. Genau, um Geldsachen kümmern und da auch Entscheidungen treffen, auch Lebensplanung. Welche Jobs nehme ich wie an? Welche Kompromisse mache ich? Welche Aufträge nehme ich an? Das nicht alleine zu besprechen mit sich selbst, sondern mit anderen, das ist eine unglaublich tolle Erfahrung. Das hätte ich nicht gedacht, dass das alleine schon so gut tut. Dass irgendwie so einen regelmäßigen Austauschrahmen gibt, wo ich so drüber reden kann, was mache ich eigentlich mit meinem Geld oder mit meinen Ausgaben. Dafür müssten wir das sozusagen nicht mal teilen, ne?
0: Ja.
1: Also der Effekt würde ja schon eintreten, wenn wir alle unser eigenes Süppchen hätten. Aber sozusagen der Austausch darüber, was machen wir mit Geld, welche Entscheidungen treffen wir, das ist was mir sehr den Rücken stärkt, was ich auch nicht mehr missen möchte.
2: So kann es also aussehen, wenn Menschen sich entschließen, der Vereinzelung der Gesellschaft etwas entgegenzusetzen, miteinander solidarisch zu sein und dann zum Beispiel unter anderem seine Finanzen miteinander zu teilen. Ein Beitrag zur Gemeinschaftsökonomie könnt ihr auch nachhören unter freie-radios.net. Wir haben es 24 Minuten nach 7, ihr hört das Morgenmagazin und wir wollen an dieser Stelle gleich einmal nach Chemnitz blicken. Dort soll es am kommenden Sonntag gemütlich und lecker werden. Gleichzeitig geht es aber auch um einen Rekordversuch. Der Brühverein veranstaltet am kommenden Sonntag ein Frühstück auf dem Brühl in Chemnitz. Gleichzeitig geht es um den Versuch, den Rekord der längsten Frühstückstafel Sachsens zu brechen. Wie lang eine solche Frühstückstafel sein müsste und was sonst noch so beim Frühstück am Brühl passieren wird, dazu hören wir gleich mehr. Vorab habe ich jedoch ein bisschen ja auch sehr neue Musik für euch. Zwei kurze Stücke und wir beginnen mit einem Lied von 1-800-Mikey, das da heißt Hold Me.

Musik aus Sydney, 1-800-Mikey haben wir dort gehört mit dem Stück Hold Me. Das ist schon 2022 auf dem Album Plushie erschienen. Jetzt im September kommt aber ein neues Album raus. In June heißt das. Vielleicht ein kleiner Verweis darauf. Und wenn euch das jetzt gefallen hat, dann gefällt euch vielleicht auch die Musik von Sexmex. Sexmex hat jetzt ganz kürzlich ein neues Album rausgebracht. Zwei Alben tatsächlich schon dieses Jahr. 21-12 heißt das aktuelle Album. Wir wollen das erste Stück NLA hören und ich würde euch einfach mal raten, genau hinzuhören, was ihr da so hört in dieser Musik und dann sprechen wir da gleich nochmal drüber. Vielleicht sind das überraschende Neuigkeiten. NLA von Sexmex.

0: In, vom aktuellen Album 2112 von Sexmex haben wir dort gehört, jetzt im Juli erst erschienen. Und ja, falls ihr genau hingehört habt, also ich war total erstaunt, als ich nämlich aufmerksam geworden bin auf Sexmex, dachte ich mir, oh, guck ich mal nach, was ist denn das für Musik, wo kommt die Band denn her? Und dachte halt, das sind irgendwie mehrere MusikerInnen, aber tatsächlich ist es nur ein Typ, so ein junger Dude aus San Antonio, Texas. Und der ist so Soundingenieur und spielt mehrere Instrumente. Und zu Beginn der Corona-Pandemie konnte er halt seinen Beruf nicht mehr ausüben und war, glaube ich, relativ verzweifelt, hatte irgendwie Bock auf eine Band, aber auch nicht so richtig Bock auf Leute und dachte sich dann, gut, dann spiele ich das einfach alles selbst ein. Und ich finde das ziemlich beeindruckend. Ja, Sexmex aus, wie gesagt, Texas in den USA. Wir haben es jetzt gleich 7:30 und wir wollen einen Blick nach Chemnitz werfen. Der Brühl ist eins der lebhaftesten Wohnviertel in Chemnitz. Nirgendwo jenseits der zentralen Innenstadt finden so viele Feste und Veranstaltungen statt. Trotzdem machen sich immer wieder AnwohnerInnen, KulturveranstalterInnen und der Prüfer einen Gedanken, was man noch alles machen könnte. So jetzt die Idee eines nachbarschaftlichen Frühstücks. Am kommenden Sonntag, den 30. August, findet das Frühstück statt und damit auch der Versuch, einen Rekord aufzustellen. Die vermutlich längste Frühstückstafel Sachsens soll starten. Und selbst wenn das Ziel nicht erreicht werden sollte, wird es ein angenehmes Nachbarschaftsevent geben. Radio T traf sich mit Rita Hoffmann vom Brühlverein, um sich mit ihr über das geplante Vorhaben zu unterhalten. Außerdem liefen die RedakteurInnen im Chemnitzer Stadtviertel Brühl herum und trafen dort PassantInnen, die sie fragten, ob sie gerne mit FreundInnen und Bekannten frühstücken.
1: Was frühstückst du gerne?
2: Normalerweise einfach sowas wie Müsli, aber auch gern viele Früchte mit dabei.
3: Oh, gerne so Haferbrei mit Chiasamen und Nüssen, all dem nicen Shit drauf.
4: Schön gekochtes Ei, guter Käse, Wurst brauche ich nicht.
5: Auf jeden Fall so Brötchen und Marmelade, aber auch auf jeden Fall Obst und vielleicht Joghurt.
6: Frühstücken Sie denn oft oder gerne mit Freunden oder Bekannten?
7: Nicht so oft, wie ich gerne würde, aber wenn ich das mache, dann mache ich das sehr gerne.
6: Frühstückt ihr oft und gerne mit Freunden und Bekannten?
8: Nee, nicht wirklich.
9: Absolut gar nicht.
6: Warum nicht? Warum gefällt euch das nicht?
8: Ich frühstücke generell nicht.
9: Ich frühstücke meistens nur mit meinen Arbeitskollegen.
1: Frühstücken Sie gerne mit Freunden und Bekannten?
10: Vorwiegend lieber mit meinem Mann.
11: Ja, gern. Mit Freunden und Bekannten auch. Genau, ja.
6: Wann war denn Ihr letztes Frühstück gemeinsam?
11: Heute Morgen.
6: Und was gab es dort?
11: Traditionelles Essen, also Yam mit Eier.
9: Frühstücken Sie ab und zu mit Freunden und Bekannten?
8: Ja.
9: Und warum ist Ihnen das besonders wichtig, mit Freunden zu frühstücken?
8: Nette Atmosphäre, beisammen sein, gute Zeit haben.
1: Könnten Sie sich vorstellen, auf dem Brühl Boulevard zu frühstücken?
10: Ja, das kann ich mir gut vorstellen.
1: Dort ist nächste Woche die längste Frühstücksmeile Sachsens. Was würden Sie zum Frühstück mitbringen?
10: Ein Kuchen?
2: Ja, warum nicht?
1: Die Frage wäre, was würdest du mitbringen?
2: Wahrscheinlich einfach ein paar selbstgebackene Muffins.
6: Könntest du dir vorstellen, auf dem Brühl zu frühstücken?
11: Ja, könnte ich, genau.
6: Was würdest du dann dort mitbringen?
11: Internationales Essen, also von Nigeria, genau.
5: Ja klar, wenn sich das anbietet.
9: Ja, und was würden Sie da so mitbringen? Also was wäre so Ihr Go-To-Essen?
5: Vielleicht Avocado-Toast?
12: Chemnitz hat einige Rekorde vorzuweisen. Mit einer Höhe von 302 Metern ist die Esse das höchste Bauwerk Sachsens und das Wahrzeichen der Stadt. Der Karl-Marx-Kopf in der Innenstadt ist die zweitgrößte Porträtbüste der Welt. Und heute geht es um die längste Frühstückstafel Sachsens. Den aktuellen Weltrekord der längsten Frühstückstafel trägt die Stadt Werl in Nordrhein-Westfalen. Sie organisierte 2024 eine Tafel mit rund 260 aneinandergereihten Tischen, welche zusammen eine Länge von 518 Metern mit 1040 belegten Sitzplätzen ergaben. Dicht gefolgt von dieser versuchte sich die Stadt Templin in Brandenburg 2021 mit einer Länge von 500 Metern und 1000 Teilnehmern. Erst vor ein paar Monaten, im April, holte sich eine Hochschule in Ohl den Titel für die längste ostwestfälisch-lippische Frühstückstafel mit ca. 260 Metern. Und diesmal findet der Wettbewerb um die längste Frühstückstafel auf dem Brühl in Chemnitz statt.
13: Der Brühl ist ein Kiez, bekannt als urbane Fußgängerpromenade mit kleinen Geschäften, Cafés und Kneipen.
9: mit vielen kulinarischen Highlights, die regional und ausgefallen sind. Die meisten Besucher kennen den Brühl noch aus DDR-Zeiten, als beliebten Einkaufsboulevard oder aus den Jahren danach, in denen er durch viel Leerstand und Nichtbeachtung ein eher tristes Dasein hatte.
13: Durch viel bürgerliches Engagement, Leidenschaft und Kreativität ist der Brühl Boulevard wieder zu einem lebendigen Stadtviertel geworden. Riesige Wandbilder, Brunnen und gründerzeitliche Fassaden laden zum Schlendern ein. Immer wieder werden auch Straßen- und Musikfeste organisiert, die viele Besucher anziehen. Darum, möglichst viele Menschen auf dem Brühl zusammenzubringen, geht es auch bei der wahrscheinlich längsten Frühstückstafel Sachsens. Das Event ist auch als Katerfrühstück am Sonntag nach dem Kosmos-Festival gedacht. Über die Veranstaltung haben wir mit der Organisatorin gesprochen.
14: Ja, mein Name ist Rita Hoffmann. Ich bin von der Veranstaltung Sachsen Domedea und vom Brühl-Verein die Chefin und ja.
13: Können Sie das Projekt, die wahrscheinlich längste Frühstückstafel Sachsens, kurz erläutern?
14: Das kann ich kurz erläutern. Die erste Idee war, wir wollen ins Guinness-Buch der Rekorde, was nicht geklappt hat. Und da haben wir gesagt, okay, dann machen wir das auf Sachsenebene und versuchen, die längste Kaffeetafel Sonntag nächste Woche zu stellen.
13: Was ist der Hintergrund dieses Projekts? Wer soll erreicht werden und wie sind Sie auf die Idee gekommen?
14: Also wir saßen im Brühl-Verein zusammen und haben gesagt, ach Mensch, wir müssten alle Leute mal rausbewegen, dass wir zusammen frühstücken. Und der Brühl ist ja immer so ein bisschen ein Stiefkind in unserer Stadt. Und wir haben gesagt, wir wollen den Brühl beleben. Und da machen wir ja schon seit vielen Jahren viele Veranstaltungen. Und das war so eine Idee zu sagen, Mensch, wir wollen gemeinsam frühstücken. Alle bringen was mit und wir stellen noch ein paar Wagen extra auf. Und wir wollen die Zeit gemeinsam verbringen und zusätzlich auch das als Katerfrühstück anbieten nach dem Kosmos.
9: Wie viele Auflagen hat die Chemnitzer Frühstückstafel?
14: Das ist der erste Versuch, den wir machen, haben aber geplant, das jedes Jahr zu wiederholen.
9: Was hat Sie inspiriert, dieses Projekt anzugehen? Also gab es da irgendwelche Vorbilder?
14: Nein, gar nicht. Es gab keine Vorbilder. Aber wir haben gesagt, es wäre doch schön, wenn alle Bewohner vom Brühl, alle Gewerbetreibenden, alle Institutionen einfach zusammenkommen, zusammen schnacken und essen und eine schöne Zeit gemeinsam verbringen.
12: Und wie genau wird denn die Frühstückstafel auf dem Brühl ablaufen?
14: Also Start soll 9 Uhr sein. Wir stellen ab 7 Uhr 150 Biertischgarnituren. Ein Vermessungsbüro hat uns unterstützt, uns aufzumalen, wo dürfen wir die stellen, damit auch Rettungswege und so weiter offen bleiben. Und ab 9 soll es losgehen. Wir haben auch einige Anbieter, die für das Frühstück was für alle anbieten. Das heißt, der Guidohof ist mit da und hat Wurst, Käse, Joghurt, alles, was man so braucht. Wir haben einen Kreppwagen dabei, wir haben einen Italiener dabei, der italienische Sandwich macht. Die Envia unterstützt uns mit 2 Smoothie-Bikes, wo man sich die Früchte zusammenstellen kann und seinen Trink kreieren kann. Wir haben Kaffeestationen, also alles, was rings ums Frühstück jeder so benötigt.
15: Wendet sich die Veranstaltung ausschließlich an Brühlbewohnerinnen und Bewohner?
14: Nein, an alle. Wird auch so sein, dass die Envia hat eigentlich alle Kunden noch einmal per Newsletter informiert. Pressemitteilung wird, denke ich, nächste Woche dann rausgehen, Radio und so weiter. Also es können alle kommen, die Lust drauf haben, hier sich zu beteiligen. Wie gesagt, wir haben 150 Biertischgarnituren und die dürfen voll werden.
15: Was ergeben diese 150 Biertischgarnituren für eine Länge?
14: Ich glaube, wir sind bei 500 Meter.
9: Das war Rita Hoffmann, Organisatorin von der wahrscheinlich längsten Frühstückstafel Sachsens. Die Veranstaltung beginnt am Sonntag, dem 30. August um 9 Uhr.
0: Kommenden Sonntag könnt ihr also frühstücken gehen am Brühl und vielleicht sogar noch einen Rekord aufstellen. Ihr habt das Morgenmagazin und wir wollen an dieser Stelle gleich einen Blick auf den Fußball werfen, genauer aber auf jüdische Lebensrealitäten und auch Antisemitismus im Fußball. Monty Ott hat dazu die Anthologie Juden auf dem Platz, Juden auf den Rängen, jüdische Lebenswirklichkeiten und Antisemitismus im Fußball heute mit verfasst und mit herausgegeben und Radio Blau hat sich mit ihm darüber unterhalten. Das Gespräch hört ihr gleich. Nach einem Stück angelehnt und ausgesucht zu dem Thema, über das wir gerade gesprochen haben, nämlich Frühstücken. Wir hören Wake Up von Mieze Konte.

0: kurz und knackig, erschienen im März diesen Jahres auf dem Album Wuff, Wuff, Wuff. Mieze Konter haben wir dort gehört mit dem Stück Wake Up. 7:40 Uhr haben wir es. Ihr hört das Morgenmagazin auf Radio Korax und auch auf vielen anderen Sendern der freien Radios. Jüdische Menschen sind ein aktiver Teil der deutschen Gesellschaft, auch im Fußball. Radio Blau war im Gespräch mit Monty Ott über die Anthologie Juden auf dem Platz, Juden auf den Rängen, jüdische Lebenswirklichkeiten und Antisemitismus im Fußball heute, das er mitverfasst und mit herausgegeben hat. Es geht um Fußball und Antisemitismus, gerade auch nach den Angriffen auf Israel seit dem 7. Oktober 2023 hat der Antisemitismus auch im Fußball weltweit und in Deutschland zugenommen. Welche Rolle spielt denn die Geschichte der Anfeindung und des Antisemitismus im Buch?
1: Wir wollten mit dem Buch vor allen Dingen den Fokus erstmal darauf legen, dass wir jüdische Geschichte in Fußball-Fankultur erzählen wollten. Da gibt es eine lange Vorgeschichte, dass mein Co-Herausgeber und auch bei dem ersten Buch, was wir beide zusammen gemacht haben, Co-Autor Ruben Gertschikow und ich eben auch in unserem ersten Buch bereits von jüdischen Fußballfans erzählt haben, die ihre Perspektive darauf auf Fußball-Fankultur in Deutschland erzählt haben. Und natürlich spielt Antisemitismus dabei auch eine Rolle. Aber uns ging es erstmal darum, auszuleuchten, was sind denn eigentlich die jüdischen Lebenswirklichkeiten im Kontext von Fußball und Fankultur. Und dafür wollten wir Menschen eine Plattform geben. Und dementsprechend haben wir das Ganze als Sammelband angelegt. Und die Idee, man merkt das jetzt schon, die war schon ganz, ganz lange da. Aber der 7. Oktober 2023, also die Massaker und die systematisch verübte sexuelle Gewalt der palästinensischen Terrororganisation Hamas, haben das Ganze verändert und vor allen Dingen auch das Schicksal von Hirsch Goldberg-Polin hat uns beide berührt und wir haben uns dazu entschieden, dieses Buch als eine Art literarisches Denkmal für Hirsch anzulegen, spätestens als es dann klar war, dass er kurz vor seiner Befreiung tatsächlich von Terroristen der Hamas ermordet worden ist. Und so ist das Buch in drei Teile letzten Endes gegliedert. Einmal haben wir dort eben die Geschichten jüdischer Fußballfans. Einmal haben wir dort Menschen, die sich eben auch mit Antisemitismus im Kontext Sport auseinandersetzen. Und zum Dritten haben wir eben auch den Aspekt der deutsch-israelischen Fußball-Fan-Freundschaft, den wir ebenfalls beleuchten. Dementsprechend, das Buch, das dreht sich nicht allein um Antisemitismus, aber in der Welt jüdischer Fußballfans, vor allem nach dem 7. Oktober 2023, lässt sich das nicht ausblenden.
2: Bei meinem Nachdenken drüber musste ich auch erstmal an so israelische Teams natürlich denken, an Maccabi Tel Aviv zum Beispiel, die in internationalen Wettbewerben dann auch immer mal wieder angefeindet werden. Welche Rolle spielen denn Israel und israelische Teams im Buch? Also jüdische Spieler spielen, glaube ich, eine Rolle zum Beispiel im Buch.
1: Genau, wir haben vor allen Dingen den Fokus auf Deutschland gelegt. Wir haben aber auch einen Autoren dabei, der sich eben mit deutsch-israelischen Fußballfanfreundschaften beschäftigt hat. Da ging es dann aber vor allem darum, welche Fanclubs, deutscher Clubs, haben sich in Israel nach dem 7. Oktober zum Beispiel gegründet oder haben sich überhaupt in den letzten Jahren gegründet. Und nach dem 7. Oktober hat diese Bewegung zugenommen, weil es natürlich auch bei israelischen Fußballfans sehr positiv angekommen ist, als sie gesehen haben, dass einerseits deutsche Clubs und andererseits vor allem Fans sich für israelische Fans eingesetzt haben, die in den Gazastreifen verschleppt worden sind. Und das hat sehr viele Menschen eben auch in Israel berührt und hat tatsächlich dass diese Bewegung gestoßen, dass sich dort eben auch Fanclubs gegründet haben. Es gab selbstverständlich schon welche vorher, wie zum Beispiel Fanclubs von Borussia Dortmund. Aber dass jetzt hier zum Beispiel bei St. Pauli oder auch bei Mainz eben auch positive Stimmen zu vernehmen waren, die sich eben versucht haben, differenziert einzusetzen, mal fernab von einem anderen, was es auch so gegeben hat, dass es wirklich Menschen gegeben hat, die sich hier solidarisch einfach mit israelischen Fans gezeigt haben, die zu Geiseln geworden sind. Das hat viele Menschen eben berührt und dafür gesorgt, dass eben dort diese Fanclubs entstanden sind. Dementsprechend haben wir jetzt nicht den israelischen Fußball selbst in den Fokus genommen. Genau, wir haben uns damit beschäftigt, welche jüdischen Spieler gab es eben vor allen Dingen im deutschen Profifußball. Da ist dann vor allen Dingen der Fokus ein bisschen mehr auf den Frauenfußball gerückt, in dem das heutzutage eine größere Rolle spielt. Aber natürlich gab es auch in den letzten Jahren, man erinnere sich zum Beispiel an Daniel Peretz, der ja inzwischen nicht mehr in der Bundesliga spielt, aber eben auch für den FC Bayern gespielt hat, natürlich auch immer wieder Beispiele im Männerfußball, Aber genau, dementsprechend haben wir da nicht den Fokus auf israelische Vereine gelegt oder auf das genau ganze Geschehen jetzt rund um Maccabi Tel Aviv zum Beispiel im Europapokal, sondern eben eher auf genau die Bundesliga, auf Fanclubs deutscher Vereine und eben genau auf Fans, die sich in Deutschland mit aus einer jüdischen Perspektive mit Fußball beschäftigen.
2: Also ihr habt das nicht nur aus der Perspektive des Antisemitismus, sondern auch aus einer Perspektive der Solidarisierung dann erzählt vielleicht. Und was würdet ihr denn sagen, wie sehr hat sich die Art und Weise der Anfeindungen seit den Angriffen der Hamas und ihrer Verbündeten nochmal verschärft? Oder wie macht sich das im Buch dann bemerkbar?
1: Wir haben uns da selber aus unterschiedlichen Perspektiven mit beschäftigt. Das hat uns beide eben auch persönlich einfach sehr begleitet, dass wir wirklich am Tag nach dem Angriff beide in einem ICE gesessen haben auf dem Weg zu einem Spiel des 1. FC Köln und dort gemeinsam Fußball schauen wollten. Das war unser ursprünglicher Plan. Dann ist der Angriff geschehen. Dann haben wir diese gesamte Zeit damit verbracht, uns damit auseinanderzusetzen, was in Israel gerade passiert. Denn diese Situation war noch chaotisch. Man hatte viel Material, was ja eben auch von der Hamas selbst oder von palästinensischen Terrororganisationen selbst verbreitet worden ist und konnte sich damit beschäftigen. Das bedeutet, sich relativ viele Videos und Bildmaterial anzuschauen und zu versuchen zu begreifen, was gerade passiert. Und wenn man ja an dieser Stelle ansetzt und dann eben so ein bisschen Richtung Gegenwart geht, dann muss ich selbst sagen, für mich war auch entscheidend, dass ich kurz nach dem 7. Oktober in London gewesen bin und mir dort zum Beispiel unterklassigen Fußball angeschaut hatte und erlebt habe. Also ich meine, wenn man in England Fankultur erleben möchte, dann geht man eben genau dorthin. Dann geht man nicht in die Premier League, sondern dann geht man auf schöne kleinere Plätze. Aber dort zu erleben, wie sich dann Fans sehr einseitig positioniert haben, hat mich dann schon irritiert und schockiert, obwohl ich das gleichermaßen schon wusste. Und ich glaube, hier wird so ein bisschen deutlich, wie sich eben auch die Situation in Deutschland von der in Europa tatsächlich unterscheidet. Sicherlich haben wir auch gesehen, dass sich innerhalb der Fußballfankultur in Deutschland natürlich Antisemitismus gehört seit jeher fest mit dazu. Aber die Situation in Deutschland ist schon noch ein bisschen anders als die in anderen Ländern Europas. Das war, wie gesagt, in London der Fall. Wir haben das auch gesehen, als Celtic Glasgow zum Beispiel in Dortmund gespielt hat, dass Fans von Celtic, die sich ja in der Vergangenheit auch ganz klar mit palästinensischen Terrororganisationen solidarisiert haben und dort sehr einseitige Positionen und sehr antisemitische Positionen teilweise eingenommen haben, dann zum Beispiel eben auch sehr abwertende und beleidigende und schreckliche Statements über Hirsch im Fanblock hinterlassen haben. Und das ist kein Einzelfall. Wir sehen das, dass es in anderen Ländern Europas, das ist eben in Italien, in Frankreich, in Spanien, wenn wir nach Großbritannien gehen, auch der Fall ist, dass dort eben sehr viel einseitiger Position ergriffen worden ist für palästinensische Terrororganisationen zum Beispiel, aber auch eben gegen Israel. Und dass wir in Deutschland weitaus differenziertere Positionen hatten. Menschen, die sich gleichermaßen mit der palästinensischen Zivilbevölkerung, aber auch mit den israelischen Geiseln und der israelischen Zivilbevölkerung solidarisiert haben, die nicht versucht haben, dort in Einseitigkeiten hineinzugleiten und deren Statements sich am Ende sehr viel besser gelesen haben als das, was ich teilweise so aus der Politik zum Beispiel vernommen habe. Insofern muss ich sagen, sind manche Fußballfangruppen, manche Ultragruppierungen dort wirklich mit gutem Beispiel vorangegangen und haben sich sehr bewegend am Ende positioniert und haben versucht, in dieser Situation irgendwie sich sehr empathisch und menschlich zu zeigen. Und das ist nicht überall in Europa der Fall gewesen.
2: In Deutschland gibt es ja auch schon lange so eine Vernetzung jüdischer Vereine in Deutschland, eben die Maccabi-Vereine, gab es schon zur Entstehungszeit des Fußballs so eine Vernetzung, unter anderem Namen allerdings, und dann in den 1960er Jahren nochmal von Neuem. Inzwischen gibt es ja auch in Sachsen zum Beispiel, in Leipzig, Dresden oder Chemnitz solche Maccabi-Vereine, wenn auch gleich die im Fußball hier nicht so eine Rolle spielen. Aber wie macht sich da Antisemitismus bemerkbar gegenüber diesen Maccabi-Vereinen? Also da gibt es ja in Berlin jetzt doch auch welche, die dann in regulären Fußballligen spielen.
1: Bei uns im Buch spielt es auf zweierlei Arten eine Rolle. Wir haben einmal ein Interview mit Maccabi selbst, mit dem Präsidium von Maccabi geführt. Und auf der anderen Seite haben wir einen Beitrag unter anderem vom Antisemitismusforscher Pavel Brunzen der ja auch den Antisemitismus gegen Maccabi-Vereine als eigene Art des Antisemitismus nochmal aufzählt im Kontext von Fußball und sich genau konkret damit auseinandersetzt. Auf der anderen Seite sehen wir eben genau, dass Maccabi versucht, man muss dazu erzählen, Maccabi ist ein Verein, der eben Menschen zusammenbringt, die nicht alle nur jüdisch sind, sondern bei Maccabi kommen Menschen mit ganz unterschiedlichen Erfahrungen, mit ganz unterschiedlichen Perspektiven zusammen, nicht jüdische und jüdische Menschen, die aber gemeinsam für die Werte von Maccabi einstehen und gemeinsam den zivilisierten Davidstern auf der Brust tragen. Und all diese Menschen erfahren, was das eben bedeutet, ja, zumindest als jüdisch markiert zu werden in dieser Gesellschaft. Das bedeutet nämlich, dass sie Anfeindungen bei Spielen erleben. Das bedeutet, dass wenn sie mit ihren Trainingsanzügen, mit dem stilisierten Davidstern, mit der Bahn fahren, Anfeindungen erleben. Und auf der einen Seite ist da dieser Stolz, ich habe einen Verein, für den ich stehe, für den ich gerne spiele, für den ich auf den Platz gehe und Punkte erkämpfen will. Und auf der anderen Seite die Angst davor, angefeindet zu werden, beziehungsweise die Erfahrung, angefeindet zu werden und die Angst davor, Gewalt zu erfahren, beziehungsweise auch schon die Erfahrung, Gewalt erfahren zu haben. Und dafür gibt es genug Belege, dafür gibt es Belege aus Berlin, aber da gibt es Belege in der gesamten Republik, dort, wo Maccabi-Teams eben spielen und auftreten. Und ich finde das so beeindruckend, dass Maccabi auf der einen Seite eben, wie gesagt, diesen positiven Zugang bewahrt, diese positive jüdische Identität vermittelt und auf der anderen Seite mit dem Projekt zusammen eins, und auch das möchte ich nochmal ganz deutlich hervorheben, dieses Projekt eine, ja, letzten Endes diese Handlungsfähigkeit im Kontext von Antisemitismus nochmal aufzeigt, denn zusammen eins ist ein Projekt, das sich pädagogisch mit pädagogischen Projekten im Sport gegen Antisemitismus einsetzt und das zeigt eben genau, dass Maccabi unglaublich viel Kompetenzen und Ressourcen inzwischen auf sich vereint, um zu versuchen, eben genau das Stadionerlebnis, sage ich jetzt mal, beziehungsweise das Sporterlebnis im weitesten Rahmen positiv zu verändern, dass sich alle Menschen in diesem Bereich wohl und sicher fühlen.
2: Auch die Fanszene hat jetzt schon eine Rolle gespielt in unserem Gespräch. Und da gab es natürlich immer wieder Äußerungen gegen Israel als Staat, beziehungsweise gegen israelische Vereine unter Fans von Vereinen wie dem FC St. Pauli zum Beispiel, teilweise eben auch von Spielern ausgehend. Wie würdest du da die Gemengelage beschreiben? Also du hast jetzt schon beschrieben, dass es auch Solidarisierungen mit israelischen Vereinen gab. Also wie würdest du das beschreiben?
1: Genau, ich würde mich da hüten, pauschale Urteile zu treffen. Wie gesagt, es gibt Positivbeispiele. Sicherlich gibt es auch einfach Fanszenen, und ich würde da gar nicht nur von rechtsextremen Fans sprechen, sondern es gibt einfach auch aus linken Fanszenen Probleme heraus. Du hast jetzt gerade schon St. Pauli erwähnt. Aber bei St. Pauli ist die Situation eben auch nicht einfach irgendwie gut oder böse, sondern weitaus komplexer. Und wir sehen, dass es dort einfach auch sehr viele Menschen gibt, wie gesagt, die in der Vergangenheit positive Statements gemacht haben. Sicherlich haben wir gleichermaßen eben aber auch erlebt, dass dort Menschen, die sich Israel solidarisch zum Beispiel oder solidarisch mit jüdischen Menschen gezeigt haben, Anfeindungen erlebt haben. Wir haben erlebt, dass es sicherlich auch Spieler gibt, da ist nicht nur St. Pauli ein Beispiel für, sondern auch andere Vereine, die sich in sozialen Netzwerken entsprechend geäußert haben. Aber ich finde, man muss sich immer so ein bisschen davor hüten, die Diskussion an der Stelle zu verengen. Also wie gesagt, wenn wir mal mit dem Blick auf antisemitismuskritische Bildungsarbeit schauen, dann sind viele Ultragruppen im Land eben vorangegangen und haben zum Beispiel überhaupt erst Bildungsarbeit zu Antisemitismus beziehungsweise historisch-kritische Bildungsarbeit in ihren Vereinen etabliert und vorangetrieben. Da sind die Vereine erst mit der Zeit nachgezogen und vieles, was heute als so selbstverständlich überhaupt erst existiert, ist von Fans erkämpft worden. Auf der anderen Seite, genau, gibt es auch Gruppen, die sich da problematisch äußern, und da fehlt es dann wiederum am Rückhalt für diejenigen, die sich, sag ich jetzt mal, eben, ja, die versuchen eben das Stadion zu einem Ort für alle zu machen, dass die oft zu wenig Rückhalt vom Verein tatsächlich haben. Dass wir in der Vergangenheit erlebt haben, dass dort, wo eben zum Beispiel auch rechtsoffene, rechte oder neonazistische Gruppen auftreten, dass die Fans, die sich progressiv positionieren, die sich emanzipatorisch oder links positionieren, sehr schnell mit dem Rücken zur Wand stehen, weil es dann eben an der entsprechenden Unterstützung vom Verein mangelt. Insofern würde ich da auch ein bisschen mehr die Vereine und Verbände in die Verantwortung ziehen. Da reicht es nicht einfach eben, ja zum Beispiel, wie das ja über die DFL geschehen ist, die Antisemitismusdefinition der International Holocaust Remembrance Alliance zu verabschieden oder quasi mit anzunehmen, sondern es ist einfach auch extrem wichtig, dass man in Bildungsarbeit investiert. Wir erleben eine gesellschaftliche Situation, in der gerade politisch-historische Bildungsarbeit besonders unter Druck steht. Und da erwarte ich eben auch von Vereinen und Verbänden, dass sie dieser Bildungsarbeit den Rücken stärken. Sie betonen immer selbst, dass sie eben ja für die Region stehen, in der der Verein eben angesiedelt ist. Und meines Erachtens nach bedeutet das eben auch, genau die Menschen zu unterstützen, die dafür sorgen, dass dieses Stadion eben ein positiver Ort ist. Und genau, wenn wir dann über einzelne Spieler reden, wie gesagt, ich finde das dann so ein bisschen verengt. Man kann da sicherlich drüber streiten, aber so einen Spieler aus dem Verein zu begleiten oder aus der, ja, oder zu kündigen oder wie auch immer, ändert ja nichts daran, dass diese Einstellung weiterhin im Stadion, da möchte ich den Blick auch einfach mal so ein bisschen von der Kurve weglenken und aufs gesamte Stadion schauen. Das Stadion ist ein Brennglas der Gesellschaft. Und solche Einstellungen sind im gesamten Stadion vertreten. Dementsprechend hat der Verein da auch die Verantwortung, dafür etwas zu tun, dass alle Fans, die ins Stadion gehen, von entsprechender Bildungsarbeit erreicht werden. Und genau, gleichermaßen wünsche ich mir natürlich auch so ein bisschen da über den Tellerrand hinauszuschauen. Mir geht es nicht nur darum, dass wir uns da antisemitismuskritisch positionieren, sondern dass wir genauso rassismuskritische Positionen stärken, dass wir uns mit Queerfeindlichkeit, Sexismus im Stadion und Ableismus im Stadion auseinandersetzen. Denn, und auch das muss man ganz klar sagen, die Kabinen sind heutzutage immer noch ein Ort, in dem Queerfeindlichkeit und Sexismus, zumindest im Männerfußball, weitestgehend normalisiert sind. Und es hat gute Gründe, warum sich queere Spieler bis heute, ich mag das nicht so in dem Zusammenhang sozusagen, aber es ist, glaube ich, notwendig, sich outen, weil eben diese Kabinenkultur nach wie vor eben dort sehr problematisch ist. Und genau darüber müssen wir reden, damit müssen wir uns auseinandersetzen. Es geht hier nicht nur eben, wie gesagt, den Blick auf einzelne Probleme zu lenken, sondern irgendwie darüber nachzudenken, was ist eine Kultur, die wir im Stadion eigentlich erreichen wollen.
2: Welche Rolle spielen denn jetzt spezifisch rechtsextreme Fanszenen in Deutschland in Bezug auf Antisemitismus oder ist das dann doch inzwischen eher lagerübergreifend bemerkbar?
1: Wir sehen, dass der globale Rechtsruck sich eben natürlich auch im Stadion widerspiegelt. Wir sehen, dass rechte Gruppierungen versuchen, gezielt eben auch Fußballfans anzusprechen. Und wir sehen, dass das vor allen Dingen eben auch von Vordenkern der AfD versucht wird, nicht in die Fußballkultur hineinzuwirken, sondern Menschen aus der Fußballkultur heraus anzusprechen und sie eben ja proaktiv dafür zu werben, sich im Fußball für rechtsextreme Werte einzusetzen. Und dazu gehört eben auch der Antisemitismus und Antisemitismus spielt dabei eben auch eine große Rolle. Und deswegen haben wir eben auch einen Beitrag im Buch dabei von Pavel Brunzen, der sich damit auseinandersetzt, wie Antisemitismus in unterschiedlichen Formen, gerade in Fußballfankultur, eine Rolle gespielt hat. Und ich glaube, da ist es wichtig, sich damit auseinanderzusetzen, dass Denkstrukturen und Stereotype gesamtgesellschaftlich immer vorhanden gewesen sind. Und rechtsextreme Gruppen im Fußball haben natürlich ein Interesse daran, aus diesen, sage ich jetzt mal, vereinzelten Denkstrukturen und Stereotypen ein abgeschlossenes Weltbild zu formen und Menschen eben dafür zu begeistern, sich antisemitisch zu positionieren und durch die Brille des Antisemitismus eben auch Entwicklungen im Fußball zu verstehen. Und das haben wir eben in unterschiedlichen Bereichen immer gesehen. Natürlich ist das eben dann auch der Bezug zu Israel. Es ist aber auch vor allen Dingen Erinnerungskultur im Stadion, die sehr offensiv eben angefeindet wird. Es ist aber eben auch jegliche positive Äußerung für Vielfalt innerhalb des Stadions, die von rechtsextremen Strukturen eben angegangen werden. Und grundsätzlich muss man sich dann nochmal so ein bisschen mit dem Strukturellen im Stadion beschäftigen. Und das ist ja in der Vergangenheit auch schon immer wieder betont worden. An vielen Standorten ist Fußball und Fankultur nach wie vor ein sehr weißes, ein sehr christliches, ein sehr heterosexuelles Geschehen. Und damit muss man sich, glaube ich, auseinandersetzen, wie man es schafft, diese Räume mehr zu öffnen. Es sind an vielen Orten viel mehr Frauen im Stadion. Das ist schon eine positive Entwicklung, auch gerade in den Kurven, wo sich zunehmend auch eben gegenüber Sexismus zum Beispiel in Teilen, nicht überall, wie gesagt, keine pauschalen Äußerungen, sondern ich spreche hier erst nur über Einzelbeispiele, wo sich sehr viel mehr eben sensibilisiert wird. Und ich glaube, die Sensibilisierung ist notwendig, weil, wie gesagt, dieses Werben von rechtsextremen Kräften innerhalb des Fußballs, das existiert und wir sehen das auch, dass das an manchen Standorten eben auch funktioniert.
2: Im Buch nehmt ihr auch ganz überraschende für mich Perspektiven ein, zum Beispiel diese Perspektive aus der Sicht israelischer Fans, die deutsche Vereine gut finden sozusagen, das wusste ich oder hatte ich noch gar nicht so im Blick gehabt, aber eben auch so Vereine wie Werder Bremen oder 1. FC Nürnberg, da hatte ich auch gar nicht so, wie ist das zustande gekommen, hat das mit der Entstehungsgeschichte des Buches zu tun?
1: Dass wir diese Geschichte mit dabei haben, zum Beispiel vom Club aus Nürnberg, hat damit zu tun, dass wir einerseits eben Netzwerke haben auf die wir uns bei der Herausgeberschaft eben verlassen konnten, dass wir Menschen in unserem Umfeld haben, die eben zu unterschiedlichen Vereinen gehen und dort Fans sind und dort ihre Erfahrungen gemacht haben. Und ich finde das sehr beeindruckend, weil die Geschichte aus Nürnberg erzählt eben auch viel über jüdische Lebenswirklichkeit in Deutschland, die nämlich überwiegend durch Menschen aus den Ländern der ehemaligen Sowjetunion geprägt worden sind und die auch in einem sehr großen Maß eben Beziehungen zum Beispiel zur Ukraine haben. Und da erzählt der Fan aus Nürnberg, Ilja Schermann, eben gerade die Geschichte, wie er selbst nach Deutschland gekommen ist und wie der Fußball es ihm hier ermöglicht hat, in der deutschen Gesellschaft anzukommen. Und das finde ich sehr, sehr eindrücklich geschildert. Und dementsprechend ist das auch ein Beitrag, den ich sehr gerne empfehle, wenn sich Menschen mit dem ganzen Thema auseinandersetzen möchten, weil er das wirklich sehr, sehr, sehr gut veranschaulicht.
0: 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Radio Blau im Gespräch mit Mitverfasser und Mitherausgeber Monty Ott. Ihr hört das Morgenmagazin. Wir haben es 8:01.
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0: 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Wir haben es 8:01. Deshalb wollen wir an dieser Stelle einmal einen Blick darauf werfen, was uns in der kommenden Stunde vor 9:00 erwartet. Es gibt hier an dieser Stelle gleich noch einmal einen Blick auf die Nachrichten. Außerdem gibt es einen Überblick über anstehende Veranstaltungen und Termine in Halle, Leipzig und Berlin. Und wir wollen ins Gespräch kommen und aufmerksam machen. Aktuell finden nämlich vermehrt wieder Abschiebeflüge nach Afghanistan vom Flughafen Leipzig-Halle statt. Wir werden darüber ins Gespräch kommen mit Martina Fuchs vom Flüchtlingsrat Sachsen-Anhalt. Und das war's auch schon mit unserem Programm vor 9:00. Wie gesagt, an dieser Stelle gleich noch einmal ein Blick auf die Nachrichten. Aber auch nochmal ein sehr aktuelles Stück Musik. Ich habe mit Freuden gesehen, dass Jamie T. neue Musik herausgebracht hat. Eigentlich dachte ich, dass der sich 2017 oder was mit, ich glaube, Panic Prevention oder welches Album da damals rauskam, verabschiedet hatte. Der hat aber 2002 nochmal ein Album rausgebracht. Das hatte ich dann verpasst. Also ist eigentlich gar nicht so lange her. Und diesen Herbst kommt aber auch nochmal ein neues Album raus. Ghosts, 100 Days of Mourning heißt das. Und wir hören ein erstes Stück daraus, 33:10.

Er ist zurück, Jamie T, haben wir dort gehört, mit seinem aktuellen Stück 3310. Und er bringt jetzt im Herbst auch ein neues Album raus. Da freue ich mich schon drauf. Ihr hört das Morgenmagazin, 6 Minuten nach 8 haben wir es. Nochmal ein Blick auf die aktuellen Nachrichten.

Der Schufa drohen im Zusammenhang mit der sogenannten Schattendatenbank rechtliche Konsequenzen. Dies meldet die ARD. Die gemeinnützige europäische Datenschutzorganisation NOYB oder NOIP will gerichtlich gegen Deutschlands größte Wirtschaftsauskunftei vorgehen. Die Schufa steht wegen einer Schattendatenbank in der Kritik, in der offenbar jahrelang veraltete Daten von Millionen VerbraucherInnen gespeichert wurden. Nach Medienberichten von NDR und Süddeutscher Zeitung ist das Interesse der Betroffenen groß, was zu einer Flut an Auskunftsanträgen und Bearbeitungszeiten von bis zu 3 Monaten führt. Kritik richtet sich zudem an den hessischen Datenschutzbeauftragten, der trotz laufender Prüfung seit über einem Jahr untätig sei. Das kurdisch geführte Militärbündnis der syrischen demokratischen Kräfte SDF hat am 26. August, also heute, seine Auflösung verkündet. Dies meldet die Tagesschau. SDF-Kommandeur Abdi erklärte die Mission für beendet. Die Truppen und die kurdische Selbstverwaltungsbehörde werden nun in die syrischen staatlichen Institutionen eingegliedert, um den Übergang vom Kampf zur Rekonstruktion Syriens zu vollziehen. Die Auflösung setzt das im Januar geschlossene Abkommen mit Übergangspräsident al-Sharaa um, das Minderheitenrechte für KurdInnen und die Anerkennung des Kurdischen als Amtssprache vorsah. Die SDF waren zuvor ein wichtiger US-Partner im Kampf gegen den Islamischen Staat, bevor Washington nach dem Sturz Assads Ende 2024 neue Beziehungen zur Regierung in Damaskus aufbaute. Kanada reagiert auf die jüngsten von den USA verhängten Strafzölle mit Gegenmaßnahmen gleicher Höhe. Dies meldet RBB24. Finanzminister Champagne kündigte Vergeltungszölle in Höhe von bis zu 50% auf US-Importe an. Sie sollen ab dem 8. September gelten. Erst am Samstag waren neue US-Zölle von 50% auf kanadische Importe in Kraft getreten. Verhandlungen zwischen Washington und Ottawa zur Abwendung der Handelsbarrieren waren zuvor gescheitert. Das russische LGBT-Netzwerk hat seine vollständige Schließung und die Einstellung aller öffentlichen Aktivitäten bekannt gegeben. Dies meldet queer.de. Die Entscheidung sei vor dem Hintergrund der massiven staatlichen Verfolgung und der Einstufung der Organisation als extremistisch im Frühjahr gefallen. Der Schritt zur Auflösung sei das Ergebnis einer eingehenden Risikobewertung, betonten die Verantwortlichen. Unter den aktuellen repressiven Gesetzen in Russland drohen bei einer Verbindung zu als extremistisch eingestuften Organisationen drakonische Haftstrafen, sowohl für AktivistInnen als auch für UnterstützerInnen und Hilfesuchende. Soweit zu den Nachrichten heute am 26. August 2026.

Und wir wollen an dieser Stelle gleich einen Blick werfen auf aktuelle Veranstaltungen und Termine in Halle, Leipzig und Berlin. Vorab hören wir aber noch ein bisschen Musik und zwar vielleicht noch mal ein ruhiges Stück hier heute am Morgen. Wir hören die Skeks mit Spaceman, Surfpunk aus Australien.

Die Skeks verklingen dort im Hintergrund. Ich habe es eben schon gesagt, Surfpunk aus Australien. Ihr Stück Spaceman haben wir dort gehört. Wir haben es 14 Minuten nach 8 und wir schließen an mit einem weiteren Stück einer australischen Band. Wir hören Coffin mit King.

Children of Finland Fighting in Norway oder kurz Coffin verklingen dort im Hintergrund. Wir hörten das Stück King Luke, schon erschienen im Jahr 2018. Ich glaube aber, da kommt neue Musik, denn sie gehen auch auf Tour. Also wenn ihr euch jetzt dachtet, klang gar nicht so schlecht, dann könnt ihr sie euch anschauen. Sie kommen zum Beispiel am 30. November diesen Jahres nach Berlin und spielen im Cassiopeia. Sie spielen aber auch in Karlsruhe und Köln. Und ich habe sie mal ich glaube vor 4 Jahren im Berghain gesehen als Vorband von Emil and the Sniffers und die haben das Publikum schon vor Emil and the Sniffers so totgespielt. Also das war auf jeden Fall, kann man sich auf jeden Fall reintun. Und vielleicht auch spannend zu erwähnen, der Sänger sitzt dort auch am Schlagzeug und ich finde es total beeindruckend, dass er das beides schafft, so schnell zu trommeln und dazu auch noch zu singen. Genau, Coffin. Dieses Jahr dann auch auf Tour. Ihr hört das Morgenmagazin. Wir haben es 18 Minuten nach 8 und wir wollen einen Blick werfen auf aktuelle Veranstaltungen in an dieser Stelle Halle und Leipzig. In Halle, dort findet heute von 13 bis 20 Uhr auf dem Marktplatz in Halle das Fest für Vielfalt statt. Da könnt ihr vorbeischauen. Es gibt eine Demo, eine Sternfahrt und einen Sternlauf. Es gibt eine Kunstaktion und eine Kundgebung zum Fest. Und genau, mehr gibt's in Halle heute nicht. In Leipzig wiederum könnt ihr ins Kino gehen. Dort läuft heute in der Kinobar Prager Frühling in der Bernhard-Göring-Straße 152 läuft dort heute der Dokumentarfilm Girls Don't Cry. Es wird auch eine kurze thematische Einführung geben. Der Film begleitet Mädchen 6 Ländern, die für ein selbstbestimmtes Leben, Freiheit und gleiche Rechte kämpfen. Heute Abend von 17 bis 19 Uhr in der Kinobar Prager Frühling. Eintritt sind 8,50 Euro, 7 Euro ermäßigt. Und vielleicht auch interessant für Leute, die gerne ins Kino gehen, beziehungsweise sich mit dem Thema Seenotrettung auseinandersetzen. Morgen läuft nämlich auch eine Doku im

Luru-Kino in Leipzig, Where the Waves Took Her. Und das ist die Preview tatsächlich des Films und das Filmteam wird auch anwesend sein. 19 Uhr geht's los und im Film geht es um Folgendes. Der Film begleitet eine Hebamme an Bord eines zivilen Seenotrettungsschiffes und erzählt von Frauen, Schwangerschaft und Geburt auf der Flucht über das Mittelmeer und von einer Perspektive auf Flucht und Seenotrettung, die viel zu selten erzählt wird. Morgen im Luru-Kino in Leipzig. Schauen wir einmal nach Berlin. Dort gibt es heute Abend ein offenes Vernetzungstreffen gegen Leerstand, Kürzung und Militarisierung. Gemeinsam soll über die Wiedereröffnung und Nutzung des seit 10 Jahren leerstehenden Pop-Ins gesprochen werden, sowie weitere Aktionen und nächste Schritte besprochen werden. 18 bis 20 Uhr im JFE Flemmingstraße in der Flemmingstraße 14b in Berlin-Steglitz. Der Zugang dazu, der erfolgt jedoch über die Paulsenstraße 1 und das ganze Treffen findet statt im ersten Obergeschoss. Könnt ihr aber auch nochmal nachlesen im Stressfaktor. Und außerdem gibt es heute in Berlin im Orwo-Haus in der Backstage-Bar einen kostenlosen Workshop zu analogen und digitalen Gestaltungstechniken mit Cyanotypie, Projektionen, Mixed Media sowie Experimenten mit Licht, Schatten, Farben und Musik. Heute Abend von 19 bis 20.30 Uhr im Orwo-Haus in der Backstage-Bar. 21 Minuten nach 8 haben wir es und wir hören ein Stück von, gute Frage, was haben wir denn hier? Ein Stück von Redice, wir hören Pick Your Brains. You people are sick in your fucking head.

Kurz und knackig, Readers haben wir dort gehört, gemeinsam mit Puta Dabuta. Pick Your Brains heißt das Stück, auch ganz neu, jetzt rausgekommen am 29. Juli diesen Jahres auf der EP Dead Boys Don't Tan. Sehr viel mehr kann ich euch über die Künstlerin gar nicht sagen. Ich habe den Eindruck, also auch was das Artwork und so betrifft, vielleicht aus Japan, aber mehr Infos konnte ich dazu leider nicht finden. Die Musik findet ihr jedoch auf YouTube, Spotify, auf Bandcamp habe ich es vorhin nicht gefunden. Und wir schließen an mit einem weiteren kurzen, knackigen Stück, nämlich von Nuts, Eggpunk aus Köln.

Nuts haben wir dort gehört mit seinem Stück Unfortunately. Es ist nämlich auch nur eine Person, also ein Typ, der da diesen guten Eggpunk macht. Ich habe ihn dieses Jahr in Aachen auf einem Festival gesehen. Nachts in so einer Kneipe waren noch gar nicht viele Leute da, war so eine sehr intime Atmosphäre. Cutes Konzert und also genau, die Gitarre war ständig verstimmt und angekündigt war er dann auch als jemand, der Krieg mit seinem Laptop führt oder ständig mit seinem Laptop kämpft. Laptop kämpft. Das war jetzt nicht der Fall. Also das lief alles ganz gut, aber die Gitarre war nach jedem Song tatsächlich verstimmt. Das war sehr lustig. Und da kommt in diesem Jahr vielleicht nochmal neue Musik, aber offiziell angekündigt ist noch nichts. Eggpunk aus Köln. Nuts haben wir da gerade gehört mit dem Stück Unfortunately. Ihr hört das Morgenmagazin. 26 Minuten nach 8 haben wir es. Und wir wollen an dieser Stelle gleich ins Gespräch kommen. Aktuell finden vermehrt Abschiebungen nach Afghanistan vom Flughafen Leipzig-Halle statt. In Afghanistan herrschen seit nunmehr 5 Jahren die radikal-islamistischen Taliban. Wir wollen die Abschiebung politisch einordnen und kommen damit ins Gespräch mit Martina Fuchs vom Flüchtlingsrat Sachsen-Anhalt. Ich habe sie gleich am Telefon. Vorab jedoch ein Stück von Brockdorf Klanglabor passend dazu. Wir hören Festungen Europa.

0: Rockdorf Klanglabor. Festung Europa haben wir dort gehört. Ihr hört das Morgenmagazin. Wir haben es 8.32 Uhr und angelehnt an dieses Stück, beziehungsweise ausgesucht wurde dieses Stück, weil wir einen Blick an den Flughafen Leipzig-Halle werfen wollen und auf die Sammelabschiebung nach Afghanistan, die dort aktuell stattfinden. Es gab nämlich jetzt erneut eine Sammelabschiebung nach Kabul, die Hauptstadt von Afghanistan, vom Flughafen Leipzig-Halle. Die Taliban, die in Afghanistan seit 5 Jahren erneut an der Macht sind, die führen dort eine Terrorherrschaft. Die Menschen in Afghanistan leiden unter einer humanitären Krise, politischer Verfolgung und Frauen werden systematisch entrechtet. Bei dem Abschiebeflug wurden mehrere Männer abgeschoben. Nicht bei allen ist bekannt, ob sie vorbestraft sind oder nicht. Zum Thema begrüßen wir Martina Fuchs vom Flüchtlingsrat Sachsen-Anhalt, der eine Pressemitteilung dazu veröffentlicht hat. Guten Morgen, Frau Fuchs.
1: Guten Morgen.
0: Wer genau wurde denn da bei dem Charterflug abgeschoben? Wie viele Menschen waren das?
1: Ja, also leider kann ich Ihnen diese Frage gar nicht richtig beantworten. Ich kann da keine Zahlen liefern. Wir wissen auch nicht genau, ob da Menschen aus Sachsen-Anhalt beteiligt waren oder beziehungsweise in diesem Flieger gesessen haben. Wir wissen nur, dass diese Situation, dass jetzt auch junge Männer oder überhaupt Männer aus afghanischen Männer, die sich nichts haben zu Schulden kommen lassen, nach Afghanistan abgeschoben werden, dass das halt angekündigt wurde von Minister Dobrindt und jetzt umgesetzt wird. Wir wissen zum Beispiel aus Bayern, dass da 8 Leute in Abschiebungshaft sitzen, davon mindestens 5 Personen sich nichts haben zu Schulden kommen lassen. Also 8 Personen aus Afghanistan, die auf ihre Abschiebung warten. Also es ist alles noch nicht so richtig, es ist nicht so richtig durchsichtig. Wir können da jetzt keine Zahlen liefern, aber wir wissen, dass es passiert und dass es mehr werden wird.
0: Wie werden die Abschiebungen denn begründet?
1: Sie werden gar nicht begründet. Sie werden, also die Leute sind halt, also haben keinen gesicherten Aufenthaltsstatus in Deutschland und ihnen wird halt sozusagen das Schutzbedürfnis abgesprochen, ja. Also Frauen, afghanische Frauen bekommen auf jeden Fall einen Schutzstatus in Deutschland. Das ist auch gut so. Das ist richtig so. Es ist aber so, dass im Moment eine Grenze gezogen wird zwischen Männern und Frauen einerseits und dann jetzt nochmal neu zwischen Männern, die sich etwas zu Schulden haben kommen lassen oder nicht. Und die Situation, dass jetzt Männer abgeschoben werden, das ist immer so ein bisschen in der Debatte um Menschen mit Fluchtgeschichte ist es immer so ein bisschen in der Debatte, naja, nur alleinreisende Männer, naja, nur Männer ohne Familie und so weiter. So als wären Männer irgendwie keine Menschen, ja, also könnte man zusammenfassen. Wir können ja mal drauf schauen, wen das treffen kann. Also das trifft im Grunde jede mögliche männliche Person aus Afghanistan kann das jetzt treffen, die keinen gesicherten Aufenthalt in Deutschland hat. Das kann sein, dass das junge Männer sind, die als zum Beispiel als Minderjährige hergekommen sind und natürlich hier zur Schule gegangen sind und eine deutsche Sozialisation durchlaufen haben. Man erwartet von diesen Leuten, dass sie sich anpassen, dass sie sich integrieren, dass sie im Grunde, dass sie Deutsche werden. Und dann ändert sich die Lage und plötzlich sind sie mit Abschiebung nach Afghanistan bedroht, in ein Land, das sie nicht kennen und in das sie natürlich auch nicht wollen. Wir müssen mal schauen, dass Menschen, die eine deutsche Sozialisation durchlaufen haben, in Afghanistan überhaupt nicht passen. Es ist natürlich für die auch ein Unrechtsstaat und auch gefährlich und auch furchtbar. Hier erwarten wir von ihnen, dass sie Frauen und Mädchen respektieren. Sie haben vielleicht Freundinnen, sie sind mit Mädchen befreundet und dann werden sie nach Afghanistan abgeschoben. Allein ihre Art und Weise, wie sie sich sozialisiert haben, bringt sie in Afghanistan schon in Gefahr. Die Taliban wissen, dass sie irgendwann abgehauen sind. Sie wissen, dass sie sich verändert haben im Ausland. Und sie wissen, dass sie jetzt eng beobachtet werden müssen. Sie müssen sich jetzt plötzlich an Regeln halten, die wir eigentlich aus tiefstem Herzen ablehnen. Also wir schicken junge Männer oder überhaupt Männer, die sich integriert haben, die Deutsche geworden sind, wir schicken die jetzt nach Afghanistan. Und erstens laufen die Gefahr, dort sofort verhaftet zu werden und vielleicht diese ganze Sache überhaupt nicht zu überleben. Und zweitens erwarten wir von ihnen, dass sie sich dort, nun lassen sie sich halt nicht verhaften, sondern sich dort an die Regeln halten. Das heißt, sie müssen mitmachen bei dieser Unrechtsveranstaltung dort. Das ist eigentlich moralisch überhaupt nicht vertretbar.
0: Wie ordnen Sie die Abschiebung denn ein? Also was würden Sie sagen, welche politischen Ziele hinter diesen Abschiebungen stehen?
1: Ich kann Ihnen nicht sagen, welche politischen Ziele hinter Abschiebung grundsätzlich stehen. Also grundsätzlich stehen normalerweise Ziele hinter Abschiebung, irgendwie die Gesellschaft zu spalten oder den Rechten hinterherzulaufen oder irgendwas in der Art, ne? Also nachvollziehbare politische Ziele gibt es eigentlich nicht, was Abschiebung angeht. Also aus meiner Perspektive würde ich immer sagen, dass Integration und Austausch, internationaler Austausch hilfreicher ist für jeden Staat und für jede Gesellschaft. Aber die Ziele, die jetzt verfolgt werden, das kann man nur mutmaßen, ist vermutlich vor dieser Rechtsverschiebung, die wir erleben, vor diesem drohenden Übernahme der AfD in Sachsen-Anhalt, generell den hohen Umfragewerten der AfD, dass die CDU zumindest und in Teilen auch die SPD dem vorausgreift, nicht? Also dass sie irgendwie versuchen, die Wünsche der rassistischen Bevölkerung zu erfüllen, damit sie gewählt werden, kann ich jetzt nur mal so zusammenfassen, keine Ahnung, weiß ich nicht. Finde ich total, also muss ich ehrlich sagen, ist ganz schwer nachzuvollziehen, wenn man das logisch versucht, aber das wird vermutlich der Grund sein, ja.
0: Ja, Sie haben ja die Gefahren für die Menschen, die da abgeschoben werden, gerade schon sehr gut beschrieben und eingeordnet. Was wären denn die Forderungen des Flüchtlingsrates an dieser Stelle?
1: Also wir fordern einen Stopp jeglicher Abschiebung natürlich. Und natürlich auch, wenn wir darüber reden, dass Straftäter sogenannte oder auch sogenannte Gefährder abgeschoben werden, das ist auch nicht okay, ne? Also wir müssen uns gegen diese Normalisierung stemmen. Es ist halt so, dass je mehr Abschiebungen durchgeführt werden, je mehr Flieger abheben, in je mehr Länder abgeschoben wird und so umfangreicher, setzt eine gewisse Gewinnung ein in der Öffentlichkeit. Naja, so ist das eben, ne? Das sind ja Straftäter oder so. Dann wird das aufgemacht für Nichtstraftäter. Wir müssen uns das klar vor Augen machen, das sind Menschenrechtsverletzungen. Also es hat Gründe, warum die Leute aus Afghanistan zu uns flüchten. Es ist wichtig, das im Auge zu behalten, dass in diesem Land im Moment niemand sicher ist. Also auch Männer nicht, auch Straftäter nicht. Und wenn wir unser eigenes Justizsystem ernst nehmen und da nicht mit zweierlei Maß messen, dann sagen wir, okay, diese Person hat eine Straftat begangen, jetzt wird sie bestraft, verurteilt, sitzt ihre Strafe ab oder zahlt ihre Strafe und dann ist es vergessen. So funktioniert eigentlich unsere Justiz. Und wenn wir das ernst nehmen, dann müssen wir sagen, ja gut, dann gilt es aber auch für jeden. Ne? Also dann können wir nicht sagen, irgendwie diese Person hat ihre Strafe abgesessen oder bezahlt und muss dann trotzdem das Land verlassen.
0: Um es vielleicht ein bisschen für die Zuhörenden abzubilden, vielleicht haben Sie Informationen dazu, wie die Abschiebungen zustande gekommen sind, beziehungsweise wie sie geplant und durchgeführt wurden?
1: Ich kann Ihnen da ein Beispiel nennen von einer, es ist ja immer schwierig, ne? Abschiebungen nachzuvollziehen ist gar nicht so einfach, die Leute verschwinden halt einfach. Wir haben jetzt aber in manchen Fällen die Situation, dass eine Abschiebung verhindert werden kann und dann an dieser Stelle kann man es sehr gut nachzeichnen. Und da greife ich einmal auf einen Bericht aus unserem Nachbarland Niedersachsen zurück, ja. Da ist ein junger Mann, der ist in Niedersachsen in Abschiebehaft genommen worden. Das war ein junger Mann, der ursprünglich aus Mansfeld-Südharz, also Sachsen-Anhalt, kam und dort als unbegleiteter Minderjähriger eingetroffen ist. Der hat dann das alles, was ich vorhin beschrieben habe, durchlaufen. Ne? Der ist dann da zur Schule gegangen und so weiter und dann ist sein Asylantrag abgelehnt worden und er hat solche Angst bekommen. Natürlich, ne? Das muss man sich vor Augen führen. Die Leute haben natürlich Todesangst, wenn diese Abschiebung im Raum steht. Also er hat solche Angst bekommen, dass er weggelaufen ist, irgendwie in die Schweiz, soweit ich weiß, und dort dann aber aufgegriffen wurde. Und die Bundespolizei, die dafür eigentlich ja gar nicht zuständig sein sollte, also die Bundespolizei hat ihn dann ins Abschiebegefängnis nach Hannover gebracht. Nur dadurch, dass der Kontakt zum Flüchtlingsrat Hannover zustande kam und da irgendwie eine Rechtsvertretung organisiert werden konnte, wurde festgestellt, dass im Asylverfahren Fehler gemacht wurden und das Ganze nochmal aufgerollt wurde. Das heißt, diese Abschiebung konnte abgewendet werden. Deswegen wissen wir so genau, was da passiert ist. Aber das ist ein grandios, großartiges Beispiel dafür, was da eigentlich passiert. Da werden Fehler im Asylverfahren gemacht. Da wird ein junger Mann, der deutsch sozialisiert ist, so in Panik versetzt, dass er über die Grenze flieht, was er mit einer Duldung nicht darf. Dann wird er aufgegriffen, wird in Haft genommen und wenn das jetzt alles so gelaufen wäre, wie die Behörden sich das vorstellen, wäre er postwendend abgeschoben worden nach Afghanistan auf Nimmerwiedersehen. Und dort, wie ich vorhin beschrieben habe, halt in Lebensgefahr geraten, große Gefahr eingegangen, verhaftet zu werden oder allermindestens in der absurden Situation, sich da in dieses Unrechtsregime einfügen zu müssen.
0: Das ist ja jetzt auch nicht das erste Mal, dass so eine Sammelabschiebung stattgefunden hat. Die scheinen ja jetzt in einem monatlichen Rhythmus stattzufinden. Und außerdem arbeitet Deutschland dabei auch in enger Kooperation mit dem Taliban-Regime, um die Abschiebung umzusetzen. Welche Beziehungen haben Deutschland und die Taliban denn in diesem Zuge und welche sollten sie vielleicht stattdessen haben?
1: Also meiner Meinung nach sollten da gar keine Beziehungen, ich weiß gar nicht, was für eine Beziehung man zu einem Taliban-Regime haben kann, aber das ist ja auch alles schon oft besprochen und oft beschrieben worden, dass das nicht richtig ist und dass das kritisierbar und dringend kritisiert werden muss, dass Deutschland eben diplomatische Beziehungen mit Afghanistan eingeht. Also nachdem wir vor ein paar Jahren irgendwie noch es noch hieß, irgendwie man müsse unbedingt dort Krieg führen und man müsse die unterstützen und gegen das Taliban-Regime und jetzt wird es quasi durch diese Beziehung unter anderem mit Deutschland ja quasi hoffentlich gemacht, das Regime. Das wird anerkannt. Deutschland erkennt die Taliban als rechtmäßige Regierung an, weil Deutschland mit den Taliban verhandelt über eben zum Beispiel Bedingungen zur Abschiebung. Wir haben die Information, dass Afghanistan verlangt, dass Deutschland für jede Person, die abgeschoben werden soll, so ein Dossier erstellt. Also Deutschland liefert dem Unrechtsregime der Taliban Informationen, detaillierte Informationen über die Person, die abgeschoben werden soll. Dann akzeptieren die Taliban das und wissen schon, was sie da für eine Person bekommen, was diese Person in Deutschland gemacht hat und können dann entsprechend sofort ihre Unrechtsgesetze durchsetzen, diese Person in Haft nehmen, diese Person foltern, weiß ich, was da passiert, keine Ahnung, darüber gibt es wenig Informationen, darüber gibt es detaillierte Informationen, was passiert, aber nicht genau, wem das passiert, ne? Also wir wissen, was in Afghanistan passiert, wir können aber nicht immer im Einzelnen nachvollziehen, was welcher Person persönlich einzeln zugefügt wird. Aber das ist das Risiko, was Deutschland eingeht. Und das ist wird diese Forderung erfüllt. Das heißt, also Deutschland tanzt hier komplett nach der Pfeife von Afghanistan und hat überhaupt gar keine Schwierigkeiten damit, sie noch bei ihrer menschenverachtenden Politik zu unterstützen.
0: Und vielleicht abschließend eine Frage aus der Redaktion. Welche Ausstrahlung bzw. Auswirkungen haben denn die Abschiebungen auf die afghanische Diaspora?
1: Das ist natürlich, das kann man sich vorstellen, ne? Die Leute sind völlig verängstigt. Also wenn man nicht mal zur Ausländerbehörde gehen kann, ohne zu befürchten zu müssen, dass man dort verhaftet wird. Wenn Leute auf der Straße verhaftet werden oder eben beim Grenzübertritt von der Bundespolizei direkt ins Abschiebegefängnis eingeliefert werden, dann ist es so unübersichtlich, wo, an welcher Stelle Gefahr droht, wie man sie umgehen kann, dass natürlich ein normales, geordnetes Leben eigentlich gar nicht mehr möglich ist. Die Leute sind völlig in Angst irgendwie. Wir können froh sein, wenn sie da ihrer Arbeit nachgehen oder noch vernünftig zur Schule gehen. Wie soll man lernen unter diesen Umständen, ja? Also wir erwarten von den Menschen, dass sie sich integrieren. Wir erwarten von den Menschen, dass sie sich in die deutsche Gesellschaft integrieren und hier möglichst noch einen Abschluss machen und anfangen zu arbeiten. Und gleichzeitig setzen wir sie so dermaßen unter Druck und so verängstigen sie so, dass sie ja eigentlich schon aus psychischem Druck gar nicht mehr in der Lage sind, irgendwie diesen Anforderungen nachzukommen. Aber es ist natürlich auch fraglich, ob man überhaupt mit Menschen so umgehen will. Also ob man wirklich mit Menschen so umgehen will, dass sie irgendwie praktisch keine Rechtssicherheit mehr haben, dass sie einfach wann und wo sie abholen können. Also ich möchte auf diesem Beispiel mit der Bundespolizei jetzt noch einmal kurz sagen, die Ausländerbehörde ist dafür zuständig, zu bestimmen, wer abgeschoben wird und wer nicht. Nicht die Bundespolizei. Aber sie haben Tatsachen geschaffen, indem sie die Person direkt in das Abschiebegefängnis eingeliefert haben. Also das heißt auch für die Menschen, die davon potenziell betroffen sind, dass sie im Grunde gar nicht mehr wissen, wo sie eigentlich noch sicher sind. Sie gehen vielleicht auf die Ausländerbehörde, um ihre Duldung verlängern zu lassen und werden dann da verhaftet. Das ist jetzt keine große Neuigkeit, aber das ist passiert jetzt einfach wesentlich mehr, wesentlich öfter. Immer mehr Geschichten von Menschen, die plötzlich verschwinden. Also das macht natürlich einfach Angst. Also vollkommen berechtigt. Die Leute haben einfach Angst.
0: Ja, ich bedanke mich ganz herzlich für Ihre ausführliche Einordnung. Als Reaktion auf die erneute Charterabschiebung von Personen nach Afghanistan hat der Flüchtlingsrat zu einem Protest aufgerufen. Dafür haben wir jetzt mit Martina Fuchs vom Flüchtlingsrat Sachsen-Anhalt gesprochen. Martina Fuchs, ich bedanke mich ganz herzlich für Ihre Zeit heute früh und für die Spontanität.
1: Ja, ich bedanke mich auch. Wünsche noch einen schönen Tag.
0: Ja, wünsche ich auch. Danke. Tschüss. 8.48 Uhr haben wir es. Wir werfen gleich an dieser Stelle einen Blick auf die kommende gemeinsame Stunde hier im Morgenmagazin. Aber vorab gibt es noch ein bisschen Musik. Wir hören Apocalyptic Faith von Sensual World.

Musik aus Richmond, Virginia. Central World haben wir dort gehört mit ihrem Stück Apocalyptic Faith vom Album Feeling Wild, erschienen im Jahr 2019. Hört das Morgenmagazin, wir haben es 9:09. Ist locker gestrickt, dieses Morgenmagazin. Wir können viel Musik hören und deshalb schließen wir an mit einem Stück der Surfer Jets. Wir hören ein Cover von Britney Spears. Wir hören Toxic.

Britney Spears Toxic, das kennen wahrscheinlich viele von euch, aber dieses Surfcover von den Surfragettes, das kanntet ihr ja vielleicht noch nicht. All Flinter Band, und falls die euch gefallen haben, dann gefallen euch vielleicht auch die Los Bichos. Das ist nämlich auch eine All-Female, es ist auch Surf, ich kann es gar nicht so genau sagen, aber auf jeden Fall eine gute Band, und wir hören von denen das Stück Pista, Fresh Start.

0: Naja, eher Cumbia als Surf, da habe ich mich wohl gerade vertan. Los Bichos haben wir dort gehört mit ihrem Stück Fresh Start. Wir haben es ganz kurz vor neun. Werfen wir doch an dieser Stelle einen kurzen Blick auf unsere gemeinsame letzte Stunde hier im Morgenmagazin. Im Rahmen der aktuellen Korax-Sendereihe Platz der Republik war Korax vor Ort in Thale und hat sich ein dortiges antifaschistisches Denkmal aus dem Zweiten Weltkrieg angeschaut und ist mit Menschen vor Ort darüber ins Gespräch gekommen. Außerdem bekomme ich Besuch. Marlon von der Stadtteilinitiative Solidarische Südliche Innenstadt, kurz Sissi, kommt zu mir ins Studio und wir sprechen über die aktuelle Arbeit der Sissi. Die Stadtteilinitiative, die hat nämlich nun auch einen offenen Raum im Hallenser Süden. Und wir wollen die Stunde abschließen mit weiteren Veranstaltungstipps und Hinweisen. Zum Ende des Morgenmagazins wie immer mit einem Blick nach Dresden und Potsdam. Und Radio Korax braucht eure Unterstützung. Und das klingt folgendermaßen.
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0: Korax bleibt an, ihr habt's gehört. Und außerdem hört ihr jetzt Donna Summer mit ihrem Stück MacArthur Park.

0: aus dem Jahr 1978. Donna Summer haben wir dort gehört mit ihrem Stück MacArthur Park. Ihr hört das Morgenmagazin und wir möchten an dieser Stelle einen Blick nach Thale werfen. Am Stadtrand von Thale im Landkreis Harz, direkt am Eingang zum angrenzenden Wald, befindet sich ein Denkmal, das an eine Antifa-Gruppe erinnert. Dieses Denkmal gemahnt an das Geschehen in Thale im Jahr 1945, als sich der Zweite Weltkrieg dem Ende näherte. Lukas war für uns vor Ort und hat sich damit ein paar Leuten getroffen und hat sich über das Thema unterhalten.
1: Ich stehe hier am Stadtrand von Thale im Harz oder vor Harz und habe hier so eine kleine Versammlung von Leuten an einem Denkmal. Und zwar stehe ich hier mit Bernd Langer und mit Mario und mit Falk und mit Thorsten. Und das sind eigentlich ganz interessante Hintergründe, warum wir uns hier treffen. Also Thale in der Nähe von Quedlinburg vor Harz. Vielleicht könnt ihr erstmal so ein bisschen für Leute so in Halle und Umgebung diese Gegend hier beschreiben. Was ist das für eine Gegend? Wie fühlt sich das vielleicht auch an, hier zu leben?
2: Ja, also das ist eigentlich eine recht provinzielle Gegend. Nach der Wende ist, was an Industrie da war, größtenteils abgewickelt worden. Also da gibt es nicht mehr viel. Tourismus ist eigentlich der Hauptwirtschaftsfaktor. Und ja, es gab auch nach der Wende dann recht hohe Arbeitslosigkeit. Und ich sag mal, warum wir hier sind, ist ja mehr die antifaschistische Perspektive auf die Gegend. Und da war es halt hier so, dass ja in den 90er Jahren haben wir auch recht extrem diese Baseballschlägerzeit erlebt. Das heißt, da gab es regelmäßig ja recht heftige Auseinandersetzungen. Also das wurde auch recht rabiat dann teilweise mit Pflastersteinen und Baseballschlägern ausgetragen. Und dann war es so eine ganze Weile ruhig und in letzter Zeit ist aber doch wieder spürbar, dass haben sich jetzt hier in Halberstadt halt etliche Nazis aus Dortmund und Nordrhein-Westfalen niedergelassen. Und zuvor war schon in Timmerode, hatten sich völkische Siedler niedergelassen und versuchen sich da breit zu machen. Und dadurch ja ist wieder spürbar, dass hier doch im Harz von rechter Seite wieder verstärkt auch organisierte Aktionen durchgeführt werden.
1: Ihr wart damals in einer Antifa-Gruppe organisiert. Vielleicht könnt ihr davon auch so ein bisschen so erzählen, auch was für euch so der Anlass war und was es dann aber bedeutet hat, eben so in einer Antifa-Gruppe zu sein.
3: Naja, das fing im Grunde 1990 an mit der Veränderung der Demonstration gegen die damalige DDR-Regierung, dass halt da plötzlich immer mehr Deutschlandfahnen auftauchten, immer mehr nationalistische Parolen noch auftauchten und wir uns gesagt haben, ey, das geht hier in die falsche Richtung, das wird immer nationalistischer und wir müssen was dagegen unternehmen und haben uns dann überlegt, also wir müssen das organisiert machen, haben eine Antifa-Gruppe gegründet, gleich Anfang der 90er. Ja, und dann, wie Falk gerade schon sagte, ging es auch schon relativ zügig, dass dann halt es zur Auseinandersetzung kam und wir halt dann als Gruppe natürlich uns anders dem erwehren konnten als Einzelpersonen. Dann gab es natürlich auch das Ziel halt, dass wir nicht nur Antifa machen wollten, wir wollten natürlich auch gesellschaftlich relevant werden, wir wollten halt auch in die Prozesse mit eingreifen und haben das dann auch an vielen Stellen getan. Und haben das halt über 10, 15 Jahre gemacht. Bis heute eigentlich. Ja.
1: Jetzt ist es ja eigentlich auch kein Zufall, Bernd, dass wir jetzt hier zusammenstehen, weil du auch ja lange in der Göttinger Antifa-Szene organisiert warst und dann so Mitte der 90er auch viele Kontakte hattest in die Gegend hier. Was hat das für dich damals bedeutet oder was genau, was hat auch dieser Brückenschlag Ost-West dann vielleicht bedeutet?
4: Ja, ich bin eben auch ein Harzer. Ich komme nur von der anderen Seite der Berge und da war ja früher so ein eiserner Vorhang dazwischen. Da konnte man nicht, also deswegen haben wir uns ja erst in den 90er Jahren kennengelernt. Also hätten wir uns wahrscheinlich schon vorher kennengelernt. Und als dieser eiserne Vorhang, diese Wende dann kam, hatte man natürlich Interesse zu sehen, was ist auf der anderen Seite. Dann hörte man hier Halberstadt, Remi, Demi, Quedlinburg und so weiter. Und dann ist man natürlich dahin und hat gesehen, dass man die Kontakte da dann geknüpft hat. Und dann gab es also auch nach einigen Jahren einen regen Austausch, Demonstrationen, die man gegenseitig besucht hat. Und dann die persönlichen Freundschaften, die entstanden sind. Das war irgendwie klar, dass das dann rucki-zucki geht und dass man auch auf einer Wellenlänge ist. Ja.
1: Und jetzt stehen wir hier an so einem Denkmal, das ja irgendwie so davon erzählt, dass die Geschichte von antifaschistischer Organisation ja auch hier in der Region anscheinend schon länger zurückreicht. War das, als ihr hier so agiert habt, war euch das bewusst auch, dass es so durchaus eine geschichtsträchtige Gegend auch ist?
3: Naja, also dass es halt in den 20er Jahren hier durchaus Auseinandersetzungen gab, also im Kapp-Putsch, das war uns bewusst, das wussten wir schon. Was wir zum Beispiel nicht wussten, ist, dass es hier dieses Antifa-Denkmal gibt, das war mir nicht bekannt. Bin auch recht erstaunt darüber, dass es bis heute noch steht, was gut ist. Aber es gab halt schon hier so eine, sag mal, eine relativ starke Arbeiterbewegung in den 20er, 30er Jahren. Ja, das war uns bewusst.
1: Jetzt stehen wir hier also vor diesem Denkmal, wo der Begriff Antifa tatsächlich auch auftaucht. Wenn ich so drauf gucke, ist das irgendwie ein relativ schmuckloser Stein eigentlich, auf dem halt so Menschen. Und da steht: zur Ehr und Lehr, Antifaschisten gründeten im März 1944 Antifa. Ihre Aufgabe, Propagierung der Radiosendungen der Alliierten, Solidarität des Volkssturms, Entmachtung der Thaler Nazis. Unter Androhung drakonischer Strafe ab März 1945 zum Bau von Verteidigungsanlagen. Am 17. Februar den Einsatz zur Panzerabwehr. Danach verließen alle Besatzungen die Straßen der Antifa. Kein Widerstand. Denkt an Halberstadt. Dadurch wurden der drohende Angriff der USA-Panzer abgewendet, unsere Einwohner vor Lebensgefahr und unsere Stadt vor Zerstörung bewahrt. Bernd, du hast dich auch mit der Geschichte des Zweiten Weltkriegs hier in der Gegend so ein bisschen beschäftigt und kannst dir erzählen, was für einen Hintergrund hat dieses Denkmal?
4: Ja, vielleicht noch ein paar Jahre zurück. Wir sind hier in Thale, wo das ehemalige Stahlwerk stand. Und das ist der Wirkungsort von Karl Plättner gewesen. Eine relativ heute unbekannte, aber einer der ganz großen Gestalten der 20er Jahre, der KPD und der linksradikalen Geschichte, der hier leider heute vergessen ist. Und dieses Stahlwerk ist sehr bedeutend gewesen für diese Region, schon also seit den 20er Jahren. Hier wurde im Ersten Weltkrieg dieser berühmte, in Anführungszeichen, deutsche Stahlhelm hergestellt, dessen Produktion ja dann durchgehend befördert worden ist. Das ist eigentlich so das internationale, soll ich sagen, Zeichen, für das Thale bekannt ist oder war. Diese Antifa-Gruppe war aus diesem Stahlwerk, also das hängt mit diesem Stahlwerk zusammen. Und Widerstandshandlungen in den letzten Wochen des Zweiten Weltkriegs gab es öfters mal. Deswegen muss man auch ein bisschen die Sache, mit Vorsicht wäre jetzt das falsche Wort, aber man muss die Übersicht sozusagen behalten. Es gibt auch ähnliche Geschichten, wo Panzersperren abgeräumt worden sind, die ich im letzten, auch im April, auch in diesem 17. April herum in Osterode am Harz, also an der Seite des Harzes, haben das Frauen einfach gemacht. Also die Männer haben die Barrikaden gebaut und die Frauen haben die einfach abgebaut und haben die Panzer durchgewunken und war die Sache sozusagen ohne ein großes Blutvergießen unter erledigt. Hier wird ja Halberstadt benannt. Halberstadt wird kurz vor dem Einmarsch der alliierten Truppen zu Asche gebombt, kann man sagen. Es war eine große, schöne Stadt. Heute ist ja nur noch Nachkriegsarchitektur da zu finden. Und das war eine Warnung. Und außerdem hatte sich diese Gruppe halt organisiert. Auf den Seiten dieses Denkmals sind diese Widerstandsgruppen auch mit Namen, sofern sie bekannt waren, aufgeführt worden. Es waren relativ viele Leute, die hier wohl tätig gewesen sind. Ja, und die haben dann halt diese Widerstandsaktion organisiert. Trotzdem hat es noch ein bisschen Schießerei gegeben, so. Also ganz ohne was sind sie nicht weggekommen. Aber ansonsten, wenn sie also diese Panzersperren da verteidigt hätten tatsächlich, dann hätte tatsächlich einen Bombenangriff hier gedroht, allein schon also wegen dem Werk und so weiter. Und insofern ist das eine antifaschistische Handlung und auch eine konsequent antimilitaristische Handlung gewesen. In deren Tradition kann man sich schon in gewisser Weise verstehen, auch wenn das hier natürlich ein bisschen einen leichten ideologischen Touch auch hat. Wir sind ja noch am Anfang der Recherche, wissen nicht ganz genau, wie das politisch zu bewerten ist, aber auf alle Fälle ist es das einzige Denkmal, das ich zumindest kenne, wo auch Antifa namentlich draufsteht und wo man sich darauf bezieht und wo es hier auch nicht um Kommunismus oder sowas geht, sondern es geht ausschließlich um diese Widerstandshandlung.
1: Wenn ich es richtig verstanden habe, war diese Antifa-Gruppe ja in dem Stahlwerk auch verankert und Bernd meinte jetzt, dass Falk, du auch zu dem Stahlwerk noch was sagen kannst.
2: Ja, vielleicht nur so viel, es war halt das Eisen- und Hüttenwerk Thale, das war halt seinerzeit eine Aktiengesellschaft und ist dann nach dem Krieg halt zu einem volkseigenen Werk geworden. Und ich wollte noch was zur Einordnung von dem Denkmal sagen. Da unten sieht man noch so ganz klein eine Jahreszahl. Da sieht man also, dass das in den 1970er Jahren errichtet wurde, das Denkmal. Und das muss man sicher auch zum Hintergrund mit dazu sagen, dass das zu DDR-Zeiten errichtet wurde, dieses Denkmal, und hatte natürlich sicherlich auch da so eine propagandistische Einfärbung mit. Ne? Das muss man sicher dazu denken, aber es beruht natürlich auf historischen Tatsachen so.
1: Jetzt haben wir so ein bisschen historischen Abstand zu so einem Denkmal und haben jetzt aktuelle Entwicklungen, wo man sagen kann, das ist vielleicht nicht das Gleiche, aber doch, eine rechtsextreme Partei wird immer stärker, auch in Quedlinburg, auch insgesamt halt für

0: fürchten, dass halt, wenn sie es denn schaffen, in die Regierungsverantwortung zu kommen, dass das für die Kultur in Sachsen-Anhalt einen Kahlschlag geben wird. Dass halt kulturelle Einrichtungen wie Kulturzentrum Reichenstraße, die Zora in Halberstadt oder auch in anderen Städten halt, die werden halt nach und nach platt gemacht. Und das wird sehr lange nachwirken. Also da gilt es gegen anzukämpfen und das zu verhindern.
1: Also ich denke auch, das wird natürlich auch Auswirkungen für Migranten, die halt hier in Sachsen-Anhalt leben, ganz direkt haben. Aber ich sehe halt auch diese langfristigen Folgen, die halt da zu befürchten sind, dass einfach die Gelder gestrichen werden und einfach auch ja mit Repression zu rechnen ist für, sage ich mal, alle, die sich irgendwie für ein solidarisches und fortschrittliches Miteinander einsetzen, wird das recht krasse Folgen haben. Das ist zu befürchten auf alle Fälle.
2: Ja, also ich wohne zwar hier nicht, aber ich bin ja trotzdem ab und zu tätig. Wir haben ja zusammen bilanziert, ich würde die CDU auch so tendenziell auf die rechte Seite des Parteienspektrums zählen, dass man es hier mit Herausforderungen zu tun hat, ungefähr 70% der wählenden Bevölkerung rechte und rechtskonservative Parteien wählen und die anderen, die SPD und Grüne wählen, sind jetzt auch nicht unbedingt auf unserer Seite, was nochmal klar macht, dass die Antifa eigentlich nur eine relativ hauchdünne Schicht auf der gesellschaftlichen Ebene darstellt und also nur Impulse geben kann. Aber diese Impulse wollen wir eben auch weiterhin geben und nicht einfach nur in ausgetretenen Faden. Sind also jetzt zwei Initiativen im Harz geplant, eine am 3. Oktober. Da geht es also um den Zweiten Weltkrieg, Ende vom Zweiten Weltkrieg, wie auch hier bei diesem Denkmal, wo wir also so eine Exkursion machen wollen, die eben nochmal auf einer ganz anderen Ebene antifaschistische Arbeit befördert. Und im April nächsten Jahres wahrscheinlich hier an dieser Stelle bei diesem Denkmal nochmal sowas Ähnliches. Also nicht einfach nur eine Demo machen, wir sind gegen oder so weiter, wir wollen verhindern das, sondern wir haben auch eigenes Geschichtsbewusstsein, eigene Geschichte, die wir eben auch darstellen und als Politikum so nach vorne bringen.
3: Dann danke ich euch.
4: Darüber sprach Lukas von Radio Korax, der für uns vor Ort war. Im Rahmen der aktuellen Korax-Sendereihe Platz der Republik war Korax vor Ort in Thale und hat sich ein dortiges antifaschistisches Denkmal aus dem Zweiten Weltkrieg angeschaut und ist mit Menschen vor Ort darüber ins Gespräch gekommen. Wir werden an dieser Stelle auch gleich ins Gespräch kommen. Ein bisschen Zeit haben wir noch und zwar bekomme ich Besuch. Marlon von der Stadtteilinitiative Solidarische Südliche Innenstadt, kurz Sissi, wird mich besuchen kommen. Der steht, glaube ich, auch schon unten. Er hat ziemlich geklingelt. Und während ich Marlon abhole, machen wir einen kleinen Exkurs zu so coolen Garagenrock- oder Grunge-Duos, die mir in den letzten Jahren so reingespült worden sind. Und wir beginnen mit Kava und hören das Stück Many Nights.

Garagenpunk aus Berlin. Cover haben wir da gerade gehört mit ihrem Stück Many Nights. Sie sind tatsächlich gerade auf Tour, allerdings in den USA, aber da sie aus Berlin sind, spielen sie wahrscheinlich auch hier bald wieder. Und sie spielen eh so oft. Ich kenne keine Band, die in den letzten Jahren so viel getourt sind wie Cover. Es ist richtig, richtig verrückt. Und wir schließen an mit einem weiteren Duo. Die sind jetzt tatsächlich aus den USA. Und zwar hören wir ein Stück von den Daddy Issues. Und was vielleicht ganz interessant ist zu wissen zu dem Bandnamen. Eine der beiden Bandmitglieder hat mal, weiß nicht, irgendwo rangesprüht an irgendeine Wand, den Schriftzug Daddy Issues gesehen, dachte sich so, oh, ist bestimmt eine coole All-Female-Punk-Band, und hat das dann nachgeschaut, weil sie sich die anhören wollte und hat dann festgestellt, nee, gibt's da noch gar nicht, und daraufhin hat sie dann beschlossen, selbst eine Band zu gründen und genau, spielt jetzt selber eben in den eigenen Daddy Issues. Wir hören ein Cover, wir hören Boys of Summer.

Grunge Pop aus Nashville, Tennessee. Daddy Issues haben wir da gerade gehört. Wir haben es 26 Minuten nach 9. Ihr hört das Morgenmagazin und wir werden an dieser Stelle gleich ins Gespräch kommen. Und zwar bekomme ich Besuch. Marlon von der Stadtteilinitiative Solidarische Südliche Innenstadt, kurz Sissi, wird mich besuchen kommen. Die Stadtteilinitiative, die existiert seit inzwischen mehr als 2 Jahren und wirkt auf den Stadtteil ein. Die neueste Entwicklung bei Sissi ist die, dass die Initiative einen eigenen offenen Raum in der südlichen Innenstadt gestalten will. Unter anderem darüber werde ich mit Marlon ins Gespräch kommen. Ich hoffe, Marlon klingelt gleich. Solange hören wir noch ein bisschen mehr Grunge, und zwar welchen aus Leipzig. Wir hören ein Stück von den Rexperts. Wo habe ich sie denn? Ich hatte sie gerade offen. Muss ich sie mal kurz mir noch... Ach, da sind sie. Genau, wir hören die Rexperts mit Paradies.

0: Grunge aus Leipzig, die Rexperts, haben wir gerade gehört mit ihrem Stück Paradies. Wir haben es jetzt schon 2:50 im Korax Morgenmagazin und wir wollen einen Blick nach Halle werfen oder besser gesagt in die südliche Innenstadt. Die Stadtteilinitiative Solidarische Südliche Innenstadt, kurz SISI, die existiert seit inzwischen mehr als 2 Jahren und wirkt auf den Stadtteil ein. Die Initiative übernimmt viel Care-Arbeit für die Innenstadt, organisiert zum Beispiel Straßenfeste, Aufräumaktionen, bietet auch ein breites Beratungsangebot für AnwohnerInnen an. In Zeiten von Rechtsruck und Sparmaßnahmen fällt solchen Initiativen vielleicht vermehrt die Aufgabe zu, für Solidarität und Zwischenmenschlichkeit in einem Stadtteil zu sorgen. Die neueste Entwicklung jetzt bei SISI, die Initiative will einen eigenen offenen Raum in der südlichen Innenstadt gestalten und den Ort dafür, den gibt es bereits auch schon in der Merseburger Straße 120. Was jetzt dafür aber noch fehlt, sind Spendengelder. Darüber sprechen wir jetzt und von SISI ist dafür heute hier Marlon. Herzlich willkommen im Studio, Marlon. Ich muss auch dein Mikro anschalten, damit die Leute dich hören können. Jetzt bist du drauf.
1: Ja, hallo zusammen. Danke, dass ich hier sein darf für SISI.
0: Ja, danke, dass du da bist. Als erstes, also ihr seid ja eine Nachbarschaftsinitiative, ihr seid sehr offen und niedrigschwellig gestaltet, also wahrscheinlich können erstmal alle mitmachen, denke ich. Wie setzt ihr euch denn zusammen und wer kommt zu euch und organisiert mit?
1: Also genau, wir sind jetzt ein Verein geworden, aber man muss jetzt nicht Mitglied bei uns sein, um mitzumachen. Wir setzen uns jeden Mittwoch zusammen für unser aktiven Treffen und jeden ersten Mittwoch im Monat sind da auch alle herzlich eingeladen. Das ist ein offenes Treffen und alle 6 Wochen haben wir eine Vollversammlung, wo wir den neuesten Stand von SISI allen mitteilen und alle willkommen sind.
0: Und was ist so, da lacht gerade jemand ganz laut im Studio, ich weiß nicht, ob man es im Radio hören kann. Mal ganz neugierig gefragt, wer kommt denn da zu euch, beziehungsweise wer macht da bei euch mit oder wen würdet ihr denn gerne noch vermehrt erreichen auch?
1: Also bislang sind wir schon noch auch eher Studierende, die da mitmachen. Wir haben auch Leute aus der Nachbarschaft natürlich, auch ältere Personen, viele auch mit Migrationshintergrund. Ich glaube, ältere Personen wäre die Zielgruppe, die wir bislang noch nicht so gut erreichen. Und ja, ich glaube, wir wollen mehr generationsmäßig unterwegs sein und das würde ich mir auch sehr wünschen, dass auch ältere Menschen, die vielleicht auch einsam sind, zu uns vorbeikommen.
0: Wie seid ihr denn intern strukturiert?
1: Wir haben da eine große, es sieht eher komplex aus, Mindmap, aber am Ende haben wir einfach viele Arbeitsgruppen und dann kommen wir jeden Mittwoch zusammen und dann erzählt eine Person immer, was so die neuesten Neuigkeiten sind. Und ja, es ist sehr flach gehalten. Also wir haben jetzt niemanden, der das irgendwie anführt oder sonst was. Jeder kann mit seinen Ideen kommen und was bewegen.
0: Um das vielleicht so ein bisschen abzubilden, was wären denn so Arbeitsgruppen, die es bei euch gibt?
1: Also wir haben zum Beispiel die Arbeitsgruppe Solidarische kostenlose Beratung. Die findet jeden Dienstag statt, wo Menschen einfach hinkommen können mit ihren Problemen und wir versuchen gemeinsam, die zu lösen, damit sich niemand mit den Problemen alleine fühlen muss. Wir hatten jetzt die Arbeitsgruppe Raum, die wird noch weitergehen, weil wir natürlich unseren neuen Raum schön gestalten wollen. Und dann hatten wir zum Beispiel das Liesels Café, das wird ein Revival geben, dass Leute einfach zum Lesen kommen können, sich was vorlesen können, eigene Texte mitbringen können. Wir haben die AG Schöne Hübsche Straßen, wo wir Cleanups machen und demnächst noch weitere Sachen machen wollen. Und ja, so gibt es demnächst mit dem neuen Raum, glaube ich, ganz, ganz viele neue Ideen und AGs. Wir hatten jetzt am Sonntag die Vollversammlung und da kamen ganz viele neue Sachen zustande, auf die wir uns sehr freuen.
0: Was würde denn dieser eigene neue Raum, den ihr da jetzt habt in der Merseburger Straße 120, was würde denn für eure Arbeit bedeuten oder welche neuen Möglichkeiten ergeben sich da vielleicht auch?
1: Ja, ich glaube ganz viele, dadurch, dass es einfach ein offener Raum sein soll für die Nachbarschaft, den alle nutzen können. Wir können ein Sprachcafé dort machen, wir können verschiedene Events gestalten, wir können anderen Gruppen auch einen Raum bieten, um Pläne zu halten. Wir wollen Kochabende machen, Küche für alle und ja, es ist, glaube ich, ganz viel neue Energie da mit reinkommen kann. Und da freuen wir uns sehr drauf.
0: Ja, und damit das alles stattfinden und passieren kann, dafür braucht es ja wie immer irgendwie Geld. Und deshalb ruft ihr zur Spende auf. Kannst du sagen, wie viel ihr da braucht und wie sich diese Summe zusammensetzt?
1: Genau, unser Spendenziel liegt bei 1.300 Euro, um die Miete und die ganzen Nebenkosten und einen kleinen Puffer zu haben, und das auf monatlicher Basis. Denn natürlich gibt es auch immer einmal Spenden oder dass wir uns auf irgendwelche Projekte bewerben, um Finanzierung zu bekommen. Aber jetzt auch, glaube ich, im Hinblick auf die kommende Wahl ist es uns sehr, sehr wichtig, unabhängig zu sein und durch die Menschen, die irgendwie sowas supporten, zu leben und ja, was bieten zu können. Und genau, da ist unser Spendenziel 1.300 Euro, also gerne fleißig spenden.
0: 1.300 Euro monatlich?
1: Genau, ja.
0: Und gut, hier steht jetzt gerade, wie viel fehlt euch denn dann noch? Aber dann, das ist ja, da es langfristig angelegt wird, da fehlt dann noch eine ganze Menge. Oder halt langfristig regelmäßige Spenden.
1: Genau, also wir sind gerade bei 20% des Spendenziels und haben ja erst vor, ich glaube, 3 Tagen gestartet. Und also ich habe auch mal geguckt, wie viel immer so erreicht werden sollte nach ein paar Tagen. Und da liegen wir sehr gut im Rahmen.
0: Das freut mich. Vielleicht nochmal so als Rückblick auf die vergangenen 2 Jahre. Also hast du jetzt auch schon viel über eure Aktionen gesprochen, aber vielleicht auch so aus deiner eigenen Perspektive. Wie ordnest du denn die Erfahrungen der letzten Jahre ein oder welche Erfahrungen habt ihr da gemacht? Welche Wirkung hattet ihr vielleicht auch auf den Stadtteil?
1: Also ich bin jetzt erst seit bald einem Jahr dabei, deswegen kann ich für die Zeit davor nicht groß sprechen. Ich habe das Gefühl, dass Menschen erstmal auch manchmal skeptisch sind oder nicht genau wissen, was wir wollen und warum wir das machen wollen. Und mit der Zeit, mit mehr Erfahrungen, merken die ganz schnell, dass wir, glaube ich, einfach eine schöne und offene Truppe sind in der Nachbarschaft und sich wohl bei uns fühlen und mehr Vertrauen geschenkt wird und sollte sich öffnen und zu uns kommen. Und ja, glaube ich, ja, einfach damit wieder für eine offene Gesellschaft stehen und Leute gerne zu uns kommen.
0: Und wenn Leute uns jetzt vielleicht gerade zuhören und sich denken, ach, das klingt ganz interessant, vielleicht würde ich da gerne spenden wollen, ich würde es mir aber auch gerne mal anschauen. Wann trifft man euch denn da am besten?
1: Also wir haben einmal jetzt unser Kampagnenvideo hochgeladen. Ich glaube, da kriegt man einen ganz guten Eindruck von wer wir sind und was wir machen und was wir erreichen wollen. Und genau, ansonsten jeden ersten Mittwoch im Monat ist unser offenes Plenum. Man kann uns aber auch sonst immer gerne auf Instagram anschreiben oder allen möglichen Social-Media-Kanälen. Und wir werden am Ende Oktober unsere Einweihungsparty, unser neues Stadtfest feiern am letzten Wochenende. Es wird wahrscheinlich ein Sonntag werden. Da kann man uns antreffen und ansonsten auch immer hoffentlich demnächst im Raum. Und auf der Straße werden wir vielleicht wieder Cleanups oder so Ähnliches machen.
0: Vielleicht zum Abschluss auch nochmal ein rauszoomender Blick. Stadtteilinitiativen wie die eure, die sind ja in gewisser Weise auch politisch. Also sie übernehmen auch Aufgaben, von denen man noch sagen könnte, das sollte ja mitunter auch Verantwortung der Politik sein. In dem Zusammenhang fällt auf, dass man auf eurer Webseite keine Fördergeber-Logos findet. Gab es denn in dieser Hinsicht von euch Bestrebungen und was ist da rausgekommen?
1: Also was jetzt irgendwelche politischen Parteien angeht, wollen wir da zu keiner irgendwie connected sein. Wir wollen unabhängig sein und bleiben. Was jetzt irgendwelche externe Geldgeber oder so angeht, kann ich jetzt gar nicht groß was zu sagen. Wir hatten uns jetzt einen Preis gewonnen bei Revierpionier. Da hatten wir eine Förderung bekommen und das war vom Land Sachsen-Anhalt. Aber ansonsten sind wir keiner Partei oder sonst was zugehörig.
0: Aber vielleicht allgemeinpolitisch gesehen, in welcher Rolle seht ihr euch denn da vielleicht in der Stadt?
1: Ja, gute Frage. Ich glaube einfach für ein solidarisches, offenes Miteinander, in dem Rassismus, Hass, Sexismus keine Chance hat und einfach, dass sich Menschen wohlfühlen und ja, positionieren uns natürlich gegen rechtsradikale Ideen und ja, versuchen damit dagegen anzukommen.
0: Das war Marlon von der Stadtteilinitiative Solidarische Südliche Innenstadt zum Spendenaufruf für einen offenen Raum in der Südstadt. Wer spenden will, der kann auf sissi-halle.de vorbeischauen. Da findet man den Spendenaufruf schnell. Marlon, willst du noch, haben wir irgendwas vergessen? Möchtest du noch was hinzufügen? Ansonsten würde ich mich an der Stelle bedanken.
1: Ja, danke auch erstmal. Ich freue mich, euch alle zu sehen. Kommt gerne vorbei. Es ist für mich auch das erste Mal, dass ich mich irgendwo engagiere oder organisiere und hätte nicht gedacht, dass es so schön sein kann und dass das so viel Energie geben kann. Deswegen kann ich allen nur empfehlen, sich ja in der Nachbarschaft irgendwie zu engagieren und zusammenzukommen.
0: Ja, nochmal als Reminder auf sissi-halle.de, da könnt ihr vorbeischauen, wenn ihr mehr über die Stadtteilinitiative erfahren wollt. Vielen Dank, Marlon, schön, dass du da warst.
1: Dankeschön.
0: Ihr hört das Morgenmagazin. Wir haben es mittlerweile 9:45 und wir werfen an dieser Stelle gleich noch einmal einen Blick auf aktuelle Veranstaltungen und Termine in Dresden und Potsdam. Aber vorab hören wir noch ein bisschen Musik. Wir hören ein Stück von Daniel Norgren. Wir hören Howling Around My Happy Home.

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6: Ihr habt's gehört, Korax bleibt an. Ihr hört das Morgenmagazin, 7:07. Wir sind jetzt fast am Ende des heutigen MoMAs angelangt. Schön, dass ihr zugehört habt. Zum Abschluss vielleicht nochmal einen Blick auf Veranstaltungen und Termine in Dresden und Potsdam. In Dresden, da gibt es heute eine Buchvorstellung zum Buch Solidarität und Gewalt, Migration, Rassismus und Engagement in Ostdeutschland mit der Historikerin Dr. Carsta Langner. Im Gärtchen in der Eisenbahnstraße 1 Uhr. Und außerdem gibt es in Dresden heute auch einen queeren Kunstmarkt mit Steckreit und Küfer. Essen gibt es ab 20 Uhr. Der Kunstmarkt, der ist 20 Uhr, also 16 bis 22 Uhr. Und findet statt im AZ Conny in der Rudolf-Leonhardt-Straße 39 in Dresden. Und in Potsdam, da gibt es dem Berliner Kinderarzt und Kommunisten Georg Benjamin, der am 26. August 1942 im KZ Mauthausen ermordet wurde. Erinnerung an sein Wirken und seine politische Arbeit. Treffpunkt ist der Wilmersdorfer Waldfriedhof Stahnsdorf, Bahnhofstraße, Ecke Alte Potsdamer Landstraße in Stahnsdorf, also in Potsdam, heute 16 Uhr. Und vielleicht noch einen Programmausblick für die kommenden Sendungen hier bei Radio Korax, aber auch bei den anderen freien Radios, wo ihr gerade das Morgenmagazin hören könnt. Bei Korax gibt es jetzt das Umweltmagazin Schwarzkehlchen. Da gibt es aktuelle Kurznachrichten und Beiträge zu Umwelt- und Naturschutz, manchmal Interviews und ausgewählte Musik. Bei Radio Blau gibt es jetzt auch Musik. Da gibt es die Musiksendung 45 Minutes und dort läuft Indie-Pop aus allen Dekaden sowie Twee-Pop, Soul, Singer-Songwriter, Folk, Afrobeat, Jazz, Country und Ambient. Bei Radio Unerhört in Marburg, da könnt ihr die Crunchy-Nuts hören. Das ist aktuelle Rockmusik mit Festivalberichten. Bei den freien Radios Berlin-Brandenburg, da gibt es jetzt das Ohrsicht-Radio, der Klang der Inklusion. Und im Freien Radio Stuttgart, da läuft heute ab 10 Uhr das Radio DARC. Und da ist das Schwerpunktthema heute Techniken für die Geräuschunterdrückung und zur Optimierung der Übertragungsqualität. Probleme, die jeden Rundfunkmacher und auch Funkamateure interessieren sollten, denke ich, oder steht zumindest in der Sendungsbeschreibung. Ja, das war's schon mit dem heutigen Morgenmagazin. Vielen Dank euch fürs Zuhören. Ich verabschiede mich ganz herzlich bei allen Zuhörenden, die eingeschaltet haben auf der 95,9 in Halle und Umgebung. Aber ihr könnt natürlich nicht nur zuhören bei Radio Korax, sondern ihr habt vielleicht auch eingeschaltet bei Radio Blau in Leipzig. Ihr habt vielleicht zugehört beim Koloradio in Dresden. Da könnt ihr auch in ganz Sachsen online zuhören, beim Rundfunkkombinat auch. Vielleicht habt ihr aber auch eingeschaltet bei Radio Swupfurt in Frankfurt oder da könnt ihr zuhören auf DAB+. Vielleicht habt ihr aber auch zugehört beim Radio Unerhört in Marburg auf der 90,1 oder auch auf DAB+ oder im Livestream. Vielleicht wart ihr aber auch in Berlin vom Radio oder in Brandenburg auf DAB+ oder habt sogar eingeschaltet ganz im Süden bei Radio Stuttgart auf der 99,2 oder sitzt vielleicht doch ganz woanders irgendwo auf der Welt und habt eingeschaltet im Livestream auf radiokorax.de. Am Mikrofon verabschiedet sich Katha. Wie gesagt, schön, dass ihr zugehört habt und ich verabschiede mich mit einem Stück von Fred Again und Emil and the Sniffers. Wir hören You're a Star. Läuft ein bisschen langsam an. Ich hoffe, da ist gleich was zu hören. Ich glaube, ich bin im Musikvideo gelandet. Da sind sie. Tschüss.

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Liebe Hörerinnen und Hörer, wir sagen wieder einmal herzlich willkommen zu einer neuen Ausgabe von Radio DARC, dem spannenden Technikmagazin des Deutschen Amateur-Radioclubs. Heute ist es die Sendung Nummer 602. Das Datum der Erstveröffentlichung ist Freitag, der 21. August 2026. Ich bin Cody Farron und werde Sie durch das Programm der folgenden Stunde führen. Das Schwerpunktthema heute sind Techniken für die Geräuschunterdrückung und zur Optimierung der Übertragungsqualität. Probleme, die jeden Rundfunkmacher und auch Funkamateure interessieren. Aber starten wir in diese Sendestunde mit einem Klassiker, mit The Lion Sleeps Tonight. Dieses Lied ist recht alt, es stammt ursprünglich aus Südafrika und wurde 1939 veröffentlicht, später dann einige Male gecovert. Die bekannteste Version ist von der britischen Band Tight Fit aus dem Jahr 1982 und die haben wir jetzt aufliegen. Yeah.

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1: Heute mit diesen Themen. DARC erlebte auf Spielstadt Mini München großen Erfolg. Funkamateure helfen bei schwerem Erdbeben in Kolumbien. Neuer Distanzrekord über den Satelliten AO7 und Voyager-Raumsonden sind noch immer aktiv. Am Mikrofon Conny Farren. In den letzten 3 Wochen fand in der bayerischen Landeshauptstadt die weltgrößte Spielstadt für Kinder statt, die Mini München. Mehr als 20.000 Kinder und Jugendliche konnten dort spielerisch die Organisation einer Stadt nachempfinden. So gab es neben Spiel und Spaß auch von Kindern betriebene Werkstätten, Workshops, Müllabfuhr, ein Theater, Gastronomie, Gärtnerei, Zeitung, eine Bank und sogar ein Rathaus mit einem gewählten Kinderbürgermeister, der dafür einen Wahlkampf bestreiten musste. Und auch mit dabei der Deutsche Amateur Radioclub. Zahlreiche Helferinnen und Helfer aus den umliegenden Münchner Ortsverbänden halfen mit, die Veranstaltung zu einem großen Erfolg werden zu lassen. Auf dem mehrere Hektar großen Spielgelände stellte der DARC unter anderem einen echten UKW-Rundfunksender auf der Frequenz 103,6 MHz, der in weiten Teilen der Stadt hörbar war. Auf ihm konnten die jungen Gäste eigene Programme, Reportagen, Durchsagen und Musik präsentieren. Auch war der Funkanhänger des Distrikts Oberbayern wieder mit dabei, mit allerlei Technik drin. Geboten wurde Ausbildungsfunkverkehr via Satellit, auf Kurzwelle und per DMR. Die Kinder konnten löten lernen, morsen oder mit einem Ultraschalldetektor versteckte elektronische Fledermäuse aufspüren. Viel Anklang fand auch ein elektronisches Escape-Spiel, bei dem diverse Aufgaben gelöst werden mussten, etwa eine Zahl in den Binärcode umzuwandeln. Auch so mancher Erwachsene aus der Betreuermannschaft stellt die eine oder andere Frage zum spannenden Amateurfunkhobby. In der Mini-München-Akademie konnten die Kids Vorlesungen und Workshops zu Naturwissenschaft und Technik buchen. Die DARC-Referenten führten auf kindgerechte Art und Weise in die Geheimnisse der drahtlosen Kommunikation ein, mit der ja heute jedes Handy funktioniert. Es hat sich gezeigt, dass Amateurfunk weit mehr war als Technik. Er verbindet Menschen, Kulturen und Generationen und passte sich dabei ideal in das Konzept der Kinderspielstadt, die einen hohen pädagogischen Nutzen aufweist. Nach dem schweren Erdbeben vom Montag, dem 10. August, ist der Notfunk in Kolumbien aktiv. Ein schweres Erdbeben der Magnitude 7,4 mit Epizentrum im Departamento Chocó forderte zahlreiche Todesopfer. Wie bei solchen Katastrophen schon gewohnt, ist in den betroffenen Gebieten die öffentliche Telekommunikation per Handy, Telefon und Internet weitgehend zusammengebrochen. Funkamateure konnten zum wiederholten Mal in diese Bresche springen und mit kleinen, batteriebetriebenen Geräten Notfunkverkehr bereitstellen. Die kolumbianische Amateurfunkvereinigung LCR unterstützt gemeinsam mit dem Roten Kreuz die Notfallkommunikation. Für den Notfunkverkehr werden folgende Frequenzen genutzt. 80 Meter 3,985 kHz, 40 Meter 7,060, 7,240 und 7,275 kHz, 20 Meter 14,300 kHz, 17 Meter 18,160 kHz und auf 15 Metern 21,360 kHz. Funkamateure werden gebeten, diese Frequenzen freizuhalten. Weitere Informationen folgen, sobald sie vorliegen. Darüber informiert das DARC-Referat Not- und Katastrophenfunk. Die internationale Satellitenfunkszene hat gleich 3 neue Distanzrekorde aufgestellt. Besonders bemerkenswert ist dabei der neue Bestwert über AMSAT Oscar 7. Am 29. Juli 2026 arbeiteten Joe Worth, Kilo Echo 9 Alpha Juliet aus dem US-Bundesstaat Illinois und Lothar Sack, Delta Juliet 8 Echo Whiskey über den Mode A-Transponder von AO7 eine Distanz von 7.495 Kilometern. Damit verbesserten sie den bisherigen Rekord um 41 Kilometer. Der 1974 gestartete AO7 ist bis heute der älteste noch aktive Amateurfunksatellit und blieb bis zu einem Batterieausfall im Jahr 1981 in Betrieb. Nach 21 Jahren scheinbarer Stille wurde der Satellit am 21. Juni 2002, also 27 Jahre nach seinem Start, wieder empfangen. Zwei weitere Distanzrekorde gelangen der kroatischen Clubstation 9 Alpha 1 Charlie Alpha Lima gemeinsam mit Alpha 46 Uniform November X-Ray aus Oman. Ihre Verbindungen über AO-123 und SO-125 erreichten jeweils 4.419 Kilometer. Während der Rekord auf AO-123 den bisherigen Bestwert um mehr als 1.800 Kilometer übertraf, besitzt der Eintrag für SO-125 endgültigen Charakter. Der Pocket Cube verglühte nämlich wenige Tage nach dem Rekordversuch in der Erdatmosphäre. Eine größere Distanz über diesen Satelliten wird deshalb nie mehr erzielt werden können. Es ist ein Update über unglaubliche Entfernung. Im Jahr 1977 starteten die beiden Weltraumsonden Voyager 1 und 2, um die äußeren Planeten unseres Sonnensystems zu erkunden. Zwischenzeitlich sind sie lange über das Sonnensystem hinausgekommen, aber sie sind noch immer aktiv. Allerdings fielen inzwischen einige Funktionen aus und die NASA versucht, ihnen Updates zu schicken. Bei Voyager 2 ist das bereits gelungen und zu Voyager 1 ist ein Update unterwegs. Das Erstaunliche ist, dass beide Raumsonden nach so langer Zeit noch immer arbeiten und das in einer Entfernung von 26 Milliarden Kilometern. Das Licht und Funksignale brauchen für diese Entfernung etwa 24 Stunden. Zum Vergleich, der am weitesten von der Sonne entfernte Planet, der Pluto, ist 9 Milliarden Kilometer entfernt. Voyager sendet mit einer Leistung von etwa 10 Watt. Dennoch kann man das Funksignal mit Antennen des Deep Space Networks noch immer problemlos auf der Erde empfangen. Das waren unsere heutigen Meldungen aus der Funkwelt für Sie. Dank unserer starken Kurzwelle können wir in weiten Teilen Europas gut gehört werden, so unter anderem auch in Kroatien. Dort machen viele unserer Hörerinnen und Hörer gerne Urlaub, aber auch Ansässige lauschen gerne unseren Programmen. So unter anderem Neven 9 Alpha 5 Yankee Yankee aus der Hauptstadt Zagreb. Er schreibt uns, er würde gerne mal die kroatische Band Sretna Krila hören. Die wurde 1978 gegründet und hatte mehrfach Beiträge zum Eurovision Song Contest beigesteuert. Der gewünschte Titel heißt Sudbino Prokleta. Wenn Sie jetzt rätseln, was das auf Deutsch heißt, hier die Auflösung. Es bedeutet verdammtes Schicksal.

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1: Großraumbüros sind eine Plage. Die Käfighaltung der Mitarbeiter, das ist schön für die Chefs. Die wollen dann meistens auch noch, dass das Ganze eine Glastür hat oder auch gleich Glaswände, damit sie auch schauen können, ob wirklich jeder arbeitet und keiner in der Nase bohrt oder die Füße auf den Tisch legt. Aber wenn sie dabei dann nicht nur Spiegel Online lesen, sondern wirklich arbeiten, dann wird die Sache anstrengend, denn in dem Moment, wo einer telefoniert, hat der Rest keine Ruhe mehr. Auch im Zweierbüro ist es ein Problem, wenn der Kollege 3 Stunden Videokonferenz hat. Da war es früher dann doch besser, wo Vertriebler zum Kunden gefahren sind. Das war zwar für die Umwelt nicht so gut, aber man konnte dann wenigstens arbeiten. Ich hatte einige Jahre einen Vertriebskollegen im Zimmer. Der hat jeden Morgen erstmal 2 Stunden alle anderen Vertriebskollegen über Deutschland verteilt angerufen und sich mit den Fußballergebnissen der letzten Nacht warm gequasselt. Und da soll dann einer arbeiten. Egal, ob einen jetzt Fußball interessiert oder nicht. Und wenn er dann endlich mit seinem Gequassel fertig war und eine halbe Stunde Pause gemacht hat, bis er dann die Kunden malträtiert hat, dann hat er mir noch vorgeworfen, ich aber hab schon gearbeitet und was machst du? Du sitzt nur da. Ja, Kunststück, ich habe ja darauf gewartet, dass endlich mal Ruhe ist, damit ich arbeiten kann. Und wenn ich dann mal telefoniert habe, dann hat er sich natürlich prompt beschwert. Aber selbst wenn die Kollegen netter sind, ist das ein Problem. In meinem jetzigen Unternehmen gibt es dann extra Telefonräume, wo man sich dann verzieht mit seinem Computer. Den braucht man heutzutage ja, weil man eigentlich bei jedem Telefonat auch online irgendwelche Sachen nachschlagen muss. Oder wenn es eine Videokonferenz ist, braucht man den Computer ohnehin. Aber das ist natürlich nur geeignet, wenn man vorher weiß, dass man eine Konferenz hat. Wenn man dagegen einen Anruf kriegt, ja, was soll man dann machen? Sich mit dem Computer auf die Toilette verziehen? Macht nicht so wirklich den richtigen Eindruck beim Kunden. Und auch für die Angerufenen ist es lästig, wenn sie dann im Großraumbüro 5 andere Stimmen im Hintergrund hören. Dann denken sie, sie haben schon wieder einen Werbeanruf und legen auf. Also ich zumindest, wenn ich dieses typische Callcenter-Geräusch höre, dann ist für mich die Sache gelaufen. Doch jetzt gibt's Abhilfe. Na, eigentlich gibt's die schon fast 10 Jahre, aber irgendwie hat sich das Zeug bisher nicht durchgesetzt. Was auch zugegeben daran liegen mag, dass es schrecklich aussieht. Also das schaut aus wie die schlimmsten Corona-Masken. Ein so richtiger Maulkorb. Also so wie Hannibal Lecter. Ja, Maulkorb, das ist ja das Stichwort. Darum geht's nämlich. Um den telefonierenden Kollegen einen Maulkorb zu verpassen, gibt es jetzt die entsprechende Technik. Eine Möglichkeit, das Problem zu lösen, die gab's leider noch nicht, als ich diesen Vertriebskollegen hatte, sind geräuschunterdrückende Kopfhörer. Also wenn mein jetziger Kollege anfängt zu telefonieren, dann setze ich manchmal den auf. Dann muss man allerdings auch Musik einspielen. Und das kann dann den ganzen Tag über doch etwas anstrengend sein, zumal wenn man vorher schon 2 Stunden im Zug das Ding auf hat. Ist ja auch nicht wirklich die Lösung, dass der andere das jeweils aufsetzen muss und löst auch nicht das Problem mit 5 telefonierenden Kollegen im Großraumbüro. Das hört sich für das Gegenüber am Telefon dann trotzdem mies an. Und auch im Zug ist das lästig, wenn jemand mal eben seine Konferenz abhält und dann das ganze Abteil Bescheid weiß, welche Kollegin mit wem was hat. Welcher Kunde bis jetzt nicht mitbekommen hat, dass er bedupst wird und dass das Produkt ohnehin gar nicht funktioniert. Doch jetzt gibt es den etwa 200 Euro teuren MuTalk 2. Das ist ein Funkmikrofon, das mit einem Helmholtz-Resonator gekoppelt ist. Das wird tatsächlich vor den Mund geklemmt wie ein Maulkorb oder eine Corona-Maske und schluckt den Schall nach Herstellerangaben um mehr als 20 dB und zwischen 1600 und 2000 Hertz, also im nervigsten Bereich, sogar um über 30 dB. In normaler Umgebung soll eine direkt daneben sitzende Person also nicht mehr verstehen können, was gesprochen wird. Das Produkt wird von ShiftAll vertrieben und war ursprünglich ein Konzept der Panasonic Future Life Factory und das sichert auch die Nachtruhe im Haus, wenn Vater im SSB-Contest aktiv ist oder Sohnemann in World of Warcraft Monster bekämpft. Nur bei Videokonferenzen, da ist es ebenso wenig verwendbar wie 3D-VR-Brillen. Das schaut einfach unmöglich aus, sorry. Das kann man nicht bringen. Also MuTalk 2 heißt das Ganze. Kann man googeln, wenn man es sich tatsächlich anschaffen will. Gibt allerdings auch andere Anbieter. Aus Frankreich beispielsweise die Skytet Silent Mask. Die wurde in Zusammenarbeit mit Airbus, der ESA und dem französischen Luftfahrtforschungsinstitut ONERA entwickelt. Im Inneren steckt eine Resonator-Technologie, die Leonar heißt und die eigentlich Triebwerkslärm dämpfen sollte, ist ja logisch bei den Auftraggebern und rund 80% der

Frequenzen absorbiert. Das Projekt hat auf Kickstarter über 170.000 US-Dollar eingesammelt und startet bei 249 US-Dollar allerdings mit einem Kabelanschluss, für Bluetooth dann 299. Besonderheiten sind dann noch ein Voice Booster für Flüstersprache, also anscheinend dämpft's dann doch nicht so gut, wenn man flüstern muss, und eine Verschlüsselung direkt in der Maske. Also wird dann verschlüsselt übertragen, damit es auch im Funk nicht abgehört werden kann. Und wenn's funktioniert, dann ja auch ansonsten nicht, weil man nichts hört. Der Ursprung dieser ganzen Technik stammt bereits aus dem Jahr 2017, noch lange vor Corona, und deswegen wohl damals gescheitert, weil das Ganze eben optisch schon sehr herausfordernd ist. Es ist wirklich ein Maulkorb. Das war das Produkt HushMe. Das galt als erste Sprachmaske für Smartphones. Das wurde wie ein Bügel um Mund und Kinn gelegt und konnte ausgehende Sprache auf Wunsch sogar mit Soundeffekten übertönen. Erinnert dann irgendwie an diese japanischen Geräte für die Toilette. Und speziell auf Gamer zugeschnitten ist die Ombra V2 von Metadogs. Die dämpft tiefe Frequenzen um 10 bis 15 dB und hohe um 20 bis 30 dB. Lässt die Nase frei und setzt auf Silikonventile für leichteres Atmen. Also wer die Corona-Masken unbequem fand, wird damit ein Problem haben. Ein integriertes Mikrofon ist mit an Bord, man kann aber auch das flexible Mikrofon des eigenen Headsets einschleifen. Und dann gibt es noch BlocksVox. Das ist eine rein passive Lösung. Eine Kunststoffschale komplett ohne Elektronik. Da steckt man das Mikrofon vorhandener Headsets in eine Box. Oder der Gamer Muzzle. Ein USB-Aufsatz oder die japanische Whisper Mask, da geht's wieder ums Flüstern. Das ist dann ein Mikrofon, das Flüstersprache über eine leichte Stoffmaske mit großflächigem Membranmikrofon erfassen soll. Also da denke ich jetzt nicht unbedingt ans Büro oder den Contest. Das ist dann wohl eher was für den sogenannten Pillow Talk. Aber es gibt also Lösungen für das Büro- oder Zugtelefonierproblem. Jetzt müsste man nur die Leute, die es betrifft, dazu kriegen, so ein Produkt zu verwenden, und das dürfte das Problem sein. Wer will sich schon einen Maulkorb verpassen lassen? Ein Beitrag von Wolf Dieter, Delta Lima 2, Mike Jolly Delta.

One more year, noch ein Jahr. Ja, ganz still und heimlich hat Microsoft sein Angebot an erweiterten Sicherheit-Updates für Privatanwender von Windows 10 bis in den Oktober 2027 verlängert. Wir erinnern uns, das war ja ein großer Ärger, dass zum 14. Oktober 2025 die Sicherheitsupdates für Windows 10 eingestellt werden sollten, damit alle auf Windows 11 und einen neuen Computer umsteigen müssen. Nach großem Protest der Anwender und der EU hat Microsoft ja dann für Privatleute den Support um ein Jahr verlängert, wenn man sich mit einem Microsoft-Konto registriert. Das funktioniert seitdem auch, außer bei jenen, die Angst davor haben, sich bei Microsoft zu registrieren. Das Prozedere kann auch etwas kompliziert sein, wenn man gleichzeitig noch Office 365 verwendet und damit einer anderen E-Mail-Adresse registriert ist. Dann gibt es etwas durcheinander. Und man muss den Computer regelmäßig einschalten, wenn man ihn 6 Wochen nicht benutzt, fliegt man aus dem Update-Programm und darf sich wieder neu registrieren. Für Geschäftskunden hat es von vornherein ein Update-Programm gegeben, das 3 weitere Jahre läuft, allerdings mit jährlich steigenden Kosten, die am Schluss dann schon bei einigen 100 € pro PC lagen. Doch wenn man jetzt auf der Update-Seite von Windows 10 nachschaut, wo diese erweiterten Sicherheitsupdates und die Registrierung angeboten werden, dann wird man sehen, dass man sich noch bis zum 12. Oktober 2027 zu dem Programm anmelden kann und es also mindestens bis dahin weiterlaufen wird. Vielleicht sogar noch ein 3. Jahr. Wer sich bereits registriert hat, bekommt das Ganze automatisch, der muss nichts weiter tun. Andernfalls muss man eben einen Microsoft-Account anlegen oder auch $30 zahlen, wenn man Microsoft partout nicht über den Weg traut und sich nicht registrieren will. Obwohl man dann vermutlich auch ein Microsoft-Konto braucht, denn wie soll Microsoft sonst wissen, dass man bezahlt hat? Das Ganze wäre ja kein zusätzlicher Aufwand für Microsoft, weil sie das ja zahlenden Geschäftskunden ohnehin schon anbieten müssen und ist für den Ruf sicher besser als ein plötzlicher Schadsoftware-Ausbruch auf alten Windows 10 PCs, die nicht mehr mit Sicherheitsupdates versorgt werden. Also bis Oktober 2027 geht es definitiv weiter. Das ist mal eine gute Nachricht. Denn wenn man ein funktionierendes System hat, dann ist man froh, wenn man nicht einen neuen Computer mit Windows 11 anschaffen muss und alle Programme neu installieren muss. Ich meine, es gibt ja Leute, die wollen immer das neueste Handy und können sich gar nichts Schöneres vorstellen, als dauernd alles neu einzurichten. Es gibt aber auch Leute wie unser eins, die mit dem Computer arbeiten wollen und ihn nicht als Selbstzweck haben. Ein Beitrag von Wolf Dieter, Delta Lima 2, Mike Charlie, Delta.

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1: Die Methoden zur Unterdrückung von Nebengeräuschen werden immer mehr verfeinert und halten zunehmend Einzug in unseren Alltag. Kopfhörer mit Noise-Canceling-Funktionen kennen wir schon. Neu sind diverse Mikrofone, die dafür sorgen, dass unsere Bürokollegen oder Mitfahrer in der U-Bahn nicht alles mithören müssen. Wolf-Dieter Roth, Delta Lima 2, Mike Charlie Delta, hat uns gerade einige Lösungen vorgestellt. Die entscheidenden Stellschrauben für das Funktionieren all dieser Techniken sind aber das übertragene Frequenzspektrum, der Frequenzgang und auch die Dynamik. Unsere Mitarbeiterin Eva Maria, Delta Golf 9, Mike Foxtrot Golf, hat sich zu diesen Messgrößen und ihrer Bedeutung für die Übertragungstechnik ein paar Gedanken gemacht.
2: Der Dynamik einer Sendung kommt entscheidende Bedeutung zu, wie stark sich ein Signal über das Rauschen abheben kann. Unter Dynamik versteht man das Verhältnis zwischen den leisesten und den lautesten Stellen einer Übertragung. Die menschliche Sprache hat ca. 25 bis 30 Dezibel Umfang. Bei Musik geht es teilweise deutlich höher, vor allem bei Klassik, da kann das auch schon mal 50 Dezibel werden. Dezibel ist ein logarithmisches Verhältnismaß, ein Faktor. 20 dB bedeutet beispielsweise Faktor 100, 30 dB Faktor 1000. In diesem Zusammenhang möchte ich Ihnen heute ein weiteres wichtiges Kriterium für die Verbesserung einer Übertragungsqualität vorstellen, und das ist die sogenannte Lautheit. Dies ist speziell für die Rundfunkübertragung von großer Wichtigkeit, auch hier bei Radio DARC. Nun, Sie haben richtig gehört, ich spreche von Lautheit, nicht von Lautstärke. Hierunter versteht man eine physiologische Größe. Sie beschreibt, wie man als Mensch die empfundene Lautstärke einer Schallquelle beurteilt. Es ist sozusagen eine Abbildung des subjektiven Lautstärkeempfindens. Es gibt hierfür sogar ein genormtes Messverfahren und eine DIN-Norm, und diese wurde bereits im Jahr 1936 erstmals definiert. Dahinter steckt die Tatsache, dass ein und dieselbe Lautstärke vom menschlichen Gehör unterschiedlich empfunden wird. Ich möchte hier mal ein anschauliches Beispiel aufzeigen. Das Rauschen des Meeres oder eines Wasserfalls kann recht laut sein, wird aber von den meisten Menschen als angenehm und beruhigend empfunden. Verkehrslärm oder sogar ein Sirenenton wirkt äußerst störend, obwohl er vielleicht gar nicht so laut ist. Es kommt also ganz stark auf die Art des Geräusches und auf die spektrale Zusammensetzung an. Die Lautheit hängt ab vom Schalldruckpegel, dem Frequenzspektrum und dem Zeitverhalten des Schalls. Die Maßeinheit der Lautheit ist das Sohn. Diese Maßeinheit ist definiert als die empfundene Lautstärke eines Schalls. Ein Sohn entspricht einem Lautstärkepegel von 40 Dezibel. Ein breitbandiger Schall, der genauso laut wahrgenommen wird wie ein Sinuston der Frequenz 1 kHz mit einem Schalldruckpegel von 40 dB, hat also ein Sohn. Bei einem Sinuston der Frequenz 1 kHz führt die Erhöhung der Lautstärke um 10 dB zu einer Verdopplung der empfundenen Lautheit. Dieser Zusammenhang entspricht dem sogenannten Stephenschen Potenzgesetz, gilt jedoch nur für mittlere und hohe Lautstärken ab 40 Dezibel. Bei niedrigen Lautstärken führt schon eine geringere Lautstärkenerhöhung als 10 dB zum Gefühl der Verdopplung der Lautheit. Hervorgerufen wird das recht komplizierte Lautheitsempfinden von der Art und Weise der Schallverarbeitung im Innenohr. Dort werden die Schallschwingungen in Nervenimpulse umgewandelt. Je nach Stärke der Erregung der Nervenzellen wird ein Geräusch lauter oder leiser beurteilt. Das steht nicht unbedingt in Zusammenhang mit dem echten physikalischen Schalldruck, der das Ohr erreicht, sondern es kommt eben maßgeblich auf die Zusammensetzung des Schalls an. Generell werden einzelne Sinustöne bei gleichem Schalldruck als lauter empfunden als breitbandiger Schall, wie beispielsweise Sprache oder gar Musik. Und damit sind wir wieder beim Funk. Alle Telegraphisten wissen, dass man Morsezeichen relativ prägnant aus dem Rauschen oder anderen Störgeräuschen heraushören kann. Dies ist eben genau der Funktionsweise des menschlichen Ohrs zu verdanken, der hier sozusagen als natürliches Bandfilter wirkt. Und noch eine weitere Beobachtung bei Phonieverbindungen wird mit der Biologie erklärbar, nämlich dass schmalbandige Frequenzgänge eine höhere Lautheit erreichen als breitbandige. Das ist genau der Grund, weshalb es vorteilhaft sein kann, bei schlechter Übertragungsqualität die übertragene Bandbreite einzuengen. Einmal kann man schmalere Filter im Empfänger einsetzen und zweitens ist der physiologische Effekt der Lautheit deutlich höher. Wenn Sie erfahren wollen, was so richtig viel Lautheit bei einem Musikstück bedeutet, das kann ich Ihnen gleich demonstrieren. Aus Australien kommt die Mutter aller Hardrocks. Hier ist AC/DC mit It's a Long Way to the Top.

Sie hören Radio DRC mit einem Beitrag zur Lautheit einer Übertragung. Hierunter versteht man das subjektive Lautstärkeempfinden eines Schalls. Im Bereich der Musikindustrie und beim Radio gibt es hier eine sehr unangenehme Entwicklung, den sogenannten Loudness War, den Krieg der Lautstärke. Dieses Phänomen bezeichnet die zunehmende Tendenz, Musik in immer höheren Lautheitspegeln zu produzieren, um einen Klang zu erzeugen, der sich von dem anderer Künstler abhebt. Sie haben sicherlich schon einmal bemerkt, dass Werbung im Fernsehen oder in YouTube-Videos deutlich lauter als das normale Programm klingt, obwohl der Lautstärkeregler des Geräts und die Spitzenaussteuerung gar nicht verändert wurden. Das ist pure Absicht. Mit hoher Dynamikkompression versuchen Werbeproduzenten zu erreichen, dass bestimmte Werbebotschaften aggressiv durchdringen, sozusagen aus dem normalen Programmfluss herausknallen. Die maximale Lautstärke einer Übertragung ist begrenzt und diese Grenze wird in lauten Passagen meistens voll ausgeschöpft. Daher ist es nicht möglich, die Lautstärke an sich zu erhöhen. Stattdessen werden die leiseren Passagen lauter gemacht, was die subjektiv empfundene Lautheit erhöht und technisch eine Reduktion des Dynamikumfangs bedeutet. Auch in Rundfunk und Fernsehen gibt es ungute Bestrebungen, den eigenen Sender lauter als die der Konkurrenz erscheinen zu lassen. Mit Aufkommen der Privatradios in den 80er Jahren brach zwischen den UKW-Radiosendern der oben erwähnte Lautstärkekrieg aus, ein Mittel, um einen Konkurrenzkampf um Bewertung der Hörer für die jeweiligen Sender auszufechten. Bald darauf fingen auch Plattenlabels an, die Lautheit sowohl ihrer LPs als auch der CDs-Produktionen zu erhöhen. Der Hauptgrund für dieses akustische Wettrüsten liegt in den subjektiven Vorteilen der lauter produzierten Variante. Es entsteht nämlich ein subjektiv besserer Höreindruck. Musik, die mit höheren Pegeln aufgenommen wurde, kann leichter in Umgebungen mit höheren Lärmpegeln repliziert werden, etwa im Auto, im Zug oder auf einer geschäftigen Einkaufsstraße. Auch bei Wiedergabesystemen mit geringer Tonqualität, wie zum Beispiel bei Internet-Audio-Streams, bei Telefonen oder wie hier im Kurzwellenradio, werden höhere Pegel als subjektiv besser klingend empfunden. Ein weiterer Grund für das Lautheitsproblem lässt sich bei den Künstlern finden, die zunehmend bestrebt sind, ihre Pegel an die meistverkauften aktuellen CD-Produktionen anzugleichen. Das Ganze hat aber seinen Preis. Hochkomprimierte Musik klingt irgendwie flach, nichts ist mehr definiert, es gleicht einem eintönigen musikalischen Brei, der da auf einen einströmt. Deshalb stößt dieser Lautstärkekrieg vor allem bei Künstlern und führenden Mitgliedern der Musikindustrie auf Kritik. So klagte bereits im Jahr 2006 der Vizepräsident des zur Sonic Music Gruppe gehörenden Labels One Heaven Music in einem offenen Brief den Loudness War an und forderte von Tontechnikern und Künstlern, diese Unsitte zu beenden. Zumindest in Rundfunk und Fernsehen ist der Lautstärkekrieg seit August 2012 durch eine EU-Richtlinie zumindest etwas eingebremst worden. Das wurde durch einen neuen europaweiten Standard erreicht, der sogenannten Aussteuerungsrichtlinie R128. Damit sollte erreicht werden, dass die Tonpegel nach ihrer Lautheit und nicht mehr nach ihrem Spitzenpegel ausgesteuert werden. Dadurch würden stark komprimierte Werbespots künftig nicht mehr lauter als Nachrichten oder Spielfilme klingen. Auch würde es keine starken Lautstärkesprünge zwischen unterschiedlichen Fernsehprogrammen mehr geben. Leider ist diese Aussteuerungsrichtlinie R128 bisher immer nur noch eine Empfehlung und keine verbindliche Vorgabe. Die meisten öffentlich-rechtlichen Sender in Deutschland halten sich freiwillig daran, aber nicht alle. Und Radio DRC? Was machen wir diesbezüglich? Nun, auch unser Sender kommt nicht komplett ohne Dynamikkompression zur Erhöhung der Lautheit aus. Das ist überwiegend der Tatsache geschuldet, dass unsere Hauptsendung auf Kurzwelle ausgestrahlt wird, die nur eine begrenzte Qualität bietet. So ganz ohne NF-Tricks können hier unsere Hörerinnen und Hörer nicht mit einer ausreichenden Durchdringungskraft rechnen. Um aber die Qualität nicht über Gebühr zu verhageln, haben wir seit Anbeginn unsere Sendungen im Jahr 2015 immer mit einem Kompromiss gefahren. Wir komprimieren mit 6 Dezibel, was als sehr moderat gilt. Ich hoffe, das war wieder mal ein spannender Einblick in die Technik und die Kniffe, die wir Funkamateure so jeden Tag anwenden. Schöne Grüße, Eva Maria, Delta Golf 9, Mike Fox Golf.

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1: Das Signal-Rauschverhältnis ist ein ganz entscheidendes Maß für jede Form von Telekommunikation. Jedes Signal muss über kurz oder lang über den Rauschpegel drüber gehoben werden, damit man es dekodieren kann. Dazu haben wir heute einige Beiträge gehört. Das Problem fängt schon beim Ton selbst an. Mit dazu gehört aber natürlich die Wellenausbreitung und dessen Analyse liefert uns deshalb an dieser Stelle wieder unser Funkwetterspezialist Christian Reiber, Delta Lima 8, Mike, Delta Whiskey vom HF-Referat des DARC.
2: Ja, und da geht's natürlich letztlich auch immer um den Signalrauschabstand. Ein Signal mit zu geringem Signalrauschabstand, das also schlicht zu wenig Energie hat, um sich ausreichend über den Rauschflur hinwegzusetzen, ist nicht dekodierbar. Und dann gibt's erstmal nur zwei Möglichkeiten, Signal rauf oder Rauschen runter. Beispielsweise kann man eine Richtantenne einsetzen. Oder versuchen, das zu verringern, was man im Englischen so schön treffend Man-Made Noise nennt, also menschengemachtes Rauschen oder kurz QRM. Um zu geringe Signalrauschabstände brauchen sich Sonnenbeobachter nicht viele Gedanken zu machen. Ganz im Gegenteil. Unsere Sonne ist mit ganz, ganz weitem Abstand die stärkste Strahlungsquelle in unserer kosmischen Umgebung und das vom Infrarot bis hin zur Röntgenstrahlung. Infrarot und sichtbares Licht sind für alles Leben auf dieser Erde dabei weitaus am wichtigsten. Mehr als 90% des gesamten Energieausstoßes unseres Zentralgestirns entfallen auf diese Wellenlängen und das mit einer geradezu atemberaubenden Konstanz. Wir interessieren uns hier aber tatsächlich für den Rest, konkret für die extreme Ultraviolett- und Röntgenstrahlung. Die machen zusammen weniger als 0,01% der Sonnenstrahlung aus, was aber immer noch eine Menge ist. Und vor allem erschafft das die Ionosphäre, weil genau diese Strahlung in diesen Höhen Atome ionisiert und erst dadurch die besonderen Effekte möglich werden, die es Lang-, Mittel- und Kurzwellen erlauben, die Erdkrümmung zu überlisten. Die Intensität der extremen Ultraviolett- und Röntgenstrahlung schwankt stark, eben im Rhythmus des solaren Aktivitätszyklus, und in der letzten Woche ist diese Intensität wieder angestiegen. Unser Maß dafür, der solare Flux, erreichte am Donnerstag 129 Einheiten. Die in den letzten Tagen dominante Region 4507 verschwindet nun auf die Sonnenrückseite. Auf der anderen Seite ist die neue 4513 aufgetaucht und hat mit 3 M-Flares am Donnerstag schon mal eine Duftmarke gesetzt. Am Sonntag wird eine weitere Region zurückerwartet. Die Sonnenaktivität hält daher vorerst das aktuelle Niveau und wird in der Woche zwischen 120 und 140 erwartet. Das Erdmagnetfeld war zunächst sehr ruhig, am Montagabend dann lebhaft und in der Nacht zum Mittwoch sogar leicht stürmisch. Zwei koronale Löcher werden über das Wochenende weiter für etwas Unruhe sorgen. Danach werden wieder ruhige Bedingungen erwartet. Bis 20 Meter öffnen die Bänder zuverlässig, auch 17 Meter wird die meiste Zeit verfügbar sein. Das 15 Meter Band ist eine Wundertüte, in südliche Richtungen sollte es aber oft funktionieren. Darüber wird vor allem wieder die sporadische E-Schicht für die ein oder andere Shortskip-Öffnung sorgen. Die war letzte Woche wieder erfreulich rege, damit kann jetzt allerdings jeden Tag Schluss sein. Nachts reicht die Ionisation in der ersten Nachthälfte noch für das 30-Meter-Band, danach ist 40 Meter das höchste offene Band. Good day,

Das war's nun für heute. Wir sind leider schon wieder am Ende von Radio DARC angelangt. Die Sendung der vergangenen Stunde war ein Programmbeitrag des gemeinnützigen Deutschen Amateur-Radio-Clubs im Rahmen der Sendefolgen unserer Übernahmepartner. Redaktion und Musikauswahl hatte Rainer Englert, Delta Foxtrot 2, November Uniform. Wir hoffen, die Sendung hat Spaß gemacht. Wenn ja, sagen Sie es doch einfach weiter. Wenn Sie wollen, hören wir uns nächste Woche wieder. Gleiche Zeit, gleiche Frequenz. 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Auf Wiederhören. Moin, tschüss, servus und 73, gut DX. Bis zum nächsten Mal.

So, lang, lang ist her die letzte Sendung mit mir, die letzte Live-Sendung, deswegen heute auf jeden Fall mal wieder ein bisschen Action hier mit dem Besten aus den 80er, 90ern, 2000ern und von heute. Und das Ganze hier live auf Radio Z.

Ich hoffe, ihr habt alle ein bisschen gute Laune auch mitgebracht. Für diesen wunderschönen Donnerstagabend ist ja richtig schönes Wetter heute. Wir hatten heute, glaube ich, so um die 20 Grad. Ja, das war schon recht angenehm.

So, und wir sind immer noch bei Border Beats hier live auf Radio Z mit eurem East Pulse. Das Ganze von 9 bis 21 Uhr an diesem wunderschönen sonnigen Donnerstag.

0: 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Zum Kotzen ist es.
1: Ja, erlauben Sie mir.
0: Ein schönes Lied, aber wenn man so oft hört.
2: Und gleich nochmal. 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

So, wir haben ja im Studio hier die Gisela. Die Gisela guckt immer zu, wie wir schön Sendung machen. Und die Gisela guckt irgendwie so ein bisschen hungrig und durstig. Sieht nicht mehr so ganz gesund aus hier.

0: 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Und was Füße noch tun können, das finde ich das Allerschönste. Ihr werdet sehen. 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
1: Okay.

Radio Z mit Bono Beats mit eurem East Pulse. Noch eine gute Stunde. Habt mich auf den Ohren. An diesem, wie gesagt, heute wunderschönen Donnerstagabend.

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So, und jetzt sind wir völlig losgelöst hier mit dem Major Tom. Und ich möchte noch grüßen an die Mixdog. Claudia hat geschrieben, sie hört jetzt zu, das ist wunderbar. Und jetzt machen wir weiter.

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3: So, jetzt kommt für euch der Luis Fonsi mit Despacito. Die letzte halbe Stunde ist angebrochen, meine lieben Freunde. Gleich ist Schluss hier im Bus. Ende im Gelände. Aus die Maus.

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1: Mach, wie du meinst, mir wurscht.
0: Die Zigarette in der Tasche ruft schon, hol mich raus.
1: Ja, mach, was du willst, egal.

So, liebe Freunde, es ist jetzt fast 10 vor 9. Der vorletzte Titel, dann kommt nochmal ein bisschen ein Outro, ein längeres in die Nacht hinein. Damit ihr alle gut schlafen könnt.

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1: So, liebe Freunde, das war der letzte Titel. Jetzt kommt noch mein Outro für heute. Das ist Reinvination mit Nova, Shine a Light on Me. Gleich kommt noch eine Wiederholung für euch von Border Beats aus, glaube ich, dem Februar. Und da könnt ihr auch noch ein bisschen zuhören. Genau, ich wünsche euch viel Spaß jetzt mit dem Outro. Bye, bye, bis zum nächsten Mal.

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1: Herzlich willkommen zu Mix Talk, wie immer mit mir, der wunderbaren Claudia. Heute ist Zeit für Selbstlob und den unfassbar tollsten Gästen des Universums. Heute bei mir im Studio, die Dani.
2: Hallo.
1: Der Lukas.
3: Guten Tag.
1: Die Sandy.
4: Hallöchen.
1: Die Zoe.
5: Hallo.
1: Und der Torsti von seinem heute kalten Platz in der Ecke. Ja, ne? Und die Lotte, die fliegt hier gleich noch ein. Und da sind wir dann vollzählig. Ja, und heute sprechen wir über ein Thema, das wahrscheinlich jede oder jeder von uns kennt. Selbstzweifel. Dieses Gefühl, nicht genug zu sein, nicht weit genug, nicht erfolgreich genug, nicht hübsch genug, nicht irgendwas genug. Ja, und eigentlich ist doch aber alles gut, oder? Ja, uns geht's natürlich auch um Selbstbewusstsein. Manch einer hat auch ganz schön viel davon.
3: Wir müssen dann noch den psychologischen Unterschied erörtern zwischen Selbstbewusstsein und Selbstwert.
1: Stimmt, den haben manche nämlich noch nicht so ganz begriffen.
3: Ja, die Moderatorin dieser Sendung zum Beispiel glotzte uns alle schockiert an.
1: Ja, das nehmen wir noch auseinander auf jeden Fall. Und wir fangen für heute erstmal an mit Wir sind Helden.

0: Ja, und was ist denn Selbstbewusstsein wirklich? Wenn wir das Wort genauer betrachten, steckt die Antwort ja bereits drin, ne? Selbstbewusstsein bedeutet, sich seiner selbst bewusst zu sein.
1: Ja, und das inkludiert ganz zufällig auch deine eigenen Fähigkeiten, dein eigenes Wissen, deine Talente, wie zum Beispiel dein Selbstbewusstsein, was dir manchmal immer noch mangelt. Wenn du immer wieder fragst, was machen wir denn jetzt, was machen wir jetzt, was machen wir denn heute? Ja, wisst ihr, Leute, ne? Sie will die Radioshow moderieren und dann geht's im Headless Chicken Mode los.
0: Natürlich, wir müssen checken, immer, ob das gefallen könnte, logisch.
1: Ja, aber es ist deine Sendung, dein Plan. Wenn du sagst, das ist mein Plan, dann ist es ein guter Plan. Also sei dir selbst bewusst, dass dein Plan nicht schlecht ist.
0: Aber der Grund liegt wahrscheinlich am mangelnden Selbstwert, oder?
1: Ja, und da fangen wir nämlich mit dem ganz, ganz großen Problem an.
0: Da gibt es ja einen Unterschied.
1: Ja, welch schockierende...
0: War mir gar nicht so bewusst.
1: Ja, ne, das ist ja genau das, was wir vorhin festgestellt haben, was ich ja im Intro schon gespoilert habe. Selbstvertrauen, wie schon gesagt, Wissen ums eigene Können. Selbstwert ist das Gefühl, als Mensch, als Individuum wertvoll zu sein, unabhängig von Leistung, Status etc. pp.
0: Siehste? Ja. Da ist das Problem. Und warum? Ist das Problem. Warum ist das so? Warum fehlt es dann vielen Menschen an Selbstbewusstsein, Lukas?
1: Nee, das ist relativ einfach. Social Media ist Problem Nummer eins.
0: Ach komm, es gab es doch aber früher auch schon.
1: Ja, natürlich gab es das, aber Social Media hat es noch schlimmer gemacht, weil es das schlagartig Tausenden und Millionen von Leuten vor Augen geführt hat, dass ja da irgendwas angeblich fehlt, wenn du den ganzen Tag durchgestylten Content siehst. Dieser eine Moment, da machen die 3 Stunden Vorbereitung für einen 10 Sekunden, 30 Sekunden Videoclip. Die Aufmerksamkeitsspanne der meisten Menschen heutzutage reicht ja leider nicht mehr für mehr. Ja, und dann ist doch logisch, dass alle unglücklich werden.
0: Aber Lukas, was machen wir denn hier bei Instagram beim Radio?
1: Ja, wir machen das zu Werbezwecken. Nicht, um irgendwelchen Leuten zu zeigen, boah, guck mal, wie geil wir sind.
0: Ja, nicht für Selbstzwecke, das ist richtig.
1: Richtig.
0: So weit sind wir noch nicht.
1: Ja, andere Motivation.
0: Sehr gut.
1: Das Warum ist entscheidend.
0: Also ist ja doch noch Luft nach oben bei uns.
1: Ja, natürlich, aber wir wollen ja nicht in die toxische Social-Media-Bubble abdriften.
0: Nein, auf gar keinen Fall. Total ungesund.
1: Ja, ekelhaft.
0: Genau, konzentriert auf euch
1: genau.
0: Und nicht auf die Außenwelt.

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1: Ja, und Dani, wir als beste Freundinnen haben mit dem Thema ja sehr oft zu kämpfen, vor allen Dingen mit unseren Struggles.
2: Total.
1: Total, obwohl wir uns gegenseitig permanent aufbauen.
2: Ja, aber es hilft
1: permanent, uns permanent sagen, wie toll wir doch sind.
2: Ja.
1: Aber es reicht nicht.
2: Also das geht schon vor einem Moment runter wie Öl, sage ich immer, aber tief, definitiv. Das sitzt so tief bei uns beiden, glaube ich, das kommt dann an. Und ich bin ja auch ganz fasziniert von dir, dass du jetzt gerade vorher so aufgeregt bist.
1: Vor diesem Gespräch, ja.
2: Vor diesem Gespräch, weil das so tief geht.
1: Intim, ja, weil es intim ist.
2: Ja, weil es tief geht.
1: Ja, wir schütten gerade so ein bisschen unser Herz aus, würde ich sagen.
2: Ja, und das so blanko zu machen, so nackt zu machen, ist schon...
1: Aber ich glaube, das ist auch so ein Frauending.
2: Ja, ich glaube auch.
1: Im größten Teil ist es ein Frauending, dass Frauen immer mit sich strugglen, mit ihrem Körper hadern, mit, was weiß ich, mit ihrer Art hadern.
2: Aber ich glaube, der Körper ist, glaube ich, das, also bei uns Bein, das größte Problem, wo wir immer das Problem sehen und der andere Part sagt immer, nee, das ist doch gar nicht.
1: Und wir haben heute festgestellt, auch wenn der Körper sich ändert, macht es keinen Unterschied.
2: Ja, weil der Kopf nicht mitspielt. Nee. Der Kopf sucht immer wieder die Falte oben auf der Stirn.
1: Genau. So sieht's aus.
2: Ja, und ich glaube, das Alter macht, oh, wenn man immer sagt, das stört, also dich wird's vielleicht, ne? Aber ich denke, ich habe damit, wenn ich dann 40 bin, vielleicht doch so meine Probleme.
1: Ach mein Gott, nee, also das, das kann ich dir schon wieder nehmen.
2: Ja, echt?
1: Musst du nicht haben. Mm. Aber ja, das ist echt so ein Ding. Und das Problem ist, wir suchen es auch immer im Außen, ne?
2: Ja.
1: Die Bestätigung.
2: Immer die Bestätigung.
1: Aber vor allen Dingen du, muss ich jetzt mal sagen.
2: Ja, das stimmt. Das
1: schon extrem.
2: Ja, und dann kommt eben diese Kategorie, wie kannst du dich denn noch so anziehen? Bist doch in dem Alter, bist du doch raus.
1: Das hören wir beide sehr oft.
2: Und das finde ich, nee, da bin ich ja, da sind wir auf immer selbstbewusst, sagen wir, nee.
1: Nee, wollen wir nicht.
2: Wollen wir nicht, da sind wir selbstbewusst.
1: Wir wollen nicht aussehen wie andere. Wie andere in unserem Alter. Wir sind noch nicht im Blümchendruckmodus.
2: Nee.
1: Und nein, und der wird auch wahrscheinlich nicht kommen.
2: Nee, ich glaube nicht.
1: Ich habe so das Gefühl, da kommen wir nicht hin.
2: Aber da sind wir voll selbstbewusst irgendwie. Es ist, auf die Art sind wir selbstbewusst und alles andere. Also Leute, wenn ihr mal einen Tipp für uns habt, so coachingstechnisch, könnt ihr gerne mal...
1: Wie das Mindset besser werden könnte.
2: Na, weil wir hangeln uns da von Woche zu Woche und kommen der Sache irgendwie in den Näher.
1: Das Problem ist, wir beide therapieren uns.
2: Ja.
1: Das heißt, wir drehen uns im Kreis.
2: Ja, leider.
1: Es wird nicht besser. Wie macht ihr denn das da? Vielleicht könnt ihr uns ja mal kommentieren oder ein paar Nachrichten schreiben über Instagram. Sehr gerne. Wir würden uns freuen.
2: Danke.

0: Und da wollen wir jetzt mal den Zusammenhang klären zwischen mangelndem Selbstbewusstsein und Intelligenz, Lukas.
1: Ja, das ist eine erschreckend anstrengende Parallele. Das große Problem bei Intelligenz und Selbstvertrauen ist ganz einfach. Intelligente Menschen neigen dazu, ihr eigenes Licht ein bisschen mehr unter den Scheffel zu stellen.
0: Merkst was?
1: Die Ahnungslosen wiederum sind ja im Endeffekt wie die Affen im Zoo, die brüllen am lautesten.
0: Ich bin da ganz leise.
1: Situationsbedingt unterschreibe ich das. Ja, du hast deine Momente, in denen das zutrifft. Ja, ohne das jetzt übermäßig negativ
0: bewerten
1: zu wollen.
0: Aber ich suche ja schon nach Fehlern bei mir.
1: Ja, siehst du, und das ist halt ein Zeichen von, ich sag mal, einer gewissen Kompetenz.
0: Ja.
1: Wer intelligent ist und das große Ganze sieht, reflektiert mehr und geht bei sich auf Fehlersuche.
0: Ja, ihr müsstet jetzt mal mein Nicken und meine Augen sehen, ja?
1: Ja, da genau. Sind wir wieder bei dem traurigen Fakt, dass Radio kein visuelles Medium ist, aber die Augen ganz weit aufgerissen. Die Kinnlade klappt ein bisschen runter, was immer noch für diese Prise der Ahnungslosigkeit spricht, aber...
0: Ja, so ein bisschen.
1: Ja, das ist... Ja,
0: so ganz perfekt gibt's halt nicht.
1: Ja, nee, das
0: muss man ja auch mal...
1: Ja, das ist sowieso eine Illusion. Das ist genau wie der ganze hochgestellte, glänzende Social-Media-Bullshit. Das ist eine Illusion.
0: Richtig. Also intelligente Menschen haben ihr mangelndes Selbstbewusstsein. Halten wir jetzt einfach mal so fest.
1: Ja, zumindest, ich sag mal immer so 10-20% weniger davon als die weniger Intelligenten. Das ist so eine grobe Pauschale.
0: Okay, das war jetzt ein echter Fact. Danke.
1: Ja, bitte, gerne.

0: Lotte, und das Ganze gibt's ja auch im Job. Herzlich willkommen erstmal. Du bist ja gerade erst reingeschneit hier.
1: Hallo.
0: Und noch voll am Essen. Mach mal noch ein bisschen ASMR mit rein. Kein Problem. Und bei dir, ja, im Job. Kenn ich von dir. Du bist ja diejenige, die sich gerne unzählige Urkunden an die Wand hängt. Was sie denn alles erreicht hat. Entschuldigung, aber es ist so.
1: Naja, ist ja noch nicht so viel dran.
0: Aber du würdest gerne.
1: Vielleicht.
0: Doktorentitel.
1: Nee. So was, ne?
0: Aber du suchst auch im Außen.
1: Mhm.
0: Permanent.
1: Kann sein, ja.
0: Ja. Super. Okay, habe ich dich erwischt. Mhm.
1: Vielleicht.
0: Sehr gut.
1: Nein, ich bilde mich einfach gern weiter. Tu was dafür, weil man was dafür tun muss. Und ja, es kommt viel aus der Praxis, aber manchmal muss man sich dann halt auch von außen
0: mal so ein Zertifikat holen.
1: Genau.
0: Ja, genau.
1: Mhm. Kann man ja einfach mal ausprobieren.
0: Für den Selbstwert. Ja, ich habe auch genügend davon, aber ich hänge sie mir jetzt nicht an die Wand.
1: Die hängen auch nicht an die Wand. Also für alle, die jetzt denken, hier, ich habe irgendwo eine Wand, wo irgendwas dranhängt, da hängt gar nichts.
0: Ja.
1: Noch eine.
0: Die imaginäre Wand. Mhm. Sandy, wie ist denn das bei dir? Selbstbewusstsein. Hast du, glaube ich.
2: Gelernt.
0: Kann man lernen, ist nicht aussichtslos.
2: Ja, also ich hatte mit 20 so überhaupt kein Selbstbewusstsein. So überhaupt, ne?
0: Mit 20? In der Blüte des Lebens.
2: Ja, in der Blüte des Lebens.
0: Das ist traurig.
2: Und habe ich tatsächlich gelernt. Weil es wird immer Menschen geben, die deutlich schöner, hübscher, schlanker, sonst irgendwas sind,
0: ja,
2: die reicher sind,
0: die
2: erfolgreicher sind, die keine Ahnung was sind. Man muss einfach stolz auf das sein, was man selber erreicht hat.
0: Ja.
2: Und sich anfangen, selbst zu lieben.
0: Ja,
2: Punkt.
0: Richtig.
2: So wie man ist.
0: Kennt ihr das, wenn man sich Fotos anguckt von vor 10 Jahren oder so, wo man sich voll schrecklich fand?
3: Ja, du.
0: Ja, okay, du vor 5 Jahren. Wollen wir das mal so machen, Lotte? Da fand man sich vielleicht voll doof und dann am Ende...
1: Vielleicht vor so, wie alt bin ich jetzt? Vor so 7 Jahren.
0: Okay, Fotos von vor 7 Jahren. Wenn wir uns die jetzt angucken, fanden wir uns damals total doof und du guckst dir die jetzt an und denkst, hot. Mein Gott, das war cool. Stimmt's?
3: Sag.
0: Okay. Ja, ich habe recht. Ich will nur sagen, ich habe recht. Und so geht's hier allen. Also, wir sollten da mal schauen, dass wir uns jetzt vielleicht gut finden. Und nicht erst in 7 Jahren. Oder?
1: Richtig.
0: Haben wir wieder was getan. Fürs Selbstbewusstsein.

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0: 我也。
1: Sorry. Ja, das hat man gehört. Ich gebe diesen Fehler zu. Gar kein Problem. Habe ich keinen Selbstzweifel. Pass auf, aber Entweder-Oder-Frage mit dir, liebe Zoe. Karaoke vor Fremden oder Tanzvideo auf Social Media posten?
2: Ach du Scheiße.
1: Karaoke. Ja, da kam ja.
2: Karaoke vor Fremden.
1: Okay. Ein Vortrag ohne Vorbereitung halten oder einen Witz vor 100 Menschen erzählen?
2: Ein Vortrag ohne Vorbereitung. Ich verkauf dir das.
1: Cool. Ein Jahr lang jeden Tag ein Kompliment bekommen oder jeden Tag jemanden ein Kompliment machen?
2: Jemanden ein Kompliment machen.
1: Und mit wem hatte ich das von euch heute, das mit den Komplimenten? Lotte, komm mal ran ganz schnell, das passt nämlich jetzt gerade. Weil was haben wir heute festgestellt, was wir unbedingt machen sollten? Weil wir uns gegenseitig Komplimente gemacht haben.
3: Wir sollten viel öfter, wenn man draußen auf der Straße oder einkaufen ist oder irgendwo unter Menschen ist und man findet jemanden toll, meiner Meinung nach egal ob Mann oder Frau, und findet schön, wie er, keine Ahnung, seine Haare hat oder
1: was er für eine Kette trägt, was er für einen Rock trägt.
3: Einfach aussprechen und sagen, das versüßt einen Tag. Ich habe das letztens gemacht, war shoppen und da hatte eine Frau eine Hose an und das sah ganz toll aus und die war total unsicher. Und dann habe ich gesagt, ich finde es ganz toll und die hat sich ganz toll gefreut.
1: Ja, solche Sachen. Ich habe heute auch ein Kompliment bekommen und habe mich ganz doll gefreut. Deswegen.
4: Da muss ich gerade einhaken, das habe ich letztens auch gemacht. Ich habe zwar nicht gesagt, wie toll jemand aussieht, aber ich habe zu einer Verkäuferin gesagt, dass sie total nett ist.
1: Ja, auch das.
4: Also ich fand die so freundlich, hilfsbereit und das habe ich ihr tatsächlich gleich gesagt.
1: Hast du gut gemacht. Wir sollten uns das auf die Fahne schreiben und das öfter machen. Definitiv eine gute Sache. Wir untereinander machen das ja sowieso ständig, muss man jetzt mal sagen.
2: Ja, das stimmt.
1: Das ist das schon, ne? Okay, wir machen weiter. Ein peinliches Foto veröffentlichen oder eine peinliche Geschichte erzählen?
2: Eine peinliche Geschichte erzählen. Habe ich gar kein Problem damit.
1: Ich auch nicht.
2: Gab's ja schon.
1: Mit peinlichen Fotos eher schon.
2: Nee, mit Geschichten.
1: Auf einer Bühne stolpern oder deinen Text komplett vergessen?
2: Stolpern, ja und?
1: Okay, pass mal auf. Lieber einmal alles riskieren oder dich dein Leben lang fragen, was wäre gewesen, wenn?
2: Nee, no risk, no fun und so.
1: Richtig.
2: Genau.
1: Lieber heute aus deiner Komfortzone treten oder ein weiteres Jahr darin bleiben?
2: Schwierig. Ach, Komfort ist schon schön, ne?
1: Ja, ist schön, ne, da drin.
2: Ja, nee, ja.
1: Wenn du was erreichen willst, musst du aber.
2: Ja, das ist richtig. Mal so. Aber willst du gerade was im Moment erreichen? Ich nicht. Bin gerade ganz zufrieden, so wie es ist. Also, ich nächstes Jahr.
1: Nee, also bei mir ist schon mein ganzes Leben lang so. Stillstand ist der Tod.
2: Ja, das glaube ich dir.
1: Das ist einfach so.
2: Auf jeden Fall.
1: Kann man nicht ändern. Auf dein Herz hören oder auf die Meinung anderer?
2: Auf mein Herz hören.
1: Ja. Lieber den ersten Schritt machen oder darauf warten, dass jemand anders ihn macht?
2: Nee, ich mache den ersten Schritt.
1: Oh, da sind wir aber nicht Komfortzone und bequem.
2: Nee.
1: Machen wir dann schon selber.
2: Ja, also ja.
1: Sehr gut.
2: Es gibt Unterschiede.
1: Ja, ja. Okay.
2: Gibt Unterschiede. Gibt Unterschiede, ne?
1: Und wieder schade, kein visuelles Medium. Lieber mutig und unperfekt oder perfekt und unsichtbar?
2: Nee, mutig und unperfekt.
1: Genau, Zeug von Intelligenz haben wir gerade eben gehört.
2: Bin ich ja auch.
1: Natürlich.
2: Das ist immer wieder mit dem Selbstwert, ne?
1: So schaut's aus.
2: Ja.
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0: Astronaut. Jetzt hätte ich dir gleich noch einen Unfall mit dem Kabel gemacht, du sag mal. Lukas, für dich habe ich besonders schwierige Fragen.
1: Ja, ja, hat sie gerade schon so angekündigt, aber wir werden mal sehen, ob das wirklich so schwer ist.
0: Pass mal auf, das sind so Fragen, die musst du mit einem Wort beantworten. Mal gucken, ob du es hinkriegst.
1: Ja, das wird schwierig.
0: Was gibt dir Selbstbewusstsein?
1: Das kann ich nur mit dem Wort beantworten. Gut, könnte ich, das wäre ich, weil ich Vertrauen in mich und meine Fähigkeiten habe. Ich weiß, was ich kann. Mhm. Das Studiopublikum ist deutlich hörbar. Die sind
0: ja
1: schon wieder alle viel zu laut.
0: Die haben echt Selbstbewusstsein, würde ich sagen.
1: Ja, die reden ganz laut. Mhm.
0: Was raubt dir denn Selbstbewusstsein?
1: Primär ungerechtfertigte Kritik, weil es dann doch wieder dazu führt, dass man sein eigenes Handeln hinterfragt. Ob die Kritik dann wirklich ungerechtfertigt ist oder ob da irgendwas dran ist, weißt du, man fängt dann halt sofort an, in diese Abwärtsspirale vom Zerdenken zu gehen.
0: Mhm. Overthinker.
1: Ja.
0: Modus.
1: Ja, genau.
0: Dein größter Mutmoment?
1: Gemessen daran, dass ich ja nun in meiner Jobfunktion mittlerweile primär für die Aus- und Weiterbildung der Mitarbeiter zuständig bin, meine erste Schulungsklasse.
0: Mhm. Deine größte Stärke?
1: Ich.
0: Sehr selbstbewusst.
1: Du wolltest ein Wort haben, ja.
0: Ja, super. Hätte ich nicht beantworten können tatsächlich. Das wäre nicht meine Runde gewesen. Ein Wort, das dich beschreibt.
1: Chaos. Kurz und knackig, ganz einfach.
0: Mhm. Ein Wort für Erfolg.
1: Da wäre ich wieder bei ich, weil ich weiß, was ich kann und wo ich hin will.
0: Unglaublich. Sehr toll. Ein Wort für Selbstvertrauen.
1: Ja, das hatten wir gerade tatsächlich schon eruiert, die Thematik. Und
0: das war... Ja.
1: Oder war das die nächste Frage?
0: Nee.
1: Nee, war was anderes. Oh Gott, Selbstvertrauen. Ja, theoretisch einfach nur, ja, sei zufrieden mit dir selbst. Sei dir bewusst, was du kannst.
0: Vorbild?
1: Ich brauche kein externes Vorbild. Ich weiß, was ich kann, ich weiß, wo ich hin will.
0: Jede Frage mit ich beantworten.
1: Ja.
0: Motivation?
1: Ja, jetzt sind wir bei dem, was wir eruiert haben. Jetzt erkenne ich die Brücke nämlich
0: ja,
1: wieder.
0: Ja, bitte?
1: Ja. Ja, relativ einfach. Liebe.
0: Ja.
1: Ja, es mag kitschig klingen, mag für einen Menschen wie ich, der auf Technik und Logik basiert, auch irrational sein, aber ja.
0: Ja.
1: Funktioniert.
0: Zukunft?
1: Rankommen lassen. Da sind wir wieder weg vom Overthinker-Modus. Weißt du, es gibt Situationen, da ist das sinnvoll und dann gibt es Situationen, da sagst du dir, morgen ist auch noch ein Tag, krass. Gucken, was passiert.
0: Fertig. Ich glaube, das lerne ich noch mein ganzes Leben lang. Dieses Zukunftszerdenken wegzulassen, werde ich wahrscheinlich so schnell nicht schaffen.
1: Ja, du machst dich damit nur chronisch unglücklich.
0: Ich weiß. Wir lernen. Wir lernen und wir lernen nicht aus. Genau.

0: Lotte und mir geben mal so ein paar Tipps für Selbstbewusstsein. Fängst mal an.
1: Achte mal ein bisschen mehr auf deine Körperhaltung demnächst, weil die dein Selbstgefühl beeinflusst und ja auch nach außen.
0: Aufrecht. Immer aufrecht. Die meisten Menschen achten ja viel weniger auf dich, als du denkst. Musst du auch immer dran denken. Psychologen nennen das den Spotlight-Effekt. Wir überschätzen nämlich oft, wie andere über unsere Fehler, Unsicherheiten oder peinlichen Momente so denken. Und die wahrnehmen überhaupt.
1: Oder wie sie uns sehen und wie wir uns selbst sehen.
0: Richtig.
1: Selbstbewusste Menschen haben auch Selbstzweifel. Ich denke sogar, dass einfach eine höhere Unsicherheit da ist, als bei anderen, die das jetzt nicht so haben, weil man viel strenger zu sich selbst ist.
0: Richtig, richtig. Und Lob wirkt auch stärker, wenn man das konkret macht. Also zum Beispiel, ne? Nur gut gemacht reicht meistens nicht. Da muss man schon sagen, das hast du gut gemacht, weil du das sehr gründlich gemacht hast.
1: Wir brauchen immer Gründe, wir Menschen.
0: Ja, unglaublich.
1: Und natürlich, unser Gehirn, super klasse, toll, merkt sich Kritik stärker als ein Lob. Es ist ja wie mit Sachen, die
0: negativen
1: schön
0: Sachen
1: sind oder die nicht so schön sind. Es bleiben leider immer die negativen Sachen besser hängen.
0: Das ist schon doof. Selbstgespräche, die können die Leistung verbessern. Menschen, die sich vor Herausforderungen bewusst positiv zusprechen, zeigen oft mehr Ausdauer und bessere Ergebnisse. Und das, übrigens habe ich auch mal gehört, macht intelligent, wenn man Selbstgespräche führt.
1: Ja, das habe ich zumindest mal gehört.
0: Ich auch.
1: Machen wir das oft genug, Claudi?
0: Ich glaube schon. Manchmal, wenn sonst keiner mit mir redet, ich rede ja so gerne. Du doch auch, gibst ja. Doch zu, siehst du. Weißt du Bescheid.
1: So, wollen wir noch?
0: Na klar.
1: Niemand wird als selbstbewusster Redner geboren.
0: Nee, kann man lernen.
1: Ja, man schreit ja auch, wenn man geboren wird.
0: Und redet nicht. So gut recht. Und Kompetenz schafft Selbstbewusstsein. Das sag ich ja immer, ne? Wenn du dir sicher bist in dem, was du machst.
1: Und wenn du weißt, was du sagst.
0: Und die Regeln kennst.
1: Genau.
0: Dann funktioniert das.
1: Dann strahlt man das auch aus.
0: Richtig.
1: Genau, naja, und jetzt kommt man zu meinem Lieblingspunkt. Vergleich macht häufig unzufrieden. Ja, wer sich ständig mit anderen vergleicht, bewertet sich oft schlechter.
0: Das ist das Kernproblem, wenn du mich fragst.
1: Genau, und das Blödste ist natürlich, dass unser Gehirn sich auch immer die Menschen raussucht, die immer alles besser können, ja eigentlich nie was jetzt dem zufolge schlechter können.
0: Logisch.
1: Und man dann immer sich schlechter macht.
0: Gar nicht gut. Und was hilft? Lächeln. Ein selbstbewusstes Lächeln kann positive Emotionen verstärken und Stress reduzieren. Also einfach mal, man kann ja auch mal so dümmlich einfach lächeln.
1: Dümmlich? Das kann man besonders gut, oder? Einfach mal richtig hässlich lachen.
0: Einfach mal lachen, genau. Ja. Es kann helfen.
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1: Daniel, da lachst du schon. Wir wollten eigentlich jetzt das Grüßfeuerwerk zünden.
2: Stimmt.
1: Sag mal, machen wir doch direkt los.
2: Ja.
1: Ich fange an, natürlich.
2: Ja, natürlich fängst du an.
1: Jede Woche.
2: Immer.
1: Mit unseren Stammzuhörern, dem Männerhort in Hirschfelde. Wo ja auch Teile der Feuerwehr in Hirschfelde beheimatet sind. Heute, spärlich besetzt, liegt bestimmt am Wetter. Der Micha mit dem Leon, Nicole, Dominik und Toni. Ganz liebe Grüße.
2: Liebe Grüße.
1: Und euch sieht man ja am Samstag mit der Jugendfeuerwehr beim Jugendfeuerwehrtag, Kreisjugendfeuerwehrtag, Entschuldigung.
2: Bitte richtig.
1: Am 27.06. in der Weinau in Zitter, wo bitte alle auch hinkommen und zuschauen und anfeuern ganz kräftig. Das ist wirklich spannend und wirklich interessant. Wir haben da eine Z-Kids-Sendung drüber gemacht. Da wird ordentlich geübt und alles gegeben im Team. Und grüßen an der Stelle auch die Konkurrenz.
2: Natürlich.
1: In Hartau.
2: Die Hartauer Kids, die Süßen.
1: Die Jugendfeuerwehr, genau. Ihr Süßen, ihr schafft das garantiert.
2: Wir denken an euch, drücken die Daumen und wir wollen natürlich dann auch anstoßen, wenn ihr gewonnen habt. Also entweder Hirschfelde oder Hartauer, ne?
1: Einer von euch beiden.
2: Muss gewinnen.
1: Unbedingt.
2: Ja. Wir müssen
1: unbedingt
2: vorbeikommen.
1: Für die Ehre, ganz genau.
2: Genau.
1: An der Stelle grüßen wir auch das betreute Trinken.
2: Ja, auch schön.
1: Betreutes Trinken. Eure Bros wollten gerade nicht ans Mikro. Wir machen das jetzt mal einfach.
2: Jetzt kommt einer.
3: Halt, stopp. Ja, nee, das betreute Trinken muss schon auch von einem Mitglied vom betreuten Trinken gegrüßt werden. Also das können wir ja, nee.
1: Ja, dann mal los.
3: Ja, ne, also schöne Grüße ans betreute Trinken. Stevie, Nine, Silvana, wäre so die Stammbesetzung. Ich hoffe, ihr hört alle. Wenn ne, gibt's dann Haue.
1: Mhm,
3: dann seid ihr fürs,
1: genau.
3: Ja, dann seid ihr fürs nächste Therapietrinken dann offiziell ausgeladen. Da drehe ich das Schild dann auf links.
1: Ja, richtig so.
3: Und kurze Info an den Männerhort und alle Anwesenden. Ich will ja der Claudi jetzt nicht hier die Leute wegnehmen, aber schaltet nächsten Montag mal ein, 19 bis 21 Uhr, Küchentalk.
1: Die treffen sich immer Dienstag, Lukas.
3: Das ist mir egal, die können ja von zu Hause aus einschalten. Die
1: das
3: haben
1: können
3: ja,
1: sie tatsächlich.
3: Ja, siehst du, die haben ja auch eigene Empfangsgeräte, unabhängig vom Treffen.
1: Denn das lohnt sich.
3: Ja,
1: es
3: drei
1: ist
3: Stunden.
1: Definitiv eine Musikrichtung, die sie toll finden.
3: Ja, und ja, siehst du, stimmt, 3 Stunden. Nee, 18 bis 21. Wir fangen nächste Woche eine Stunde eher an.
1: Und wie wir festgestellt haben, bin ich ja vielleicht auch dabei.
3: Ach,
1: hast du mich heute eingeladen? Du hattest doch eingeladen.
3: Ja, ich habe vorgeschlagen, ihr könnt ja auch zu uns kommen. Bei uns ist es entspannter. Die Claudi macht nämlich immer so viel Stress und Hektik. Machen wir, ne?
1: Ja, ist ja gut. Ich werde es mir vielleicht mal antun.
3: Ja, mach mal.
1: Ja,
3: und wir reden über Rock und Metal aus Film, Serie und Videospielen.
1: Sehr gut.
3: Ja,
1: dann,
3: wird geil.
1: Hör ich mir den, dann grüße ich den Männerhort auch am Montag.
3: Ja, wundervoll.
1: Also, schaltet mal ein.
3: Bitte, gerne. Tschüss.
2: Claudia.
4: Wir sind noch nicht so weit, ja bitte.
2: Ich habe noch jemanden vergessen.
1: Oh Gott. Leg los.
2: Ich kann doch die Anja nicht vergessen.
1: Anja!
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1: Liebe Grüße.
2: Na, Anja, Mensch.
1: Die wäre jetzt untergegangen, ich sag dir's.
2: Das hätte die mir nicht verziehen,
1: Anja. Nee, Anja, du musst auch mal wieder vorbeikommen.
2: Oh ja, möchte sie.
1: Es können alle mal gerne vorbeikommen.
2: Ja, auf jeden Fall.
1: Genau.
2: Du würdest heute auch zu dem Thema Selbstbewusstsein auch übelst krass passen.
1: Absolut, weil das hast du.
2: Na, ich bin da echt manchmal von dir sprachlos.
1: Das ist super.
2: Ja.
1: Lass dir das bloß niemals nehmen.
2: Richtig.
1: Du bist da eine von 80 Millionen, sage ich dir.
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0: Piep. Oh.
1: Hat man gehört. Das ist super gemacht, Lotte. Also die Lotte ist, ja, Lotte, du bist am Mikro. Pass auf. Entweder oder Fragen. Mhm. Lieber vor 1000 Menschen sprechen oder vor 10 Menschen singen?
0: Ich würde vor 10 Menschen singen, vor Ausgewählten.
1: Nee, auswählen ist ne.
0: Was war das andere nochmal?
1: 1000 Menschen sprechen.
0: Nee, dann Tag sprechen. Darf ja, ich ne? nochmal wechseln?
1: Ja, sprechen. Hätte ich auch so gemacht, ja. Mhm.
0: Mach ich ja gerade schon.
1: Stimmt. Immer sagen, was du denkst oder immer hören, was andere wirklich
0: immer
1: über dich denken.
0: Immer sagen, was ich denke. Können wir abkürzen.
1: Echt? Hm. Ich will immer hören, was andere wirklich über mich denken.
0: Ach so.
1: Ach so, jetzt ist schwer, ne? Jetzt hast du es verstanden, jetzt ist schwer. Wir nee. Sagen doch sowieso nicht immer, was wir denken. Jetzt sind wir mal ganz ehrlich. Hm. Okay, nächste Frage. Hm. Lieber mutig sein und scheitern oder vorsichtig sein und nie scheitern?
0: Ich bin Angsthase.
1: Ich weiß.
0: Zweiteres.
1: Ich erstes. Lieber sehr selbstbewusstsein wirken oder dich tatsächlich sehr selbstbewusst fühlen?
0: Boah, das ist schwer. Was würdest denn du jetzt?
1: Was würdest denn du jetzt? Jetzt guck mal,
0: nee, wenn du
1: guckst,
0: mich jetzt nee, kennst.
1: Du guckst schon wieder im Außen, merkst du es?
0: Naja, dann ist ja, dann habe ich es ja beantwortet.
1: Hast du. Hm? Mhm. Kritik von Fremden oder Kritik von Freunden?
0: Kritik von Freunden.
1: Ja, eine große Herausforderung meistern oder 10 kleine Erfolge feiern?
0: 10 kleine Erfolge feiern.
1: Okay. Lieber einmal mutig sein oder jeden Tag ein kleines bisschen mutiger werden?
0: Jeden Tag ein kleines bisschen mutiger
1: werden. Ja, perfekt vorbereitet sein oder spontan überzeugen?
0: Ich glaube, perfekt vorbereitet sein.
1: Ich finde spontan überzeugen total toll.
0: Mhm. Mhm. Machst du ja jeden Tag.
1: Richtig.
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0: Liebe Sandy.
1: Liebe Claudi.
0: Eine kleine Schnellfragerunde für dich.
1: Oh Gott.
0: Lieber Selbstbewusstsein oder lieber Talent?
1: Lieber Talent.
0: Weil dann kommt das Selbstbewusstsein von ganz alleine.
1: Richtig.
0: Bauchgefühl oder Verstand?
1: Verstand.
0: Echt?
1: Ja.
0: Lob geben oder Lob bekommen?
1: Lob bekommen ist schon schön, ja.
0: Schön. Ja. Risiko oder Sicherheit?
1: Sicherheit.
0: Hätte ich sonst,
1: langweilig, ne?
0: Hätte
1: langweilig.
0: Ich sonst auch immer gesagt, ja. Das kann irgendwann langweilig werden, ja. Bühne oder Publikum?
1: Publikum.
0: Echt?
1: Hm.
0: Krass. Perfektion oder Fortschritt?
1: Fortschritt.
0: Du bist doch aber eher so die Perfektionistin.
1: Ja, aber man will ja noch durch Fortschritt noch perfektionistischer okay. werden.
0: Pass auf. Ja sagen oder Nein sagen? Nicht, was du gerne würdest, sondern was du tust.
1: Ja sagen.
0: Ja, ne? Aha. Aber du würdest gerne Nein sagen.
1: Ja.
0: Komfortzone oder Abenteuer?
1: Abenteuer.
0: Ja. Okay. Kritik oder ignorieren?
1: Kritik.
0: Planen oder einfach machen?
1: Planen.
0: Ja. Passt zu dir. Allein auftreten oder im Team?
1: Wenn dann im Team, da kann ich mich verstecken.
0: Also, scheitern oder es nie versuchen?
1: Scheitern.
0: Was?
1: Nee.
0: Scheitern oder es nie versuchen?
1: Naja, scheitern. Lieber scheitern, als es nie versucht zu haben.
0: Ja, stimmt, du hast recht. Jetzt war ich gerade. Ich hatte einen Knoten. Selbstzweifel oder Übermut?
1: Selbstzweifel.
0: Mhm. Ist gesünder und intelligenter, haben wir heute festgestellt. Ja. Mut oder Motivation?
1: Motivation.
0: Authentisch oder angepasst?
1: Gerne authentisch, aber man ist wahrscheinlich eher angepasst.
0: Ja, das war sehr ehrlich. Vielen Dank, liebe Sandy.
1: Bitte, liebe Claudi.

0: Und ich habe gerade gesehen, dass Gisela und Cordula heute auch da sind.
1: Oh, stimmt, die müssen dann auf jeden Fall noch mal herkommen.
0: Gisela und Cordula müssen mal aus dem Obi-Markt ein bisschen schneller dann mal herkommen irgendwann. Nee, wir machen jetzt eine Schnellfragerunde.
1: Aber
0: könnt ihr euch akklimatisieren? Oh, ich bin schon wieder voll im Modus. Obwohl das gar nicht meine Rolle ist hier. Aber Dani, ich frage dich jetzt mal. Ich versuch's mal auf Deutsch.
1: Okay.
0: Warte. Dani.
1: Ja, bitte.
0: Einen peinlichen Fehler machen oder eine große Chance verpassen. Guck mich nur so an.
1: Warte mal, jetzt muss ich entscheiden, was ich lieber machen will.
0: Ja.
1: Naja, versteht die Frage. Ich will hier die große Chance haben.
0: Also willst du lieber einen peinlichen Fehler machen? Ja, dafür bist du ja eh bekannt.
1: Ja, also das ist ja Gewohnheit.
0: Ist nichts Neues.
1: Genau.
0: Lieber authentisch sein oder von allen gemocht werden.
1: Ha!
0: Ja, bitte?
1: Also gemocht wäre ich ja von allen schon mal, ne? Also ist es das andere.
0: Das stimmt ja gar nicht. Hier wirst du von allen gemocht.
1: Ja, von euch hier. Ja.
0: Ja.
1: 80 Millionen Menschen.
0: Ja.
1: Lauter.
0: Ja, es sind 79 Millionen.
1: 999.
0: Ja. Egal.
1: Egal. Pass auf.
0: Lieber dein ganzes Leben ohne Selbstzweifel leben oder aus jedem Zweifel etwas lernen?
1: Oh, nee. Für den ruhigen Kopf.
0: Dein ganzes Leben ohne Selbstzweifel?
1: Das wäre geil, wenn du so, da klar, stell dir das mal vor.
0: Aber dann bist du ja so super abgehoben, ist ja auch schon wieder scheiße.
1: Glaube ich nicht, dass das eins ins andere, nee, glaube ich nicht.
0: Das müsste man mal noch erörtern.
1: Stimmt, nächsten.
0: Immer selbstbewusst auftreten oder immer ehrlich zu deinen Unsicherheiten stehen?
1: Ich kann das schon immer gut verbergen, meine Unsicherheit.
0: Ja, das stimmt.
1: Schon immer?
0: Ja. Lieber den Mut haben, Nein zu sagen oder den Mut haben, um Hilfe zu bitten?
1: Ich würde um Hilfe bitten.
0: Nein sagen ist schwierig, ne Dani?
1: Manchmal.
0: Deine größte Angst überwinden oder dein größtes Talent entdecken?
1: Ich würde das größte Talent mal sehen. Ich würde das gerne mal wissen, was das ist.
0: Schwimmmeister-Content.
1: Ja, super.
0: Das kannst du gut.
1: Danke. Danke, es ist wieder ein Lob von dir.
0: Ja.
1: Geht wieder runter wie Öl, so nebenbei gelaufen, ne?
0: Ja, ist ja so.
1: Und das ist das Wichtigste, dass du das Herz hast.
0: Wie aus der Pistole geschossen.
1: Das ist für mich das Wichtigste.
0: Wenn ich jetzt ein Herzen würde, hätte es ein Problem.
1: Ne?
0: Wahrscheinlich, ne?
1: Ja, genau. Das wird mich triggern,
0: ja.
1: Wenn du das Herz hast.
0: Siehst du, das ist Liebe.
1: Dann mache ich mir Sorgen.
0: Na, genau. Lieber von allen respektiert werden oder dich selbst respektieren?
1: Gelogen würde ich sagen, mich selbst. Ich glaube, da lügt sich auch jeder voll.
0: Da hast du dich jetzt voll gelogen.
1: Ja.
0: Ja.
1: So ist das.
0: Aus. Super, Dani, viel Glück.
1: Danke.
0: Wie ist denn jetzt mit Gisela und Cordula?
1: Hallo. Gisela, wo bist du?
0: Die sind noch am Saufen.
1: Es ist schlimm.
0: Die haben Bier in der Hand. Ist alkoholfreies Radler, okay.

0: Limo. Ach so.
1: Aber
0: alkoholfreies Radler nennt man Limo. Ja, das stimmt.
1: Du musst jetzt mal hier an der Theke
0: Gisela,
1: kommen.
0: Gisela, komm mal an Los die Theke jetzt, hier. Jo. Hey Gisela, guten Tag. Warst du lange nicht mehr da?
2: Nö. Und die Cordula verspätet sich, die ist nämlich nur am Essen.
0: Warum isst denn die immer so viel? Hat die Gocke nicht...
2: Mutti!
0: Ach du Scheiße.
2: Genau. So, und da soll nochmal einer sagen, dass ich alkoholfreies Radler trinke. Na? Das ist ja quasi Selbstmord.
0: Ist Limo? Wasser? Oder wie? Mit Geschmack?
2: Mit Geschmack.
0: Na, fein. Ist doch gesund.
2: Nur, wie geht's denn hier so eigentlich?
3: Na gut, das Wetter ist schön. Ich war jetzt immer im Pool und so, Mutti.
2: Hab's gesehen.
0: Und Gisela, kommst du gerade aus dem Obi?
2: Ich hab zwischen den Pflanzen getanzt.
0: Warst du besuchen?
3: Du warst schon wieder beim...
2: Ich war beim Palm.
3: Beim Stecher.
0: Ach so, die Cordula.
2: Beim Spaten, ne?
0: Die Cordula ist ja immer noch sauer.
2: Ja. Kann man das eigentlich irgendwann mal klären, weil es dreht sich ja hier sonst immer...
0: Der Rolf, ne? Der Rolf.
3: Du hast mir noch nicht immer richtig vorgestellt.
2: Da musst du mal mitkommen ins Obi.
3: Was will ich im Obi?
0: Wisst ihr, dass Obi bald zumacht?
3: Ich wollte es euch nur sagen. Ha. Siehste?
0: Wusstest du noch, ne?
2: Geht's zu Tom?
3: Naja, und dort ist der Papa.
2: Oh, nee.
0: Wenn sie den Rolf dort nehmen, gibt's dort Mord und Totschlag, sagst du. No?
2: Du.
3: Weil
2: da
3: werden wir vorher...
2: Da sind die Äxte. Ist das die Mehrzahl von Axt?
0: Ja.
2: Ausverkauft.
0: Genau, weil die haben Selbstbewusstsein, die beiden, das sage ich dir.
2: Nee, die haben
3: einen Treffer.
2: Genau.
0: In mitlaufen.
2: Nu, und ne plus einen.
0: Gut, schön, dass ihr da seid.
2: Nu, schönen Abend noch.
0: Ihr zwei.
3: Na, wurde ja auch langsam mal Zeit, dass du endlich mal wieder uns eingeladen hast.
0: Ihr könnt ja immer kommen, das wisst ihr ja.
3: Nee, wir brauchen eine Einladung.
0: Okay, das nächste Mal schreibe ich eine mit Herzeln und so, das mache ich, kein Problem.
2: Okay, das ist mir zu romantisch.
0: Okay, ihr zwei Sexbomben.

0: Oh, baby, you can turn me on and I can ask Claudi some questions.
1: Yes, please.
0: Ey, hast du Bock auf Fragen?
1: Naja, mal gucken.
0: Du hast Bock zu haben. Wir haben das jetzt für dich entschieden.
1: Ja, bitte.
0: Entweder Fragen oder Fragen.
1: Hast du mir das Giotto mitgebracht, was hier liegt? Das fällt mir gerade. Das war bestimmt für mich gedacht.
0: Das ist möglich. Ich habe es dir nicht mitgebracht.
1: Kosten,
0: vielen Dank. Ja, kostet es. Es schmeckt echt lecker.
1: Mhm. Und dass das schon runtergefallen ist und irgendwo.
0: Ja, natürlich. Extra mit vielen Bodenhaaren.
1: Boah.
0: Vorher vielleicht nochmal dran gepupst. Sei sie alone. Du sollst ja die echte Experience haben.
1: Lecker. Und,
0: wie schmeckt's? Mhm.
1: Ja.
0: Ja? Mhm. Schön. Freut mich.
1: Geht los.
0: Ja, super. Extra mit Flohfusseln. Also, innerer Kritiker oder falsches Lob?
1: Ach, falsches Lob nehme ich auch.
0: Ja, ja. Mhm. Also nicht mit dem harten Zweifel am Kopf. Nee, nee.
1: Hm.
0: Ja. Ungeschminkte Realität oder lieber die schöne Illusion, die wie so eine alte Hausfassade langsam Risse bekommt.
1: Ich nehme natürlich die schöne Illusion, ist ja völlig klar.
0: Ja, natürlich.
1: Kannst du dir denken, oder?
0: Wir rennen weg vor der Realität.
1: Na klar.
0: Ja, ja.
1: Kennen wir doch.
0: Ja, ja. Weißt du, bevor wir jetzt mit den Fragen weitermachen, auf die Vorlage warte ich schon die ganze Zeit.
1: Nee, komm, lass es sein, Lukas. Hier hören zu viele zu.
0: Ich wollte doch nur eine Matrix-Anekdote bringen.
1: Ja, mach mal.
0: Spielverderberin.
1: Mach mal, komm, mach
0: ja,
1: sie noch.
0: Du rennst weg vor der Realität. Für alle, die den Film Matrix kennen, Schande über diejenigen, die es nicht kennen, sorry, aber der Film ist klasse.
1: Mhm, das stimmt.
0: Es gibt eine Szene, da geht es um einen Löffel.
1: Mhm.
0: Die Realität ist, den Löffel gibt es nicht.
1: Mhm.
0: Das ist die einfache Weisheit aus der Szene.
1: Mhm.
0: Du verbiegst dich für etwas, das eigentlich gar nicht da ist.
1: Mhm.
0: Ja?
1: Gut, Lukas, haben wir das auch mal geklärt.
0: Ja?
1: Schön.
0: Ja, verstehst du? Erkennst du den tieferen Sinn, ja?
1: Ja, natürlich.
0: Sehr schön. Dann machen wir weiter mit Frage 3.
1: Mhm.
0: Jemand, der dich pusht oder bei dem du ständig das Gefühl hast, dich beweisen zu müssen?
1: Nein, bitte jemand, der mich pusht.
0: Mhm.
1: Definitiv.
0: Okay. Imposter-Syndrom, also die Angst, nicht gut genug zu sein oder die Erkenntnis, dass man sich unter Wert verkauft?
1: Boah.
0: Du wolltest harte Fragen.
1: Boah. Dann nehme ich die Angst, nicht gut genug zu sein.
0: Schockierend.
1: Krass.
0: Aber wie wir gelernt haben, die Parallele zwischen Selbstbewusstsein und Intelligenz ist, dass man sich genau da hinterfragt. Also das
1: hat die intelligente Claudia jetzt natürlich so beantwortet.
0: Das ja, genau. Das war jetzt der logische Teil deines Hirns.
1: Ja.
0: Ich bin beeindruckt. Oh, das ist interessant. Wandtattoo, Motivation, alles wird gut oder den schmerzhaften, befreienden Realitätscheck?
1: Also Wandtattoos sind wohl so ziemlich das Ekelhafteste, was es gibt auf der Welt.
0: Nein, nur so ein Wandtattoo-Motivationsding, weißt du, irgendwo irgend so ein scheiß Motivationsspruch.
1: Und was war das andere?
0: Oder die schmerzhafte Faust der Realität, mitten in die Fresse.
1: Boah, also ich bin schon eher der Typ Motivationssprüche.
0: Schrecklich.
1: Mit der Realität habe ich es ja nicht ganz so, das hatten wir ja schon festgestellt.
0: Ja, stimmt, sie rennt gerne weg, sie denkt immer noch, der Löffel ist da.
1: Ja, aber es wäre natürlich gesünder, der Realität ins Auge zu blicken, völlig klar.
0: Es ist schön, dass du weißt, was gesünder ist, aber wir wissen, dass du zu der ungesunden Wahl tendierst.
1: Ja, tendieren heißt ja nicht, dass es für immer so bleibt.
0: Nein, auch eine Claudi ist lernfähig und kann sich noch entwickeln.
1: Natürlich.
0: Stichwort Entwicklung, lieber den zweifelnden Neo. Sind wir wieder bei Matrix, der das, was er sieht, hinterfragt oder die vermeintliche Sicherheit in einer Scheinwelt?
1: Nein, also ich hinterfrage ja leider. Gefällt manchen Leuten nicht so, weiß ich, aber ich hinterfrage leider viel.
0: Machst du aber gut so, geh lieber in die tiefsten Tiefen des Kaninchenbaus.
1: Okay.
0: Ja, so, mal gucken, was haben wir. Oh ja, die ist auch schön. Bestätigung durch die Aufmerksamkeit anderer oder die eigene stille Zufriedenheit, niemandem etwas beweisen zu müssen.
1: Boah, ich glaube, zu zweiten werde ich niemals kommen.
0: Das ist bedauerlich.
1: Ja, also das ist tatsächlich schon abgekreuzt bei mir.
0: Schade.
1: Wird eher unmöglich.
0: Ich wünsche dir, dass es nur ein Bleistiftkreuz ist und dass du es irgendwann wegradieren kannst.
1: Ja,
0: ich würde mich sehr für dich freuen.
1: Ja, vielen Dank.
0: Ecken und Kanten mit Gegenwind oder lieber permanent der Löffel sein und sich verbiegen, damit die Harmonie bleibt?
1: Ecken und Kanten mit Gegenwind ist gesünder.
0: Das beantwortet meine die Frage, was du gerade lebst und tust und zelebrierst.
1: Weiteres.
0: Aber es ist schön, auch hier weiß sie, was gesünder ist. Ich wünsche dir auch da, dass du da hinkommst.
1: Dankeschön.
0: Gern geschehen. Oh, Kopfmensch, alles zerdenken und aushalten oder Bauchmensch?
1: Nein.
0: Kopf, gut, kürzen wir ab. Ein Leben lang die Erwartung der anderen erfüllen oder einfach gesagt zu Kreuze kriechen oder lieber den Mut haben, Fernbedienungen für den eigenen Selbstwert zurückholen.
1: Also ich probiere zweites, sehr gut sogar, aber neige zu erstem.
0: Dann hoffen wir, dass das irgendwann mal vollends in zweiterem landet.
1: Genau.
0: Ist gesünder für dich, so langfristig.
1: Genau,
0: so. Und waren ja die Fragen schwer genug?
1: Die waren schwer genug,
0: ja. Hat dich das zum Nachdenken angeregt?
1: Wie immer, natürlich.
0: Wundervoll. Dann denk dran, den Löffel gibt es nicht. Und jetzt geht's weiter mit Musik.
1: Jawohl.

0: Und ich habe ja heute den Fakten-Lukas da.
1: Ja, Lukas, der ist nämlich auch unstoppable.
0: Wir müssen noch ein paar Fakten raushauen. Und zwar Fakten aus aller Welt zum Thema Selbstbewusstsein.
1: Ja, und ich habe mir die Liste schon mal so angeguckt. Und ich muss ja sagen, du hast ja ein bisschen interessantes Zeug zusammengetragen.
0: Na, logisch.
1: Finnland zum Beispiel. Ja, die im Norden, die machen es sowieso geil. Finnland lehrt Selbstvertrauen durch Eigenständigkeit. In vielen finnischen Schulen wird Kindern schon früh beigebracht, selbstständig Probleme zu lösen. Das stärkt das Vertrauen in die eigenen Fähigkeiten schon in jungem Alter.
0: Ja, die machen es gut.
1: Ja, die machen das richtig. Statt die Schulbildung hierzulande, wo du nur vorgehalten kriegst, das war schlecht, mach das richtig. Mhm. Toll.
0: Super.
1: Ja, super. Ist toll fürs Selbstvertrauen.
0: Richtig. In Japan wird Bescheidenheit oft höher bewertet als Selbstinszenierung. Das könnten wir Deutschen auch mal gebrauchen.
1: Mhm.
0: Während in vielen westlichen Ländern selbstbewusstes Auftreten als Stärke gilt, wird in Japan häufig Wert auf Zurückhaltung und Gruppenharmonie gelegt. Selbstbewusstsein zeigt sich dort oft weniger durch Selbstdarstellung und mehr durch Zuverlässigkeit.
1: Ja, einfach machen.
0: Eine Scheibe von abschneiden.
1: Finde ich super.
0: Ja.
1: Denn das Imposter-Syndrom, ich hatte es vorhin schon mal kurz erwähnt, ist ein globales Phänomen. Menschen auf der ganzen Welt, von Studierenden bis hin zu CEOs, berichten davon, sich trotz ihrer Erfolge manchmal wie Hochstapler zu fühlen. Mhm. Und die Leute, die sich so fühlen, die ihr eigenes Handeln so hinterfragen, sind meist die tatsächlich Intelligenten, die sich über die Tragweite ihres Handelns auch Gedanken machen.
0: Da haben wir es wieder. Mhm.
1: Ja.
0: So ist es. In den Niederlanden werden Kinder oft ermutigt, ihre Meinung offen zu sagen. Dadurch lernen viele schon früh, ihre Gedanken zu äußern und für ihre Ansichten einzustehen. Super Sache.
1: Finde ich total geil.
0: Und quasi Selbstbewusstsein, quasi als Schulfach, kann man das so sagen?
1: Ja, ja, super. Als Grundgedanke. Und was machst du hier? Hier stellst du dich irgendwo hin, brüllst deine Gedanken frei raus und wirst direkt inhaftiert, weil es gegen die öffentliche Meinung verstößt.
0: Richtig.
1: So ein Schwachsinn.
0: Mhm.
1: Die Niederlande machen es richtig. Lob an die Nachbarn.
0: Ja.
1: Stichwort machen es richtig. Neuseeland fördert Selbstvertrauen durch Outdoor-Aktivitäten.
0: Super.
1: Viele Schulen setzen auf Natur- und Abenteuerprogramme, bei denen Kinder schon von Grund auf lernen, Herausforderungen selbstständig zu meistern.
0: Sehr cool.
1: Ja, das können heute viele nicht mehr. Die stehen vor einem Problem, kriegen Fragezeichen über Fragezeichen in die Augen und rennen dann nur noch mit brennender Mütze im Kreis.
0: Ja.
1: Ja.
0: Selbstbewusstsein wird ja weltweit unterschiedlich definiert. In manchen Kulturen bedeutet Selbstbewusstsein, sich klar zu präsentieren. In anderen zeigt es sich darin, ruhig zu bleiben, Verantwortung zu übernehmen oder die Gemeinschaft zu unterstützen.
1: Ja. Mensch, soziales Bewusstsein. Ich bin schockiert.
0: Ja.
1: Ja, ne, wo wir gerade bei sozial sind. Öffentliches Reden gehört zu den häufigsten Ängsten weltweit. Sprich vor großen Menschenmengen und automatisch geht dir die Pumpe.
0: In manchen Ländern darfst du gar nicht deine Meinung sagen. So gar nicht.
1: Ja, egal, ob du das für dich alleine machst oder vor einer größeren Gruppe. Letzteres ist dann eher problematisch. Aber, ne, in manchen Kulturen bedeutet Selbstbewusstsein, sich klar zu... Halt, nee, das brauchst du. Falsche Zeile. In zahlreichen internationalen Umfragen geben Menschen an, dass sie mehr Angst vor einem Vortrag haben als vor vielen anderen Alltagssituationen.
0: Ach nee.
1: Ja,
0: wir sind alle aus der Schule, oder?
1: Ja, du, aber ganz ehrlich, wenn man über ein Thema reden muss, worauf man gar keinen Bock hat, Ich fühle das. Vorträge über Künstler, Musik, irgendwelche Balladen, irgendwelche Analysen von Gedichten, wo ich mir denke, Leute, das bringt mir doch nichts. Das ist die größte Zeitverschwendung der Menschheitsgeschichte.
0: Aber da muss ich dir leider sagen, auch solche Vorträge kann man echt interessant gestalten.
1: Ja, kann man.
0: Du musst dir halt die Fakten raussuchen, die interessant sind.
1: Ja, und dann gibt es leider viele Themen, die haben keine interessanten Fakten. Jetzt mal okay. Aller Vincent van Gogh, komm, mich hat ein Scheiß interessiert.
0: Das abgeschnittene Ohr ist doch total interessant.
1: Ja, total. Mir war egal, woher der seine Illusion für seine Kunstwerke genommen hat. Der Typ interessiert mich nicht, der hat halt gemalt.
0: Ehrlich?
1: Ja, soll er gemacht haben. Das ist dann nicht mein Problem.
0: Mann, das Wort Selbstbewusstsein gibt es in vielen Sprachen mit ähnlicher Bedeutung. Ob Deutsch, Englisch, Self-Awareness oder Self-Confidence, Spanisch, Confianza en uno mismo oder Französisch, Confiance en soi. Fast jede Kultur kennt Begriffe für das Vertrauen in die eigene Person.
1: Ich finde gerade das Self-Awareness ziemlich geil aus dem Englischen, weil diese Self-Awareness in dem Sinne, dass man sich seiner selbst bewusst ist, ist eine Panik, die viele Menschen wegen dem KI-Boom haben, dass die irgendwann eine Self-Awareness entwickelt.
0: Richtig, richtig.
1: Das wird geil.
0: Oh je. Nein.
1: Ich bin gespannt. Ja, Matrix, Skynet, Terminator. Es gibt genügend Filmszenarien, die uns gewarnt haben. Mal gucken, wo es hingeht.
0: Wir freuen uns.
1: Ich bin ein absoluter Sportmuffel, ich bin eher so Team Couch Potato, aber Sport wird weltweit als Selbstbewusstseinsbooster eingesetzt. Fußball in Brasilien, Cricket in Indien, Rugby in Neuseeland, sportliche Erfolgserlebnisse, 3-2 in Sauerkraut, fördern das Vertrauen in die eigenen Fähigkeiten.
0: Logisch. What a surprise. Und je öfter die Erfolge, desto mehr.
1: Ja, natürlich. Logisch. Das führt dann irgendwann zu einer Selbstüberschätzung, wie bei einem Ronaldo, aber das ist ein anderes Thema.
0: Und wusstest du, dass viele der bekanntesten Persönlichkeiten der Geschichte früher als unsicher galten? Menschen wie Albert Einstein, Mahatma Gandhi oder Eleanor Roosevelt beschrieben Phasen von Selbstzweifeln, bevor sie weltweite Bekanntheit erlangen.
1: Ja, da haben wir aber wieder das Beispiel, allesamt durchaus intelligente Leute.
0: Siehst du?
1: Mit ihrem partiellen Fachwissen, das muss man ja immer so sehen.
0: Ey, vielleicht wird aus mir noch Albert Einstein in weiblich. Ich gebe es nicht auf, Lukas. Komm, das war jetzt sehr selbstbewusst.
1: Grundwissen in Physik? Nuklearwissenschaften?
0: Null.
1: Nee?
0: Nein. Nee? Vielleicht ein anderes Feld?
1: Quantenfelder? Um mal so einen Fachbegriff mit Feld ins Spiel zu bringen? Ja, lacht okay. Sie nur. Also ich glaube, das heißt nein. Also kein Einstein.
0: Ich hab's mal versucht.
1: Ja. Ja, nein, kein Einstein. Vielleicht ein Zweistein. 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

0: Dani, wir haben gerade in dem Gespräch hinterm Mikro.
1: Ja.
0: Ernsthaft, also wir müssen jetzt nochmal ganz kurz ernst werden, weil wir haben festgestellt, woran es bei uns liegt mit den Zweifeln.
1: Wir vermuten
0: das, vielleicht muss da mal ein Psychologe ran.
1: Weiß ich nicht, ob sich das noch lohnt.
0: Wahrscheinlich nicht.
1: Also ich weiß ja nicht, wie es mit dir ist, aber ich habe mit dem Thema Vater abgeschlossen.
0: Ich auch.
1: So richtig abgeschlossen.
0: Ich auch, das klingt jetzt sehr traurig. Kannst du das mal ein bisschen mit
1: vielleicht... Nee, ich glaube, das muss so ein harter Bruch sein, weil... Das hat uns auch sehr geschadet.
0: Ich glaube, das ist das Problem, ja.
1: Ja.
0: Ja.
1: No.
0: Aber ich weiß auch nicht, ob man das heilen kann. Auf alle Fälle nicht im Außen. So wie wir das versuchen, definitiv nicht.
1: Nee. Nee, das ist, glaube ich, auch nicht so einfach mit heilen. Claudia, das geht nicht.
0: Nee.
1: Nee, und ich glaube, deswegen sind wir bei uns selber ja auch so, wo wir denken, ja, wir
0: kritisch,
1: müssen... Kritisch?
0: Kritisch. Weil wir immer gefallen wollen. Weil wir denken, wir könnten damit irgendwas ändern.
1: Rettend behalten.
0: Richtig.
1: Festhalten.
0: Festhalten.
1: Festhalten.
0: Mhm.
1: Mhm. Lukas, männlicher Part, was sagst denn du dazu?
2: Naja, ich wollte jetzt eher den psychologischen Aspekt dahinter beleuchten. Als männlicher Part, also ich kann ganz kurz und knackig sagen, ich habe keine Daddy-Issues. Ich sehe meinen biologischen Vater regelmäßig hier durch die Stadt laufen und es könnte mir nicht egaler sein. Weil ich in meinem Stiefvater die ultimative Ersatzfigur gefunden habe und meine Mutter war für mich der ultimative Vaterersatz.
0: Siehst du, aber haben wir nicht. Diese Stiefvatergeschichte haben wir beide nicht.
2: Ja, gut, die Stiefvatergeschichte habe ich aber auch erst seit 12 Jahren.
0: Mhm.
2: Vorher war meine Mutter das Ultimative. Die hat mehr Eier als die meisten Kerle.
0: Unsere auch.
2: Ja,
0: unsere auch. Aber es ist vielleicht bei Mädels nochmal was anderes.
2: Das ist durchaus möglich,
0: mhm.
2: Ja. Ja, auch mit den Eiern, Lotte. Da nennt man es Eierstöcke. Aber das ist ein anderes Ding.
0: Erzähl mal psychologisch.
2: Psychologisch, wenn die emotionale Bestätigung oder die bedingungslose Liebe des Vaters in der Kindheit fehlt oder an extreme, fast unerreichbare Bedingungen geknüpft war, entsteht ein tiefes Loch im Selbstwert. Betroffene Personen jagen diesem oft ihr Leben lang nach, versuchen das durch Erfolge, Statussymbole oder toxische Partnerschaften auszugleichen. Nicht für sich selbst, sondern um unbewusst eine Lücke zu füllen, die aber dadurch nie gefüllt werden kann. Das funktioniert nicht. Das ist wie bei einer Fleischwunde ein Pflaster draufkleben.
0: Ja. Hast du da unten jetzt ein grünes Feld, wo steht Lösung, Doppelpunkt?
2: Nein, nur eine Austin Powers Anekdote, um den Schwung in die Comedy zurückzureißen. Aber nein, einen Lösungsknopf habe ich dafür nicht.
0: Schade. Ja. Ich dachte, da könnte man vielleicht mal was anklicken. Das wäre doch mal was. Schade, schade. Aber danke, Lukas. Das haben wir jetzt auch noch mal beleuchtet.
2: Ja, gerne.
0: Dani, wir dürfen das trotzdem.
1: Ja, bitte.
0: Kommt für dich Shirin David.
1: Oh, Bauch, Beine, Po?
0: Nee.
1: Schade.
0: Was anderes, aber auch gerade sehr, sehr passend.
1: Sehr schön.
3: Frio. Frio. 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

0: Letzte Schnellfragerunde dieses Abends. Liebe Lotte, Führung übernehmen oder folgen?
1: Führung übernehmen.
0: Natürlich. Erste Reihe oder letzte Reihe?
1: Erste Reihe.
0: Sieht man besser, kann man besser lernen. Überhaupt. Mikrofon oder Kamera?
1: Davor oder dahinter?
0: Davor. Also bei, hinter Mikro oder vor der Kamera?
1: Vor der Kamera.
0: Neue Herausforderung oder bekannte Stärke?
1: Kommt drauf an.
0: Nee.
1: Ach, vielleicht dann doch die Herausforderung.
0: Okay, Meinung sagen oder schweigen?
1: Och, nicht sagen, um Gottes Willen.
0: Komplimente machen oder Komplimente erhalten?
1: Machen.
0: Hätte ich dich jetzt... Ja. Fehler zugeben oder Fehler verstecken?
1: Fehler zugeben.
0: Spontanität oder Kontrolle?
1: Spontanität.
0: Großdenken oder klein anfangen?
1: Klein anfangen?
0: Ja, ist gesund. Aufgeben oder weitermachen?
1: Weitermachen. Muss ja.
0: Ja, Herz oder Kopf?
1: Abbruch.
0: Nein.
1: Kopf.
0: Ha, toll.
1: Leider.
0: Lernen oder gewinnen?
1: Lernen.
0: Selbstvertrauen oder Selbstdisziplin?
1: Selbstdisziplin.
0: Da haben wir wieder den Kopf. Jawohl. Aus der Komfortzone raus oder darin bleiben?
1: Ich bin gerne in meiner Komfortzone, aber... Ich gehe da auch mal raus.
0: Sehr gut. Was andere denken oder was du von dir denkst?
1: Was andere denken.
0: Gar nicht gut. Gar nicht gut. Haben wir heute doch gelernt, Mensch.
1: Weiß.
0: Egal.
1: Ich lerne noch.
0: Ja, wir alle lernen noch.

0: Wir sind für heute fertig. Es war mir ein innerliches Blumenpflücken mit euch wundervollen Menschen.
1: Das hat sie sich gemopst.
2: Wir saßen gern auf deiner Wiese.
0: Oh, ganz toll. Und denkt dran, euer Wert ist nicht abhängig von anderen Menschen. Nein, nur von euch selbst. Dani?
3: Tschüss.
0: Wir machen unsere Psychogespräche weiter jeden Tag.
3: Natürlich.
0: Wir schaffen immer. Das.
3: Live und in Farbe.
0: Wir schaffen das, genau.
3: Wir schaffen das.
0: Und das war tatsächlich heute jetzt nicht erschrecken. Es war heute die letzte Sendung Mixtalk. Denn wir werden den Namen ändern müssen aus Gründen.
3: Gründe.
0: Mhm. Wir müssen das ändern. Es wird diese Sendung weitergeben unter einem anderen Namen.
3: Überlegt mal, vielleicht habt
0: Überlegt
3: ihr mal
0: eine vielleicht Idee. Vielleicht habt ihr einen Vorschlag, einen kurzen, knackigen, zu uns passenden
3: genau.
0: Vorschlag.
2: Den es noch nicht gibt.
0: Den es noch nicht gibt, genau. Also es ist alles offen. Ihr könnt euch gerne melden. Über Instagram, Facebook oder unsere Homepage.
1: Vielleicht Vorschlag. Aber ein bisschen was Intelligentes.
0: Definitiv. Es muss ja zu uns passen. Also, wir sagen tschüss, vielen Dank fürs Zuhören.
3: Tschüsseldorf.
0: Ach,
2: ciao, ciao.
0: Wir verabschieden uns heute mit einem Song von der tollen Sophia. Da bin ich nächste Woche beim Konzert in Dresden. Da freue ich mich schon sehr. Passt mal auf, passt heute auch zum Thema. Vielen Dank euch. Ciao, ciao.
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0: denn das?
1: Ein Telefon.
0: Okay. Wollen wir anfangen?
2: Ja.
0: Nimmst
2: ja.
0: du auf?
2: Ja.
0: Okay, dann spielen wir jetzt mal unseren neuen Song.
1: Ja. Wir sind Rauschgift.

0: natürlich.
1: Götterlästerung, sehr gut.
0: Mann, Mann, Mann. Und du?
2: Ja, und du?
0: Wollen wir das nochmal anders versuchen?
2: Was machen wir denn?
0: Ich würde vorschlagen, du siehst aus, als könntest du schlagen.
3: Bis dahin. Das wollte ich schon immer noch machen.
0: Oh nein! Und du kannst Kasten gut vertragen.
4: Ich finde den Weltnamen auch scheiße.
0: Ja? Welchen jetzt? Wie war der denn jetzt?
3: Lass uns Giftrosch. Giftrosch sein.
1: Giftrosch zu sechst mit Schnäppi an der fünften Gitarre.
5: Sind wir mit Giftrosch? Alle zufrieden?
0: Das klingt gut.
3: Ja, famos. Guter
5: Witz. Famos!
0: Geil! Kann man das so versuchen?
5: Ja, was machen wir denn dann? Ich würde sagen, wir fangen weiblich mit Female Fronted an, wa?

0: ganz schön schnell, kann das sein?
1: Okay, ich dachte, das ist zu langsam.
0: Nee.
1: Gut, mein Gehirn ist anders als heute.
2: Ja, die ist gone.
3: Geht er schon wieder aufs Klo?
2: Ich war leider auf stumm gestellt.
0: Nee. Oh mein Gott!
3: Ich habe auch alles verstellt.
2: Das habe ich schon wieder richtig hingeparkt.
0: Wo ist meine Martha eigentlich hin? Ah, Armin, kannst du meine Martha mal bitte reißen?
4: Wir haben viele Probleme.
0: Richtig.
2: Tja, nun.
0: Tja, na dann. Was machen wir denn dann, wenn der stumm gestellt war?
2: Nochmal, willst du uns zwischendurch was fragen, oder?
4: Wer seid ihr? Geforscht, weiß ich.
0: Das ist schon mal geklärt.
4: Gut.
0: Machen wir den dann jetzt nochmal?
4: No.
2: Was ist denn hinten raus dann?
0: Hinten raus nochmal?
2: Klappt das voll?
0: Es war schnell und es war, der Synthi war leise gestellt.
2: Ah. Ja, von mir aus.
3: Ja, was von dir aus?
2: Ich fände es cool, wenn wir weitermachen und den am Ende nochmal.
0: Ja, alles klar.
4: Gut.
0: Dann, welcher Song als nächstes?
2: Ist jemand anders dran?
4: Vielleicht alles muss raus?
0: Mhm.
2: Ja.
4: Ich bin schon wieder.

0: Hoppla. Wieder ziemlich schnell, oder?
1: Ja.
2: Ja. Wunder, dass ich mich verspiele.
0: Ja, du hast halt auch das Schlagzeug so verstanden gesetzt.
2: Wer seid ihr eigentlich alle?
1: Tja, wer macht den Anfang?
2: Ja, ich bin Robert.
0: Robert. Und was spielst du?
3: Schlagzeug.
4: Ich bin Armin, ich spiele Bass.
5: Ich bin der Schnäppi und ich bin erst ganz neu dabei.
1: Yay!
5: Vorher habe ich nur aufgenommen. Das war von dir Frosch und jetzt darf ich mitspielen.
1: Yay!
5: Ich bin der Alex, ich bin auch dabei.
1: Und was spielt der Alex?
5: Ah, Synthi und Gitarre.
6: Ich bin Marius und ich spiele nur Gitarre.
1: Und ich bin die Silvi und ich singe. Was machen wir als nächstes?
6: Nächste Person ist dran.
1: Ich würde sagen, Alex muss sich entscheiden, oder?
5: Okay, ich wünsche mir Orca.
1: Okay.

0: Nee, da hast du ja mal einen ganzen Part weggelassen, Robert.
1: Scheiße, ich hätte nicht mehr Klarnamen nennen sollen.
0: Tja, was machen wir denn da?
2: Das ist ein Zeitverhaltungs- Schreibt aus, ich bin Holger und ich beschleife auch am Anfang ein bisschen sehr langsam und dann schnell.
1: Was ist heute los?
0: Naja, wir haben uns nicht warm gespielt. Hätten wir uns mal um 10 getroffen. Ich meine ja nur.
2: Okay. Extra
3: Polizei?
1: Ja.
3: Ach so, kannst du vielleicht noch ein bisschen den Hall rausnehmen? Minimal.
0: Mit Tatsache! In der Nacht! Das ist schön trocken. Dankeschön.
2: Okay.

0: So, das ist ja richtiger Sport heute.
1: Haben wir den hinter uns.
2: Aber es hat auch was so schnell.
0: Ja.
1: Na ja, klar, so soll es eigentlich auch sein.
2: Da muss er schnell zum Einsatz kommen.
0: Das ist ja schon fast eher ein Gig als wirkliche Probe.
3: Nein, fühle ich mich auch deswegen gar nicht so aufgedeckt. Nein, wir haben noch Probe, Leute.
0: Ja, eben, komm mal runter, Robert.
2: So, haben wir Lieder über Gott? Nee, aber ich könnte vorschlagen, wo man manchmal Gott findet, nämlich in einem Glückskeks.
0: Ah, ja, gute Idee.
2: Okay. Stopp, wie geht denn der? Ich versuche es mal reinzukriegen.
3: Wir versuchen es einfach alle mal reinzukriegen.
2: Ja.
0: Wird schon.
2: Mindestens so gut wie die Deutsche Bahn. Toll.
3: Oh Gott, wer das?
1: Das war schon nicht schlecht, aber das machen wir nochmal.
2: In dem Keks war nichts drin, nochmal.

0: die Zettel von den Glückskeksen zusammengeschmissen und das ist dann der Text geworden.
1: Aber nicht nur Glückskekse, sondern auch Glück.
2: Ja, das sagst du was. Aber nach den ganzen Glücksgefühlen jetzt, habt ihr auch einen Song um Pech? Wo es um Überpech oder um Pech geht?
0: Oh, haben wir einen unglücklichen Song quasi. Ja,
3: die Nationalhymne. Die ging das noch Einigkeit und
0: ja,
1: nee. Traurig im Ferrari.
4: Und Licht,
0: traurig im Ferrari. Ah. Der ist unglücklich.
3: Na gut, spielen wir den mal.
0: Dafür brauche ich für den auf jeden Fall viel

0: ein bisschen. Stört das?
1: Ich erinnere ein bisschen an Heilrus. Nee,
2: das kannst du ja mit deiner Stimme machen.
3: Was macht Hall.
0: Ja. Hall.
2: Jetzt aber raus.
4: Oh, das ist gerade einigermaßen auf die richtigen Dinge. Stimmt
1: auch. Jetzt ein bisschen mehr auf die Fälle
4: runter. Ja, klar.
2: Okay, ja.
4: Was spielen wir?
0: Also, Ferrari, unseren Hit.
4: Ja, das wird ja selber ein Einsatz. Okay.

0: Nas mich nicht gehen.
1: Wie bitte?
2: Alles gut.
1: Gesundheit.
2: Muss nicht nervös werden.
1: Ja, du stellst jetzt bestimmt noch eine spannende Frage und da hat Armin Zeit, mir bitte mal ein Getränk zu holen. Mein Mund ist unfassbar trocken.
3: Ja, ich würde gerne wissen, wann ihr euch gegründet habt. Wie seid ihr zueinander gekommen? Wo habt ihr euch kennengelernt? Und wie hat das alles angefangen mit Gift Rausch? Oder doch lieber Rauschgift?
2: Nee, ich glaube, Gift Rausch ist besser. Wir haben Rauschgift probiert, das funktioniert so irgendwie nicht. Ich glaube, so funktionieren sich alle an den Instrumenten auch wohler. Klingt zumindest so.
4: Ja, ja.
2: Ah, du hast natürlich
4: schon okay, super was du da so machst.
2: Du machst es natürlich besser am Mikrofon.
1: Na, Alex, wir waren im Chor zusammen. Lange Zeit und haben irgendwie gedacht, das ist unser Ding. Also so sind wir auch echt zusammengewachsen, so, aber irgendwie war das so uncool. Also wir hatten halt einfach keine coolen Leute um uns rum, weil, weiß ich nicht, ich komme vom Land. Und da haben wir uns gedacht, lass doch mal Gitarre und Schlagzeug und so laute Instrumente ausprobieren. Ja, dann haben wir so eine Annonce geschalten. Im Wochenkurier war das, glaube ich. Ja, und wie das weiterging?
5: In das Schlüsselloch.
1: Was ist das? Gotteslack.
2: Das ist eigentlich so peinlich, dass wir das erzählen. Ich schäme mich richtig dafür, dass wir das so zusammengefunden haben.
4: Ja, auch für mich ist es eine ziemliche Bauchpinselei.
2: Alles klar.
1: Ja, das war's.
2: Aber
5: der
2: wann
5: Marius
2: haben wir uns gegründet?
5: Der saß mit uns zusammen im Zug hier in der Lockwitz Grundbahn. Und da sind wir irgendwie bei einem schönen Schuh der Bahn. Haben wir uns zusammengefunden.
1: Ja, das war schon eine höllische Gottesfügung.
2: Und welches Jahr war das jetzt, wo wir zueinander gefunden haben?
1: 92, 93 rum.
2: 92, ja.
1: Ja, kurz nach der Wende.
2: Ja, stimmt, ihr habt mich ja auch einen Katalog rausgesucht, ne?
3: Wie war das damals so, mit Musik zu starten? Also man hatte ja auch nicht viel Möglichkeiten.
2: Ja, ich hatte sehr viel Zeit, weil ich ansonsten in meinem Leben noch nichts zu tun hatte, zu dem damaligen Zeitpunkt.
3: Hat sich das jetzt geändert?
2: Tatsächlich ja. Jetzt ist es sehr viel schwieriger zusammenzukommen, weil,
5: wandern.
2: Ja, du bist ständig wandern.
5: Oder? Na, meistens ja in der Gegend, also um Dresden, Sächsische Schweiz, ganz viel. Klettersteig da machen.
4: Aber ich finde es schön, wenn wir uns schaffen zu treffen, weil jeder hat so seine besonderen Skills am Instrument, ganz wie Delfine ihre besonderen Fähigkeiten haben.
1: Ja, der erste Song war tatsächlich ein Cover von der Band, wie hießen die noch? Münchner
5: Freiheit?
1: Ja, genau.
3: Wollt ihr den nochmal spielen?
1: Den können wir, glaube ich, nicht mehr.
2: Ja.
1: Also ich kann ihn nicht mehr, ich habe ihn vergessen.
5: Das liegt an der Rauschgift-Karriere.
1: Ja.
2: Das musste alles
5: überspielen werden. Das zweite Lied war in die Schwäbische Eisenbahn. Rulla, rulla, rulla, la. War schon Schwäbische Eisenbahn.
2: Gut. Ja, ganz schön peinlich.
3: Regende Geschichte aber auch.
2: Ja.
3: Aber es ist ja sehr spannend, wenn man sich das so anschaut. Ich weiß nicht, ob ihr euren neuesten Song schon gespielt habt, aber jetzt mal um die Veränderung zu machen. Vielleicht habt ihr den ja noch nicht gespielt und wollt damit jetzt weitermachen.
2: Unser neuester Song, den wir jetzt in dem Set haben, wäre entweder Mannsbild.
4: Ja.
2: No, wollen wir Mannsbild machen?
4: Entweder oder der ist es doch, oder?
2: Ich weiß nicht, wir hatten noch letzte Woche zur Probe, hatten wir Donnerstag noch irgendeinen Song, oder?
4: Ach so, ja.
2: Nee, den machen wir.

0: Nein, nicht so weit sind wir ja gar nicht gekommen. Ja, Mansfield ist der neueste Song.
1: Probier es mal, der ist ganz frisch. Und mein Instrument an.
0: Sind jetzt alle Instrumente an? Das ist unser neuester Song.
2: Ja, so geht das.
3: So ging er.

0: Ja, das war gut.
1: Das war bisher, glaube ich, fast der beste Durchlauf.
2: Ja. Voll gut.
0: Schön unter Prüfungsdruck.
3: So klingt das in seiner Weise.
1: So.
3: Nun, wenn wir mit der Halbzeit durch sind, habt ihr noch was Schweres?
4: Oh. Schwer im Sinne von schwer für uns zu spielen oder schwer emotional?
3: Für euch zu spielen, ich will ein paar Spieler hören.
0: Schon wieder. So, wieder dabei schon. Ich würde gerne Bon Jovi spielen.
1: Bon Jovi!
4: Gut.

0: Naja.
1: Was ist dir gewünscht?
0: Sehr gut. Ja. Sehr gut schlecht. Sehr gut schlecht.
2: Lohnt es sich an der Stelle nochmal die Mission Lifeline Sampler zu hören?
3: Könntest du machen, wo du es getan hast.
2: Jetzt, wo ich schon einmal angefangen habe, meinst du? Das war unser schwerster Song und den haben wir dem Mission Lifeline Sampler zugesteuert im letzten Jahr. Genau, mit vielen anderen geilen Dresdner Bands. Ich weiß nicht, sind da noch Platten verfügbar?
3: Ich glaube, ein paar sind noch da. Es ist fast ausgekauft.
2: Ja.
3: Aber nächstes Jahr kommt der nächste raus.
2: Nächstes Jahr kommt der nächste raus. Wo kann man den denn bestellen? Wo kommt man da ran? Einfach bei Mission Lifeline im Shop. Ja.
1: Ja, kaufst du den.
2: Kauf den, geiles Projekt.
0: Aber wir haben noch einen schweren Song.
2: Was ist denn noch ein schwerer Song?
1: Stimmt.
2: Aber willst du jetzt wirklich die ganzen schweren Songs hintereinander?
0: Ja, das war es ja dann einigermaßen.
2: Ach so?
3: Für dich?
0: Oder bist du noch weg?
2: Was haben wir denn? Was fehlt denn noch?
0: Alkoholeriker haben wir noch nicht gespielt. Ne?
2: Also doch, Alkoholeriker haben wir.
1: Nee, haben wir noch angespielt.
0: Haben wir angespielt.
2: Hä, Alkoholeriker haben wir vollkommen durchgezogen.
1: Nein.
0: Wir haben das Soundcheck gemacht.
2: Ah!
1: Das war aber anders.
2: Entschuldigung.
1: Bei der letzten Probe.
2: Ah. Okay, sorry. Na, dann der?
1: Dann der und dann können wir uns vom Acker machen.
2: Ist es dann schon soweit?
3: Ihr habt hier, ihr seid jetzt bei 40 Minuten.
2: Aha.
0: Die
4: schöne Strecke, den Saxonia Express nach Leipzig.
0: Jakobsweg.
1: Ich will auf die Moritzbastei, Marius.
4: Okay.
0: Das ist was.
2: Diese Menschen sprechen nicht für mich. Ich schäme mich.
4: Wir wandern ist überhaupt nicht.
2: Mit solchen Menschen zusammen in einer Band sein zu
0: müssen.
2: Ich schäme mich.
0: Was ist dein Ding eigentlich?
4: Du hast jetzt ja die Freiheit auszustellen.
2: Nee. Habe ich nicht. Ich werde hier festgehalten. Ja, ich sieht man im Radio halt nicht.
3: Erstmal muss die Sendung fertig werden.
2: Erstmal muss die
0: Kamera in den Gleisen und dann. Ja, ja.
1: Ja.
0: Ich habe auf jeden Fall ein paar Aufnahmen auf dem
1: Handy. Ja, das wird dann ja später in den Äther gesendet.
2: Aber damit haben wir doch schon angefangen.
1: Ja, stimmt. Ach, das ist live hier?
0: Ja. Ich hatte immer noch nie, genau.
1: Ah ja.
2: Oha.
1: Na gut.
2: Ja.
1: Also was machen wir jetzt?
2: Haben wir noch irgendwas? Hast du noch eine Frage an uns, damit ich mich noch ein bisschen akklimatisieren kann, bevor es ans Matriarchat geht? Weil das ist schwer zu erbauen tatsächlich.
3: Jetzt muss ich kurz nachdenken.
2: Okay.
3: Aber eigentlich habe ich gerade leider keine.
2: Scheiße. Okay, dann muss ich es mich anquälen. Na dann, Matriarchat.
1: Na dann, Alarm.
0: Matriarchat ist doch.
2: Ja.
0: Okay. Matriarchat. Moment.
1: Gut, nun.

0: Gefühl. Toll, in der Sendung.
1: Toll.
2: Haben wir geschafft.
1: Ja, ja, das ist doch schon was. Das ist doch schon was.
2: Ja.
1: Ja, verspielen ist schon okay, oder?
2: Es ist eine Probe.
1: Ja, eben.
2: So.
1: Okay, er ist ein einfacher Song.
2: Ich will nur ganz kurz Credits verteilen, dass der Patriarchat-Songtext von Susi geschrieben wurde, von den Edwards und Rosa C. und Wir. Den hat sie uns freundlicherweise beigesteuert. Deswegen nochmal danke an Susi.
1: Danke, Susi.
2: Ja, nochmal ein Chor, bitte.
1: Hallo! Danke, Susi.
3: Danke, Susi. Klasse.
1: Das ist auch einer meiner Lieblingssongs.
3: Ja, ich mag ihn lieber als den Urkontinent Pangea.
1: Rinde und Alkoholerika haben wir noch.
3: Wir kommen, Leute.
1: Ja, die machen wir noch, oder?
3: Ja, schon.
1: Ja.
2: Das war's dann?
3: Und dann noch
1: mal Aber wenn ich Rinde als letztes?
2: Ja. Okay. Also erst Alkoholerika.
3: Ja. Wir wollten doch Dings nochmal machen. Viel mehr Freund.
2: Den können wir ja zum Schluss machen. Das ist ja perfekt, wenn wir mit dem einmal verkackt anfangen und dann nochmal aufhören.
3: Ja,
2: Für Alkoholerika noch mal ein bisschen Heil mit auf eine Stimme machen, bitte. Aber nur ein bisschen.

0: Es ist sau warm hier drin.
1: Ja, ein bisschen künstlerische Freiheit muss er aber auch irgendwie.
0: Dafür müsste man Künstler sein. Ich schäme mich, dass du auf solche Ideen kommst.
2: Ja, da bekomme ich gleich Migräne.
1: Das, was da hilft, schlimm. Die kühle Brise auf der Bergspitze.
3: Es gibt doch diese Ketchup-Brise, den Schnupfen dabei.
0: Das hilft auch.
1: Göttlich.
0: Das hilft auch.
2: Ja, das hilft immer.
1: Ja, da wird die Nase richtig frei.
4: Oder eine Fahrt mit dem Glacier Express in die Schweiz.
1: Meinst du?
4: Aber nur mit Sitzplatz oder so. Das ist aber richtig teuer, ne?
1: Ja?
4: Das ist ja noch erfolgreicher. Ich hätte mir das nicht erkauft.
0: Noch erfolgreich?
2: Ja. Noch teurer als Zwieback.

0: habe nicht meinen Einsatz verpasst, sorry. Das habt ihr super cool gemacht. Ich habe verkackt. Ich schäme mich dafür, Entschuldigung.
1: Aber Alex, jetzt nochmal eine Runde machen können. Aber.
2: Ich fange einfach vorne an. Wir fangen mal von vorne an.

0: spinnig gehangen.
1: So, das heißt, ihr kommt zum letzten Song. Mhm. Habt ihr noch was zu sagen, was ihr den Zuhörern heute sagen möchtet? Den kleinen Kindern?
2: Ich kann auch mal Urlaub in der Heimat machen. Einfach, also Spaziergänge, Wandern, ist immer geil. Am besten hier in der näheren Umgebung, jetzt wo die Brücken langsam auch wieder vielleicht aufgebaut werden, kommt man auch einfacher hin.
3: Oder halt mit der lokalen Schmalspurbahn.
2: Genau, im Sandsteingebirge gibt es auch Klettersteige für die Abenteuerlustigeren.
1: Es gibt aber auch die im großen Garten.
4: Klettersteige? Ah, ja, natürlich, die Parkeisenbahn. Ja. Große Empfehlung.
5: Ja, und wenn ihr zu Hause ein bisschen abhängen wollt, dann braucht ihr auch nicht TKKG hören, sondern ihr könnt auch Radio hören.
6: Wie zum Beispiel dieses Radio.
5: Zum Beispiel.
6: Was ich noch mitgeben würde, wäre, dass eine gewisse Dosis von Scham gesund ist, aber man sich nicht für alles schämen muss. Viel wichtiger ist Selbstvertrauen.
4: Schämen für Gott.
6: Das ist angemessen.
3: Das war unser letzter Song.
2: Schafft ihr das dann nochmal Rinde zu spielen?
6: Nochmal Rinde? Willst du den lieber...
2: Ja, aber lass uns mal viele Leute
6: machen. Na, schafft Fahrer das denn zeitlich?
5: Du nicht? Nein, man kann ja was rausschneiden. Vom Anfang vielleicht.
2: Na, das... Was spielen wir denn jetzt?
6: Kannst du den Halm ein bisschen rausnehmen, bitte? Also kannst du den Halm auch gerne ganz rausnehmen.
2: Das ist für mich das schwierigste Song tatsächlich. Okay, wollen wir den spielen?
6: Die Frontage? Ja.

0: müssen wir uns jetzt verabschieden.
1: Tausend Dank fürs Zuhören.
0: Wir haben noch was zu verkünden.
1: Das gibt's zu verkünden.
0: Wir haben noch was zu verkünden.
2: Wir haben noch was zu verkünden. Und zwar Robert 3. Schleppi und Armin 5. Alex 6 und Silvi 6, tut mir leid. Und Alex Phänomenale 9. Wow.

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0: Mittwoch, es begrüßt euch Olaf. Heute gibt es einen kulturell reichhaltigen Magazinabend. Wir haben Gäste da. Wahrscheinlich kommt Störenfried, um Circuit Control vorzustellen, ein Festival, was im September, Anfang September stattfindet. Sebastian ist schon im Studio, um das Djami Festival zu promoten, was ich sehr befürworte und mich freue, dass er da ist. Es gibt dann noch einen schönen Beitrag über Clownerie von Jens und noch den einen oder anderen Beitrag vom Freien Radio. Ich werde um 20 Uhr die Hörbar spielen und da habe ich zwei ganz, ganz tolle Platten mitgebracht. Zum einen mal ist es Alexander Hawkins mit seinem Quartett und Intakt Records feiert ja 40 Jahre und ich freue mich, dass sie nochmal eine jetzt nagelneue CD von der vor kurzem gestorbenen Le Grand Dame des Jazz, Irene Schweizer, herausgebracht haben. Piano Solo, Prelude to a Kiss and More. Da möchte ich doch den einen und anderen Titel spielen. Dann gibt es mit Christine Rudi die Lesestunde, die Wiederholung, wie immer am vierten Mittwoch um 20 Uhr. Um 21 Uhr und dann noch eine Stunde vom Freien Radio. Ja, und ich fange an mit einem Stück von Djami und das heißt
1: Das heißt Suddenly und ist von Marx.

0: So, jetzt habe ich einen Studiogast. Es ist jetzt Stirnfried da. Alvin, hallo, schön, dass du da bist.
1: Hallo Olaf, schön mal wieder hier im Radio zu sein als Gast und nicht als Produzierender.
0: Ich hatte schon angekündigt, Zufit Control, das Lötspektakel in Dresden findet wieder Anfang September statt. Und vielleicht ganz kurz nochmal für die, die das erste Mal hören, wer ist der Veranstalter und warum muss das in Dresden sein?
1: Okay, ja, Circuit Control, grundsätzlich Festival für den kreativen Umgang mit dem Lötkolben. Veranstalter war, ging los, dass ich da 2011 das zum ersten Mal in der Sommerpause im Ostpol veranstaltet habe. Alleine angefangen aus Ambitionen für die ganze Lötenthusiasten und Circuitbender und Hardware-Hacker, da mal einen wöchentlich stattfindenden Event zu machen, um eine Plattform zu bieten. Und ja, seit 5 Jahren haben wir den Verein Metaknoten auch im Hintergrund, wo wir gemeinsam quasi das Projekt beantragen, veranstalten und ja, vor Ort dann letztendlich auch ja, vorbereiten und dann vor Ort veranstalten.
0: Das kleine Festival, das ist ja so mehrgestaltig. Zum einen holt ihr Leute, die selber basteln, und dann gibt es auch noch sozusagen, dass die Ergebnisse gezeigt werden.
1: Genau, es ging ursprünglich los, dass einfach ein paar ambitionierte Menschen sich zusammengefunden haben, einfach eine Woche lang zusammen ihre Ideen zu tauschen und dann am Endeffekt letztendlich, klar, geht es viele Musikinstrumente, elektronische, experimentelle Maschinen, und ja, dann ist naheliegend, dann ein Abschlusskonzert zu spielen, und dann sind dann aber auch Mixed.

0: und professionellen Medienkünstlern.
1: Genau, das ging quasi los von mit DIY-Enthusiasten, einfach Leute, die das für sich probiert haben in ihren Hobbykellern oder in ihren heimischen Werkstätten und dann sich mal zusammentun. Dann logischerweise durch die Verkettung im Internet und Recherchemöglichkeiten kommen immer mehr fundierte Inhalte auch dazu. Dann kommen andere Leute dazu, die auch aus dem Ingenieurspektrum sind oder Softwarebereiche und verschiedene ja, Künstler, ElektronikerInnen, MusikerInnen, ProgrammiererInnen. Und letztendlich trifft dann genau der Laie auf den Profi auf eine niederschwellige Art und Weise. Und das war schon immer auch der Ansatz bei dem Festival, dass halt quasi aus dem Universitäts- oder akademischen in die Gefängnis, aber Kosmos rauszubefreien auch und mit diesem ganzen Circuit Bending und DIY Electronics halt schön, dass auch ja, jeder das irgendwie probieren kann, der da Bock drauf hat, ohne dass man da groß Vorkenntnisse haben muss. Und wir haben halt viele internationale Gäste am Start, die ja Erfahrung haben und auch Bausätze mitbringen. Es wird Material zur Verfügung geben, mit dem man rum testen und probieren kann, auch einfach sein irgendwie Spieltrieb freien Lauf lassen, irgendwelche Geräte aufschrauben, ein bisschen drin rumlöten, Teile rausbauen, neue Maschinen draus bauen, Upcycling von Gehäusen und ja, es wird noch zu dem ganzen Löt- und Programmiergeschichten auch so Vorträge zu den Sachinhalten geben, aber auch halt ja, im Prinzip alles, was DIY ausmacht, das, was man umsetzen kann, ohne zu krasse Maschinen auffahren zu müssen, so von Siebdruck über Epoxy, Schmuck mit blinkenden Sachen drin, zu kleinen Zementguss, wo auch wiederum mit Elektronik kombiniert werden kann. Letztendlich ist es Mixed Media Art Festival mit einem

0: wo irgendwie ein elektronisches Bauteil drin ist, das einfach mitnehmen und irgendwie mit etwas anderem kombinieren?
1: Man kann zumindest erstmal probieren im klassischen Repair-Café-Sinne, dass man halt mit den vorhandenen Werkzeugen und Knowledge, quasi Fachwissen, in Form der anwesenden Menschen da ist, gemeinsam eine Lösung für ein Problem zu finden, jetzt mal seine alten irgendwas zu reparieren eben. Das Fokus ist halt schon so auf letztendlich Sound und Medienkunst, aber letztendlich ist auch eben genau dieser Repair-Café-Ansatz kann da auch mit vorkommen. Wir haben da natürlich keine Garantie für irgendwelche Reparierchancen 100% oder was, aber die Angst erstmal zu nehmen, das Gerät zu öffnen, dann kann man mal reingucken, ein paar Bauteile gucken und vielleicht sieht man schon so einen explodierten oder abgerauchten Kondensator oder irgendeine durchgebrannte Sicherung, wo es vielleicht dann doch einfach ist zu erkennen, okay, hier ist es ein bisschen schwarz, da in der Gegend kann man vielleicht mal zwei, drei Teile austauschen und ja, kann zum Erfolg führen, kann aber auch einfach nur eine schöne Übung sein, ja.

gegeben werden. Für die Workshops fallen Materialgebühren an, die variieren, dass wir so ein paar gehostete Workshops vom Festival selber sehr niedrigschwellig ansetzen. Und die internationalen Gäste bringen halt verschiedene Bausätze mit und das variiert dann einfach an der Range, was die dann für ihre Bausätze aufrufen. Aber ich sag mal so, mit 10, 20 Euro Materialkosten kann man da schon mal ein paar lustige Sachen machen. Nach oben hin ist Luft, ansonsten braucht man eigentlich nichts mitbringen, außer sein inneres Kind und ein bisschen Curiosity und halt, ja, nie die total klassischen zwei linken Hände, wie man so sprechen würde. Es wäre auch jetzt die Frage, ab wann die Kinder mit reinkommen können. Es gibt immer die Altersgrenze ab 12, ab 10. Es ist absolut nie auf eine Zahl zu limitieren oder zu beschränken, weil sobald ein Wesen mit seinem Körper klarkommt und irgendwie versteht, dass es da jetzt Werkzeuge in der Hand hat und irgendwie auch mal ein Stündchen stillsitzen kann, dann ist es da herzlich willkommen. Wir, die jüngsten Teilnehmer, waren so 4, 5 Jahre mit ihren Eltern zusammen am Löten. Dann geht's bis 73. Also es ist eine weite Range und macht auch dann den ganzen soziokulturellen Raum, wo wir auch drunter laufen, als soziokulturelles Event und nicht als Technik- oder Musikevent, ist für uns auch wichtig, weil es führt einfach Menschen mit verschiedenen oder mit ähnlichen Interessen oder auch unterschiedlichsten Backgrounds, aber ähnlichen Interessen zusammen, auf völlig verschiedenen Altersebenen aus vielen europäischen Ländern. Wir haben wieder Gäste aus England, Spanien, Österreich, Schweiz, Schweizer Zusammenarbeit mit der SGMK, Schweizer Gesellschaft für Mechatronische Kunst, läuft auch schon seit Anfang an, da auch schwer inspiriert von der Homemade-Forschungswoche, dass die da in Schweizer Bergen so eine Forschungswoche, wo die sich eine Woche treffen, da war ich 2010, was mich wiederum sehr inspiriert hat für die

0: War jetzt frisch gehackt, die Webseite ist gerade wieder ein bisschen gerade gerückt worden. Die Infos sollten da einher oder aus der Webseite abzulesen sein. Und ansonsten, ja, gibt es die, kann man an hello@metaknoten.net bei weiteren Fragen oder Anregungen gerne eine Mail schreiben. Ja.
1: Du hast ein bisschen Musik mitgebracht?
0: Es gibt einen Ausschnitt passenderweise von dem Live-Set, was ich gespielt habe, auf der Hanse 3 von vor 2 Jahren. Ein paar Exzerpte zu hören, ja, als kleine Bleep-Einführung, Blinky-Blonky-Sounds für das Circuit Control anstehende.
1: Vom 7. bis zum 11.9. findet das Circuit Control Fest statt. Am 12. gibt es dann noch ein Abschlusskonzert, alles das in Hanse 3, auf der Hansestraße 3, gleich neben dem Bahnhof Neustadt. Stürmfried war im Studio, vielen Dank.
0: Ich bedanke mich, Olaf, und schöne Sendung euch noch. Ja. Danke, ciao.
1: Ciao.

0: Ja, das war jetzt natürlich ein Wechsel von Musik des Circuit Control Festivals zu Musik des D-Jammy Festivals. Und jetzt ist Sebastian im Studio und am Mikrofon. Hallo Sebastian,
1: Ja,
0: nochmal. Sebastian, mir scheint es so, als ob ich die Band schon mal gehört habe. Kann das sein?
1: das kann gut sein, denn analog gibt
0: Warte.
1: es. Das kann gut sein, denn analog gibt es in Dresden schon seit, ich glaube, 30 Jahren. Die haben vor letztes Jahr, glaube ich, ihr 30-jähriges Bandbestehen gefeiert. Ja, und analog ist, weiß gar nicht, seit 2, 3 Jahren auf Jomi Records. Ja, ich sage bewusst Jomi Records, weil so wird der Labelname ausgesprochen. Ich weiß, es ist verlockend mit Jummy, aber es ist tatsächlich Jummy.
0: Ich werde mich bemühen.
1: Ja, das ist auf keinen Fall schlimm. Das machen alle. Genau, ja.
0: Wie bist du dazu gekommen, so ein Label zu gründen? Das ist ja sozusagen dein Label.
1: Es ist ja mein Label, aber ich verstehe mich nicht als Label-Boss. Meine Absicht war es nicht, ein Label zu gründen, des Labels wegen, sondern einfach, weil ich damals dachte, dass es gut ist, so ein Tool zu haben, so nenne ich es mal, was dazu beitragen kann, Musik sichtbar zu machen, die ansonsten eben ja auch dann ganz schnell wieder verschwindet. Also Musik von Amateuren, die nicht etwa schlechter Musik machen, sondern einfach nur leidenschaftlich und ohne kommerzielle Absichten. Und ja, wer selbst Musik macht oder Leute kennt, die das tun, der weiß genau, wie schnell Bands wieder verschwinden. Und ja, all die Songs, die dann nicht aufgenommen worden sind, die ja auch wieder das Gedächtnis verlassen, weil ja nichts niedergeschrieben wird. Diese Musik, da dachte ich, das ist viel zu schade. Und ja, wollte dann eben gerne aus meinem Freundeskreis die Bands motivieren, ihre Sachen aufzunehmen und dann eben auch einen Ort schaffen, wo die dann gezeigt werden kann, gehört werden kann und auch nach Jahren noch gefunden werden kann. So, ja, und das ist soweit erstmal ganz gut gelungen. Jumi Records gibt es jetzt seit 14 Jahren. Ich habe das damals mit Steffen Kurutsch gegründet. Der ist dann irgendwann nicht mehr dabei gewesen, aber den kennt man zum Beispiel auch aus dem Metaknoten. Im Umfeld haben wir eben gehört bei Störenfried. Ja, also Jummy Records, um es nochmal zusammenfassen, ist eigentlich eine Selbsthilfegruppe. Es wird da kein Geld verdient, sondern dadurch, dass immer wieder Leute Sachen veröffentlichen, Musikhörende aufmerksam werden, auf ein Release vielleicht dann weitergucken, auf den nächsten Release schauen. So ist der Gedanke eigentlich, dass es so funktioniert, ja.
0: Du bist ja selbst Musiker und
1: Genau, ja.
0: bist du auch auf Jimmy Records vertreten?
1: Ja, das bin ich in verschiedenster Hinsicht. Also erstmal als Musiker und als das verstehe ich mich auch nach wie vor.

0: Also eben nicht als Labelboss. Also ich habe eigene Musikprojekte dort, Projekte, bei denen ich mitgewirkt habe. Und es gibt Sachen, da habe ich auch einfach technisch Beistand geleistet in Form von Mastering oder Mischen, ja.
1: Das Label ist ja auch ein kleines bisschen anders als jetzt viele bekannte Labels, weil du nur digital verbreitest, sondern das gibt also keine Schallplatten oder CD oder andere TonträgerInnen, sondern ihr habt jetzt wahrscheinlich dadurch ein bisschen weniger Aufwand, eine Gruppe in die Öffentlichkeit zu bringen.
0: Ja, das ist erstmal recht niederschwellig, das stimmt. Und so gesehen ist es auch, also die digitale Veröffentlichung ist auch eigentlich heutzutage eher Usus. Denn also gerade für Amateure ist es ein Kostenaufwand. Und dann stellen sich auch viele die Frage, was mache ich mit 500 CDs, wenn ich die wenn ich vielleicht zwei, dreimal im Jahr spiele und da dann drei, vier davon meinen Fans verkaufe. Von daher ist auch das Streaming eigentlich eine dankbare Sache. Auf der einen Seite, auf der anderen Seite gibt es natürlich auch viele Dinge, die man da kritisieren kann. Es stimmt aber nicht, dass wir keine Tonträger haben. Jimmy Records produziert keine eigenen Tonträger. Also wie gesagt, wir sind nicht kommerziell. Wir geben nichts in Auftrag, sondern das passiert dann auf Band- oder Künstlerseite, dass die sagen, ich möchte ein Vinyl machen, eine CD machen. Und das gibt es dann eben auch vereinzelt immer wieder. Zum Beispiel die letzte Veröffentlichung von Rokotak, die ist als CD und als Vinyl erschienen. Alles sehr schöne Exemplare. Ja, und das vertreiben dann die Künstler. Wir haben eine Jumi-Seite auf Bandcamp, und dort gibt es auch einen, ja, quasi einen Shop, ja, wie man das nennt, und da sind alle Künstler mit eingebunden und da findet man auch deren Sachen. Ja.
1: Jetzt würde mich noch interessieren, ja, hast du Kenntnis von Bands oder von Musiker und Musikerinnen, die sozusagen bei Jumi waren und jetzt aber irgendwie auch ein kommerzielles Label gefunden haben, die also durch deine Hilfe mit bekannt geworden sind?
0: Naja, so weit hat es noch keiner geschafft. Also wir sind schon tatsächlich ziemlich Nische. Aber man muss auch sagen, immer mal wieder haben wir auch einen Treffer. Zum Beispiel die Platte von Dave Schöpke, Sun Will Follow, sein letztes Soloalbum. Das hat es bis ins Wire Magazine geschafft, mit einer Rezension. Und wir sind da auch im Stream gelaufen bei irgendeiner Sendung. Das ist Glück. Ja, oder Rokotak läuft beim MDR Kultur. Nicht rauf und runter, aber wird auf jeden Fall regelmäßig dort gespielt. Das sind so Sachen, die wir erreichen. Und klar, wir haben auch Künstler, die sind ein bisschen mehr als Amateure und auch ambitionierter, wollen eben auch eigentlich dahin kommen, vielleicht das professionell machen zu können. Und die schauen natürlich dann auch ab und an mal weiter. Und das ist auch völlig in Ordnung, weil wir haben einfach nur eine bestimmte Reichweite, dass scheitert eben am Geld und an der Zeit, die man investieren kann. Und ja, ich bin ja Musiker und habe eben auch nur begrenzt Zeit für das Label. Ja, das ist eine Sache.
1: Wenn man sich deine Musikerinnen und Musiker anschaut, da sieht man natürlich Dresden, Region stark vertreten, aber du hast zum Beispiel auch Künstler von weiter weg. Wie kommen die zu dir?
0: Ja, also wir haben den Dave Schöpke. Ich weiß gar nicht, ob man den wirklich so ausspricht. Wir sagen, das ist so deutsch geschrieben, Schöpke, aber wahrscheinlich heißt er in den USA Schopke. Das werde ich rausfinden, denn er kommt zum Festival, zum Jumi Festival nach Dresden im September. Das frage ich ihn dann. Ja, wie kommen die zu mir?
1: Also VDR, also in den Vereinigten Staaten.
0: Ja, genau. Also der Dave hat mich damals angeschrieben und mich gefragt, wie ich seine Musik finde und ob ich mir vorstellen könnte, sie zu veröffentlichen. Der hatte mich irgendwie im Netz gefunden. So, und somit ist unsere Zusammenarbeit gestartet. Und ja, offenbar fand ich das damals spannend und habe eingewilligt. Ja, und dann gibt es noch Liam aus Schottland. der beim der das Projekt Cinnabar Club hat. Cinnabar Club. Das ist auch vor kurzem, ist da eine neue EP erschienen. Und ja, auch wir haben uns noch nie getroffen und übers Netz kennengelernt. Und ja, dann entsteht irgendwie eine gemeinsame Idee. Man gewinnt Vertrauen füreinander und dann kann man eben auch so Sachen machen. Das ist so eine Geschichte, die habe ich im Netaudio kennengelernt. Jumi Records ist ja eigentlich auch so ein bisschen Netaudio. Und die Netaudio-Labels, ich glaube, da ist es ja die Seltenheit, dass Künstler und Labelmacher sich kennen, weil das ist ja weltweit und ja, da spielt das gar keine Rolle, sich wirklich zu begegnen. Das ist dann nur noch so ein Sahnehäubchen, wenn es mal wirklich gelingt. Ja.
1: Nach welchen Gesichtspunkten suchst du aus, wenn jetzt jemand zu dir kommt und sagt, hier, ich habe das Material, hast du irgendwelche Genregrenzen?
0: Nee, Genregrenzen gibt es nicht. Hm? Das richtet sich wahrscheinlich nach meinem eigenen Musikgeschmack, der sehr breit gefächert ist. Und ja, mich muss die Musik irgendwie berühren. Das ja, muss mir gefallen. Und dann achte ich natürlich auch darauf, dass es ja technisch gut gemacht ist. Also dass der Mix gut ist, das Mastering, dass die Qualität der Aufnahme eben entsprechend ist. Ja, das sind so die Kriterien. Aber an letzterem kann man ja auch oft noch was machen. Und das ist jetzt erstmal nicht so ein Hinderungsgrund. Ja.
1: Hast du Musiker, die sozusagen eine Veröffentlichung bei dir haben, also ein Stück oder eine sozusagen, ich nenne es mal in Anführungszeichen, Platte, und dann aber gibt es, ich glaube, Robotag gehört dazu, Musikervereinigungen, die mehrere schon mehrfach bei dir veröffentlicht haben.
0: Ja, genau. Also es gibt all das, was du gesagt hast.
1: Jetzt hat sich das Mikrofon verabschiedet.
0: Ah, man hört mich nicht
1: mehr. Niemand das andere.
0: Oh.
1: Warte. Probier mal.
0: Ja. Ah, jetzt klingt das ein bisschen anders. Ja, es gibt Künstler, die kommen immer wieder mit neuen Sachen. Und dann gibt es Künstler, die haben nicht so viel Output. Die brauchen ein bisschen länger für Sachen. Und es gibt auch ein paar Sachen, die sind quasi so One-Hit-Wonder-mäßig. Ja.
1: Und kannst du mal hier vom Genre sagen, also Rock, so angejatztes Singer-Songwriter, also alles so, was man gerne hört?
0: Sowieso alles, was man gerne hört. Also es ist wirklich, also wir haben Singer-Songwriter, wir haben Psychedelic Rock, wir haben Grunge, es gibt elektronische Musik, wir haben Noise, also ja, so Circuit-Bending-Musik haben wir nicht. Das, aber es ist schon ziemlich breit gefächert.
1: Das ist freut mich zu hören, ja. Das ist sehr schön. Also, da kann man mal auf die Seite gehen und einfach mal durchstöbern.
0: Auf jeden Fall. Also jumi-records.de. Dort findet man alle Künstler und alle Releases und auch viele Informationen zu den Veröffentlichungen und auch zu den Künstlern. Ja.
1: Genau. Wir können ja mal jetzt ein kurzes Stück und gleich noch ein längeres Stück spielen. Du hast jetzt ausgewählt eine interessante Band, die einen interessanten Namen hat.
0: Shortcuts, ja, Shortcuts. Hinter Shortcuts steckt Andreas Schulze. Den kennt man auch in Dresden möglicherweise schon sehr, sehr lange von Bands wie Lindbergh and the White Brothers, Reno, Montana Peach Club und. Und ja, Shortcuts.
2: Danach gleich, weil der Shortcuts sehr jung ist, sehr kurz ist.
0: Ja, danach hören wir dann Minutes to Go von dem schon erwähnten Dave Schöpke von seinem Soloalbum Sun Will Follow.

0: Ja, Dave Schöpki wird zum Festival stattfinden. Und das ist jetzt auch der Moment, wo wir über dein Festival sprechen, das vom 11. bis zum 12. September hier im Zentralwerk stattfindet.
1: Ganz genau, im kleinen Saal, im ersten Stock.
0: Genau, und ist das das erste Mal, dass du so eine größere eine Anzahl von Musikerinnen und Musikern hier vereinst und ein bisschen sozusagen dein Labelumfeld präsentierst, der hoffentlich geneigten Dresdner Zuhörerschaft?
1: Ja, das ist das erste Mal, dass wir, ich sage wir, also mit wir meine ich alle beteiligten Musiker oder zumindest die, die live spielen können. Genau, stehen nämlich hinter Jimmy und dem Festival. Genau, wir veranstalten das zum ersten Mal. Wir hatten schon immer mal die Idee, das zu machen, aber ja, und es ist an vielen Dingen dann immer auch gescheitert, da ernsthaft drüber nachzudenken. Und letzten Sommer hatten wir selber gespielt. Also ich hatte mit einer Band im Foyer gespielt, hier im Zentralwerk. Und da haben
0: Sonntags im Foyer.
1: sonntags im Foyer eine schöne Veranstaltungsreihe. Und da haben wir mit dem Veranstalter so rumgefeixt und der meinte, ach Mensch, mach doch mal so ein Jummi-Festival. Und ja, da hat er einfach wieder was getriggert, was schon lange schwelte. Und er meinte, ja, das ist doch hier super, mach das doch bei uns. Und ja, dann haben wir losgelegt und überlegt, wie wir das umsetzen könnten. Und das Zentralwerk hat uns dabei gut unterstützt. Und somit haben wir jetzt ja, hoffentlich eine schöne runde Sache zusammengekriegt. Ja.
0: Kannst du ein paar von deinen Musikerinnen und Musikern vorstellen? Also ein paar habt ihr, liebe Hörerinnen und Hörer, ja schon gehört.
1: Ja, es gibt insgesamt 8 Bands bzw. Künstlerinnen, die auftreten. Und zwar 4 pro Abend. Am Freitag spielen Lester. Dann spielt, ja, so ganz genau weiß ich jetzt gar nicht, ob es die Shortcuts sind oder nur der Lindberg. Also auf jeden Fall Herr Andreas Schulze wird auf der Bühne stehen. Mit etwas Überraschung, ob alleine oder nicht. Dann kommt Rokotak aus Bautzen und zu guter Letzt Fortuna Kevin, die kennen sicherlich auch die einen oder anderen hier aus Dresden.
0: Das werden wir dann gleich noch spielen von Fortuna Kevin Einstieg.
1: Genau, und am Samstag geht es weiter mit der Stillen Post. Dann kommt Marx aus Berlin, den kennt man vielleicht auch als Pitch-Tuner. Johannes Marx, ein Teil von Pitch-Tuner aus Berlin oder ursprünglich auch aus Dresden. Und ja, dann kommt Dave Schöpke und zuletzt Analog, die wir auch gerade eben schon gehört haben. Ja, alle Bands, alle Künstler sind bei Jumi vertreten, außer die Stille Post und Lester. Aber da das befreundete Musiker sind, haben wir die quasi schon mal vorab mit ins Boot geholt, weil ja, früher oder später auch die sicherlich beim Label veröffentlichen werden. Ja.
0: Wie war die sozusagen die Antwort auf deine Anfrage, ob sie denn nicht hier am Wochenende mal mitspielen können?
1: Bei den Bands. Ja, die waren natürlich, die Resonanz war gut, war groß, haben sich alle gefreut und ich war froh, dass auch wirklich ja, fast alle konnten. Und wir hatten das ja auch von langer Hand geplant, also den Termin konnten sich dann die meisten wirklich frei halten. Ja, und schön ist es einfach, weil zum ersten Mal quasi so diese ganze Gemeinschaft zusammenkommt und eine gemeinsame Veranstaltung bespielt, ja.
0: Vier Bands am Abend. Wann beginnt das und wie lange ist geplant?
1: Ja, wir fangen am Freitag um 19 Uhr an und wir haben ungefähr, ja, wir haben bis 0 Uhr Zeit. Jede Band spielt circa eine Stunde oder maximal eine Stunde. Und das ist am Samstag ähnlich, nur dass wir eine Stunde früher anfangen. Da geht es schon um 18 Uhr los. Ja, es gibt DJs, die dazwischen Musik machen und ja.
0: Und sicher auch ein bisschen Zeit zum Schwatzen und
1: Ja, wir haben natürlich auch einen kleinen Jummi-Stand, wo wir die CDs und Platten zeigen, die es dann doch eben gibt. Vielleicht bringen Bands auch ihre T-Shirts mit und es gibt vielleicht ein paar Infos. Man
0: ein
1: kann
0: bisschen Merch, ja, das ist immer wichtig.
1: mit den Künstlern reden. Genau. Denn
0: Was?
1: es, ja, also wir haben kein wirkliches Jubiläum, aber es sind ja immerhin 14 Jahre und Wir haben das eben auch so ein bisschen als ja, Geburtstag deklariert und wir freuen uns auf den Start ins neue Jahr siebt. So.
0: Genau. Ja. Kannst du noch was sagen zum Eintritt? Und man sollte natürlich dort auch ordentlich bei den Merch zugreifen und die Musiker unterstützen.
1: Ja, wer will, kann das natürlich gerne. Also wir haben hoffentlich moderate Preise ausgewählt. Das Festival-Ticket kostet 20 Euro und pro Tag das Ticket 12 Euro. Es gibt auch ein ermäßigtes Ticket. Und ja.
0: Das ist also wirklich moderat, ja.
1: Ja, aber
0: vier Bands am Tag.
1: Wir fanden das angemessen, also wie gesagt, die meisten Bands, also ja, es gibt Amateure, die da spielen. Mhm. Wie gesagt, das ist aus meiner Sicht kein Qualitätsmerkmal. Und es gibt halt semiprofessionelle Musiker und viele kennt man auch noch nicht. Mhm. Von daher finde ich das völlig in Ordnung. So.
0: Genau. Und vielleicht, wie kann man euch unterstützen? Weil letztendlich muss ja die Bandcamp-Seite auch bezahlt werden und du machst ja kein Geld damit, du verdienst ja kein Geld. Gibt es eine Spendendose dann vielleicht auch für Jimmy?
1: Ja, wir haben online eine Patreon-Seite. Da kann man sich quasi mit einklinken, beispielsweise mit einem Euro pro Monat. Und die Summe macht es dann, genau, das ist quasi dafür vorgesehen, diese Bandcamp-Gebühr zu zahlen. Das sind bei uns $50 im Monat. Ja, da haben sich schon einige eingetragen. Das können ruhig schon noch mehr werden. Hm. Ja, aber ansonsten braucht das Label ja keine großen Unterstützung. Eher die Künstler. Also wie gesagt, das Label ist eigentlich nur Werkzeug, um Aufmerksamkeit zu generieren für die Musik, für die Künstler, die wir zeigen.
0: Ja. Bevor ich jetzt noch ein Stück von dir spiele, du hast ausgewählt Fortuna Kevin, ein Stück, das heißt Schraube.
1: Schraube.
0: Wer ist die nächste Musikerin oder Musiker oder Formation, die bei dir veröffentlicht? Kann man da schon was erfahren oder willst du das noch?
1: Oh nee, das kann ich ausplaudern. Mhm. Genau, das ist nämlich ganz lustig, weil der Dave Schöpke und Johannes Marx von Pitch Tuner, also der Marx, der auch bei uns spielt, aber der auch Pitch Tuner macht, die haben zusammen Musik gemacht den letzten Monate. Die haben Stücke voneinander getauscht und jeder hat das Stück des anderen geremixed. Und die Stücke, die beiden Stücke von Dave, die erscheinen bei Jimmy Records und zeitgleich mit den Stücken von Pitch Tuner, die aber auf einem anderen Label erscheinen. Das Ganze läuft unter dem Namen Split Single Mates, so hat Hannes das genannt und hat da schon auch mit der Kitty Solaris, heißt sie, wer die kennt, die erste Split Single ich glaube, im April rausgebracht und jetzt mit Dave die zweite. Und das ist am 3. September, auch schon bald. Und ja.
0: Das werde ich dann Anfang September spielen.
1: Ja, sind coole Sachen.
0: Mhm. Vielen Dank, Sebastian, dass du im Studio warst. Und toi, toi, toi. Das Jimmy-Festival findet statt vom 11. zum 12. Das ist also ein Freitag und ein Sonntag, September dieses Jahr im Zentralwerk hier in der Nähe vom Bahnhof Pieschen.
1: Ganz genau. Vielen Dank, Olaf. Mhm.

0: Kesselflicker von Josephine Gottwald. Sie waren auf dem Weg zum Pferdemarkt nach Kilkenny. Früher war die Fahrt immer lustig gewesen, doch in letzter Zeit mochte Fiona kaum noch in dem bunten Planwagen fahren. Maggie, die gescheckte Tinkerstute, klingelte beim Gehen mit dem Glöckchen an ihrem Geschirr und am Wagen schepperten die Blechpfannen, wenn sie gegen die Plane schlugen. Der Großvater spielte auf der Fiedel, während der Vater den Wagen lenkte und die Mutter mit ihrer hellen Stimme sang, das Baby auf dem Arm. Fiona blickte auf die vorbeiziehenden Hügel und hörte dem Treiben zu. Ihr Vetter Liam, der Junge, den sie einmal heiraten sollte, probierte die ersten Töne auf seiner Zinnflöte. Es klang furchtbar, aber Fiona bewunderte seine Ausdauer. Das Umherziehen machte ihr keinen Spaß mehr. Die wenigen Freunde, die sie fand, musste sie schon bald zurücklassen und in jeder neuen Stadt wurde sie mit abschätzigen Blicken empfangen. Manche Leute sahen einfach zur Seite, wenn sie die Planwagen am Straßenrand entdeckten. Andere schimpften sie Gauner und Zigeuner und einmal war Fiona sogar angespuckt worden. Wenn sie abends im Bett lag, erinnerte sie sich voller Scham daran und konnte nicht einschlafen. Außerdem wusste sie, dass ihre Hochzeit immer näher rückte. Beim fahrenden Volk, zu dem sie gehörte, war sie mit fast 14 längst erwachsen und alt genug, um einen eigenen Haushalt zu gründen. Eigentlich fand sie, dass sie es gut getroffen hatte, immerhin mochte sie Liam, seit sie Kinder waren. Aber trotzdem hatte sie Angst vor dem, was sie erwartete. Unterwegs hielten sie an ein paar Höfen und verkauften an den Türen Altwaren, wie ihre Mutter es nannte. Es waren Dinge, die vorher schon einmal anderen Leuten gehört hatten und von ihnen benutzt worden waren. Kochgeschirr, Werkzeuge, manchmal sogar ausgebesserte Kleider bot Fionas Familie den Menschen, die auf den Höfen wohnten, zum Kauf an. Außerdem konnte die Mutter die Zukunft aus den Handflächen lesen, deswegen dauerte es eine Weile, bis sie zurückkehrte. Wenn sich das Tor wieder öffnete, trug sie oft einen Korb voll alter Töpfe und Pfannen, die zerschlagen oder abgenutzt waren und geflickt werden mussten. So etwas konnte die Familie schon immer gut. Deshalb rief man sie auch Kesselflicker. Fiona hatte es früh gelernt und irgendwann würde sie wahrscheinlich nichts anderes mehr tun, außer vielleicht Babys wickeln. Zusammen mit dem Geschirr brachte ihre Mutter Neuigkeiten aus der Gegend mit und erzählte sie ihnen beim Kartoffelschälen, während der Wagen weiterschaukelte. Doch diesmal hörte Fiona gar nicht zu. Das grelle Pfeifen von Liams Flöte dröhnte ihr noch in den Ohren und sie war froh, dass er es endlich aufgegeben hatte. Auf Kilkennys Straßen war viel los. Die Leute führten bepackte Maultiere und immer wieder Pferde, dürre Klepper, die fast zusammenbrachen, und hüpfende Fohlen, die an ihren Stricken zerrten und ängstlich nach ihren Müttern schauten. Die Familie hielt den Wagen abseits des großen Platzes, auf dem an allen Ecken Stände aufgebaut waren und die Händler Getreide und Gemüse anboten, aber auch Hühner in Käfigen und Ferkel in kleinen Pferchen. Fionas Mutter setzte das Baby in eine Ecke und schickte Thomas, den jüngeren Bruder, zum Wasser holen, während sie unter einem hängenden Kessel ein Feuer für die Suppe machte. Liam und Fionas ältester Bruder Patrick gingen mit den Männern zum Pferdehandel. Sie hatten einen guten Jährling in Cork gekauft, den sie gegen einen Dreijährigen tauschen wollten, um ihn einzureiten. Fiona hätte gerne dabei geholfen, aber man ließ sie als Mädchen nur selten auf dem Pferderücken. Fiona beobachtete das alte Kutschpferd und sie dachte bei sich, dass die Stute mit dem blinden Auge irgendwie traurig aussah. Jeden Tag musste sie dasselbe tun, immer und immer wieder den scheppernden Wagen ziehen. Wahrscheinlich hätte sie sich, genau wie Fiona, über ein bisschen Abwechslung gefreut. Das fahrende Volk war bekannt für seine gescheckten Tinkerpferde, die gut vor der Kutsche gingen und kräftig ziehen und arbeiten konnten. Sie hatten einen buschigen Behang an den Fesseln und an der Lippe einen kleinen Schnurrbart. Als Fiona die Stute ausspannte, fuhr sie mit den Fingern über die borstigen Haare am Maul und das Pferd schnupperte und senkte den Kopf. Sie hatten die Stute Magpie genannt, wie die Elster, weil ihre schwarzen und weißen Flecken auf dem Rücken so spitz wie Flügel zuliefen. Das blinde Auge stammte von einem Unfall mit einem anderen Pferd, als sie auf der engen Straße nicht ausweichen konnte. Fiona strich Maggie über den Rücken und gürtete ihr die Taschen um, an deren Bändern und Riemen die Töpfe und Pfannen hingen, die sie verkaufen sollte. »Sieh zu, dass du etwas los wirst«, mahnte sie der Vater. »Die Kartoffeln gehen uns aus und das neue Pferd wird eine ordentliche Stange Geld kosten.« Fiona nickte betrübt, ohne zu antworten, und sah den Männern hinterher, als sie den Jährling auf den Markt brachten. Dann ging sie selbst los mit ihrem klappernden Geschirr und der alten Stute, die sie freundlich anstupste, als ob sie Fiona aufmuntern wollte. Aber sie ließ noch immer den Kopf hängen. Es war stets dasselbe. Sie brachte den Menschen Geschirr und dafür wurde sie ausgelacht und auf Abstand gehalten, als hätte sie eine ansteckende Krankheit. Aber welche das sein sollte, das hatte ihr noch niemand erklärt. Sie war einfach eine Außenseiterin, dabei sah sie noch nicht einmal anders aus als andere Kinder. Aber es reichte, in einem bunten Wagen zu wohnen und nicht in einem Haus wie anständige Leute. Fiona zog mit Maggie über den Markt und lobte ihr Geschirr lautstark, damit die Leute es kauften. Aber heute hatte sie kein Glück. Ein Mann trat ihr auf die Füße, als er sich an ihr vorbeidrängte, und eine Frau mit einem Kochlöffel jagte sie fort, als Maggie vor ihrem Stand dampfende Pferdeäpfel fallen ließ. »Bei deinem letzten Topf ist mir der Henkel abgebrochen«, behauptete eine andere, noch bevor Fiona etwas angeboten hatte. Sie wusste, dass es nicht stimmte, das Geschirr war gut, doch sie hatte auch gelernt, dass man einige Menschen nie überzeugen konnte. Enttäuscht führte sie Maggie zum Brunnen, um sie zu trinken. Quer über den Platz kamen ein paar Kinder auf sie zugerannt und stellten sich im Kreis um sie auf. »Das ist eins von den Zigeunermädchen«, sagte ein Junge, als ob Fiona gar nicht da wäre. Ein Mädchen, das einen Kopf kleiner war als sie, reckte die Nase in die Höhe und meinte, »Mein Vater sagt, die haben überhaupt keine Freunde. Das liegt daran, dass sie so faul sind. Sie lagern am Straßenrand und machen den ganzen Tag Musik und trinken.« Die Kinder tuschelten, wahrscheinlich tauschten sie aus, was ihre Eltern noch so über die Kesselflicker erzählten. Fiona warf dem Mädchen einen bösen Blick zu. »Könnt ihr vielleicht Lieder auf dem Akkordeon spielen und am Lagerfeuer Geschichten erzählen?«, fragte sie herausfordernd. »Ach, solche Geschichten erzählt unser Stallknecht auch«, grinste ein Junge. Das Mädchen kicherte. »Hört nur ihre Gaunersprache, man versteht kaum, was sie sagen will.« Nun lachten alle Kinder und Fiona stand in ihrer Mitte und knirschte mit den Zähnen. Sie würde ihnen schon zeigen, dass sie mehr wert war. Sie löste die Schnallen von Maggies Packtaschen und ließ sie zu Boden fallen. Dann kletterte sie auf den Brunnenrand und warf dem Pferd die Zügel über den Kopf. Einen Augenblick später saß sie auf dem blanken Rücken der großen Scheckstute und die Kinder wichen murmelnd zurück. Bestimmt waren sie noch nie auf einem so großen Pferd geritten. Wahrscheinlich konnten sie gar nicht reiten. Und als Maggie einen Schritt auf die Kinder zumachte, sprangen sie erschrocken zur Seite. Fiona überlegte nicht lange. Sie drückte Maggie die Fersen in die Seiten und ließ die anderen einfach stehen. Eins der Mädchen fand seine Stimme wieder und rief ihr etwas hinterher. »Jetzt kann sie nur noch weglaufen. Seht ihr, mein Vater hat es gleich gesagt.« »Was interessiert mich, was dein Vater gesagt hat?«, dachte Fiona wütend, aber über ihr Gesicht liefen Tränen. In diesem Moment war sie sich ganz sicher, dass sie niemals dazugehören würde. Immer würden die Leute sie auslachen und das nur wegen dem schaukelnden Wagen, dem Blechgeschirr und ihrer Familie. Sie entdeckte ihren Vater und die Jungen schon von Weitem. Ihr fiel ein, dass sie überhaupt nichts verkauft hatte. Sie besaß nicht einmal mehr das Geschirr, weil sie es am Brunnen einfach zurückgelassen hatte. Fiona malte sich aus, wie ihr Vater mit ihr schimpfen würde. Kurz entschlossen wendete sie ihr Pferd. Maggie verstand schnell, was sie von ihr wollte, obwohl Fiona sie seit Wochen nicht geritten hatte. Ihr blindes Auge machte ihr keine Probleme. Sie vertraute ihrer Reiterin und ließ sich von ihr durch die engen Gassen und schließlich aus der Stadt hinaus dirigieren. Wohin sie wollte, wusste Fiona nicht. Vielleicht würde ihr irgendjemand Arbeit geben und sie konnte ihr eigenes Geld verdienen und eines Tages in einem richtigen Haus leben, in einem Cottage, wie die Leute die kleinen Hütten nannten. Aber zumindest nicht in einem Wagen, an dem die Pfannen schepperten und wo sie sich den Schlafplatz mit ihren Brüdern und den Eltern teilen musste. Wahrscheinlich war es sogar gut, wenn ihre Familie nun ein Kind weniger zu füttern hatte. Sie wischte sich über die nassen Wangen, aber ihre Tränen wollten nicht aufhören. Maggie trabte an grünen Weiden vorbei, die von Mauern aus grauen Steinen umzäunt waren. Wollige Schafe grasten friedlich, während ein Schäfer an einem Baum lehnte und Pfeife rauchte. Als Fiona vorbeiritt, tippte er an seinen Hut, um sie zu grüßen. Aber sie erwiderte nichts. Sie blickte auf den Hund, der neben dem Schäfer lag, und dachte an die Welpen, die auf den Märkten gern unter ihrem Wagen spielten. Wieder stiegen ihr die Tränen in die Augen, und sie schüttelte den Kopf, um das Bild zu vertreiben. Sie ließ Maggie galoppieren. Die Straße war steinig, aber die Stute war es gewöhnt und hatte Eisen an allen vier Hufen, damit sich das Horn nicht so abnutzte. Fiona wusste nicht, was sie tun würde, wenn sie eines verlor, aber darüber wollte sie jetzt auch nicht nachdenken. Es würde sich schon ein Weg finden. Schmiede gab es schließlich viele, Bei dem Gedanken, wie sie ihn bezahlen sollte, wurde ihr ganz schlecht. Sie hatte schon viele Geschichten gehört in ihrem kurzen Leben und nicht alle waren schön gewesen. Eigentlich erzählten die meisten von Elend und Gewalt, von Rache und Fäden zwischen den Familienclans, die dann meist in Messerstechereien endeten. Zum Glück hatte sie das noch nie selbst erlebt. Aber jetzt lag das alles hinter ihr, redete sie sich ein. Doch sie hatte das unbestimmte Gefühl, dass die Welt außerhalb des bunten Planwagens nicht fröhlicher sein würde. Sie trabte so lange, bis Maggie müde schnaubte. Hinter ihnen berührte die Sonne den Horizont und tauchte die grünen Weiden und die Gerstenfelder in ein warmes Licht. »Allmählich müssen wir uns einen Schlafplatz suchen, was, Maggie?« meinte Fiona scherzhaft, aber eigentlich fürchtete sie sich vor der Nacht. Sie konnte nicht mehr viel sehen und ließ die Stute langsamer gehen. Auf einem Hof fragte sie, ob sie in der Scheune übernachten durfte, aber man schickte sie fort und wollte ihr auch nichts zu essen geben. Jetzt wäre Fiona froh gewesen, wenn sie das Geschirr zum Tauschen gehabt hätte. Aber das lag wahrscheinlich immer noch in Kilkenny auf dem Marktplatz, wenn es nicht schon die Leute eingesammelt hatten. In einer Senke abseits der Straße fand sie unter einem einsamen Baum einen Unterschlupf für die Nacht. Sie glitt von Maggies Rücken und rieb ihre schmerzenden Beine, dann ließ sie sich ins Gras fallen. Langsam wurde es kalt und der Hunger zog ihren Magen zusammen. Ausgerechnet jetzt musste Fiona an das Stew denken, das ihre Mutter kochte und in dem wahrscheinlich gerade die Kartoffeln und Zwiebeln garten, während Fionas Brüder mit ihren Schüsseln auf dem Schoß auf ihre Portionen warteten. Sie hätte nicht gedacht, dass sie Thomas und Patrick, die sie immer ärgerten, einmal vermissen würde. Aber jetzt fehlten sie ihr, sie hatte nur noch Maggie. Die Stute schnaubte, als ob sie Fiona beruhigen wollte. Dann begann sie zu grasen und Fiona lehnte sich an ihren dampfenden, warmen Körper und schaute traurig zu den Sternen hinauf. Ihre Tränen waren versiegt. Ihr Herz fühlte sich so leer an wie ihr Magen und sie wusste nicht, was sie tun sollte. Es kam ihr vor, als wäre nur ein Augenblick vergangen, seit sie in Kilkenny auf dem Markt gestanden hatte. Sie beobachtete, wie ein Käuzchen lautlos durch den Nachthimmel flog. Der runde Mond beschien die Wiese mit seinem kalten, silbernen Licht. Sie hockte sich ins Gras und streichelte die Stute am Hals. Fionas Gedanken kreisten um ihre Familie. Wer war sie eigentlich? Aber ihr fiel nur ein, wer sie sein wollte. Ein normales Mädchen, dachte sie. Vielleicht nicht einmal eins, das sich aussuchen konnte, wen es heiratete, aber eines, das Freunde hatte, eines, das nicht getreten und angespuckt wurde. Warum konnte ihre Familie nicht so sein wie andere Familien? Ärgerlich rupfte sie Gras aus, nur um es dann gleich wieder fortzuwerfen. Sie schaute auf Maggies Rücken und musste wieder an die verlorenen Pfannen denken. Plötzlich kam sie sich dumm vor. »Es ist tatsächlich so, wie das Mädchen sagte«, flüsterte sie. »Ich laufe weg. Das ist nicht gerade mutig, oder?« Maggie rieb ihren Kopf an Fionas Brust und schubste sie damit um. »Du hast recht«, sagte sie zu dem Pferd. »Ich sollte mich aufraffen und zurückreiten.« Aber bei dem Gedanken daran wurde ihr ganz flau im Magen. Unschlüssig stand sie auf der Wiese und überlegte, was sie tun sollte. Zurückgehen oder es allein versuchen und alles hinter sich lassen. Sie schämte sich, ihren Eltern zu begegnen. Sie fürchtete sich vor dem Ärger des Vaters und sie konnte sich jetzt schon den enttäuschten Blick ihrer Mutter vorstellen. Aber war das ein Grund, sie zu verlassen? Sie streichelte das Pferd, um sich zu beruhigen. Das Käuzchen rief, obwohl sie Maggie hatte, fühlte sich Fiona einsam. Und sich allein durchs Leben schlagen, das war sicher nicht einfach. Das Wichtigste war doch, eine Familie zu haben. Plötzlich vermisste sie die anderen schrecklich. Sie sah ihre Mutter nun mit einem Lachen im Gesicht und mit einem Lied auf den Lippen. Sie stellte sich vor, wie der Vater kopfschüttelnd abwinkte, wenn sie von dem Geschirr erzählte, wie er nach der Fiedel griff, um sie aufzumuntern. Ihre Brüder und Liam würden sie vielleicht an den Händen fassen und mit ihr tanzen, damit sie nicht länger grübelte. Schniefend bemerkte Fiona, dass ihr doch wieder Tränen die Wangen herunterliefen. Sie hielt sich an der Stute fest und kämpfte gegen das Schluchzen, das sie schüttelte. Dann wischte sie die Tränen fort. »Also gut«, sagte sie entschlossen, »du musst stillstehen, Maggie.« Sie griff der Stute in die Mähne und versuchte, sich hochzuziehen. Maggie wendete den Hals, um zu schauen, was Fiona da tat. Dann stupste sie sie an, als ob sie helfen wollte. Stück für Stück kletterte sie auf den Pferderücken. Die Stute lief ganz von selbst los. Instinktiv wusste sie die Richtung und trabte die ausgetretenen Wege entlang, als hätte sie es besonders eilig, nach Hause zu kommen. Fiona konnte ihr da nur recht geben. Sie achtete nicht auf die Schmerzen in ihren Beinen, atmete die kühle Nachtluft ein und genoss, wie der Wind ihr das Haar zerzauste. Nachdem sie einzelne Höfe passiert hatte, sah Fiona die Lichter von Kilkenny in der Ferne. Die Straßenlaternen brannten und in ihrem Schatten liefen drei Gestalten. Als sie das Pferd sahen, rannten sie ihr entgegen. Fiona rutschte von Maggies Rücken direkt in die Arme ihrer Brüder. Sie sahen ihre verweinten Augen, verloren aber kein einziges Wort darüber, und sie war ihnen dankbar dafür. Thomas machte einen Witz über das alte Pferd, das Fiona so geholfen hatte. »Auf die gute Maggie ist eben Verlass«, lachte er. »Sie hat uns unsere Schwester wieder nach Hause gebracht.« Fiona war so müde und gleichzeitig so glücklich. Sie konnte sich kaum noch auf den Beinen halten. Als sie zurückgingen, führte Liam ihr Pferd und Fiona erzählte ihnen alles. Sie wurde leise, als sie erklären musste, dass sie die Pfannen weggeworfen hatte. Plötzlich fürchtete sie sich wieder vor dem, was der Vater sagen würde. »Man hat ihm schon berichtet, was passiert ist«, meinte Liam. »Ein Freund der Familie hat dich gesehen. Er wollte dir helfen, aber da warst du schon fort.« Er blieb stehen und ließ die anderen ein Stück vorgehen. »Wir haben alles gleich wieder aufgesammelt«, erklärte er lächelnd. Fiona blickte ihn ungläubig an. »Und es hat nichts gefehlt?« Liam schüttelte den Kopf. »Na ja«, sagte er, »du wirst es vielleicht ein bisschen polieren müssen«, er grinste. Fiona wäre ihm am liebsten um den Hals gefallen. »Danke«, sagte sie leise. Er drückte ihre Hand, dabei legte er etwas hinein. Es war die kleine Zinnflöte, auf der er gespielt hatte. »Ich schenke sie dir, wenn du willst«, sagte er. »Mit mir ist es ja doch hoffnungslos. Ich werde es nie lernen, so schön zu spielen wie du.« Fiona wusste nicht, was sie sagen sollte. »Du darfst nichts darauf geben, was die anderen reden«, meinte Liam. »Was wissen die denn schon? Wichtig ist doch, jemanden zu haben, der für einen da ist.« Er blickte zu Boden. »Ich werde versuchen, das in Zukunft etwas besser zu machen.« Fiona sah von ihm zu Maggie und wieder zurück. Warum hatte sie nie gesehen, was für gute Freunde sie hatte? Sie gab Liam die Flöte zurück. »Weißt du«, sagte sie, »ich finde, du solltest sie behalten. Vielleicht lernen wir es ja zusammen. Was meinst du?« Er lächelte. »Das wäre schön.« Dann gingen sie zurück. Die Stute schnaubte in der Dunkelheit, irgendwo in der Ferne rief ein Käuzchen. Vielleicht war es ja immer noch dasselbe, dachte Fiona, jetzt aber fühlte sie sich gar nicht mehr einsam. Das war Kesselflicker von Josephine Gottwald.
1: Ja, und das war der Abendgruß für die Kinder. Und jetzt gibt es noch das Kinderjingle und dann ab in die Falle.

0: Hallo Radio.
1: Ja, ihr hattet vor um 7 das Interview mit Sebastian von Jimmy Records gehört und schon angekündigt. Rokotak, ein Musiker aus Bautzen, Milan Greulich, der ist auch bei dem Festival dabei und ich spiele jetzt ein Stück noch von ihm. Die Blues heißt das und das ist von der Veröffentlichung Kommen ist wie Gehen.

dass ich wenigstens daran nicht schuld bin, noch nicht mal mit schuldig.

0: So, jetzt ist Tim Thaler ins Studio geschneit. Warum bist du jetzt hier
1: Ja.
0: reingekommen? Heute ist doch gar nicht dein Tag.
1: Nein, heute ist nicht mein Tag. Nächste Woche wieder. Aber ich habe schon mal ein Interview gesendet. Das ist nun schon wieder eine Weile her. Zur Spielzeiteröffnung in Hellerau morgen. Es kommt ein ganz fantastisches Tanzstück. Lasst euch überraschen, wer und was da kommt. Da hatte ich mit André Schallenberg gesprochen. Und nächste Woche gibt es das Claude Dance Theater
0: Aus
1: aus. Oh, wo sind die eigentlich überhaupt her? Aus Taiwan, genau. Und das
0: Taiwan.
1: ist eine Kooperation, weil sich ja die Firma, ich vergesse immer ihren Namen, diese Elektronikfirma hier ansiedelt, und das ist auch ein Sponsoring, weil das gerade um Kunst- und Kulturmittel in dieser Stadt wie in diesem Land ziemlich bescheiden aussieht. Ich frage mich, warum, aber ja, die das entschieden haben, werden es wahrscheinlich nicht wissen, warum.
0: Gut, dann lass uns mal hören, was du für ein Interview geführt hast.
1: Dankeschön.
2: Einen wunderschönen guten Tag. Ich bin im Festspielhaus Hellerau. Vor mir sitzt mal wieder André Schallenberg, und er ist für Tanz, Theater oder Tanztheater hier zuständig, mit natürlich anderen Leuten. Hallo, Horstner.
3: Hallo.
2: Es gibt vom 27.08., das ist die Spielzeiteröffnung, bis zum 5.09. Heller Sommer. Eine wunderbare Anspielung. Wer und was kommt dort und was wird dort geboten?
3: Genau, Heller Sommer ist ja schon seit Jahren quasi unser kleines Sommerfestival. Wir starten, anders als viele andere Theater in Dresden, schon Ende August und schließen uns da ein bisschen an die Sommerfestivals an, die in Berlin, Hamburg, Zürich so in Europa stattfinden. Das nur so als vorausgeschickt. Das heißt, es sind Heller Sommer sind eigentlich immer größere Tanzgastspiele, also internationale. Und dieses Jahr kommen auch wieder zwei sehr interessante Künstlerinnen zu uns, Künstler und Künstlerinnen. Und wir fangen an am 27. August. Das ist gleichzeitig auch die Spielzeiteröffnung mit der griechischen Künstlerin Lenio Kaklea. Die arbeitet schon seit langer Zeit in Frankreich. Das ist eigentlich eine französische Company, aber die Choreografin kommt aus Griechenland, und das Stück heißt Die Vögel oder The Birds, Le Oiseau auf Französisch, also Die Vögel. Und das ist tatsächlich ein großes, schönes, unterhaltsames Tanztheater, was sich im weitesten Sinne tatsächlich mit Vögeln auseinandersetzt. Wer so sich mit Theatergeschichte auskennt, weiß, Die Vögel ist auch ein berühmtes Theaterwerk aus der griechischen Antike, was sicher eine Quelle war, aber jetzt nicht das Stück ist, was gespielt wird. Es ist wirklich ein Tanztheaterstück. Es gibt auch keine Sprache in dem Sinne, sondern die Choreografin und ihr Team haben sich tatsächlich mit Vögeln beschäftigt, mit ihrer Sozialstruktur, auch mit Vögeln als Symbole für Kultur, in unserer Kultur. Man sieht das auf der Bühne ein bisschen. Die haben Masken, die Tänzerinnen, die haben Kostüme, die so ein bisschen daran erinnern. Und wenn man mit ein bisschen Fantasie draufschaut, sieht man das auch in der Choreografie. Also die fliegen natürlich nicht, die Tänzerinnen. Aber zumindest was so die Schwarmbewegung und sowas anbetrifft, das sieht man schon. Man kann aber auch andere Sachen drin sehen. Es geht halt um Gemeinschaft auch. Es geht um Menschen, die miteinander was aushandeln. Und für uns war das ein sehr schönes Stück für eine Saisoneröffnung und gleichzeitig für den Sommer, weil es einerseits tatsächlich sehr unterhaltsam ist und schön in einem sehr positiven Sinne, aber auch, wenn man möchte, viele gesellschaftliche Fragen anspricht, mit denen wir uns derzeit beschäftigen.
2: Vögel haben ja eine ganz eigene Sprache, wenn ich das als Sprache mal definieren darf, sondern eher so ein Klang. Wird sowas auch thematisiert? Weil das ist für mich immer herausragend, wie dieser Klang und wie das verstanden wird bei Vögeln. Wir sagen immer, Tiere sind doof oder dumm. Manche Leute, ich würde vermuten, manche Tiere sind schlauer als wir.
3: Ja, ich will jetzt nicht zu viel verraten. Also ja, es gibt auch eine Klangebene und ja, es gibt auch eine Flugebene. Kleiner Spoiler, das erkläre ich aber nicht, da müssen Sie selber kommen. Also sozusagen diese Ebenen, die sind alle schon mit drin.

0: Es ist aber sozusagen nicht, es ist schon ein künstlerisches Werk. Es ist jetzt kein dokumentarisches Stück über Vögel. Das heißt, es ist alles ein bisschen verfremdet, aber auf eine sehr, sehr unterhaltsame und sehr zugängliche Art und Weise. Es ist einfach ein großes Tanztheaterstück. Die Kostüme sind auch sehr schön und sehr spannend. Dem liegen aber tatsächlich sehr komplexe und sehr viele Forschungen zugrunde. Und ja, auch sozusagen Forschungen zu Stimmen, Vogelstimmen, Forschungen zu Vogelmigration. Also da stecken sehr viele Themen drin. Ne? Allein schon das Wort Migration, was ja von Vögeln herkommt, hat ja auch eine bestimmte Konnotation. Damit beschäftigt sich das Stück auch. Aber nicht so vordergründig dokumentarisch, sondern sozusagen eher implizit. Das kann man darin sehen, muss aber nicht.
1: Wir werden sehen, wie es funktioniert. Ich bin sehr gespannt drauf. Am 27., 28. und 29. August diesen Jahres im Festspiel aus Hellerau gibt es im Anschluss ein Publikumsgespräch. Meistens sind die ja immer Freitag.
0: Genau, also wir werden am Donnerstag, den 27., weil das ja die Spielzeiteröffnung ist, gibt es noch so einen kleinen Empfang im Anschluss. Das heißt, man könnte dann ein Glas Sekt trinken zusammen oder Wasser oder Saft und einfach anstoßen auf die neue Spielzeit. Und am Freitag wird es aller Voraussicht nach ein Publikumsgespräch geben. Ich sage das deswegen so ein bisschen einschränkend, weil viele Companien das dann relativ kurzfristig festlegen. Deswegen haben wir das oft auch nicht in unserem Programmheft drin. Je nachdem, wie für die der Workload ist, also wie die von ihren Abläufen her sind. Aber geplant ist es für Freitag, den 28. August.
1: Genau. Gut, dann werden wir sehen, ob es stattfindet oder nicht. Dann im Rahmen von Taiwan Moves gibt es die Claude Geht Dance Theater. Mal wieder in Hellerau zu sehen, war schon mal hier, ist aber schon eine Weile her. Mit welchem Stück kommen Sie diesmal?
0: Genau, also Claude Geht Dance Theater of Taiwan ist eigentlich so die weltweit bekannteste Tanztheatergruppe. Die gibt es seit inzwischen 40 Jahren, fast 40 Jahren, über 40 Jahren sogar und 50 Jahren, genau,
1: 50
0: in den 70er Jahren gegründet, genau. Der Gründer hat sich inzwischen zurückgezogen, Lin Wai-min heißt der, hat in Taiwan so einen Status wie bei uns Peter Bausch oder andere, also ist wirklich eine Legende, ist inzwischen Mitte 70 und hat diese Company vor ein paar Jahren sehr geplant und geordnet übergeben an einen neuen Choreografen, der heißt Cheng Chun-Lung, Zung Lung, ist auch ein Mann, ein jüngerer Mann, so um die 40. Und diese neue Claude Geht Company, die war tatsächlich vor zwei Jahren waren die bei uns schon zu Gast mit dem Stück Sounding Lights. Das war damals deren neueste Produktion, die sehr ähnlich zu den früheren Produktionen ist, von Lin Wai-min. Und jetzt kommen sie zu uns mit einem Stück, das heißt 13 Tongues auf Englisch, auf Deutsch 13 Sprachen oder 13 Dialekte. Und das ist eigentlich ein bisschen älter als dieses Stück Sounding Light, was vor zwei Jahren bei uns war, aber das ist auch völlig egal, von wann die sind. Es ist jedenfalls ein Stück von diesem neuen künstlerischen Leiter. Und das ist ganz anders als das vorherige, weil es ist sehr farbig, sehr lebendig, nicht so getragen wie viele Cloud-Gate-Stücke in der Vergangenheit, sondern es ist ein sehr energiereiches Stück, weil es bezieht sich auf ein bestimmtes Stadtviertel von Taipei. Banghua heißt das. Und das ist so das älteste Viertel von Taipei und das war früher zumindest, jetzt zum Teil auch noch, ist das so ein ganz lebendiger Kulturstadt, also ein bisschen wie in Dresden die Neustadt. So, also da gibt es Märkte, da gibt es Kneipen, da gibt es Straßentheater etc. Und in der Vergangenheit muss das noch viel extremer gewesen sein, das weiß ich nicht. Und der künstlerische Leiter, Cheng Chun-Lung, der war als Kind da und hat da einen Straßenkünstler kennengelernt und der hatte den Spitznamen 13 Dialekte oder 13 Tongues. Und der konnte wohl in ganz vielen Sprachen sprechen und hat sozusagen so einen Geschichtenerzähler ganz klassischen Formates. Und dieses Stück ist ein Porträt dieser Atmosphäre damals. Also es ist jetzt auch kein Dokumentarstück, sondern ein Stück, ein Tanztheaterstück über so eine ganz wilde, lebendige Straßenatmosphäre in einem Viertel, was es so nicht mehr gibt. So, das heißt, man sieht Kostüme in ganz vielen Farben, die plötzlich aufleuchten. Es gibt wilde Tänze, es gibt tolle Musik, die auch extra dafür hergestellt wurde. Also es ist ein sehr lebhaftes Stück und bringt, glaube ich, so einen gewissen Anklang auch von so einer urbanen, taiwanischen urbanen Kultur mit, aber eben nicht urban im Sinne von Street Dance, sondern schon eher von so einem Straßenleben mit Händlern, mit Bettlern, mit was auch immer, also was man sozusagen von so einer Großstadt erwartet.
1: Vor kurzem gab es ein Stück, auch im Rahmen von Taiwan Moves, leider habe ich den Namen der Kompanie vergessen, die sich mit den UreinwohnerInnen von Taiwan beschäftigt haben. Und das ist ja sowas, also der Markt Ureinwohner in Anführungsstrichen zu nennen. Wie müssen wir uns das vorstellen? Dort gab es so klassische Kostüme von den UreinwohnerInnen, die wurden dann fallen gelassen und dann spielte man mit Unterwäsche, um diese europäische Kultur vielleicht zu transportieren oder nicht zu transportieren. Und dann änderte sich das wieder und die Kostüme wurden, also Kostüme, die Kleidungsstücke wurden wieder angezogen und sie waren wieder in der Kultur, wo sie herkommen. Wie ist das dort?
0: Also ich will jetzt nicht zu viel verraten, aber sozusagen so dokumentarisch oder so klar ist es bei CloudGate nicht. Das ist schon ein durchchoreografiertes großes Tanztheaterstück. Deswegen meine ich, das sind jetzt nur Anleihen an diese Atmosphäre, die es versucht zu erzeugen. Das heißt, was man sieht bei diesem CloudGate-Stück 13 Tongs, ist tatsächlich einfach ein großes, durchchoreografiertes Gruppentanzstück. Aber die Anklänge an diese Stadtatmosphäre, die ich erwähnt habe, die kommen über verschiedene, also über die Farben der Kostüme zum Beispiel, über die Bewegungen, die zum Teil sehr, sehr lebhaft sind, also straßentanzartig, zum Teil über Soundtracks, wo man an so eine Stadtatmosphäre erinnert wird. Aber es ist trotzdem ganz anders als dieses Stück von Timor Dance, was du gerade erwähnt hast. Das war ja sehr vielgestaltig, also fast ein bisschen dokumentarisch, so mit verschiedenen Requisiten auch. Und CloudGate-Theater ist einfach, da haben sie sich nicht geändert. Das ist einfach ein komplett durchchoreografiertes, großes Gruppenstück mit ganz, ganz toll technisch extrem versierten Tänzerinnen. Also zeitgenössischer Tanz, so technisch perfekt, wie man ihn fast sonst nirgendwo sieht. Und gleichzeitig steckt da eben aber auch so ein Inhalt drin, der aus so einem ganz persönlichen Erleben kommt, von diesem künstlerischen Leiter und von anderen, die halt diesen Stadtteil so erfahren haben.
1: Dann werden wir sehen am 3., 4. und 5.9., das ist ein Wochenende später als das vorhergehende. Gibt es noch andere Informationen zum Heller-Sommer?
0: Also es gibt im Rahmen von CloudGate auch wieder ein Publikumsgespräch, wahrscheinlich auch wieder am Freitag, den 4. September. Und für uns ist das, du hattest es schon erwähnt, gleichzeitig das nächste Gastspiel in unserer Taiwan Moves Reihe, was ja kein Festival ist, sondern einfach eine Reihe, die sich so durchs Jahr zieht und die dann auch im Herbst noch weitere Fortsetzungen erfahren wird. Das heißt, da kommen noch mehr taiwanische Künstlerinnen, aber da sprechen wir später dazu.

0: Berichte oder hellere Berichte hier verbreitest, sondern du machst auch selber Theater. Hast du im Sommer was gemacht und wie sieht's denn aus mit deinem neuen Stück?
1: Im Sommer, also Regisseur würde ich mich nicht nennen, das will ich nicht mehr. Ich würde mich Ideengeber nennen und weil das Ensemble, was ich jetzt gerade zusammengestellt habe, für mein neues Stück, also wir haben schon zweimal geprobt, das geht jetzt im September weiter, weil erstmal Sommerpause war. Und das Ensemble, was ich gerade gefunden habe, sprüht vor Energien und es ist traumhaft, mit ihnen zu arbeiten.
0: Worum geht's?
1: Es wird um den Stück um Stühle gehen. Das Stück heißt Der Stuhl, die Stühle. Ich wollte es erst Der Stuhl nennen, aber das hat mich so an komisch, also an so ein Örtchen erinnert, wo Menschen da manchmal hin müssen. Und da dachte ich, diese Verbindung möchte ich nicht. Also es geht um Stühle.
0: Das kannst du doch in einer anderen Sprache. Englisch können ja die meisten, kannst du, ja.
1: Ich wollte bewusst kein Englisch nehmen, weil die halbe Welt spricht Englisch, ist auch okay so. Und wir haben, also vielleicht ist das auch noch nie der Endtitel. Also das Ensemble hat auch schon ein paar Vorschläge gemacht, aber ich weiß gar nicht genau, ob das dann noch geht. Auf der Homepage ist das ja schon veröffentlicht oder ob es dann zu viel Verwirrung gibt. Das werden wir mal sehen.
0: Dann brauche ich jetzt noch Termin.
1: Termin wäre der 6. November, da ist die Premiere. Am 7. und 8. spielen wir nochmal um 7:15 in der Bühne. Ob es eine Wiederaufnahme gibt oder nicht, das hängt nicht von mir ab. Das hängt natürlich auch von mir ab, aber vom Ensemble. Und ich denke mal, so spielwidrig wie das Ensemble ist, wird es vielleicht eine Wiederaufnahme im nächsten Jahr, also in dieser Spielzeit.
0: Also es lohnt sich dann Ende Oktober, Anfang November nochmal mit dir zu reden und da kannst du vielleicht noch ein bisschen mehr.
1: Ich kann schon einiges so erzählen.
0: Aber du weißt ja noch nicht, wie sich das entwickelt.
1: Ich habe schon so ein Gefühl, wie sich das entwickelt. Also wenn du so Ideen hast und dann Ideen einbringst und mit diesem Ensemble dann so Ideen verwoben werden und geguckt wird. Also wir haben da schon viel Text geschrieben, also Text in Anführungsstrichen, Regieanweisungen oder Ideenanweisungen. Es ist nämlich eine Performance.
0: Also es gibt also eine Choreografie auch.
1: Es wird eine Choreografie geben. Ich wollte es anfangs ohne Choreografie machen, aber das ist dann so verwabbelt und das gibt für mich kein Bild. Also es wird eine Choreografie geben, mehrere Choreografien, wo ich eine choreografiert habe. Christopher hat noch was choreografiert. Die anderen sind gerade beim Entwickeln von Choreografien und es wird eine Sprecherin geben von der Seite mit in Funkmikrofon, wo das mal näher rangehalten wird oder mal weiter entfernt. Da kann man dann mit Sprache oder mit Nähe und Entfernungen arbeiten, kann auch rumgehen und dann kann, die Sprache ist an jedem Ort ja ein bisschen anders zu hören. Und wenn man das spielt, hört man das ja nochmal anders. Und das kann ich jetzt schon sagen, dort in dem Text, um was es dort genau geht, weiß ich nicht, weil Martina diesen Text entwickeln wird. Und da brauche ich das nie machen, das ist auch ganz gut. Aber es wird auf jeden Fall nicht um Stühle geben. In den Text, vielleicht um Tische, vielleicht auch um Mischpulte, vielleicht keine Ahnung.
0: Die abschließende Frage dazu, Musik oder Video dabei?
1: Es gibt auf jeden Fall ein Video, eins gibt es schon, es wird auch noch ein zweites geben. Musik selbstverständlich, das ist GEMA-freie Musik, die ich selber komponiert habe und verändert habe. Wie die dann aussehen wird, werdet ihr sehen, wenn ihr kommt. Auf jeden Fall kann ich verraten, es wird sehr experimentell.
0: Und wird es lustig oder
1: lustig.
0: ernst?
1: Ja, es wird vor allen Dingen, ja, das kann ich gar nicht beantworten. Also lustig und was ist eigentlich Lust oder
0: Naja,
1: Ernst?
0: dass man reingeht und dann irgendwie reflektiert, sich wiederfinden sagt und über sich lacht oder über
1: Das
0: einen beschwingten Abend hat und nie rausgeht und Tränen,
1: ja,
0: Drüsen sind leer.
1: vielleicht gibt es wird, glaube ich, keine Tränen in den Augen geben. Das kann ich aber vom Publikum ja, wir spielen fürs Publikum, das ist immer klar, aber wir entwickeln das Stück nicht für das Publikum, sondern für uns, die wir spielen. Und wenn es uns gefällt, ist es cool, weil sonst können wir nicht spielen. Und wenn es ein Publikum dahinterher gefällt, ist das cool. Und wenn nicht, kann ich es nie ändern, weil wenn ich was so machen würde, dass es dem Publikum gefallen muss, würde ich Auftragskunst machen und die lehne ich eigentlich ab.
0: Vor allem musst du ja dann vorher alle fragen.
1: Genau, und das
0: Wer
1: kann
0: will
1: ich
0: ins
1: nicht fragen,
0: Theater
1: weil ich gar
0: gehen?
1: nicht weiß, wer kommt.
0: Genau. Wer will ins Theater gehen und was wollt ihr hören? Danke. Also
1: Bitte sehr und
0: wir werden das natürlich nochmal vertiefen,
1: vielleicht
0: wenn
1: lade
0: es
1: ich
0: dann
1: dann auch
0: Premiere
1: ein paar
0: ist.
1: Menschen vom Ensemble mal ein, da muss ich mal fragen, mal sehen. Also kommt gerne am 6. November vorbei. Es hat noch ein bisschen Zeit, aber wir sind gerade auch im September wieder in Proben. Und wo es sich genau hin entwickelt, ja, wir wissen es selber noch nicht. Ihr werdet es sehen.
0: Ich habe nochmal für dich was Elektronisches aus Taiwan ausgesucht. Ich weiß bloß, dass es vom Wei Shi Records ist, aus Taipei City. Lasst euch überraschen.

0: So, jetzt haben wir noch Zeit für den Vogel der Woche und eine Musik. Aber zuerst den Vogel der Woche und ich freue mich drauf.
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2: Ja, wunderbarer Vorherbst, Spätsommer, wäre da nicht diese bleierne Stimmung, geprägt von östrogenschwangeren Männern, die sich ein neues Zeitalter wünschen und weniger Beziehung zu ihren Nachbarinnen haben als zu nordischen Göttern wie Odin und Thor. Und deshalb soll mein Vogel der Woche ein sehr sweetes Vögelchen sein, das lustigerweise den Namen Thor im Namen trägt, des Thors Hühnchen. Sehr schön grazil und gar nicht muskelprotzig, zieht es dieser Tage gen Süden, sehr selten allerdings im Binnenland zu sehen, selten genug an der Nordseeküste, in so kleinen Prielen, in den eingedeichten Gebieten jenseits des Wattenmeers oder gar schwimmt auf dem offenen Meer. Tatsächlich sind das Odins und Thors Hühnchen beide Mitglied der kleinen Familie der Wassertreter. Jetzt treten die weniger auf dem Wasser rum, aber im Wasser so, dass sie sich quirlend um sich selbst drehen, um so kleine Insekten oder Krebstierchen aufzuscheuchen und die dann aufzupicken. Und das Thors Hühnchen ist unglaublich schön. Zum ersten Mal gesehen habe ich es nach einer Performance-Reise auf Island, und zwar auf einer ganz kleinen Insel, auf die ich gestoßen bin durch ein kleines Bändchen aus dem Martin Schmitz Verlag, in dem so ein Aussteigerkünstler beschrieben hat, wie er auf so einer mini kleinen Fjordinsel jeden Tag an die Küste gelaufen ist, um das Thorshühnchen zu treffen. Und dann habe ich mich, als ich dabei erinnert, dass das ja diese Insel ist, als ich da mit der Fähre über den Fjord fuhr und bin einfach ausgestiegen und den ganzen Tag da geblieben und tatsächlich sitzend am Meer kam es auf mich zugewackelt, 2, 3 Meter von mir entfernt, weil sind ja wenig Menschen da. Das Thorshühnchen brütet wie auch das Odinshühnchen im äußersten Norden, also ist tatsächlich auch so ein bisschen vom Klimawandel bedroht, denn nach Norden ausweichen, da ist ja dann nicht mehr viel, ne? Grönland, okay, Spitzbergen. Im Moment brüten sie auch noch ganz weniger auf Island, wie gesagt, Nordskandinavien und in der russischen Tundra und sind zur Brutzeit echt eine Augenweide. Die ganze Brust und Bauch rostrot leuchtend, dunkler Oberkopf und dann so eine weiße Augenklappe mit einem schwarzen Äuglein drin, die Weibchen noch auffälliger als die Männchen.

0: Eines der elegantesten Watvögel, die man auf dem Zug beobachten kann. In jedem Fall eine wunderschöne androgyne Erscheinung und das ganze Gegenteil von dem, was sich diese Thor-Verehrer so darunter vorstellen. Aber ob das ankommt bei diesen Nasen, wer weiß. Mein Vogel der Woche, das sehr zarte, sehr unmännliche Thorshühnchen. Schöne Woche.
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Ja, The Queens of the Stone Age, blende ich jetzt mal aus. Das war das Baratin heute am Mittwoch, dem 26. August. Ich hoffe, ihr habt die eine oder andere Anregung für den Theater- oder Festivalbesuch genommen. Und wie geht's weiter? Es geht dann weiter mit der Hörbar. Heute eine wundervolle Platte mit Irene Schweizer und eine tolle Platte mit Alexander Hawkins, erschien in Intact Records. Und beginnen werde ich die mit einem kleinen Rückblick zum Hanse 3 Festival. Danach liest Christiane Ruby aus ihrer Lesestunde und dann gibt es noch eine Stunde wahrscheinlich das lesewütige Kaffeekränzchen. Tschüss und bleibt Coloradio gewogen.

Willkommen zu Hörbar im August. Ich habe begonnen mit einem Stück von der Hyperelastic Jinx. Das ist ein Quartett, Alt- und Tenorsaxophon, Gitarre und Schlagzeug und aus den Ländern Dänemark, Norwegen, Japan, Korea. Sie leben wahrscheinlich in Skandinavien und sie waren Gast und für mich der Höhepunkt des Krabatz Nummer oder des Krabatz-Festival 2026. Das Festival war am vorvergangenen Wochenende vom 14. bis zum 16. August hier im Zentralwerk. Ich werde gleich noch ein Stück spielen und danach noch eins von einem polnischen Duo, was mir auch sehr gut gefallen hat, Samba. Das ist eine Frau und ein Mann, die am Bariton-Saxophon wunderbar improvisiert haben. Also jetzt nochmal Hyperelastic Jinx und dann Samba.

Ja, Samba hatte auch am Sonnabend hier im Zentralberg gespielt. Ein außergewöhnliches Projekt. Es sind zwei ImprovisatorInnen, Paulina Owczarczyk und Tomek Gadecki. Die Besonderheit ist hier wirklich, dass es zwei identische Instrumente gibt. Also beide spielen Bariton und Saxophon und sie machen freie Improvisation. Das Duo entstand übrigens 2012 während eines Festivals. Das Festival Art of Improvisation in Wrocław. Und seitdem sind sie unterwegs und untersuchen alles Mögliche, was man mit dem Bariton-Saxophon machen kann. So, jetzt geht es zu Intakt Records. Intakt Records besteht in diesem oder feiert in diesem Jahr sein 40-jähriges Jubiläum. Und passenderweise hat das Label nochmal eine Veröffentlichung herausgebracht, die eigentlich, also von einer Künstlerin, die eigentlich verantwortlich ist, dass es Intakt überhaupt gibt, nämlich Irene Schweizer hat vor über 40 Jahren ein Festival initiiert, die haben Musik gespielt und dann ist Irene Schweizer auf die Suche nach einem Label gegangen, um natürlich die Musik dann auch der Nachwelt irgendwie als Medium, als Schallplatte zur Verfügung zu stellen. Alle Labels haben abgewunken und da hat Irene Schweizer mit anderen Musikerinnen und Musikern ein eigenes Label gegründet, das Intakt Records. Und jetzt kommt in diesem Jahr eine wunderbare CD raus mit Irene Schweizer Piano Solo, Prelude to a Kiss and More, so heißt die CD. Und das ist ein Mitschnitt einer Aufnahme aus dem Februar 1986. Und ich möchte euch gleich ein Stück spielen. IAX Been to America. Eine Komposition und Improvisation von Irene Schweizer.

Ja, 1985 war Irene Schweizer für ein halbes Jahr in den Vereinigten Staaten und hat dort natürlich auch viel gespielt, hat sich umgetriebig gemacht. Und der Posaunist und Professor der New Yorker Columbia University, George Lewis, von dem wir hier auch schon in der Hörbar Musikstücke gespielt haben, hat die Pianistin mal genannt, ein Afro-Diasporic Musician, eine Post-European. Ihr habt gehört, es gibt hier keine Grenzen zwischen angehauchten Walzer, zwischen Läufen, zwischen afrikanischer Musik, zwischen den Inspirationen, die sie aus anderen europäischen Musiken kennt. Sie macht das alles zusammen. Und wie Alexander von Schlippenbach mal gesagt hat, all Jazz is free. Ich will euch gleich noch ein zweites Stück spielen, was von dieser Konzertaufnahme, von diesem Konzertmitschnitt, was in diesen entstanden ist. Das war ein Konzert am 21. Februar 1986. Da ist sie gerade aus den Vereinigten Staaten zurückgekommen und hat im Volkshaus in Zürich das Konzert gegeben. Gerade gehört habt ihr IAX, Been to America, und jetzt kommt noch Strahle on the VG Terrence. Was immer das bedeutet. Eine Viertelstunde ungefähr. Viel Spaß.

Ja, das war jetzt ein Quintett mit Alexander Hawkins, No Nation But Imagination. Das ist ein Quintett, was er sich neu zusammengestellt hat. Alexander Hawkins war in der Hörbar schon häufig zu hören, auch von Intact Records, eine CD, die dieses Jahr herausgekommen ist. Er hat hier um sich versammelt die Flötistin Nicole Mitchell, den Elektronikexperten Matthew Wright und dann noch den walisischen Harfenisten Rodier Davies und den Schlagzeug Hamid Drake, der ja auch kein Unbekannter ist. Das Stück, was ihr gerade gehört habt, hieß Resolution Each and Every. Und zum Abschied aus der Hörbar möchte ich euch nach der gerade gehörten Komposition von Alexander Hawkins eine Gruppenkomposition noch vorstellen. Also alle Musikerinnen und Musiker waren beteiligt bei dem nächsten Titel, der da heißt Mirror No Border. Und damit verabschiede ich mich. Schaut beim Plattendealer eures Vertrauens vorbei und schaut mal nach den CDs von Intact Records. Heute eine besondere Empfehlung von Irene Schweizer. So Piano Solo, das ist im Prinzip die achte Solo-Piano-CD, die auf Intact erschienen ist. Und dann gab es ja noch viele andere mit unter anderem Baby Sommer und Alexander Hawkins Quintett. Danke für eure Aufmerksamkeit. Tschüss, sagt Olaf.

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1: Die Voraussetzung, ein Gedicht zu schreiben, ist, dass du verrückt bist und dass du es ohne Absicht beginnst. Friederike Mayröcker.
0: Lesestunde. Dichterinnen und Dichter aus der Region lesen aus ihren Werken. Und dazu gibt es etwas Musik. Herzlich willkommen zur Lesestunde. Heute zu Gast ist Christine Ruby. Christine Ruby ist in Dresden geboren, ist in Pieschen und Trachau aufgewachsen und hat einen Beruf gelernt, und zwar den Beruf einer Mechanikerin und danach noch die Ausbildung zu einer Dekorateurin. Und dann bist du erst Redakteurin geworden und hast mit Schreiben begonnen. Wie ist das passiert? Hallo erstmal und herzlich willkommen. Schön, dass du da bist.
2: Hallo, wunderschön hier zu sein. Ich habe eigentlich schon immer geschrieben sozusagen, seit ich schreiben kann. Aber so systematischer wurde das dann so in dem frühen Jugendalter. Und ich habe das einfach immer gemacht, um mit meiner jeweiligen Lebenssituation mich sozusagen auf eine gute Ebene zu stellen und damit klarzukommen.
0: Also bestimmte Sachen, die du erlebt hast, zu verarbeiten.
2: Ja, zu verarbeiten, genau.
0: Welche Form hast du da gewählt?
2: Am Anfang waren das immer Gedichte. Und die sind, wie man mir mal gesagt hat, kurz, lakonisch und überraschend. Ja, wie auch immer. Ich habe das immer versucht, zusammenzuziehen, die Gedanken. Und dann kam später mal eine Freundin zu mir und sagt, kannst du mir nicht mal eine Geschichte schreiben über unsere Buchhandlung? Buchhandlung Hoffmann in Pieschen. Ich sag, ja, mache ich. Die wollte eine Familienchronik schreiben. Und von dem Tag an gingen auch Geschichten. Mit großer Freude. Und schließlich habe ich auch festgestellt, dass ich irgendwie so aus der Ecke komme, ich will euch mal was erzählen. Und das wird zurzeit gerade wichtiger für mich.
0: Wie lässt du deine Umgebung teilhaben an deinen Gedichten und Texten? Wo veröffentlichst du?
2: Ich hatte das große Glück, einen Freund zu haben, der gesagt hat, so, am Donnerstag packst du deine Schriften ein und wir fahren zu Manfred Richter und der macht Bücher. Ich wäre nie von selbst darauf gekommen. Ich war immer der Meinung, Gedichtbände sind eine Zumutung, das kann man nicht machen. Allerdings nur, bis ich den dicken Gedichtband von Hilde Domin in die Hand bekam. Und da dachte ich, nee, das ist wirklich keine Zumutung, wenn sie so sind. Ne? Und dann habe ich mir ein Herz gefasst und habe gesagt, oh, ich könnte mir das schon vorstellen. So ein kleines, feines Buch. Und das ist dann so geworden. Bei Typo Art ist mein erstes Buch rausgekommen und gar nicht viel später dann ein paar Geschichten, die immer sehr gerne gelesen werden von den Leuten, die auch in Dresden gewohnt haben oder wohnen. Und es geht mir zwar nicht so sehr um die Stadt und um die Straßen, sondern das, was da drin passiert. Und das passt aber ganz gut zusammen.
0: Also die Themen sind du wohnst ja mittlerweile in Radebeul. Mhm. Die Themen sind also Dresdner Themen, aber hauptsächlich, wie du sagtest, die Menschen, die dort wohnen und was passiert.
2: Ja, das sind eigentlich immer Beziehungssachen und Situationen oder so Grundgefühle wie Scham oder Freude. Ne, man macht das nur an den Dingen fest und dafür sind die Dinge auch sehr gut.
0: Meine abschließende Frage ist noch, du hast ein bisschen Musik mitgebracht, die wir mit einflechten dann.
2: Ja, die Musik ist aus ganz verschiedenen Ecken. Also es ist dabei eine CD von einem Probenmitschnitt, den mein Vater mal mit seinem Freund gemacht hat in der Kirche, die es nicht mehr gibt in Dresden, in der Sophienkirche. Da war eine Silbermann-Orgel und die wollten etwas ausprobieren, so ein Mitschneidegerät, was sofort eine Platte macht. Das gab es damals.

verwehren, hinter dicken Schallschluckern böse Leute zu lassen, stattdessen seifenweiche Spöttereien zu verfassen. Ich lerne. Der Mond sieht woanders anders aus. Eine Heimkehr führt nicht nur ins eigene Haus. Es ist möglich, aus Buchstaben Glück zu machen und befreiend über ein falsches Wort zu lachen. Dass es glücklich macht, mehr als man hatte zu geben. Dass es dauert und dauernd, das kindliche Leben. Dass das Herz nie friert, wenn es warm gehaucht wird und immer nach Haus findet, nachdem es verirrt. Dass Kilometer auch nur aus Schritten bestehen. Dass Schönheit genau da ist, wo wir sie sehen. Ich weiß, dass Vogelstimmen lokale Sprachen haben. Dass Menschenteile exotische Namen tragen. Wir aber keine brauchen, weil wir sowieso nichts sagen. Dass ganz in der Nähe oder fern trotzdem sacht, Dunkelheit nicht unbedingt trübselig macht. Ich hoffe und kann mich gut freuen auf heute. Das Morgen kommt auch noch, und wenn nicht morgen, ist es später willkommen. Doch heute ist mein einziges Weltgeschehen, dass wir uns mit geschlossenen Augen sehen. Regenzeit. In den Pausen zwischen den Güssen strahlt die Erde, wie der Himmel, wie dein Gesicht, wie die Sonne und Buddha in Gold. Regen macht aus Zimmern Höhlen. Alles atmet auf, die Pflanzen, die Tiere und wir sagen Danke für das heimelige Trommeln auf dem Dach. Nehmen und geben. Wir nehmen und nehmen ein Leben lang. So viel geben wir nicht ab. Teilen weniger, als wir bekommen. Nehmen und nehmen, bis sie überlaufen, die Gaben, bis sie von den Händen tropfen, bis im Kopf ein STOP aufscheint. Aus den Rippen quillt, was keinen Platz mehr findet, bis jemand fragt, das Verschenken, das Abgeben, das andere Versorgen, wann, wo hast du es getan? Nicht nachholbar. Bleibt ein letzter Akt, bitter, aber nötig. Zum Schluss gib, schenk alles, sorge dich ein letztes Mal. Zeitzonen. Mein Liebster schläft, es ist die beste Zeit zu träumen. Ich muss nicht sagen, was die Augen mir verschleiert, muss mich nicht schämen, weil vom Glück verdreht, nach hinten fällt, dass grad die Welt vergeht. Mein Liebster schläft und sonst gar nichts. Lob der Melancholie. Anders als die Trauer kommt sie nicht ohne Trost. Aus der Trauer willst du fortgehen. In ihr darfst du bleiben. Sie drückt nicht, sie macht nicht hilflos. Melancholie hat einen Bruder, er heißt Stolz. Jetzt ein paar Gedichte aus dem Band Späne. Das heißt Späne, weil, das sage ich gleich, mach nicht so viel Späne, sagte meine Oma, wenn sie meinte, es lohne nicht zu viel über eine Sache zu reden. Das hieß auch, vom Holz nicht zu viel abzuschaben, wenn man keine Ahnung hat. Das habe ich durchaus in mein Herz gelassen. Doch schreiben muss ich, sie würde es verstehen. Irrtum. Andern Tags, nach der Häutung, sagten die Schlangen, angezogen waren wir besser. Das ist übrigens ein Gedicht mit Folgen, weil ich habe mal in der PR-Agentur gearbeitet und hatte einen sehr, sehr kritischen Chef. Und jemand hatte sich dieses Gedicht dort

in der Grafikabteilung an die Wand gepinnt. Und er mitten in der Korrektur schaut er so auf und guckt, das haben Sie geschrieben? Solche schöne Sachen schreiben Sie? Da hatte ich es dann ein bisschen besser mit ihm. Jetzt ein Gedicht, das passt zu der Musik mit der Orgel und der Flöte. Tochterklage. Mein Vater ist ein junger Mann, mit vollem Haar und hoher Stirn, mit klugen, dunklen Augen und einem unsagbaren Mund. So kenne ich ihn, einmal lächelnd, zweimal ernst. Doch immer fehlten seine Arme und Beine. Mein Vater ist ein junger Mann, ich bin schon etwas älter.

Scham. Es ist, als hättest du mich nackt gesehen. Ich suche nach Blättern, mich zu bedecken. Tappe in schützende Ecken, weg vom Licht. Du hast meine Gedichte genommen. Sie sind doch mein Kleid. Ein bisschen Gesellschaftskritik. Pfingst bitte. Wenn doch die Taube wirklich käme, uns Armseligen etwas abzugeben von ihrem Geist, so hätten wir dann tatsächlich die Hände frei für das Naheliegende. Und noch ein bisschen. Lied eines Zeitlosen. Ich kann nicht klagen, mein Leben als Schnecke verläuft normal. Jede Richtung steht mir frei. Zwar laufe ich aus beim Laufen, doch mit Hilfe einfacher Nahrung bringe ich neuen Schleim hervor. An mein Tempo gewöhnt sich jeder. Das ist relativ. Wirklich, mein Leben als Schnecke läuft völlig normal. Allein der Vorzug, mit den Hörnern zu fühlen, lässt fast vergessen, dass ich mein Haus irgendwo verloren habe. Und nochmal ganz doll politisch. Mutterkreuz. Kaum, dass sie ihr Kind geboren hatte, die Freude tanzte noch durchs Zimmer, flog ein schwarzer Vogel am Fenster vorbei und schrie: Es ist ein Junge, er wird Soldat. Betend zu Tisch. Ihr Lieben alle, habt in eurem Leben so vielen Mündern zu essen gegeben, habt viele Leiber mit Leinen und Liebe bedeckt, Risse genäht und Löcher gestopft, umhäkelt und bestickt die Kindersachen. Ihr Lieben alle, begannen eure Briefe, die bleiben. Rankehilfen für unser Tun. Komm, Herr Jesu, ich bin dein Gast. Etwas zu Trauer um einen Menschen. Alles so verkehrt. Du solltest bei uns sein und nicht im Nirvana. Alles irgendwie falsch. Du fehlst an allen Ecken, bei jedem Essen, an jedem Feuer, auf dieser Bank im Garten. Wozu hast du uns die lustigen Namen auf die Gläser geschrieben, wenn wir die Marmelade nun allein essen müssen? Vielleicht guckst

Treiben, rege dich nicht auf. So soll es sein und niemals enden. Das Reh schläft ein und wacht woanders auf. Die Spur. Wenn die blauen Könige sich zeigen und ihr Zepter am Rand des Grabens lautlos in den Boden spießen, ist es zu spät. Dann hat ihre Kälte meine Hände erreicht. Stehe ich schon auf trockenen Röhren. Mein Mund ist noch offen, zum Rufen, um dich zu erinnern an meine Fahrt in die Tiefe. Die Vögel drehen die Köpfe, damit du weißt, wo du zu graben hast, falls du mich suchst. Erwachen. War das ein Krachen und Geschiebe, ein Krallen hart an meinem Arm, so wie ein Vorwurf wegen unerwünschter Liebe und ein Schrei, der nicht zum Tönen kam. Wie bin ich eilends einen Raum zu suchen, so viele Wege abgerannt und konnte längst nicht mehr erkennen, wen ich so lange hab gekannt. Da bin ich endlich ganz benommen aus fernen Welten aufgewacht und hab noch lange nachgesonnen der weiten Reise durch die Nacht. Stille. Tod ist auch im Kinderlachen, Glorie im verhallten Ton. Drohend fällt ein Blatt zur Erde, lärmend winkt mein letzter Sohn. Heiß und kalt hat eine Wohnung, schnell und langsam eine Zeit. Während ich noch zu dir komme, bin zum Gehen ich bereit. Hör zu, wenn die Wolke redet und ein Eisen schwingt im Wind. Halt die Steine aneinander, bis sie eins geworden sind. Unterwegs zu meiner Sonne täuscht der leise kalte Rauch. Trost ist in den weißen Tüchern, wie in deinen Händen auch. Etwas, das klingt wie aus dem Mittelalter, es ist auch ein Lied eigentlich. Im Dunkeln zu suchen. Mein Herz ist ausgegangen und findet nicht nach Haus. Ich kann es nicht mehr fangen, weiß nicht mehr ein und aus.

0: macht überhaupt ganz wundersame Sachen. Und ich habe ihm erzählt, dass ich das Buch machen will. Und er sagte, ach ja, ein Tracher bin ich auch gewesen. Und Pieschen kann ich auch gut. Und ohne lange zu fackeln, ohne dass ich ihn lange bitten musste, ist er viele Tage in der Früh los und hat dort fotografiert, sodass man möglichst keine Menschen sieht. Das sind alles stille Fotos. Und hat bestimmte Häuser aufgenommen und ist einfach diesem Kindheitsgefühl, was wir ja irgendwie so ähnlich hatten, gefolgt, was das Buch zu einer kleinen Kostbarkeit macht, weil viele Sachen von denen sehen inzwischen schon gar nicht mehr so aus.
1: Und schwarz-weiß.
0: Ist das schwarz-weiß, ja, meine Lieblingsart der Fotografie. Mitten in Pieschen steht eine Kirche, ist ein bisschen nicht so ganz schön, aber alle haben sich dran gewöhnt. Das ist die St. Josefskirche auf der Rehefelder Straße. Und dort ist eine Geschichte angesiedelt, die mich damals sehr bewegt hat. Liebe im Pfarrhaus. Unvorstellbar. Ein Priester hat außer der Verantwortung seiner Herde gegenüber, dem Streben nach Sündenfreiheit und untadeliger geistlicher Arbeit, noch etwas anderes. Gefühle. Der lange Priesterrock macht ohnehin aus jedem Gottesmann, jung oder alt, ein seltsames Neutrum. In diesem Kostüm mit dem Ministranten Fußball zu spielen, ist nicht nur schwierig, sondern auch gefährlich. Schnell ging das Geflüster los, dass dies nicht schicklich sein konnte. Ein Priester hat nun mal keine Kinder und also auch keine Sehnsucht nach einer Vaterrolle zu haben. Erst recht nicht, hat er die weibliche Hälfte seiner Gemeinde anders wahrzunehmen, denn als Schäfchen, die es heimzubringen gilt. Als ein Schäfchen fühle ich mich manchmal in der Zeit zwischen Kommunion und Firmung. Immer weiß ich etwas nicht, zum Beispiel, was ich zu beichten hätte. Und ganz schlimm wird es, seit ich in unseren Kaplan verliebt bin. Es ist das natürlichste und grausamste meiner Mädchentage. Denn das muss ja ganz und gar verboten sein. Ich bin zwar noch keine Frau und also nicht wirklich ernst zu nehmen von den Erwachsenen, aber vielleicht nimmt jemand meine verschwommenen Blicke wahr, wenn er die Kirche betritt oder wundert sich, dass ich klaglos auch noch den vierten Nachmittag zu St. Josef pilgere, um in einer kleinen Gruppe über Bibelgeschichten und das Leben überhaupt zu diskutieren. Wenn er dann noch die Gitarre hernimmt und tränentreibende Lieder wie Nehmt Abschied, Brüder, ungewiss mit uns singt, ist es kaum auszuhalten. Das muss geklärt werden. Ich flüchte nach vorn und bitte um einen Termin. Ihm kann ich jetzt das Herz sagen, er muss sich das wie in einer regulären Beichte alles anhören. Sein Beruf. Und ich hoffe auf eine Kopfwäsche, die meine Gedanken wieder ordnen und meinen Alltag wieder erträglich werden lassen. Doch nichts davon. Er lacht mich nicht aus. Er hat auch noch Verständnis. In ruhigem Ton und mit freundlichen Worten versucht er mir zu erklären, aber liebes Mädchen, hast du auch bedacht, dass ich dir diese Liebe nie erfüllen kann? Das ist zu viel für mich. Erstens nennt er mein Gefühl tatsächlich Liebe. Bei anderen Erwachsenen heißt sowas Schwärmerei oder einfach du spinnst. Und dann denkt er noch weiter als ich. Eine Liebe erfüllen? Wüsste ich nur, was er damit meint? Keine Ahnung habe ich, wie man mit dieser Liebe umgehen kann. Das wollte ich eigentlich herausfinden. Ich verlasse das Pfarrhaus wieder. Mir ist nicht schlecht. Ich weine nicht mehr und bin nicht traurig. Der Bewunderte hat sich nicht über die kleine Göre erhoben, hat mir nicht mit dem Kirchengericht gedroht. Wir konnten zusammen beten und nichts ist schlimm. Das nickende Kind. In meiner Kirche gibt es einen Seitenaltar für Josef, den Jesusvater. Weil die ganze Kirche ihm geweiht ist und weil man immer auch eine Betgelegenheit für die Woche braucht. Josef stelle ich mir als praktischen Mann mit Familiensinn vor. Eine Rarität in dieser Zeit. Die meisten Männer sind nicht mehr da und wenn doch, so können sie oft nicht praktisch arbeiten oder sie haben nicht viel Familiensinn.

Bei Josef stehen immer die Blumen dritter Wahl, immer noch schön genug, dass er sich darüber freuen könnte. Die erste Wahl gehört auf den Hauptaltar, dann ist Maria dran und dann erst Josef. Doch nicht die Blumen interessieren mich, auch nicht die Zahl der Kerzen. In der linken Nische, ganz nah an der Betbank, dass man es erreichen kann, steht, was meine Aufmerksamkeit einfängt. Das kleine schwarze Kind in einem langen weißen Hemd. Unsere Religionsschwester Walpurga versäumt es nie, auf die Spendenmöglichkeit hinzuweisen, wenn wir einmal einen gemeinsamen Rundgang durch die Kirche machen. Dort sind auch die Groschen der Kleinen gefragt. Das Kind kniet nämlich auf einem hohlen Sockel mit einem Schlitz darin, wo hinein das Geld gesteckt werden soll. Und sobald jemand auch nur die kleinste Münze hineinwirft, nickt es wie der steinerne Christoffel eine ganze Weile. Das soll wohl sein Dankeschön sein. So rätselhaft wie vieles, was uns Schwester Walpurga erzählt. Mein Taschengeld verschwindet zu einem guten Teil in der Skulptur. Ich versuche es immer wieder, aber nie habe ich das Gefühl, jetzt könnte es dem Kind besser gehen. Niemand sagt uns, wieso das schwarze Kind in seinem hellen Kleid sich für unsere Pfennige bedankt. Niemand hat den Mut, uns das schlechte Gewissen der Erwachsenen zu erklären, das zum Aufstellen einer solchen Absurdität geführt hatte. In Großvaters Büchern von den deutschen Kolonien sehe ich die schwarzen Menschen als faszinierende fremde Lebewesen, die ganz anders leben als wir. Es gibt ein Bild von einer Geburt. Die Frauen der Familie umsorgen die werdende Mutter, helfen ihr mit einem Tuch, das Baby aus ihrem Bauch zu pressen. Die Frau steht und hält sich an einer Stange fest. Muss das wehtun? Und dann bekommt sie ein schönes schwarzes Kind. Dem wird irgendwann ein weißes Hemd angezogen. Es soll sich hinknien und um Almosen bitten. Dass diese Bücher nur gemacht worden waren, weil deutsche Männer einen Teil von Afrika besetzt hatten, um die sogenannte Weltgerechtigkeit nach des Kaisers Vorstellung herzustellen, sagt keiner laut. Und dass das Christentum nicht ganz freiwillig über die ganze Welt gekommen ist, auch nicht. Großvaters Kirche. Großvater zieht seinen schönen schwarzen Anzug an, nimmt seinen Stock mit der goldenen Umflechtung am Griff sowie ein kleines Buch in die Hand und geht los. Alleine. Er geht in seine Kirche, heißt es. Ich kenne sie nicht. Unsere heißt St. Josef. Seine ist die Apostelkirche. Ich habe sie noch nie von innen gesehen. Ob Großmutter schon mal dort war? Irgendwie muss sie anders sein, diese Kirche, sonst ginge er mit uns gemeinsam. Jeden Sonntag eine halbe Stunde hin, eine Stunde Messe, eine halbe Stunde zurück. Großvaters Buch sieht auch ganz anders aus. Anderes Papier, andere Noten. Keiner erklärt mir das, dass Großvater Protestant ist. Wogegen er protestiert, sagt niemand. Aber er ist ja nicht der Einzige dort. Irgendwie muss das normal sein. Immerhin hat er eine Kirche. Andere Großväter gehen schließlich nirgendwo hin, schon gar nicht im schwarzen Anzug. Die Religionsschwester sagt es immer wieder. Es gibt Kirchen, die sehen von außen genauso aus wie richtige Kirchen. Aber innen kein ewiges Licht, kein Tabernakel, keine gewandelten Hostien. Kinder, da geht ihr am besten gleich wieder hinaus. Ist Großvaters Kirche eine solche? Ich bin ein folgsames Kind, ich muss da nicht hinaus, ich gehe gar nicht erst hinein. Obwohl meine beste Freundin, die, mit der ich gern das Frühstücksbrot tausche oder teile, im angrenzenden Haus wohnt. Dort gehe ich hin, schon weil sie so eine große, herrliche Familie sind. Die älteste Schwester ist schon eine richtige Frau und es sind noch mehr Kinder da, alles Mädchen. Ich habe keine Schwester. Auf einem altmodischen Küchenschrank steht ein Glas mit Haferflocken. Ich kann sie mir mit Zucker anrühren, wenn ich will. Sie verstehen nicht, warum mich das so freut. Haferflocken sind meine Lieblingsspeise. Nur Kakao gibt es nicht.
Das kennen sie gar nicht, Haferflocken mit Zucker und Kakao. Die sind eben anders, aber lieb. Sie fragen mich nicht viel. Ich bin die Banknachbarin ihrer Tochter und gut. Aber in die Kirche nebenan gehen wir nicht. Sie ist verschlossen. Auch wieder so etwas. Eine Kirche hat doch geöffnet zu sein, oder? Bei denen ist das anders. Die Leute kommen nur zum Gottesdienst oder wann sie sich sonst verabredet haben. Unsere Kirche ist immer offen, außer nachts. Es gehen immer Leute hin, meistens Frauen. Sie holen sich einen Schwaps Weihwasser, bekreuzigen sich damit, gehen nach vorn, machen einen großen, langsamen Knicks und knien sich in eine Bank. Dann halten sie inne und sicher haben sie was Wichtiges zu beten. Würden sie sich sonst in der Woche auf den Weg in die Kirche machen? Dann kommen sie wieder in den Gang zum Altar, beugen wieder das Knie, machen ein Kreuzzeichen und gehen nach hinten. Manche schwenken noch ab in die Marienkapelle. Auch das scheint wichtig zu sein. Am Ausgang noch einmal Weihwasser und zurück in den Alltag. So geht das bei uns. Die anderen Kirchen sind zugeschlossen. Man kann nicht einfach so hineingehen und seine Sorgen loswerden. Solange ich ihn kenne, geht mein Großvater allein in diese andere Kirche, nie in Begleitung seiner Familie. Erst als er abgekündigt wurde, was heißt, seinen Tod zu vermelden, war seine Familie, nur dieses eine Mal, im evangelischen Gottesdienst anwesend. Man hatte sie eingeladen. Lange nachdem er gestorben war, finde ich seine Heimatkirche. Ein schlichtes Kleinod in Mügeln, einem sächsischen Städtchen, gegenüber seinem einstigen Wohnhaus. In der Osternacht, wohl weil es dann noch so finster ist, geselle ich mich zu den anderen Protestanten. Der Name hat mir schon immer sehr gefallen. Die Dunkelheit, das Anzünden der Kerzen, die Anrufung des Lichts. Auf einmal leuchtet mir ein, warum Großvater seine Kirche bevorzugt. Ein zusätzliches Zuhause, ein ganz besonderer Ort, so viel Klarheit, kein Latein, keine geschmückten Priester, keine Schellen, kein Weihrauch. Auch ohne all das war da die ganze Göttlichkeit und Menschen, einfache, stolze, demütige. Und sie luden mich zum Ostermahl am Riesentisch im Pfarrhaus ein. Gibt es diese Göttlichkeit in unserer richtigen Kirche auch? Ich muss sie verfehlt haben. Seit ich dem Gesetz der Unauflöslichkeit der Ehe zuwidergehandelt habe, rücken die Leute von mir ab. Meine Heimatkirche ist nicht mehr meine Heimat. Versuche, woanders diese Heimat zu finden, Windwellen im Sand. Brüder und Schwestern, wo sind sie? Haben sie sich eine untadelige Welt reserviert, zu der mir nun der Zutritt verboten ist? Und ich habe ihnen doch so schöne Lieder gespielt, damit sie singen konnten, Maria, breit den Mantel aus, mach Schutz und Schirm für uns daraus. Die Marienstatue ist auch modernisiert. Kein weißer Mantel mehr, kein blaues Kleid. Jetzt ist sie entfärbt. Die Bio-Ausführung in Naturholz. Keine Illusionen mehr.

0: Nun die erste Geschichte, die sozusagen auf vierfache Bitte einer einzelnen Dame entstanden ist. Sie heißt Buchhandlung Bertel Hoffmann. Es ist eine hochinteressante Adresse in der Oschatzer Straße. Aufregender als die Bijouterie zwei Häuser weiter kann sie nicht sein. Aber wenn ich mich einmal satt gesehen habe an all den Schleifen, Anstecknadeln, Broschen und sonst was für verrücktem Schmuck, dann sind die Auslagen bei Bertel Hoffmann das Fesselndste, was ich mir denken kann. Seitlich, gleich neben der Tür, wohnt der Pappigel in der Kinderecke. Dort zieht es mich nicht hin. Ich bin 11. Die Bücher der Erwachsenen mit unverständlichen Titeln, schrillen Einbänden, die sind das Ziel meiner Begierde. Allerdings ganz heimlich, denn ich weiß ja, dass ich sie nicht haben kann. Erstens, weil wir wenig Geld haben, und zweitens bin ich ein Kind. Dabei habe ich schon so viel gesehen. Täglich kommen neue Bilder, Töne, Gerüche und Hauterlebnisse als Neuzugänge in mein Reservoir an Eindrücken. Frühzeitig angelegt in Räumen, die mitwachsen. Die Großen sagen Erinnerungen dazu. Herr Hoffmann, der Buchhändler mit dem halblangen gewellten Haar, begrüßt meine Mutter, als wollte er ihr einen Handkuss geben. Doch das schickt sich nicht. Deshalb sagt er nur bei einer mittleren Verbeugung, Guten Tag, Frau Ruby. Manchmal auch gnädige Frau. Das sagen immer weniger Männer, denn es gibt nicht mehr so viele, die das sagen könnten. Wie mein Vater. Auf einem Foto mit Hut und Mantel und auf einem anderen mit schwarzem Anzug mit seiner Silberflöte. Darauf ist er so merkwürdig dünn im Gesicht. So ist er auf eine übermächtige Weise bei uns und doch nie da. Deshalb geht meine Mutter allein mit uns Kindern in die Kirche, manchmal spazieren, auch in die Buchhandlung. Etwas geistige Nahrung braucht jeder Mensch, besonders wenn es mit der körperlichen hapert. Für Bücher braucht man keine Lebensmittelmarken. Die Buchhandlung ist der einzige Ort, an dem es nicht auffällt, dass wir meist nur schauen. Schließlich kann niemand all diese Bücher lesen. Bis auf Herrn Hoffmann vielleicht. Hier ist nicht peinlich, geistreiche Worte zu sagen. Was man einmal mit seinen Augen in der Bücherwelt erjagen kann, wird bei jedem Erzählen schöner. Wie die Beete im Garten, wenn man sie wieder und wieder häckelt und gießt. Am Ende gibt es noch etwas zu ernten. Hin und wieder kauft meine Mutter etwas. Meist sind es ein paar Bände auf einmal. Bei mehreren Besuchen haben sie sich in einem seitlichen Regal zu einem kleinen Häufchen aufgetürmt, reserviert für irgendwann, wenn etwas mehr Geld da sein würde. Herrn Hoffmann muss sie nicht viel fragen. Er hat so eine wundervolle Art zu reden. Über Bücher, immer über Bücher. Doch in Wirklichkeit, das höre sogar ich, spricht er über Menschen. Verschlüsselt in gediegenen, melodischen Sätzen. Er scheint einfach alles zu wissen. Es klingt so, als kenne er die Bücher schon, bevor sie erscheinen. Er wartet nur, bis sie da sind, um sie seinen Kundinnen zu empfehlen. Sein Platz am Bücherregal ist ein Thron. Er sitzt wie ein König der Bücher den lieben langen Tag, bis jemand eintritt, den er für würdig hält, im Stehen begrüßt zu werden. Am Ladentisch wacht immer seine Frau. Ich wüsste gern, wie sie heißt, die kleine, gepflegte Dame mit den vollen Lippen. Schlank ist sie, bis auf einen kleinen Kugelbauch, den sie ungünstigerweise durch ihr Anlehnen an den Büchertisch sichtbar macht. Dass sie ein Kind erwartet, kann nicht sein, in dem Alter ist sie nicht mehr. Außerdem haben sie schon ein Kind, ein großes Mädchen, das meist mit dem Stapeln von Büchern im kleinen Hinterzimmer beschäftigt ist. Was genau sie zu tun hat, weiß ich nicht. Nicht so interessant wie das, was Herr Hoffmann sagt. Seine Rede klingt wie Bachgemurmel, schön anzuhören, selbst wenn man es nicht versteht. Keine Frage, so klug würde ich nie sein. Trotzdem will ich es mit den Büchern versuchen. Ich lese, was mir in die Hände kommt. Später, ich bin schon 12, gehe ich ganz stolz zu ihm und will erzählen, was ich gerade gelesen habe. Germinal von Emile Zola. Das Buch gehört einer älteren, von mir stürmisch verehrten Mitschülerin. Hoffnungslos überfordert, grusel ich mich beim Lesen, dass mir die Schweißtropfen auf der Stirn stehen. So fürchterlich ist die Beschreibung der eingeschlossenen Bergleute, so kläglich das Bild von der proletarischen Unterkunft, die sie Haus nennen. Nächtelang habe ich Albträume von Zolas Schilderungen, aber schließlich ist es überstanden. Vor Stolz, eine Handbreit größer, betrete ich den Laden. Nun will ich im Olymp der Bücher und ihre Kenner dafür gelobt werden. Möglichst mit der Bemerkung, dass ich eben erwachsen werde. Stattdessen schauen sich Herr und Frau Hoffmann ganz seltsam an. Erschrocken? Bedauernd? Die Bücherkönigin spitzt den Mund sehr merkwürdig und zischt leise, dass man nicht in jedem Schlamm wühlen solle. Nein, wirklich nicht. Herr Hoffmann versucht mild zu erklären, dass Emile Zola ein anstrengender, schwieriger Schriftsteller sei, zu anstrengend für junge Mädchen. Was auch immer er mir an diesem Tag als bessere Lektüre anbietet, ich sehe gar nicht hin. Irritiert und missverstanden ziehe ich davon. Es ist, als hätten sie mich aus einem warmen Bett geholt, meine Träume beendet und mich aufgeweckt. Das ist der Anfang aller Kränkungen und des Missverstehens. Sie nennen es Pubertät. Ein Wort, das viel eher nach Schlamm klingt, als alles, was Zola geschrieben hat. Aus schierem Trotz erlaube ich meinen Albträumen wiederzukommen. Dann reise ich des Nachts nach Frankreich in einen dunklen Stollen, in dem schwarze Bergleute schuften, an ihre Liebsten denken und einfach durchhalten, Tag für Tag. In ihren Taschen die Ziegel, schlecht schmeckende Brote mit ganz wenig Butter darauf. Dieses Stück so schmerzhaft gewonnene Literatur will ich behalten, egal was allwissende Bücherkenner dazu sagen. Ein paar Wochen gehe ich nicht mehr in den Laden. Ohne eine Idee, wie ich anders mein Gesicht wahren könnte, bleibe ich vorm Schaufenster stehen, während meine Mutter hineingeht. Eigentlich mag ich das Innere des Ladens ja viel mehr als seine Auslagen. Aber da ist noch etwas anderes. Neuerdings haben sie einen jungen, blonden Verkäufer dort. Einen Hilfsverkäufer, naja, das ist ihm anzumerken. Er weiß rein gar nichts. Alles muss er nachfragen. Er hat auch die Aufgabe, die Schaufenster zu dekorieren. Wochen später, längst heftig verliebt in den zarten Jungen, traue ich mich, Herrn Hoffmann beiläufig danach zu fragen, ob der junge Mann denn auch ein Buchhändler werden wolle oder so. Nein, nein, sagt Herr Hoffmann, er studiere Musik, Posaune, und er brauche immer etwas Geld für Noten und überhaupt müsse er sich ein wenig ausstaffieren. Was für ein Wort. Was immer damit gemeint ist, jemand wie Herr Hoffmann darf es sagen. Ich muss also nicht besonders viel Respekt haben vor diesem Blondling, kann ihn einfach ein wenig anhimmeln, tief in mir verborgen natürlich. Musikstudent ist mein Bruder auch, bei ihm ist das ganz normal. Er wird Flötist wie unser Vater. Herrn Hoffmann verzeihe ich sogar den Ton von Überlegenheit, der aus dem Satz mit dem Ausstaffieren herausklingt. Er, der Austeiler von Geld, für offensichtlich wenig Leistung, der andere, der Empfänger von Geld, was er nicht wirklich verdient. Frau Hoffmann hält sich da heraus. Wahrscheinlich war es nicht ihre Idee gewesen, ihn in den Laden zu nehmen. Ich bin wieder versöhnt mit unserer Buchhandlung. Meine Mutter hat scheinbar nichts von meiner Verstimmung bemerkt, auch nicht von dieser Schwärmerei. Doch das ist nicht sicher. Ich begleite sie wieder bei ihren Ausflügen in die Geisterwelt der Schreibenden, Verleger und Buchhändler. Die kleinen Steinchen von Wahrheit, stückweise zusammengetragen und von ihr und diesen beiden älteren Menschen mir in die Hand gegeben, bilden schon einen kleinen Wall gegen Stumpfheit und Unwissen, hinter dem ich mich zur Not ganz gut verschanzen kann. Sie sind die Paten meines Leselebens. Behutsam, bis auf Ausnahmen, belehrend auf eine angenehme Art, geben sie mir zu verstehen, dass ich etwas ganz Besonderes sei. Wie zu meiner Mutter sagen die Hoffmanns später zu mir, Fräulein Ruby, das sagen sie wirklich. Wir haben hier etwas ganz Besonderes für sie. Kann es sein, dass Orte, von denen sie bewohnenden Menschen, auf lange Zeit geprägt werden? Kann es also sein, dass die Buchhandlung Bertel Hoffmann nach der Kapitulation der Tochterbuchhändlerin vor einem inakzeptablen Ladenmietvertrag noch ein wenig in ihren Räumen geblieben ist, so dass nichts anderes dort wirklich hineinpasst? Noch Jahre danach stehen die Räume scheinbar leer. Gehe ich dort vorbei, sehe ich, an den Wänden regeln sich hohe Bücherregale, der braun-schwarze Pappigel steht noch oben auf, die Bücher türmen sich überall und manchmal dekoriert ein Blondling das Schaufenster. Lange sieht es so aus, als stünden sie leer. Jeder, der die Buchhandlung Bertel Hoffmann kennt, weiß, dass es anders ist.
1: Die Erzählung, die du gerade gelesen hast, die hast du ja nicht als Kind geschrieben. Du nimmst also die Rolle vor vielen, vielen Jahren ein. Gelingt dir das gut beim Schreiben? Ist das eine Art zu schreiben, dass du dich an dich und deine Erlebnisse vor einer großen Zahl von Jahren erinnerst?
0: Ja, das habe ich praktisch immer greifbar. Die Erinnerungen erzähle ich in der Gegenwart, weil da bin ich gerade völlig drin. Und hin und wieder kommt ein Stück Text, das ist eben erzählend oder erklärend und das ist dann in der Vergangenheit. Das hat mir große Freude gemacht, das eben auch formell so festzuhalten, ich bin jetzt das Kind.
1: Ja. Weil das klingt nicht aufgesetzt, das klingt echt. Als ob du als Kind das jemand aufs Band gesprochen hättest.
0: Ich habe wirklich also sehr, sehr deutliche Erinnerungen, also nicht nur von Gesprochenem oder Gesehenem. Ich habe auch so eine Art mich zur Erinnerung mit dem Tastsinn. Also ich weiß, wie die Mauer sich von unserem Haus anfasst. Die würde ich erkennen unter verschiedenen. Und das ist eine große Freude, wenn man das kann, weil glücklicherweise ist ja unser Gehirn so nett und schmeißt die sehr unangenehmen Dinge eher raus als die schönen. Und da kann man sich dran festhalten. Das ist ein Geschenk. Also ich bedauere Menschen, die das gar nicht können, weil dann sind sie ja darauf angewiesen, jeden Tag, also bitte schön, sehr ordentlich und schön werden zu lassen, sonst ist ja da nichts. Mein Bruder hat auch gesagt, woran du dich alles so erinnerst. Der hat fast das gleiche Leben gehabt wie ich, aber bei ihm ist es halt anders. Menschen sind eben verschieden.
1: Wie kommt dir die Idee? Wie kommt dir eine Idee für ein Gedicht oder für eine Geschichte? Schreibst du die dann gleich auf? Sprichst du die irgendwo rein?
0: Also bei Gedichten geht es so, die sind sozusagen wie ein Lied, was man so in sich summt. So, das formt sich aus einem bestimmten Erleben oder an einem innerlichen Konflikt, den man vielleicht hat mit der Welt oder mit den schlimmen Gedanken der anderen oder was, irgendwas. Und das ist dann eine Antwort darauf. Und so wie man ein Lied dann am Ende aufschreibt, so schreibe ich auch am Ende das Gedicht auf. Und meistens ändere ich daran gar nicht mehr viel, weil ich schreibe nur, wenn es gerade geht. Und ich lasse es dann nochmal 2-3 Tage abhängen. Dann gucke ich nochmal, dann finde ich noch irgendwas und dann war es das aber auch. Und bei den Geschichten ist es anders. Da brauche ich einen Impuls. Wenn mir jemand sagt, schreib doch mal, sage ich, okay, setze ich mich hin. Und mit dem Anfangen wächst die Geschichte. Da braucht er gar nicht so viel zu machen.
1: Was liest du als Abschlussgeschichte?
0: Ich lese Tante Kuckuck. In der Moritzburger Straße gibt es Häuser, die sind zusammengebaut zu mittellangen Zeilen. Sie wirken groß, sind grau und geradlinig, ohne Zierde, heißen Altneubauten und sind hineingequetscht in die sicher einmal vollständige Reihe der Fischerhäuser wie UFOs. Sie sollen modern sein, obwohl weder die Öfen noch die hohen Treppen das belegen. Im dritten Stock wohnen wir, meine Mutter, mein Bruder und ich. Auf der einen Seite ein Nachbar, der Bleistiftzeichnungen anfertigt, viele Stunden am Tag. Ich darf ihm zusehen. Am heftigen Gebrauch seines Radiergummis mache ich den Gedanken fest, es seien Radierungen. Lange bleibe ich nicht bei ihm drüben, denn es herrscht ein eigentümlicher Geruch rund um seinen Küchentisch. So zu zeichnen wie er ist ein Mysterium. Nie würde ich das können. Brauche ich aber auch nicht. Meine Mutter ist mit den kindlichen Deutungen der Weltsicht einer Fünfjährigen zufrieden. Etwa mit meinem Familienbild aus 3 Rosenzweigen, von denen einer geknickt ist. Mutti, Bruder und Vati. Eigentlich sollte es ein schönes Geschenk für sie sein, aber sie muss lange weinen. Trotzdem legt sie es in ihren Schreibtisch. Meine Wochen sind geteilt. Sonntagabends bis Freitagnachmittag bei den Großeltern in Trachau, Stephanstraße. Heile Kinderwelt mit Garten, Kindern im Hof, mit Abtrocknen und Einkaufen gehen als einzige Arbeit. Das Wochenende gehört der kleinen Familie in der Moritzburger. Am Sonntag treffen sich alle, also auch Tanten und Onkel, in der Kirche. Nach St. Josef kommen sie aus 3 Richtungen zusammen. Vom Wilden Mann, die Großeltern und Tante Irmgard, die bei ihnen wohnt. Aus der Trachauer Siedlung Tante Mimi und aus Pieschen wir. Alle zusammen zum Mittagessen, mal bei den Großeltern, mal bei uns. Und dann wird der Sonntag langsamer. Immer neue Begründungen von Mutti dafür, dass wir nicht rausgehen. Das Wetter ist nicht schön, ich habe nichts anzuziehen, es ist schon spät. Wo sollen wir hin? Es wird bald dunkel. Bleibt der sehnsuchtsvolle Blick aus dem Wohnzimmerfenster, den Bauch über ein Kissen gelehnt. Zum Glück sind die Schwalben da. Leute gibt es kaum. Die Moritzburger gewinnt jeden Preis im Wettbewerb um die langweiligste Straße der Gegend. Aber die Schwalben. Kunstflug, das Wort, haben die Flieger übernommen. Aber gekonnt haben das nur die Schwalben. Begleitet von ihren Pfeiflauten fliegen und segeln sie zwischen der Hauslücke gegenüber und den grauen Häusern der Moritzburger umher, sodass ich ihnen stundenlang zusehen möchte. Wenn ich ein Vöglein wäre, das Lied berührt mich wie kaum ein anderes. Sonntage, besonders die Nachmittage, sind einfach öde. Mutter entdeckt immer noch etwas in der Wohnung, was zu räumen, zu richten, zu säubern ist. Eine lange Arbeitswoche liegt vor ihr und die Feierabende sind kurz. Doch links nebenan wartet noch eine weitere Unterhaltung. Tante Kuckuck. Ich glaube, sie heißt wirklich so. Aber auch wenn nicht, ich darf sie so nennen. Ein freundliches Gesicht, umrahmt von dunklen Locken, tut dasselbe wie ich, rausgucken. Wir begrüßen uns immer mit Kuckuck. Und wir unterhalten uns über Kleinigkeiten. Sie hilft mir über meine seltsame Stimmung hinweg. Ihre grenzenlose Freundlichkeit tut gut. Mein Begriff von Nachbarschaft ist die direkte Ableitung von Tante Kuckuck. Viel später erst habe ich verstanden, was meine Mutter davon abhielt, mit uns Kindern spazieren zu gehen. Gelegenheit wäre gewesen, hinunter zur Elbe, auf die Mole und zurück, durch die Oschatzer, die Konkordienstraße, zum Platz mit der Schule. Aber eine 30-Jährige, allein mit 2 Kindern, war ja in den Augen anderer praktisch immer auf Männerfang. Die Witwenangst stand vielen Paaren im Gesicht. Immer die Augen niederschlagen, immer uninteressiert schauen, das war für meine Mutter zu anstrengend. Dabei war die Gefahr nicht groß, dass ein männliches Wesen sich um eine Frau mit 2 Kindern kümmern wollte, in Zeiten der Lebensmittelmarken. Wer weiß, was sie alles hatte hören müssen an Getuschel nach dem höflichen Grüßen. Und dann noch der Aufwand, immer neue Ausflüchte finden zu müssen, die ihre Kinder mit dem Zuhausebleiben versöhnten. Tante Kuckuck hat es sicher durchschaut. Und wer weiß, wer noch. Am längsten hat es wohl bei uns Kindern gedauert, bis wir den Groll der Sonntagnachmittage gegen ein paar Tränen um dieses Mutterleben eintauschen konnten. Die Schwalben sind für mich immer das Bild der Sehnsucht geblieben. Ihr Geschick, blitzschnell etwas Nahrung aufzuschnappen im Flug, im eleganten kleinen Schwarzen jederzeit schön zu sein und sich bei Bedarf schnell genug in eine Nische verziehen zu können. Was für ein gutes Rezept fürs Leben.
1: Das war die Lesestunde. Heute zu Gast war Christine Ruby. Vielen Dank, Christine, dass du da warst. Und ich hoffe, dass dir noch viele Ideen kommen und dass du unser literarisches Leben in und um Dresden noch bereichern wirst. Danke, dass du da warst und tschüss.
0: Ja, ich danke auch. Es war sehr schön hier und ich wünsche Coloradio alles, alles Gute, dass es immer schön weitergeht und ihr noch Freude dran habt.
1: Danke.
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Im August 2026 geht es im linken Medienspiegel in drei Artikeln um rechte faschistische Politiken. Einmal durch die Konservativen, die Tür nach links in der BRD zuschlagen. Dann um Sachsen-Anhalt und der drohenden Hegemonie der AfD. Unabhängig davon, ob sie die Landtagswahlen gewinnen oder nicht. Und nötiger Solidarität gegen diese. Abschließend zur rechten faschistischen Politik haben wir noch einen Artikel zu den neuen rechten Regierungen in Lateinamerika. Dann kommen wir noch zur Energiewende, allerdings in Australien. Von der Energiewende hier in der BRD hören wir trotz anrollender Klimakatastrophe nicht, auch in dieser Sendung nicht. Und deshalb ein Vergleich mit Down Under. Zuletzt schauen wir zurück zu den Ereignissen in Genua Ende Juli 2001.

0: Unser erster Artikel ist aus dem Freitag der Wochenzeitung aus Berlin, die sich als links und progressiv beschreibt. Am 30.07. erschien dieser Artikel über Türen, die nach rechts geöffnet werden.
1: Türen nach rechts öffnen, nach links schließen. Ob Friedrich Merz eine faschistische Politik betreibt, sei dahingestellt. Sicher aber ist es keine antifaschistische. Ein paar Ereignisse oder auch Nicht-Ereignisse, die jedes für sich grimmige Gesten des »So weit sind wir also schon« provozierten, ergeben im Zusammenhang eine strukturelle Erkenntnis. Wir leben ganz offensichtlich weder in einem antifaschistischen Staat, gar mit einer antifaschistischen Regierung und einer dezidiert antifaschistischen Justiz, noch kann sich die deutsche Zivilgesellschaft auf einen antifaschistischen Grundkonsens ihrer Mainstream-Medien verlassen. Noch schließlich ist gegeben, dass die wichtigen Instanzen von Wissenschaft und Bildung, Kultur und Kunst verlässliche Bollwerke gegen die Mächte von rechts sind, die Demokratie und Humanismus abzuschaffen bereitstehen. Drei Kräfte sind da am Werk, jede für sich scheußlich genug: der Opportunismus, die Angst und die Ignoranz. Da ist zunächst der Fall des Eingriffs der ZDF-Führung in die Redaktion der Satiresendung Die Anstalt und das Verbot für den Auftritt von Igor Levit und Danger Dan mit dem Lied »Keine Angst«. Tatsächlich ist das Lied Anleitung für den Aufbau antifaschistischer Organisationen in einer Zeit, in der man auf den Staat, die Regierung und die Parteien der Mitte als verlässliche Partner im Kampf gegen den Faschismus nicht mehr zählen kann. Ohne Namen, kein Gründungsdatum, kein Verein und so ein Quatsch. Mithin jenseits der Regeln und Verbote, die vom Staat für die Kontrolle seiner Kritiker vorgesehen sind. Das Lied endet mit einem Gruß an Menschen, die diese Regeln sehr deutlich, sehr heftig und für etliche auch aus subjektiv moralischen Gründen inakzeptabel überschritten haben. Wenn man es wörtlich nimmt, dann fordert dieses Lied zur Überschreitung der Grenzen der Legalität auf. Das ZDF und die Medien bis hinein in den irgendwie immer noch linksliberalen Teil versuchen sich an einer Definition der Grenzen des Legalen zum illegalen Antifaschismus. Und der Trigger dabei ist natürlich die Gewalt. Tatsächlich müsste sich der Staat, müsste sich eine Sendeanstalt, wenn es wirklich ein Aufruf zur Gewalt gegen die Nazis sein sollte, erst einmal selbst fragen: Warum haben wir dieses Erstarken des neuen Faschismus nicht verhindert, so lange hingenommen, erst verharmlost? Wer sorgt auch hierzulande dafür, dass Antifaschismus wie in Pakistan ein Schmähwort und schon bald ein Straftatbestand ist? Ab wann, so ist zu fragen, ist es denn zu spät? Ab wann ist der Stauffenberg ein Held des antifaschistischen Widerstands, der mit einer Bombe den Führer, etliche seine Entourage und womöglich mehr oder weniger Unschuldige tötet, und bis wann wäre er nichts als ein terroristischer Gewalttäter, der unter dem Beifall der bürgerlichen Medien abgeurteilt würde? Wie ist es möglich, die Attentäter vom 20. Juli zu feiern und gleichzeitig eher vage Hinweise auf die mögliche Notwendigkeit des militanten Widerstands zu unterdrücken? Womit wir bei der zweiten kleinen Episode sind, beim tapferen Versuch eines Einzelnen, den niederträchtigen Akt einer Kranzniederlegung zu Ehren dieses Widerstandskämpfers durch die AfD zu verhindern. Schon bei einer solchen Tat beginnt das Gejammer aus der Opferrolle, ebenso wie das des Neospießertums. Das ist doch illegal. Kurenke, Enkel von Rüdiger Schleicher und Großneffe der Bonhoeffer-Brüder, wollte das nicht hinnehmen. Danach wird er von den Sicherheitsleuten des Protokoll Inland, des Bundesministeriums des Inneren und für Heimat entfernt. Und zwar aufgrund des Hausrechts, das ein gewisser Alexander Dobrindt ausübt. Welch symbolischer Akt ist das? Nicht die AfD, sondern ein Angehöriger eines Opfers faschistischer Verbrechen wird von einer Gedenkfeier ausgeschlossen. Nehmen wir es als Aussage. Der BMI lässt die Leute, die die Verbrechen der Nationalsozialisten verharmlosen, verleugnen oder sogar bejahen, als Gäste ein und schließt die Nachkommen der Opfer aus. Besser kann man eigentlich nicht zu erkennen geben, welche zukünftigen Allianzen wir zu erwarten haben. Da wir gerade von zukünftigen Allianzen sprechen, angesichts der politischen Mehrheitsverhältnisse in Ostdeutschland erfahren wir, fordert Sachsens Ministerpräsident Kretschmer, gesprächsbereit für alle Parteien zu sein. Wer noch über Brandmauern rede, habe die Zeichen der Zeit nicht erkannt. Kretschmer schließt Gespräche mit der AfD nicht aus. Zurückgepfiffen kann Kretschmer offensichtlich nur durch einen Hufeisenwurf werden. Als Union und insbesondere auch als CDU haben wir einen klaren Unvereinbarkeitsbeschluss, der inhaltliche Zusammenarbeit mit der AfD genauso wie mit der Linkspartei ausschließt, sagt der parlamentarische Geschäftsführer Steffen Bilger. Man darf sich von rechts in der Mitte nicht mehr entfernen, wenn man sich symbolisch nicht auch von links entfernt. Und damit auch zur nächsten Episode, in der wieder Klaus Graf von Stauffenberg eine Rolle spielt. Der Schauspieler und Kabarettist Uwe Steimle, der sich ihr Leben als links verortete, tritt bei der AfD als Pausenclown mit merkwürdigen Fantasien auf. Zitat: Wenn ich Friedrich Merz sehe, frage ich mich manchmal, wo ist eigentlich Stauffenberg, wenn man ihn mal wirklich braucht? Zitat Ende. Wirklich? Heißt wohl, damals hätte er besser gehorchen sollen, aber wenn es gegen eine konservativ-demokratische Figur geht, die noch im Wege steht, es ist durchaus nicht geheime Strategie der AfD, Spaltung und Zerschlagung der bürgerlichen Rechten. Und in Bezug auf Angela Merkel und ihr Bild spricht Steimle von an die Wand stellen und aufhängen. Zu seiner Verteidigung führt Steimle das an, was Danger Dan in seinem Lied zuvor so ironisch ansprach, das ist alles von der Kunstfreiheit gedeckt. Soll man nun klassischer Whataboutism die Assoziationen einer illegalen Gegenwehr gegen die rechte Gewalt mit einer konkreten Mordfantasie gegen Personen gleichsetzen? Die konservative Hufeisentheorie, nach der links und rechts gleich böse sind, ist die reinste Heuchelei. Und sogleich kommen wir zum Empörungsschauspiel gegenüber dem Linken Lucio Pantisano. Er wandte das Wort Faschisten auf die CDU-CSU an. Muss man nicht machen, sollte man nicht machen. Vielleicht nicht obwohl, sondern gerade weil es von der Wahrheit so weit ja nicht entfernt ist. In der Wirtschafts- und Sozialpolitik ist Merz' Regierung ebenso nah an der AfD wie beim Kulturverständnis. In der Umweltpolitik und in der Vorliebe für derb geschmacklose Satzbrocken gegenüber Geflüchteten und Fremden. Aber Luigi Pantisano entschuldigte sich und die CDU nahm die Entschuldigung nicht an. Im Prinzip bestätigte sie damit und mit ihrem Verhalten den Vorwurf Öffnung der Türen nach rechts, Schließung der Läden nach links. Als historischer Prozess, als semantische Entwicklung, als soziologische Annäherung aber ist die Allianz eines großen Teils des konservativen deutschen Bürgertums mit neo- oder postfaschistischer Kraft gesetzt. Drehen wir es eben einmal um. Ob Friedrich Merz und seine Entourage faschistische Politik betreiben, ist eine Definitionsfrage. Zu 100% sicher aber kann man sein, dass von dieser Regierung nichts kommt und nicht zu erwarten ist, was man als antifaschistisch, ja nicht einmal als unfaschistisch bezeichnen könnte. Der Hinweis auf den Abbau von Demokratieprojekten und die Weimarsche Attacken gegen linke Buchhandlungen ist da schon kaum noch nötig. Deutlich gesprochen, unter den Bedingungen eines von rechts ausgerufenen Kulturkampfes hat das Prinzip von Kunstfreiheit keine soziale und politische Basis mehr. Fragen wir also nach den Hochburgen von Demokratie und Liberalität, den Universitäten. Die Technische Universität zu Berlin zum Beispiel hat offenbar auf Drängen von rechts versucht, kritische Veranstaltungen der Studierendenschaft zu canceln, mit der Begründung, das parteipolitische Neutralitätsgebot sei verletzt, weil es unter anderem eben auch um die Machenschaften der AfD ging. Und hat, nachdem man zum Kompromiss genötigt wurde, Teile immerhin aus ihren mehr oder weniger heiligen Hallen ausgeschlossen. Hinterher stellt sich allerdings heraus, dass die Hochschulleitung noch wesentlich mehr an Veranstaltungen verbieten lassen wollte, als die AfD überhaupt gefordert hatte. So etwas nennt man nun wirklich mal vorauseilenden Gehorsam. Und Michel Friedmann wird in Bayreuth ein, dann wieder aus, dann doch wieder eingeladen. Das also ist die Kernfrage, mit der ein humanistischer, pazifistischer und demokratischer Antifaschismus konfrontiert ist. Was tun, wenn der Staat, die Parteien, die Justiz, die Universitäten, die Medien und die Kultur als Instrumente des Antifaschismus schlichtweg den Dienst verweigern? Wenn ganze Areale in Stadt und Land gleichsam aufgegeben werden und der völkischen und rassistischen Gewalt überlassen werden? Wenn sich das deutsche Spießertum, statt sich seiner kulturellen und moralischen Verantwortung zu stellen, mit den sexistischen Sottisen eines Dietrich Nuhr amüsiert? Wenn Hochschulen, Museen und Festivals vor dem Druck von rechts einknicken, wenn die Politiker der Mitte die Rhetorik der Rechtsextremen übernehmen und wenn die Brandmauer ein Zeichen schlecht vergangener Zeit ist? Worum es zunächst einmal geht, ist nicht die Gewalt, sondern es ist der Mut. Es wäre an der Zeit, jene zu preisen, die sich unter persönlichen Gefahren der faschistischen Macht entgegenzustellen wagen, und jene zu benennen, die sich aus Feigheit, Opportunismus und Ignoranz ihr beugen oder gar andienen. Trotzdem tut man natürlich gut daran, die Frage der Gewaltfreiheit nicht einfach vom Tisch zu wischen. Auch im Antifaschismus wirken die Mittel, die man einsetzt, wie es Walter Benjamin in seiner dialektischen Betrachtung der Gewalt gezeigt hat, auf die Inhalte zurück. Wenn der Staat, die Regierung, die Medien, die Bildungseinrichtungen, die Kultur, die Wirtschaft und die Parteien eine antifaschistische Einheit bilden würden, dann bräuchte man den Mut der Einzelnen nicht. Und wenn es genügend Einzelne gäbe, die den Mut aufbringen, sich gegen Recht zu stellen, dann würde sich die Frage nach der Legalität und Legitimität des aktiven Antifaschismus gar nicht stellen. Der Antifaschismus verlässt ja nicht freiwillig den Boden der Mainstream-Gesellschaft. Er wird von ihr hinausgedrängt.

In der Antifa, der Zeitung der Vereinigten der Verfolgten des Naziregimes, Bund der AntifaschistInnen für Juli und August, haben wir einen Artikel zur AfD in Sachsen-Anhalt gefunden, den wir euch vorstellen wollen. Politik der Herrschaft. Sachsen-Anhalt. AfD zielt auf gesellschaftliche Hegemonie, nicht nur auf Regierungsmacht. Die Frage, was eine AfD-geführte Landesregierung in Sachsen-Anhalt bedeuten würde, beschäftigt inzwischen die politische Öffentlichkeit. Analysen des AfD-Regierungsprogramms liegen mittlerweile in großer Zahl vor. Sie untersuchen die Vereinbarkeit mit dem Grundgesetz, das Gesellschaftsbild der Partei sowie die möglichen Folgen für Justiz, Bildung und Forschung, Soziales, Integration und Migration oder den Wirtschaftsstandort. Doch die entscheidende Frage ist möglicherweise eine andere. Nicht der Titel Regierungsprogramm sollte Empörung hervorrufen, sondern die Tatsache, dass die neofaschistische AfD überhaupt in die Lage gekommen ist, einen solchen Machtanspruch glaubwürdig zu formulieren, während alle anderen politischen AkteurInnen hilflos dastehen. In der politischen Theorie gibt es die Unterscheidung zwischen Politik und dem Politischen. Die Politik bezeichnet etablierte Strukturen, Institutionen und Handlungsmuster, also auch ein Wahl- oder Regierungsprogramm, während das Politische die spezifischen Modi der Durchbrechung, Infragestellung und zuweilen Überwindung dieser Strukturen beschreibt. Ausnahmezustände, also zum Beispiel Krieg, Katastrophen und Revolutionen. In diesen Situationen greifen die bisher geltenden Maßstäbe und Instrumente nicht mehr. Das Politische entzieht sich notwendigerweise der Planbarkeit. Der Wahlkampfslogan der AfD, alles ist möglich, zielt auf eben jene Dimension des Politischen. Ihr Ziel ist es nicht, eine stabile Regierung zu stellen, sondern auf allen Ebenen ihre völkische Ideologie durchzusetzen. So formulierte es Hans-Thomas Tillschneider, Autor des Regierungsprogramms. Wir wollen das Gesetz nicht brechen, aber so streng auslegen, wie es nur irgendwie geht. Wir wollen restlos ausreizen, was möglich ist. Das bedeutet, dass diese Politik der neuen deutschen Strenge im Sinne des Politischen als Durchbrechen bisheriger Rechts- und Gesellschaftsgrundsätze verstanden werden muss. Deswegen lässt sich auch über das Programm der AfD in Sachsen-Anhalt nur bedingt auf ein mögliches Regierungshandeln schließen, denn bisher haben alle Parteien in Regierungsverantwortung anders gehandelt, als es in ihren Programmen stand. Und es gibt keinen Grund anzunehmen, dass ausgerechnet die AfD durch besondere Prinzipientreue auf der Ebene des Programms auffallen sollte. Was sich aber durch ihr Programm zieht, ist ein im Kern völkisches Denken. Und dem wird sie aller Voraussicht nach treu bleiben. Allein schon deshalb, weil zentrale Parteifunktionäre der AfD-Politik in diesem Denkgebäude machen, innerhalb dessen ein abweichendes, etwa liberaldemokratisches oder gar linksmarxistisches Gesellschaftsbild unplausibel erscheinen muss und da nur als Feindbild markiert werden kann. Die AfD in Regierungsverantwortung wird alles daran setzen, eine kulturell-gesellschaftliche Hegemonie zu erreichen, die die bestehende Ordnung suspendiert. Die spannende Frage ist also nicht, welche gesellschaftlichen Regelungen verändert werden würden, welche Fördermittel gestrichen, welche Literatur vom Lehrplan verbannt und welche zur Pflicht wird, sondern wo sich Bereiche für die AfD ergeben, in denen sie durch eine neu gewonnene Hegemonie ihre völkische Vision faktisch durchsetzen kann, weil es niemand mehr gibt, der diese Verschiebung überhaupt erkennt, geschweige denn sich dagegen wehren kann. Da, wo keine organisierten, migrantischen, queeren oder linken Personen mehr wohnen oder hinziehen, erreicht die AfD hegemoniale Stellungen, die es ihr erlauben, mit physischer Gewalt ihren Willen, Stichwort Vetternwirtschaft, durchzusetzen und befreite Zonen zu errichten. Wenn sich keine LehrerInnen, Polizistinnen und Menschen in der Verwaltung am Treiben der Faschisten stören, braucht es keine neuen Gesetze, die mit dem Grundgesetz in Konflikt geraten können, sondern die neu etablierten, normalen Verhaltensregeln reichen vollkommen aus. Der AfD geht es also nicht um die Regierung, sondern um die Etablierung einer Politik der Herrschaft.
Wenn die AfD Realpolitik an den Gesetzen vorbei betreibt, ist es für uns Antifaschistinnen hoffnungslos, sich an bestehende Institutionen und Gesetze im Sinne der Politik zu klammern. Stattdessen sollte unser Fokus darauf liegen, darauf hinzuweisen, dass es nicht so sein muss, wie es ist, und selbst reale Gegenmacht aufzubauen im Sinne des Politischen, indem wir neue Verbindlichkeiten eingehen und allen Antifaschistinnen nicht nur unsere Solidarität versichern, sondern dem auch materielle Taten folgen lassen, sofern ihre Analyse und ihre Methoden legitim sind. Gerade autonome Antifa-Gruppen und vereinzelte Bündnisse gegen rechts sind im ländlichen Sachsen-Anhalt oft die einzigen, die neofaschistische Aktivitäten beobachten, Veränderungen, deren Strategien erkennen, sowie Akteurinnen und Netzwerke zuordnen können. Sie sind die, die den Mut aufbringen, sich den Faschisten in den Weg zu stellen. Sie werden in Zukunft noch mehr als ohnehin schon unter politischem Druck stehen und sie werden jede Unterstützung brauchen, die sie kriegen können. Sorgen wir dafür, dass diese Unterstützung bei ihnen ankommt. Weiteres zu den aktuellen Aktivitäten gegen die AfD und andere Nazis findet ihr zum Beispiel unter dem zivilgesellschaftlichen Bündnis Sachsen-Anhalt-weltoffen.de mit einem umfangreichen Terminkalender von Workshops über Radtouren bis Demos und Bürgerfesten. Des Weiteren findet ihr den Aufruf zu einer Demonstration am 29.08. in Magdeburg gegen Rassismus sowohl der AfD als auch der Abschottungspolitik der EU unter antira.netlsa.de. Am 5. September gibt es dann tagsüber in Magdeburg eine Demo und ein Bürgerfest und in Halle eine Antifa-Demo abends vor der Wahl in Sachsen-Anhalt am 6. September. Und der CSD in Halle macht am 12. September gleich weiter mit einer Demonstration und einem Straßenfest.

0: Mit der Le Mans Diplomatique vom Juli schauen wir nach Lateinamerika.
1: Lateinamerika, der große Rechtsruck. Früher unterstützten die USA in Lateinamerika sonnenbebrillte Putschgeneräle. Heute kommt dort die extreme Rechte, die Washingtons politische Agenda teilt, mit offensiver US-Wahlkampfhilfe an die Macht. Jüngst in Kolumbien und Peru. Wachsende Gewaltkriminalität und die Schwäche der Linken spielen ihr dabei in die Hände. Abelardo de la Estrella hat die Stichwahl vom 21. Juni um das Präsidentenamt in Kolumbien knapp gewonnen. Unabhängig? Nein. Kein Land der Welt kann derzeit unabhängig sein, sagte er zuvor in einem Gespräch mit dem Pastor Miguel Arrasola. Der einflussreiche Gründer einer evangelikalen Kirche namens Rios de Vida, Flüsse des Lebens, sprach in Cartagena mit El Tigre, dem Tiger, wie sich der ökumenische Katholik de la Estrella selbst nennt, zum Austausch zwischen dem Fundament

Bei der Wahl 2024 in den USA hatte er für Trump gestimmt. Der umtriebige 47-jährige Anwalt besitzt drei Staatsangehörigkeiten: die kolumbianische, die italienische und die US-amerikanische. Letztere erwarb er 2023, nachdem er 10 Jahre in Florida gelebt hatte. Damit wird er nach Ecuadors Daniel Noboa der zweite südamerikanische Präsident mit US-Pass sein. De la Espreia betont immer wieder seine Loyalität gegenüber Trump. Der hatte sich, wie bereits in Honduras und Ecuador, in Kolumbiens Wahlkampf eingemischt und den WählerInnen unmissverständlich klargemacht, welchem Kandidaten sie am 21. Juni ihre Stimme geben sollten. Ein Sieg de la Espreias, ließ Trump wissen, sei Bedingung für die weitere finanzielle, wirtschaftliche und sicherheitspolitische Zusammenarbeit zwischen Washington und Bogota. Für die Politik des Weißen Hauses gegenüber seinem lateinamerikanischen Hinterhof ist Kolumbien ein zentraler Faktor. Ich will einen Plan Columbia 2.0 und die Rückkehr der US-Militärbasen, erklärte seinerseits de la Espreia. Der ursprüngliche Plan Columbia, den US-Präsident Clinton im Jahr 2000 mit Kolumbiens Staatschef Andrés Pastrana entworfen hatte, sah ein Sicherheitsprogramm vor, das die Stationierung von US-Truppen im Land einschloss. Sie sollten zum Kampf gegen Drogenkriminalität eingesetzt werden, gingen aber vor allem gegen Guerillagruppen vor. Im Wahlkampf versprach de la Espreia, ganz in dieser Tradition, das kolumbianische Militär zu stärken, die Coca-Anbauflächen zu zerstören sowie bewaffnete Gruppen und Drogenkartelle mithilfe der USA und Israels zu zerschlagen. Es ist das Gegenteil der Strategie des Paz Total, des vollständigen Friedens, mit der sein Vorgänger Gustavo Petro gescheitert war. Der Wahlausgang in Kolumbien reiht sich ein in eine Welle von Siegen der radikalen Rechten in Lateinamerika. Nayib Bukele in El Salvador 2019, Wiederwahl 2024, Javier Milei in Argentinien 2023, Daniel Noboa in Ecuador 2023 und 2025, José Antonio Kast in Chile 2025 und auch Keiko Fujimori, Tochter des Diktators Alberto Fujimori, in Peru am 7. Juni 2026. Die PolitikerInnen unterscheiden sich in ihrem Stil, verkörpern aber eine politische Strömung mit gemeinsamen Konstanten. Dazu zählen Neoliberalismus, eine harte Linie in Sicherheitsfragen, Rache an politischen Gegnern der Linken, eine geopolitische Ausrichtung auf Washington und meist auch eine persönliche Nähe zu Donald Trump. Der schrieb während des Wahlkampfs in Kolumbien am 3. Juni auf Truth Social: Die Ereignisse dieser Wahl sind sehr wichtig für die Zukunft Kolumbiens und seine Beziehung zu den Vereinigten Staaten, und erwähnte noch einmal ausdrücklich die politische Unterstützung, die de la Espreia ihm persönlich gewährt habe. Der US-Präsident rechnet damit, in Kolumbien einen gefügigen Staatschef zu bekommen, quasi einen Statthalter Washingtons. Dass es in der Region, die einst als Experimentierfeld der Linken galt, zum großen Schwenk nach rechts außen gekommen ist, ist zum Teil auf die nicht selten durch Einmischung der USA mitverursachten Misserfolge der linken Regierung zurückzuführen, die von den 2000er Jahren bis Anfang der 2020er die politische Szene dominierten. Lateinamerika verdankt den linken Regierungen bedeutende soziale und demokratische Fortschritte, aber es ist ihnen nicht gelungen, die Wirtschafts- und Gesellschaftsstrukturen, die seit jeher Ungleichheit und Armut befördern, nachhaltig zu verändern. Ihre Strategie, den Wohlstand besser zu verteilen und durch Rohstoffexporte höhere Einkünfte zu generieren, funktioniert schon länger nicht mehr. Diese Situation hat zu einer Entfremdung gegenüber progressiven Kräften geführt, insbesondere in den benachteiligten Bevölkerungsgruppen, in der gefährdeten Mittelschicht und bei der Jugend, die in einigen Ländern bisher nur die Linke an der Macht kannte. Hinzu kommt, dass auf die Regierungschefs der 2000er Jahre von Hugo Chavez in Venezuela über Evo Morales in Bolivien bis Cristina Fernández de Kirchner in Argentinien keine ähnlich populären Persönlichkeiten folgten und sich die politische Linke mit Justizkriegen herumschlagen musste. Die internationale Finanzkrise von 2008, deren Folgen durch die Corona-Pandemie noch verschärft wurden und die Region in die schlimmste Rezession seit einem Jahrhundert stürzte, führte dazu, dass alle Länder des Subkontinents in eine Phase schwachen Wachstums gerieten, während zugleich der Welthandel zurückging. Der 2022 begonnene Krieg Russlands gegen die Ukraine und der aktuelle Angriff der USA und Israels auf Iran erhöhen den Inflationsdruck, der die

Kaufkraft in Argentinien, Bolivien, Kolumbien oder Venezuela schmälert. Ungeachtet ihrer jeweiligen Eigenheiten sehen sich alle Länder mit denselben sozioökonomischen Problemen konfrontiert. Einer informellen Wirtschaft, die fast 50% der Erwerbstätigen bindet und den Staaten hohe Steuereinnahmen vorenthält, der zunehmenden Ungleichheit und der prekären Situation der Mittel- und Unterschichten. Nach Angaben der Weltbank sind 32% der lateinamerikanischen Bevölkerung von Armut bedroht. Ein Viertel der Menschen ist bereits arm. Seit Ende der 2010er Jahre bricht sich die Unzufriedenheit der Bevölkerung immer wieder Bahn, ohne dass die Regierungen mit nachhaltigen Lösungen auf die sozialen Forderungen und Anliegen reagierten. Die Demonstrationen und sozialen Proteste, die sich immer wieder daran entzündeten, haben zwischen 2019 und 2021 in Chile, Kolumbien und Ecuador sowie 2026 in Bolivien zu größeren Unruhen geführt. Vor diesem Hintergrund haben viele WählerInnen in der jüngeren Vergangenheit die Linken abgestraft und ihre Stimme der radikalen Rechten gegeben. In allen lateinamerikanischen Ländern sind seit 2021 Präsidentschafts- und Parlamentswahlen abgehalten worden. Dieses Jahr wird noch im Oktober in Brasilien sowie im August und Dezember in Haiti gewählt. 2027 finden dann in El Salvador Parlamentswahlen, in Guatemala und Mexiko Zwischenwahlen sowie in Argentinien Präsidentschafts- und Parlamentswahlen statt. Während die linken Regierungen in den Augen eines Großteils der Bevölkerung dieser Länder nicht genug getan haben, gehen die tatsächlich durchgeführten Reformen der Oberschicht bereits zu weit. Sie möchte mit der politischen Rechten die Dinge wieder in die Hand nehmen und das Problem an der Wurzel packen, indem sie den Staat selbst umkrempelt. Der Linken wirft sie vor, in ihrer Regierungszeit den Verfall der Institutionen und der Moral befördert zu haben, durch überbordende Bürokratie, durch parasitäre Ausnutzung von Sozialleistungen und Programmen für indigene Völker, Frauen und sexuelle Minderheiten, sowie durch die Behinderung des freien Unternehmertums. In Kolumbien will Della Espreia den Staatsapparat innerhalb von 4 Jahren um 40% verkleinern. In seinem Wahlprogramm verspricht er, die große Deregulierungsrevolution einzuleiten, ein Land der Eigentümer zu schaffen, die Steuern massiv zu senken und ausländische Investitionen ins Land zu holen, um die natürlichen Ressourcen Erdöl, Erdgas, Kohle und Wasser auszubeuten. Auch die Dollarisierung der Wirtschaft ist angedacht. In Chile wollen der neue Präsident José Antonio Kast und seine Notstandsregierung ebenfalls mit der Politik von Amtsvorgänger Gabriel Boric brechen und dafür eine Megareform und einen Prozess des nationalen Wiederaufbaus anstoßen. Die Rezepte, die angewendet werden sollen, klingen indes wenig innovativ. Steuersenkungen, Kürzung öffentlicher Ausgaben, Zusammenlegung oder Verkleinerung von Ministerien und Behörden sowie weitere Sparmaßnahmen. Im selben Geist hat Ecuadors Präsident Daniel Noboa die Zahl der Ministerien in seinem Land von 20 auf 10 halbiert und Maßnahmen zur Flexibilisierung der Arbeitsmärkte sowie zur Förderung ausländischer Investitionen in verschiedene Sektoren ergriffen. Dazu zählen der Bergbau- und Energiesektor. Die Bereiche Technologie, Dienstleistungen und künstliche Intelligenz sollen von neu geschaffenen Freihandelszonen profitieren. In all diesen Ländern, einschließlich Argentinien, wird die Kettensäge angeworfen, um das linke Erbe zu zerlegen. Die meisten der neuen ultrarechten Regierungschefs möchten die erwarteten Einsparungen nutzen, um die Militarisierung im Kampf gegen die organisierte Kriminalität zu finanzieren. Sicher zur Freude der Rüstungsunternehmen in den USA und Israel. El Salvadors Nayib Bukele setzt darauf, seine Sicherheitsinvestitionen in ökonomische Gewinne umzumünzen, durch mehr Stabilität, Attraktivität für ausländische Investoren und den Aufbau neuer Branchen wie Tourismus und Digitalwirtschaft. Dieser politische Kurs zielt aber auch darauf ab, die Gesellschaft bei schwindenden Arbeitsplätzen, Einkommen und öffentlichen Dienstleistungen zu disziplinieren und zu kontrollieren. Dafür muss eine Mehrheit der WählerInnen aber erst einmal durch die richtige Ansprache dazu bewegt werden, das Schafott zu besteigen. Hier hat es die Rechte verstanden, aus den neuen Plagen der lateinamerikanischen Gesellschaften Kapital zu schlagen. Die Ausbreitung der organisierten Kriminalität mit dem Anwachsen des internationalen Drogenhandels hat das Gleichgewicht in der Region tiefgreifend gestört. Die weltweite Kokainproduktion, von der 2/3 auf Südamerika entfallen, ist von 900 Tonnen 2014 auf einen historischen Höchststand von 4.100 Tonnen im Jahr 2024 gestiegen. Das Gros entfiel dabei auf Kolumbien, in dem allein 2/3 der weltweiten Coca-Anbauflächen liegen.
Die Gesamtanbaufläche für Kokain im Land hat sich seit 2013 verfünffacht. 2024 haben weltweit etwa 25 Millionen Menschen diese Droge konsumiert, gegenüber 17 Millionen 2013. Ein Anstieg um fast 50%. Kriminelle Netzwerke sind mittlerweile in ganz Lateinamerika aktiv, wo sie neben weltweit konsumierten Rauschmitteln wie Kokain, Heroin, Marihuana und anderen auch synthetische Drogen herstellen und in alle Welt verteilen. Dadurch hat sich Lateinamerika zur gewalttätigsten Region des Planeten entwickelt, sieht man vom Kriegsgebieten ab. Laut dem Entwicklungsprogramm der Vereinten Nationen entfallen auf Lateinamerika und die Karibik mit etwa 9% der Weltbevölkerung fast ein Drittel aller weltweit begangenen Tötungsdelikte. Schätzungen zufolge steht etwa die Hälfte dieser Tötungsdelikte direkt oder indirekt im Zusammenhang mit kriminellen Organisationen und Banden. Durch die steigende Zahl von Gewalttaten und Morden steht Sicherheit mittlerweile ganz oben auf der Liste der Themen, die den Menschen Sorgen bereiten. Hinzu kommt die andauernde Korruption, die die Glaubwürdigkeit der Institutionen untergräbt. Die anhaltenden Krisen in Venezuela, Kuba und Haiti haben Migrationsbewegungen ausgelöst, mit denen immer mehr Menschen in Länder wie Brasilien, Chile, Kolumbien, Ecuador, Mexiko und Panama strömen. Nach und nach haben diese Themen den Schwerpunkt der öffentlichen Debatte verschoben. Soziale Gerechtigkeit, Umverteilung, Umwelt oder die Ausweitung der bürgerlichen Rechte haben gegenüber Sicherheit, Korruption in den staatlichen Institutionen und Korrumpierbarkeit der politischen Amtsträger sowie Grenzüberwachung an Bedeutung verloren. Die politische Rechte und ihre radikalen Flügel nutzen diese Themen für sich. Auf Social Media, aber auch in sozialen Räumen wie Kirchen, Bruderschaften, Sportvereinen oder konservativen Familienverbänden wird eine Debatte geführt, die sich obsessiv um eine zentrale Forderung dreht, die nach einer Rückkehr zur Ordnung, und zwar in jeder Weise moralisch, religiös, sozial und sicherheitspolitisch. Der Kulturkampf gegen Abtreibung, Frauenrechte und Homosexualität sowie gegen das, was unter den Schlagwörtern Globalismus, Kulturmarxismus und Narkokommunismus firmiert, dient hier als Kitt, der unterschiedliche soziale Milieus zusammenhält. Doch die Truppe der Trump-Statthalter ist womöglich weniger mächtig, als sich der Mann im Weißen Haus erhofft. Einige von ihnen können sich nicht auf eine Parlamentsmehrheit stützen und haben sich mit Hilfe von breiten Rechtsbündnissen und mit anderen radikalen, traditionellen, konservativen und den Mitte-Rechtsparteien durchgesetzt. Gewählt wurden sie auch häufig von BürgerInnen, die vor allem ihre Ablehnung des jeweiligen linken Gegenkandidaten in der Stichwahl deutlich machen wollten. Kast und Milley müssen in ihren Parlamenten für jedes ihrer Projekte politische Mehrheiten organisieren. In Kolumbien hat de la Espreya keine im Repräsentantenhaus oder Senat vertretene Partei im Rücken. Er wird sich nun auf die Parteien der traditionellen Rechten, die konservative Partei Centro Democrático des früheren Präsidenten Álvaro Uribe, die Soziale Partei der Nationalen Einheit, die konservativ-rechtsliberale Bewegung Cambio Radical und die liberale Partei stützen müssen. Das progressive Lager brachte in der zweiten Runde der Präsidentschaftswahl nahezu die Hälfte der WählerInnen hinter sich. Die Differenz zwischen dem linken Kandidaten Ivan Cepeda und de la Espreya betrug nur knapp einen Prozentpunkt bzw. 250.000 Stimmen. Noch knapper war der Ausgang der Stichwahl in Peru. Keiko Fujimori lag mit 50,13% nicht einmal einen halben Prozentpunkt und weniger als 50.000 Stimmen vor dem linken Kandidaten Roberto Sanchez, 49,87%. Bei den bevorstehenden Präsidentschaftswahlen in Brasilien ist noch alles offen. Überall in Lateinamerika ist zu beobachten, wie fragil die heterogenen Bündnisse sind, die hinter den ultrarechten Präsidenten stehen, wie lange die Menschen Regierungen unterstützen werden, die dem US-Präsidenten näher stehen als ihrem eigenen Volk, bleibt abzuwarten.

0: von den katastrophalen rechten faschistischen Tendenzen, die uns mehr und mehr zu umgeben scheinen, kommen wir zur Energiewende und einer überraschenden Entwicklung in Australien, über die die Wochenzeitung Freitag am 30. Juli berichtete.
1: Australien verschenkt jetzt Ökostrom. Kohle galt in Down Under lange als das Maß aller Dinge, doch jetzt feiern auch dort die Erneuerbaren ihren Siegeszug. Es gibt viele Gründe, von Australien zu schwärmen. Gerade kommt ein weiterer hinzu. 3 Stunden Strom gratis bekommen die Australier seit diesem Monat mit der Solar-Sharer-Offer der Regierung. Wer künftig in den Mittagsstunden Elektrizität für Wasch- und Spülmaschinen, Warmwasser, Klimaanlagen, Batteriespeicher oder auch für das Laden von Elektroautos nutzt, kann dies täglich stundenlang tun, ohne dafür zu zahlen. Das Angebot am Mittag, wenn die Sonne auf das Häusermeer der Millionenstädte brennt und riesengroße Überschüsse an Ökostrom generiert, kommt, Überraschung, nicht von den australischen Grünen, sondern von Premier Anthony Albanese und seiner Labour-Regierung. Es soll Australier und AustralierInnen zu einem bewussten Umgang beim Verbrauch von Strom bewegen. Umgerechnet auf die deutlich höheren deutschen Preise ließen sich bis zur Kappungsgrenze von 24 Kilowattstunden täglich umgerechnet 9 Euro einsparen, mit dem preiswerteren Strom in Down Under entsprechend weniger. Zunächst gilt die Offerte im bevölkerungsreichsten Bundesstaat New South Wales mit der Metropole Sydney, im Großraum Brisbane sowie in Südaustralien und Adelaide. Victoria mit der Millionenstadt Melbourne zieht im Oktober nach, die anderen Bundesstaaten und Territorien 2027. Energieminister Chris Brown rührt seit Monaten schon die Werbetrommel, und zwar mit einem schlichten Vergleich, denn er sagt, was gut für den Klimaschutz ist, ist gut für den Geldbeutel. Prägnanter hätten es die deutschen Bündnisgrünen auch nicht formulieren können. Für einen australischen Minister sind das allerdings ganz neue Töne. Denn eine Energiewende haben die Politiker des Inselkontinents bis vor 5 Jahren nicht einmal angestrebt. Ob man die konservativen Premiers im Ruhestand, John Howard, Tom Abbott und Scott Morrison, nun als Klimaskeptiker oder als Klimaleugner bezeichnen soll, darüber lässt sich streiten. Australiens großes Potenzial mit vielen Sonnenstunden, beständigen Winden an zahlreichen Küstenabschnitten wollten sie jedenfalls nicht nutzen. 2017 trat der konservative Scott Morrison, damals noch Schatzkanzler, mit einem Klumpen Kohle ans Rednerpult des Parlaments in Canberra, um den schwarzen Klimakiller als die Zukunft anzupreisen. Australien befand sich zu diesem Zeitpunkt mit Investitionen in saubere Energie auf dem letzten Platz aller OECD-Länder. Auch Peter Dutton, Morrisons Nachfolger als Vorsitzender der wirtschaftsliberalen Liberal Party, konnte und wollte sich im Wahlkampf 2025 nicht für regenerative Energien begeistern und verfolgte stattdessen den Plan, rund um den Kontinent Atomkraftwerke bauen zu lassen. Das ging kolossal schief. Die Wähler stärkten Albanese und Labour, die jetzt über eine große Mehrheit im Parlament verfügen. Dutton hingegen dezimiert mit seinen Nuklear-Fantasies nicht nur das Ergebnis seiner Partei, sondern verlor auch seinen eigenen Sitz im Parlament. Die Menschen in Australien wollen eine Zukunft mit günstiger, sauberer Energie, sagte Albanese bereits beim Antritt seiner ersten Amtszeit als Premier 2022. Gemeinsam können wir die Klimakriege beenden. Auch wenn ihm dies mit Blick auf die Opposition nicht gelungen ist, hat er in anderer Hinsicht deutlich mehr erreicht. Australien hat in den letzten 4 Jahren eine veritable Energiewende vollzogen. Hohe staatliche Investitionen in grüne Energie trieben eine nachhaltige Entwicklung voran. Australische Großbanken weigerten sich seit längerem schon, neue Kohleminen vorzufinanzieren. Viele Kohlekraftwerke wurden in den letzten Jahren vom Netz genommen. Auch die letzten der mittlerweile unrentabel gewordenen Anlagen sollen bis 2035 abgeschaltet werden. Zum Vergleich, im westdeutschen Kohlerevier ist 2030

Schluss. Im Ostdeutschen sollen die Kohlekraftwerke noch bis 2038 laufen. Die erzielten Photovoltaiküberschüsse helfen Australien bei zunehmend langen, intensiven Hitzewellen, die einen höheren Stromverbrauch etwa durch Klimaanlagen zur Folge haben. Solarenergie trägt inzwischen einen Großteil der durch Hitze verursachten Spitzenlast am Mittag, sagte Energieberater Geoff Eldright am 7. Januar 2026 mitten im Hochsommer in Australien, schaffen es alle privaten und kommerziellen Solaranlagen zusammengerechnet auf einen Anteil von mehr als 60% der Stromversorgung. Energie aus Wind und Wasserkraft addiert, konnte das Land an diesem Tag rund 78% der Gesamtnachfrage mit erneuerbaren Energien decken. 2019 war es nur 26%. Der sprunghafte Anstieg der Versorgung mit Solarenergie, sagt Eldred, hat das Risiko für Stromausfälle, verursacht von Hitzewellenengpässen, deutlich verringert. Die Menschen in Australien sind mehrheitlich aufgeschlossen für die Vorteile grünen Stroms. Mit umgerechnet 5,5 Milliarden Euro erreichten private Investitionen in erneuerbare Energien 2024 einen Rekordwert. Auf rund 5 Millionen Hausdächern sind mittlerweile Photovoltaikanlagen installiert. Das ist mehr als ein Drittel aller Haushalte des fast 28 Millionen Einwohner zählenden Landes. Damit erzielt Down Under seit diesem Jahr den weltweit höchsten Anteil an der Solarstromerzeugung in Privathaushalten proportional zur Bevölkerungsgröße. Neben einem kräftigen Zuwachs von Solar- und Windkraftanlagen läuft auch der Ausbau von Batteriespeicherkapazitäten auf Hochtouren. Rund 2 Milliarden Euro investiert die Regierung aus Canberra derzeit in den Ausbau des nationalen Stromnetzes, da die Anlagen oft hunderte Kilometer entfernt von den australischen Städten an den Küsten liegen. Mit dem Cheaper Home Battery Program nahmen Batterieinstallationen binnen eines Jahres um ein Vielfaches zu. Auf 103 Gigawattstunden Speicherkapazität bei existierenden und geplanten Anlagen kommt Australien derzeit. Zum Vergleich: In Deutschland waren es 2025 lediglich 25 Gigawattstunden. Zuletzt hat sich der Anteil der Erneuerbaren am australischen Energiemix nahezu vervierfacht. Seit diesem Jahr liegt er bereits über 50%, sagt Chris Bowen. In der Bundesrepublik waren es nach einem Vierteljahrhundert Ausbau in diesem ersten Halbjahr 58%. Auf dem bisherigen Tempo will sich die Labour-Regierung von Premier Albanese aber nicht ausruhen. Sie hat sich das Ziel gesetzt, den Anteil bis 2030 auf mehr als 80% zu steigern. Das ist dasselbe Ziel, das sich auch die Bundesregierung gesetzt hat. Mehr geht ja gar nicht, könnte man meinen. Doch die Regierung steht unter immensen innenpolitischen Druck, für weitere Strompreissenkungen zu sorgen. Nicht wenige Menschen in Australien meinen nämlich, angefeuert durch Zeitungen des konservativen Murdoch-Konzerns, die Strompreise wären unerträglich hoch. Tatsächlich liegt Australien im unteren Drittel der OECD-Staaten. Die Deutschen können ohnehin nur neidvoll auf die durchschnittlich 26 Cent pro Kilowattstunde blicken, die die Australier bezahlen, wenn sie den Strom zahlen müssen.

Die Klimakatastrophe ist da, aber der Kampf um jedes Zehntel Grad weniger, dass die globale Temperatur ansteigt, lohnt sich nach wie vor. Genauso wie nach wie vor den Rechten, Faschisten, Rassisten etc. entgegenzutreten. Vielleicht sind auch andere Organisierungen nötig. Dazu gab es Anfang August ein Collapse Camp. Weiteres findet ihr unter collapsecamp.de.

0: Unser letzter Artikel ist aus der Analyse und Kritik aus Hamburg der Linken Zeitung für Debatte und Praxis, der Sommerausgabe vom 16. Juni, und es geht um Genua vor 25 Jahren.
1: Eine andere Welt war möglich. Die G8-Proteste in Genua 2001 hinterließen eine Wunde in der europäischen Linken, aber auch ein Repertoire an basisdemokratischer Organisierung. Für eine Generation von Menschen in Europa wird Genua immer mit dem Juli 2001 verbunden bleiben. Nicht nur aufgrund der Ereignisse, die sich in den Straßen der italienischen Küstenstadt abspielten, sondern auch, weil sich in jenen Tagen der Proteste viele der Spannungen abzeichneten, die darauffolgenden 25 Jahre bestimmen sollten. Die Globalisierung und ihre GewinnerInnen, die Krise der politischen Repräsentation, die sicherheitspolitische Vereinnahmung des öffentlichen Raums, das zunehmend angespannte Verhältnis zwischen Demokratie und öffentlicher Ordnung und die Schwierigkeit der institutionellen Linken, sich mit Phänomenen auseinanderzusetzen, die über nationale Grenzen hinausgehen. Aus diesem Grund entzieht sich der G8-Gipfel von Genua auch ein Vierteljahrhundert später weiterhin jeder eindeutigen Definition. Die Proteste waren der Höhepunkt der Globalisierungskritik, aber auch der Moment, in dem eine politische Subjektivität voll sichtbar wurde, eine, die sich seit den Protesten gegen die Welthandelsorganisation in Seattle 1999 langsam zu einem organisierten und transnationalen Geflecht aus Bewegungen, sozialen Netzen, Kommunikations- und Konfliktformen entwickelt hatte. Keine bloße kritische Gegenbewegung zur neoliberalen Globalisierung, auch kein Ableger der traditionellen Linken, sondern ein autonomes Feld, das in der Lage war, eigene Vorstellungen und Organisationsformen zu entwickeln. Aus diesem Grund war Genua auch der Ort und Moment, an dem ein tiefer Bruch mit der etablierten Linken vollzogen wurde. Denn diese Bewegung forderte nicht bloß Repräsentation, sondern stellte die Codes der politischen Vermittlung und Organisierung selbst in Frage. Um zu verstehen, was in Genua geschah, muss man sich von einem der größten Irrtümer befreien, die in den darauffolgenden Jahren entstanden sind. Der Annahme, dass der G8-Gipfel im Wesentlichen ein italienisches Ereignis war, während er in Wirklichkeit der Höhepunkt eines globalen Prozesses war, der sich über mindestens ein Jahrzehnt erstreckte. Dem vorausgegangen waren der Zapatista-Aufstand in Chiapas, die französischen Streikmobilisierungen von 1995, die Gründung von ATTAC, die vom Bündnis La Via Campesina aufgebauten transnationalen Netzwerke, die Proteste in Seattle im Jahr 1999 und das erste Weltsozialforum in Porto Alegre im Januar 2001. Doch es gab auch eine eindeutig italienische Besonderheit. Die Centri Sociali, die sozialen Zentren, waren weit verbreitete und gesellschaftlich tief verwurzelte Räume, die aus geteilten Sehnsüchten und Bedürfnissen entstanden und gewachsen waren. Fähig, kulturelle Produktion, Fürsorge, sozialen Konflikt, kommunikative Experimente und territoriale Präsenz miteinander zu verbinden. Aus diesem Gefüge schöpfte auch die Bewegung, die nach Genua kam, einen entscheidenden Teil ihrer Stärke. Zum ersten Mal seit dem Ende des Kalten Krieges versuchte eine Konstellation sehr unterschiedlicher Akteure, eine internationale Opposition gegen die nach 1989 entstandene neoliberale Ordnung aufzubauen. Gewerkschaften, Umweltorganisationen, BäuerInnenbewegungen, katholische Vereinigungen, feministische Netzwerke, soziale Zentren, NGOs und Menschenrechtsgruppen teilten eine gemeinsame Überzeugung, dass die Globalisierung weder eine Naturgewalt noch ein unvermeidliches Schicksal sei. Als im Juli 2001 Hunderttausende Menschen in Genua eintrafen, protestierten sie nicht nur gegen den Gipfel der Weltmächte. Sie versuchten, einer anderen Vorstellung von Gesellschaft politische Gestalt zu verleihen. Der Slogan »Eine andere Welt ist möglich« steht nicht für ein vages, utopisches Streben, er steht für eine konkrete, gemeinsame Analyse. Die Finanzialisierung der Wirtschaft, die zunehmende Ungleichheit, die Privatisierung öffentlicher Dienstleistungen, die Prekarisierung der Arbeit, die Zerstörung der Umwelt, all diese Dinge wurden damals bereits als die großen Widersprüche des neuen Jahrhunderts erkannt. 25 Jahre später sind die Bilder noch präsent, aber der Kontext verblasst. Der Leichnam von Carlo Giuliani auf der Piazza Alimonda, die verletzten Gesichter aus der Diaz-Schule, die Berichte über Folter in Bolzaneto, das Tränengas, das das Stadtzentrum in ein Schlachtfeld verwandelte, Bilder, die ins kollektive Gedächtnis einer Generation eingeprägt sind und weiterhin eine offene Wunde in der Geschichte Italiens darstellten. Doch die Proteste markierten auch den Beginn eines politischen Prozesses, der sich bereits abzuzeichnen begonnen hatte. Diese Tage können als ein riesiges Laboratorium basisdemokratischer Organisierung verstanden werden. Man denke an militante Bewegungen wie die Tutte Bianche und später an die Disobedienti, an ihre Fähigkeit, eine Form der Straßenpolitik zu schaffen, die Konflikt, Kommunikation, das Eingehen von Risiken und symbolisches Experimentieren miteinander verband. Ein Repertoire, das, obwohl es sich im Laufe der Zeit wandelte, Spuren in den Mobilisierungen der folgenden Jahre hinterlassen sollte. Genua war ein Moment, in dem eine Generation versuchte, eine politische Antwort auf die neoliberale Globalisierung zu entwickeln. Und es war vielleicht der letzte Moment, in dem linke Bewegungen versuchten, sich eine wirkliche, gemeinsame globale Perspektive vorzustellen, bevor das 21. Jahrhundert eine andere Richtung einschlug. Aus diesem Grund muss auch mit Erzählung gebrochen werden, dass die Bewegung in Genua einfach besiegt wurde. Der entscheidende Bruch erfolgte erst einige Wochen später, mit den Anschlägen auf die Twin Towers und dem Beginn der Ära des permanenten globalen Krieges. Ohne den 11. September würden wir heute vielleicht eine andere Geschichte erzählen, nicht die einer Bewegung, die auf dem Höhepunkt ihrer Erfolge unterbrochen wurde, sondern einer transnationalen Subjektivität, die in der Lage ist, das Feld der Weltpolitik neu zu gestalten. Die Bewegung, die nach Genua kommen sollte, entstand in einem bestimmten politischen Klima. Die Sowjetunion war 10 Jahre zuvor zusammengebrochen. Die USA befanden sich auf dem Zenit ihrer politischen, wirtschaftlichen und kulturellen Hegemonie. Die Globalisierung wurde als unvermeidlicher Prozess dargestellt. In Europa schien die Ära des Dritten Weges den Konflikt zwischen Kapitalismus und Sozialdemokratie endgültig ad acta gelegt zu haben. Tony Blair regierte im Vereinigten Königreich, Gerd Schröder in Deutschland. Und bis knapp 3 Jahre zuvor hatte auch Italien mit Romano Prodi seinen ersten Ministerpräsidenten aus der postkommunistischen Linken gehabt. Die europäische Linke hatte, von wenigen Ausnahmen abgesehen, aufgehört, über eine Umgestaltung des Systems nachzudenken und konzentrierte sich darauf, mit diesem umzugehen. Rückblickend erscheint Genua als Übergang zwischen zwei Epochen. Einerseits neigte sich die nach 1989 eingeleitete Ära dem Ende zu. Andererseits begann das, was nach dem 11. September als Ära der globalen Sicherheitspolitik definiert werden sollte. Weniger als 2 Monate trennen den G8-Gipfel von den Anschlägen auf die Twin Towers. In diesem kurzen Zeitraum vollzog sich eine radikale Verschiebung der globalen politischen Agenda. Die Kritik an der Globalisierung geriet durch den Krieg gegen den Terror in den Hintergrund. Fragen der globalen Gerechtigkeit wichen Fragen der Sicherheit. Genua war in diesem Kontext auch ein Testfeld für staatliche Apparate. Viele der Instrumente, die in den folgenden Jahren den Umgang mit Dissens prägen sollten, zeigten sich in jenen Tagen deutlich. Die Militarisierung des städtischen Raums, rote Zonen, die zentrale Rolle präventiver Geheimdienstarbeit und die Vorstellung, dass die Einschränkung von Grundrechten mit Sicherheit gerechtfertigt werden kann. Viele der von der globalisierungskritischen Bewegung ausgearbeiteten Analysen sollten sich als richtig erweisen. Die Finanzkrise von 2008, die zunehmende Ungleichheit, der Klimanotstand, die Konzentration von Reichtum, die Macht digitaler Plattformen, all dies sollte jene Probleme bestätigen, die die Bewegung schon Jahre zuvor erkannt hatte. Was sich allerdings nicht verwirklichte, war der nächste Schritt. Den Organisationen der radikalen Linken gelang es nicht, die außergewöhnliche Energie, die sich zwischen Seattle, Porto Alegre und Genua angesammelt hatte, in ein nachhaltiges politisches Projekt umzusetzen. 25 Jahre später liegt die vielleicht tiefste Bedeutung von Genua genau in diesem Widerspruch. Die Fragen, die damals über den Plätzen schwebten, sind nach wie vor präsent. Die Klimakrise, prekäre Arbeitsverhältnisse, Migration, die Rolle der großen Tech-Konzerne, das Verhältnis zwischen Demokratie und globaler Finanzwelt, all dies prägt weiterhin unsere Zeit. Was verschwunden ist, ist der Versuch, sie innerhalb eines einzigen politischen Rahmens auf globaler Ebene anzugehen. Deshalb bleibt Genua eine offene Geschichte. Nicht nur wegen der Spuren, die die Ereignisse hinterlassen haben, nicht nur wegen der Erinnerung an die Repression, sondern weil es einen der letzten Momente darstellt, in denen hunderttausende Menschen versuchten, sich in einen gemeinsamen Rahmen gegen die neoliberale Ordnung zu stellen. Noch interessanter als die Frage, ob diese Bewegung richtig oder falsch war, ist aus heutiger Sicht, wie hätten Europa und die Linke sich entwickelt, wenn diese Fragen eine politische Antwort gefunden hätten, die ihrem Anspruch gerecht geworden wäre.

Das war der linke Medienspiegel im August in unserer Sendung Fehlt total viel. So auch der islamistische Anschlag auf den CSD in Berlin. Alles weitere zu unserer Sendung findet ihr online unter medienspiegel.noblogs.org. Und tschüss.

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9: Es ist wieder der vierte Mittwoch im Monat, 23 bis 1 Uhr heißt es hier auf Coloradio Dave Radio. Heute mit mehreren Podcasts, zum einen die Nummer 9 von WAF und im zweiten Teil der Sendung gibt's von Krolin den 35. Podcast. All das findet ihr ohne Gequatsche zum Nachhören auf unserer Soundcloud-Page und zwar unter Dave Festival, alles zusammengeschrieben. Und sämtliche Infos zum diesjährig stattfindenden Festival im November natürlich auf dave-festival.de. Ja, die aktuellen News sind nach wie vor. Bis 31.08. ist Einsendeschluss für den diesjährigen DJ Dave Contest. Ich habe mal die Website aufgemacht. Hier steht Folgendes geschrieben. Dave X Koralle DJ Contest 2026, jetzt mit neuem Bewertungssystem. Es ist wieder soweit, der Dave X Koralle DJ Contest startet und ihr könnt eure Kreativität freien Lauf lassen. Ran an die Decks und mixt, was das Zeug hält, egal welches Genre, egal wie viel Erfahrung ihr habt, überrascht uns. Ob mit interessanten Übergängen, Genre-Mixturen oder. Wir sind sehr gespannt auf eure Einsendungen. Neu in diesem Jahr, wir haben unser Bewertungssystem überarbeitet und jeder erhält nach der Abstimmung eine individuelle Rückmeldung. Jury und Bewertung. Eine unabhängige Jury aus dem Dave-Team und Vertreterinnen der Dresdner Clubszene bewerten alle anonymisierten Mixe. Jeder Mix wird in 4 Kategorien a maximal 5 Punkte benotet, also bis zu 20 Punkten pro Jurorin. Bewertungskategorien, Audioqualität, Trackauswahl und Story, Dramaturgie, Übergänge, Vielfalt und Kreativität, persönlicher Vibe. Die Gesamtpunktzahl aller Jurymitglieder entscheidet über die Platzierung. Die Gewinnerinnen werden zur DJ Contest Party am 6.11. in der Koralle Dresden eingeladen und vielleicht gibt es auch noch die eine oder andere Überraschung. 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Erstens Bewerbung mit Künstlernamen, Vor- und Nachnamen, E-Mail und kurzer Story. Zweitens Dateiname dave-dj-contest-2026-Künstlername mit UE geschrieben. Drittens Format MP3, maximal 30 Minuten. Viertens Set als Download-Link bereitstellen. Einsendeschluss ist der 31. August 2026 und den Link schickt ihr einfach per E-Mail an dj-contest@dave-festival.de. Also unbedingt noch bewerben, wer dabei sein will. Es gab wohl schon 10 Einsendungen zur Stunde. Wie gesagt, das Festival für elektronische Musikkultur in Dresden, Dresden Audiovisual Experience Festival, findet in diesem Jahr vom 4. bis 8. November 2026 statt. Ja, und zur musikalischen Einstimmung gibt es jetzt zunächst, wie gesagt, das Set von WAF ist schon vor ein paar Jahren entstanden. Und natürlich hatte Phil Demankowski, der auch diese Podcast-Reihe für das Dave-Festival kuratiert, WAF in einem textlichen Interview, das Ganze konnte ich noch ein bisschen als KI-Interview ummünzen, dass ihr das nochmal zu Gehör bekommt. Aber ihr findet alles nach wie vor auch auf dave-festival.de. Jetzt viel Spaß bei seinem Set. In der zweiten Stunde gibt es noch das Set von Krolin, ebenfalls mit einem Interview. Und zum Rausschmiss der Sendung gibt es auf jeden Fall heute noch einen kleinen Faff in eigener Sache. Unbedingt dranbleiben, Dave Festival Radio, jeden vierten Mittwoch im Monat von 23 bis 1 mit eurem Gastgeber Digital Chaos. Enjoy!

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2: Ganz genau, das Set von Warf. Es ist der Podcast Nummer 9. Alle Podcasts findet ihr auf soundcloud.com/devfestival. Ja, und damals war es der neue Podcast, widmete sich dem Wirken von Warf, der sein Haus schön britisch mag und auch im Dev-Organisationswirrwarr mitmischt. Der DJ und Promoter spielte vorwiegend in Dresden und Berliner Kaschem, aber auch mal beim Feel-Festival. Seine Liebe zum Garage House schlägt sich nicht nur hier im Dev-Podcast nieder, sondern auch bei seinen Control-Club-Nächten, zu denen er genreprägende Künstler und Freunde einlädt. Hey, kannst du dich kurz vorstellen?
3: VAV, DJ und Promoter aus Dresden mit Fokus auf House and Techno mit UK-Einflüssen.
2: Du willst wahrscheinlich anonym bleiben, oder?
3: Bedingt schon, ja. Vielmehr soll einfach die Musik im Vordergrund stehen, für sich sprechen und mögliche musikalische oder persönliche Grenzen überwinden. Durch diesen Fokus kann man aber auch viel einfacher experimentieren und etwas anders machen, als es vielleicht von einem erwartet wird.
2: Wie bist du zum Auflegen gekommen?
3: Ich wollte immer irgendetwas mit Musik machen, hatte aber nie Geduld, ein Instrument zu lernen oder mich damit länger auseinanderzusetzen. Später habe ich angefangen, mich aktiv mit Musik zu beschäftigen und Platten zu sammeln. Zum Auflegen wurde ich dann deswegen tatsächlich mehr oder weniger gezwungen, als Open Airs von Freunden noch DJs brauchten. Man könnte also von einem schleichenden Prozess sprechen, der mit dem Comeback von UK Garage als Sound und den ersten eigenen Partys den Rahmen für das Projekt VAV schuf.
2: Mit einer Crew Control hast du schon einige Partys in Dresden organisiert und bist dadurch auch zum Dave gekommen. Was war passiert?
3: Wie auch das Auflegen war die Entstehung der Partyreihe Control ein längerer Prozess, der am Anfang nicht unbedingt das Ziel hatte, House- und Techno-Partys auf die Beine zu stellen. Wir wollten einfach unsere Ideen bündeln und schauen, wo die Reise hingeht. Das bereits oben genannten Comeback vom UK Garage Sound um Künstler wie Joy Orbison, Dusky and Disclosure gab dem Ganzen dann den musikalischen Rahmen, woraus Control am Ende entstand. Durch die Arbeit in der Clubkultur habe ich irgendwann die Köpfe hinter dem Projekt Dave kennengelernt und wir haben schnell gemerkt, dass wir im Rahmen des Festivals Synergien schaffen können, weswegen ich mich freue, mittlerweile Teil dieses Kollektivs zu sein und neue Ideen umsetzen zu können.
2: Was motiviert dich an der Mitarbeit an Dave?
3: Dave vereint unzählige Ideen, schafft Synergien und Verbindungen, die sonst vielleicht nie zustande kämen. Dadurch kann man Grenzen überwinden, neue Ideen entwickeln und diese aktiv mit Gleichgesinnten umsetzen. Mich motiviert vor allem der Blick über den Tellerrand hinaus, der entsteht, wenn viele kreative Köpfe aus verschiedensten Bereichen der Clubkultur aufeinandertreffen. Wer hätte schon gedacht, dass man in Dresden ein audiovisuelles Konzert mit der Synergie aus Elektronik und Klassik in einer historischen Kirche veranstalten kann?
2: Wie schätzt du die Dresdner Clubszene ein?
3: Ich denke, die Dresdner Clubszene bietet mittlerweile für ziemlich jeden Geschmack und jede Motivation des Ausgehens eine feste Anlaufstelle. Durch Projekte wie Tolerave, Musikfreunde oder Dev hat sich die Szene noch weiter vernetzt, was zur oben genannten Verschmelzung verschiedener Ideen geführt hat. Ich bin sehr gespannt, welche Projekte in der Zukunft entstehen.
2: Ist Dresden ein gutes Pflaster, um sich musikalisch zu entwickeln? Oder wünschst du dir mehr Unterstützung, zum Beispiel in Form von Workshops? Anders gefragt, können Talente in Dresden gedeihen?
3: Die Dresdner Szene ist super familiär, vernetzt und gibt jedem die Chance, sich selber auszuprobieren. Dabei ist Dresden sehr unaufgeregt, was die persönliche Entwicklung sicherlich fördert, sodass selbst 16-, 17-Jährige schon eine klare Vorstellung von dem Sound entwickeln, den sie gut finden. Durch die familiäre Gesellschaft in Dresdens Clubkultur besteht auch ein starker Austausch über Musik, Musikproduktion oder Hardware, die zu einer DY-Attitüde führt. Das macht Dresden für mich ein wenig aus. Dadurch entsteht auch kein großer Bedarf an Workshops, da das oft direkt im Freundeskreis stattfindet. Aber grundsätzlich kann es nie genug Workshops zum Thema der elektronischen Musik geben.
2: Welche Dresdner Talente schätzt du?
3: Durch die Mitarbeit an der Tolerade bin ich auf zum Beispiel DDAC und Synthi verrückt aufmerksam geworden und verfolge aktiv deren Ideen und Projekte und ich bin sehr gespannt, was da in Zukunft noch so kommt. Ansonsten finde ich alles ziemlich spannend, was neue Blickwinkel auf elektronische Musik schafft, wie der rohere Sound von ZB Pass oder Motion, die ersten eigenen Produktionen von Kike und CYU oder die Entwicklung von Control-Kollege Reblow.
2: Soweit das Statement von Waff, war wie gesagt für den Podcast Nummer 9 verantwortlich. Den könnt ihr auf unserem soundcloud.com/Dave Festival Channel nochmal nachhören in voller Länge ohne Gequatsche und das ganze Statement nochmal durchlesen, wenn ihr Bock habt, auf dave-festival.de. Dort findet ihr auch sämtliche Infos auch der letzten Jahre und natürlich für dieses diesjährige Festival, was, wie gesagt, vom 4. bis 8. November 2026 in Dresden stattfindet. Dave, das Festival für elektronische Musikkultur. Und jetzt weiter mit dem Set von Waff. Bleibt dran!

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8: Und in der zweiten Stunde, wie jeden vierten Mittwoch im Monat von 23 bis 1, sprich jetzt 0 bis 1 Uhr, gibt's das zweite Podcast-Set von Krölin. Das war der 35. Podcast. Alle Podcasts könnt ihr auf dem soundcloud.com/dave-festival Channel nochmal in voller Länge ohne Gequatsche nachhören. Und in einer halben Stunde gibt's noch, wie gesagt, den textlichen, KI-informierten Interview-Blog mit Krölin. Bleibt unbedingt dran, jetzt wird's nochmal zackig Techno-Eat. Viel Spaß mit Krölin.

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1: Dave Podcast 35 von Krolin. Ein echtes Brett ist der erste Podcast 2022 gewesen, den uns Krolin kredenzte. Wobei sie dann doch schon ein paar atmosphärische Silversurfer-Momente einstreut. Genau richtig. Nicht nur zum Wachwerden. Seit 2016 ist Krolin als Teil vom DJ-Kollektiv Prosecco aktiv. Wobei sie sich nicht nur durchs Auflegen, sondern auch via Workshops und Diskussionen für Pultzugang und Skills für Flinter-Acts stark macht. Dabei ist sie immer wieder auch beim Dave-Festival dabei gewesen. Neu ist zudem das Label Unusual Suspects, das sie zusammen mit Osbam betreibt. Einiges los also bei Krolin, kann aber dann doch bald wieder losgehen, dass die Clubs wieder aufmachen. Damals ja, wir erinnern uns zur pandemischen Situation. Als Überbrückung eignete sich der Podcast hier auf jeden Fall. Ihr könnt das Ganze, wie gesagt, ohne Gequatsche nochmal nachhören auf dem Soundcloud-Channel Dave Festival. Und dann hatte, wie gesagt, Philipp Demankowski Krolin im Interview, das Ganze aber nur in Textform, deswegen habe ich nochmal die KI bemüht und stelle die Fragen einfach mal neu. Ja, zunächst, kannst du dich kurz vorstellen?
2: Hallo, ich bin Klein und DJ aus Dresden.
1: Wie hast du die Corona-Pause bisher erlebt? Irgendwelche Survival-Tipps im Falle von Clubkultur? Entzugserscheinungen?
2: Um ehrlich zu sein, war die Corona-Pause für mich ein wenig deprimierend. Als der erste Lockdown verhängt wurde, gab's ja noch die Hoffnung, dass wir uns ganz bald wieder in den Clubs und Kneipen treffen können. Spätestens als sich herausgestellt hatte, dass uns die Pandemie noch sehr lange begleiten wird, hat sich ein Gefühl der Resignation ausgebreitet. An Partykonzepten zu arbeiten oder Booking-Anfragen zu beantworten, hat sich einfach sinnlos angefühlt. Aber es hilft ja nichts, deswegen habe ich mich jetzt damit arrangiert. Einen Survival-Tipp habe ich tatsächlich nicht, aber ich habe angefangen, Pizza und Brot zu backen und das ist auch was Schönes.
1: Hast du schon Pläne für die Zeit nach der Tanzpause?
2: Tatsächlich noch nicht, aber bin auf jeden Fall offen für vieles und lass mich einfach überraschen, was so passiert.
1: Du bist Teil vom feministischen DJ-Kollektiv Prosecco. Ihr seid seit 2016 aktiv, nicht nur hinterm Pult, sondern auch bei Workshops oder Diskussionen. Hat sich seitdem für Flinter-Acts was geändert? Was sind die wichtigsten Baustellen?
2: Es hat sich auf jeden Fall etwas getan. Als wir angefangen haben, konnte man die Anzahl der Dresdner Flinter-Acts an einer Hand abzählen und mittlerweile ist die Szene gewachsen. Das ist natürlich eine schöne Entwicklung. Dennoch habe ich das Gefühl, ab und zu noch auf Unverständnis für unser Engagement zu stoßen. Oftmals wird nicht verstanden, dass es für Finter-DJs noch schwerer ist, in der Szene Fuß zu fassen. Oftmals wird man ja auch belächelt und nicht ernst genommen als Finter-DJ. Die größten Baustellen sind aus meiner Sicht der Zugang von Finter-Personen zu Wissen rund ums Auflegen und auch zur Technik. Nicht jede Stern-Air hat das Geld, sich teure CDJs oder Plattenspieler zu besorgen. Und danach geht es natürlich auch um die Frage, wie divers die Bookings sind. Ich denke, da haben wir noch ein wenig was aufzuholen.
1: Was oder wer steckt hinter Unusual Suspects? Was sind da die Pläne?
2: Hinter dem Label Unusual Suspects stecken Agi aka Ostbam und ich. Bereits seit einigen Jahren hatten wir überlegt, ein eigenes Label zu gründen und während der Corona-Pause haben wir das umgesetzt. Wir haben den Anspruch, eher unbekanntere Artists zu unterstützen und legen auch Wert darauf, dass Finter-Producer repräsentiert werden. Demnächst wird auch unser zweites Release veröffentlicht. Also stay tuned.
1: Was hast du dir hier für den Mix diesmal überlegt?
2: Man könnte schon sagen, dass der Mix ein wenig meine Gefühle seit Beginn von Corona beschreibt. Es wechselt ein wenig von eher träumerischen Tracks hin zu treibenden Produktionen, die mir ein wenig ein Clubgefühl geben.
1: Wie bist du überhaupt zum Auflegen gekommen?
2: Ich ging gerne feiern und fand das immer total cool, wenn VAFINTS aufgelegt haben. Vor allem Sarah Farina hatte mich krass begeistert. Ich wollte es dann auch lernen und hab ab und zu einem Kommilitonen genervt und gefragt, ob mir das zu zeigen kann. Irgendwann hat er mich darauf hingewiesen, dass es im AZ Conny einen DJ-Workshop gibt. Dort bin ich hingegangen, was auch der Grundstein für Prosecco gelegt hat.
1: Was macht für dich ein guter DJ aus?
2: Ich persönlich finde die Frage schwer zu beantworten, denn es gibt viele Aspekte, die einen guten DJ ausmachen können. Mit der Zeit merkt man natürlich schon, wenn DJs ihren eigenen Style in die Mixer einfließen lassen. Das ist für mich super wichtig, denn dadurch kann man auch gut eine einzigartige Stimmung herstellen. Ich lege aber zum Beispiel nicht viel Wert darauf, wie die Mixing-Skills sind, denn ein musikalischer Flow finde ich viel interessanter.
1: Gab es eine Party, eine Clubnacht, die du nie vergessen wirst und warum?
2: Puh, also es gab da schon einige. Ich würde mich da auch ungern auf eine bestimmte Nacht festlegen. Aber ich persönlich würde für mich sagen, dass zu einer tollen Party auch immer gute Freundinnen gehören, mit denen man Spaß hat, tanzen kann und wenig die Alltagssorgen vergessen kann.
1: Wie schätzt du die Dresdner Clubszene ein?
2: Im Großen und Ganzen finde ich die Dresdner Clubszene ganz cool. Es könnte aber definitiv mehr Clubs geben.
1: Ist Dresden ein gutes Pflaster, um sich musikalisch zu entwickeln? Oder wünschst du dir mehr Unterstützung?
2: Ich denke prinzipiell schon. Es gibt viele Veranstaltungen mit unterschiedlichen musikalischen Schwerpunkten. Da kann man sich natürlich auch weiterentwickeln. Was ich zum Beispiel noch cool fände, wäre ein DJ-Proberaum wie im Conne Island in Leipzig. Einen Raum zu schaffen, in denen sich DJs treffen und austauschen könnten, wäre sicher eine Bereicherung für die Szene.
1: Welche der Dresdner Talente schätzt du?
2: Ich schätze natürlich alle meine DJ-Kolleginnen von Prozecco. Wir haben uns viele Skills selber beigebracht und jeder von uns hat sich in den letzten Jahren krass weiterentwickelt. So haben es auch zwei aus der Crew bis zu einem Berghain-Booking geschafft. Leider ist der Gig von Flexible Hard pandemiebedingt ausgefallen, aber bei Ostbam habe ich große Hoffnung, dass der stattfindet. Ansonsten bin ich großer Fan von Anna Adams. Wenn's jetzt nicht ums Auflegen geht, dann feiere ich die Band Edna auf jeden Fall auch sehr.
1: Letzte Worte?
2: Zum Schluss würde ich mich gerne beim D-Festival bedanken. In den letzten Jahren habe ich so tolle Sachen erleben dürfen und es ist mir auch eine große Ehre, einen Podcast für euch aufzunehmen.
1: Ja, vielen Dank, Relin, auf jeden Fall für Rede und Antwort hier in KI-Form nochmal im Nachgang. Das ist der Podcast 35 von Colleen und den will ich euch natürlich nicht weiterhin vorenthalten, in voller Länge ohne Gequatsche nochmal nachzuhören auf soundcloud.com/DAVE Festival und sämtliche Infos zum diesjährigen Festival Dresden Audiovisual Experience, das Festival für elektronische Musikkultur vom 4. bis 8. November 2026 findet ihr wie immer auf unserer Homepage dave-festival.de und natürlich auf unserem Insta. Enjoy, Colleen.

Das war das Podcast-Set von Colleen Nummer 35 auf soundcloud.com/devfestival. Ja, dort findet ihr auch übrigens alle sämtlichen Dave-Radio-Sendungen, die mal auf den Festivals entstanden sind oder eben auch hier jetzt monatlich zu hören sind seit mehreren Jahren. Immer jeden vierten Mittwoch im Monat von 23 bis 1 auf Coloradio und eben dann dort on demand zum Nachchecken. Ja, jetzt in eigener Sache noch ein kleiner Track. Hat genau 10 Minuten, deswegen passt es super. Eine Empfehlung von mir für euch auf jeden Fall. Hoffentlich werden wir sie irgendwann mal in Dresden begrüßen dürfen. Die Floating Points. Das ist Dexion Lazarus. Adult Swim Original Series Soundtrack. Enjoy.

0: Und das soll es wieder gewesen sein. Dave Festival Radio, jeden vierten Mittwoch im Monat von 23 bis 1 Uhr und on demand zum Nachhören auf soundcloud.com/Dave Festival. Alle Infos zum diesjährigen Dresden Audiovisual Experience Festival, das Festival für elektronische Musikkultur, findet vom 4. bis 8. November 2026 statt in wechselnden Clubs und Locations hier in Dresden. Findet ihr auf dave-festival.de. Ja, und morgen Abend hören wir uns schon wieder bei Up to Date, das Veranstaltungsmagazin subkultureller Art von 21 bis 0 Uhr, ebenfalls hier auf Coloradio, dem Rundfunkkombinat Sachsen und Minimalradio, das Radio für elektronische Musik. 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Ciao, ciao, bis zum nächsten Mal und bis morgen, wenn ihr mögt, euer Digital Chaos.
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0: Herzlich willkommen zum Magazin am Mittwoch. Es begrüßt euch Olaf. Heute gibt es einen kulturell reichhaltigen Magazinabend. Wir haben Gäste da. Wahrscheinlich kommt Störenfried, um Circuit Control vorzustellen, ein Festival, was im September, Anfang September stattfindet. Sebastian ist schon im Studio, um das D-Jummy Festival zu promoten, was ich sehr befürworte und mich freue, dass er da ist. Es gibt dann noch einen schönen Beitrag über Clownerie von Jens und noch den einen oder anderen Beitrag vom Freien Radio. Ich werde um 20 Uhr die Hörbar spielen und da habe ich zwei ganz, ganz tolle Platten mitgebracht. Zum einen mal ist es Alexander Hawkins mit seinem Quartett und Intact Records feiert ja 40 Jahre und ich freue mich, dass sie nochmal eine jetzt nagelneue CD von der vor kurzem gestorbenen Le Grand Dame des Jazz, Irene Schweizer, herausgebracht haben. Piano Solo, Prelude to a Kiss and More. Da möchte ich doch den einen und anderen Titel spielen. Dann gibt es mit Christine Rudi die Lesestunde, die Wiederholung, wie immer am vierten Mittwoch um 20 Uhr. Um 21 Uhr und dann noch eine Stunde vom Freien Radio. Ja, und ich fange an mit einem Stück von D-Jummy und das heißt
1: Suddenly und ist von Marx.

0: So, jetzt habe ich einen Studiogast. Es ist jetzt Stirnfried da. Alvin, hallo, schön, dass du da bist.
1: Hallo Olaf, schön mal wieder hier im Radio zu sein als Gast und nicht als Produzierender.
0: Ich hatte schon angekündigt, Zufit Control, das Lötspektakel in Dresden findet wieder Anfang September statt. Und vielleicht ganz kurz nochmal für die, die das erste Mal hören, wer ist der Veranstalter und warum muss das in Dresden sein?
1: Okay, ja, Circuit Control grundsätzlich Festival für den kreativen Umgang mit dem Lötkolben. Veranstalter war, ging los, dass ich da 2011 das zum ersten Mal in der Sommerpause im Ostpol veranstaltet habe. Alleine angefangen aus Ambitionen für die ganze Lötenthusiasten und Circuitbender und Hardware-Hacker, da mal einen wöchentlich stattfindenden Event zu machen, um eine Plattform zu bieten. Und ja, seit 5 Jahren haben wir den Verein Meterknoten auch im Hintergrund, wo wir gemeinsam quasi das Projekt beantragen, veranstalten und ja, vor Ort dann letztendlich auch ja, vorbereiten und dann vor Ort veranstalten.
0: Das kleine Festival, das ist ja so mehrgestaltig. Zum einen holt ihr Leute, die selber basteln, und dann gibt es auch noch sozusagen, dass die Ergebnisse gezeigt werden.
1: Genau, es ging ursprünglich los, dass einfach ein paar ambitionierte Menschen sich zusammengefunden haben, einfach eine Woche lang zusammen ihre Ideen zu tauschen und dann am Endeffekt letztendlich, klar, geht es viele Musikinstrumente, elektronische, experimentelle Maschinen und ja, dann ist naheliegend, dann ein Abschlusskonzert zu spielen und dann sind dann aber auch Mixed Media, dass dann auch viel Visual Art oder auch Skulpturen, Glitch Art, verschiedene Sachen dabei sind, wo es auch durchaus Sinn macht, ja, installative Arbeiten danach zu zeigen und ja. Da gibt es quasi eine Werkschau auf den Samstag. Also die ganze Workshop-Woche findet vom 7. bis zum 12.9. dankbarerweise auf der Hanse 3 statt, am Bahnhof Neustadt nebenan. Und ja, der Workshop-Teil ist Montag bis Freitag, also 7. bis 11.9. Offizielle Öffnungszeiten sind 13 bis 21 Uhr. Und dann am Samstag, den 12.9., gibt es halt eben dann die Werkschau und Konzerte von 18 bis 0. Ja. So ist erstmal der zeitliche Plan.
0: Das Niveau der teilnehmenden Menschen ist ja auch wirklich vom totalen Laien, der vielleicht gerade mal weiß, was ein Lötkolben ist, bis hin zu wirklich ambitionierten und professionellen Medienkünstlern.
1: Genau, das ging quasi los mit DIY-Enthusiasten, einfach Leute, die das für sich probiert haben in ihren Hobbykellern oder in ihren heimischen Werkstätten und dann sich mal zusammentun. Dann logischerweise durch die Verkettung im Internet und Recherchemöglichkeiten kommen immer mehr fundierte Inhalte auch dazu. Dann kommen andere Leute dazu, die auch aus dem Ingenieurspektrum sind oder Softwarebereiche und verschiedene, ja, Künstler, ElektronikerInnen, MusikerInnen, ProgrammiererInnen. Und letztendlich trifft dann genau der Laie auf den Profi auf eine niederschwellige Art und Weise. Und das war schon immer auch der Ansatz bei dem Festival, dass halt quasi aus dem Universitäts- oder akademischen die Gefängnis, aber Kosmos rauszubefreien auch und mit diesem ganzen Circuit Bending und DIY Electronics halt schön, dass auch ja, jeder das irgendwie probieren kann, der da Bock drauf hat, ohne dass man da groß Vorkenntnisse haben muss. Und wir haben halt viele internationale Gäste am Start, die ja Erfahrung haben und auch Bausätze mitbringen. Es wird Material zur Verfügung geben, mit dem man rumtesten und probieren kann, auch einfach sein irgendwie Spieltrieb freien Lauf lassen, irgendwelche Geräte aufschrauben, ein bisschen drin rumlöten, Teile rausbauen, neue Maschinen draus bauen, Upcycling von Gehäusen und ja, es wird noch zu dem ganzen Löt- und Programmiergeschichten auch so Vorträge zu den Sachinhalten geben, aber auch halt ja, im Prinzip alles, was DIY ausmacht, das, was man umsetzen kann, ohne zu krasse Maschinen auffahren zu müssen, so von Siebdruck über Epoxy-Schmuck mit blinkenden Sachen drin, zu kleinen Zementguss, wo auch wiederum mit Elektronik kombiniert werden kann. Letztendlich ist es Mixed Media Art Festival mit einem Hauptfokus auf Löten und Musik, aber es hat sich halt ja mittlerweile so ein multimediales Happening daraus ergeben, sodass auch einfach ganz, ganz verschiedene Sparten auch aufeinandertreffen. Letztendlich unter dem Deckmantel des DIY oder als erweiterter Begriff des DIVOS, Do It With Others, und da kommen internationale Leute an den Start und ja, ich hoffe, das ist eben, wir machen das seit 2011 eben. Ja, hoffe, dass da alles klar läuft, so die Vorbereitungen laufen auf Hochtouren, ja.
0: Also es ist jeder eingeladen, der jetzt wirklich einfach nur Interesse hat und ein bisschen Kreativität, und da kann vielleicht auch seine alten seine alte Soundkarte mal, die er sonst weggeschmissen hätte, mitnehmen oder kleine elektronische Geräte, wo irgendwie ein elektronisches Bauteil drin ist, das einfach mitnehmen und irgendwie mit etwas anderem kombinieren.
1: Man kann zumindest erstmal probieren im klassischen Repair-Café-Sinne, dass man halt mit den vorhandenen Werkzeugen und Knowledge, quasi Fachwissen, in Form der anwesenden Menschen da ist, gemeinsam eine Lösung für ein Problem zu finden, jetzt mal seine alten irgendwas zu reparieren eben. Fokus ist halt schon so auf letztendlich Sound und Medienkunst, aber letztendlich ist auch eben genau dieser Repair-Café-Ansatz kann da auch mit vorkommen. Wir haben da natürlich keine Garantie für irgendwelche Reparierchancen 100% oder was, aber die Angst erstmal zu nehmen, das Gerät zu öffnen, dann kann man mal reingucken, ein paar Bauteile gucken und vielleicht sieht man schon so einen explodierten oder abgerauchten Kondensator oder irgendeine durchgebrannte Sicherung, wo es vielleicht dann doch einfach ist zu erkennen, okay, hier ist es ein bisschen schwarz, da in der Gegend kann man vielleicht mal 2-3 Teile austauschen und ja, kann zum Erfolg führen, kann aber auch einfach nur eine schöne Übung sein. Ja.
0: Genau, das Zweite dachte ich eigentlich, dass man also sowas, was man nicht mehr braucht, dann einfach mitbringt und dann sagt, okay, vielleicht ist es noch Grundstoff für ein Musikinstrument.
1: Oder ja, wenn es, also da grundsätzlich immer Sachen, die von vornherein schon tönen, ist gut. Irgendwie altes Kinderspielzeug, sprechende Puppen, alte Keyboards, so für das klassische Circuit-Bending, also Schaltkreise verbiegen. Und dann halt auch vorrangig Sachen, da kommen öfters mal ältere Herrschaften vorbei, die ihre Sammlerkeller auflösen, wo auch das manchmal eben leid tut, wie feinsäuberlich alles sortiert ist, ausgelötete Widerstände aus DDR-Zeiten, feinst beschriftet. Und dann wird's halt in so eine, geht's halt in eine krasse Sammlung über, wo vielleicht auch einfach nur jemand einen riesen Batzen aus den Widerständen zusammenlötet. Grundsätzlich, wenn es irgendwie funky und cool aussieht, ist immer gerne willkommen. Ansonsten jetzt einfach so ein Stapel alte Computer abladen, ist halt, je nachdem, was man damit machen kann, wenn es irgendwie noch in, also jetzt nie als Elektronik-Abladeecke zu verstehen, aber natürlich können auch gerne Leute Zeug mitbringen, was dann wiederum vielleicht andere in der Woche inspiriert, was daraus zu bauen, was vorher eben nie da gewesen wäre.
0: Genau. Wie ist das, wenn du jetzt Montag bis Sonnabend, bis Freitag hattest du gesagt, wird also rumgebastelt, von wann bis wann uhrzeitmäßig?
1: Also 13 bis 21 offizielle Zeit, natürlich sitzt man danach noch auf einem Getränk und wertet noch aus oder so. Ansonsten auf den Mittwoch, den 9.9. ist wieder der Special Kids Nachmittag unter dem Motto Blödsinn mit Lötzinn. Ja, wo dann einfach explizit nochmal ab 15 Uhr jüngere Charaktere eingeladen werden angesprochen werden können sollen. Letztendlich kann natürlich auch unter der Woche, wenn da ein Papa oder eine Mutti mit ihrem Kind kommt und da irgendwas löten wollen, das schicken wir die jetzt auch nie weg. Also von daher.
0: Aber ein schöner Titel für die.
1: Ja, genau. Klassiker Blödsinn mit Lötzinn ist mittlerweile eine Reihe draus geworden. Haben wir auch im Kulturaktiv jetzt wieder alle 2 Wochen stattfinden, so ein Nachmittagskurs und ja.
0: Jetzt, du hattest gesagt, das findet im Hanse 3 statt. Das ist auch eine schöne Unterstützung für den Verein. Und das wird auch mit Leuten vom Hanse 3, sind die da mit dabei sind die nur die Räumlichkeiten?
1: Es ist als eine Art Kooperation mit einzelnen KünstlerInnen vor Ort zu verstehen. Veranstalter ist eben der Metaknoten e.V., sodass die Hanse nur die Räumlichkeiten zur Verfügung stellt. Aber natürlich legen wir es auf Koops drauf an, dass auch dann gegebenenfalls, wer Lust hat, seine Ateliers in dem Zeitraum zu öffnen oder auch gewisse Werkstätten zur Verfügung zu stellen oder wir halt eben dann auch mal Technik von der Hanse mitnutzen und auf die vorhandenen Infrastrukturen drauf logischerweise zurückgreift. Wir sind halt befreundete Vereine und quasi man kennt sich lange. In dem Falle veranstalten wir es und werden da gehostet und ja.
0: Wer unterstützt euch außer Hanse 3 mit den Räumlichkeiten?
1: Du meinst die letzten Jahre oder für dieses Jahr explizit? Dieses Jahr haben wir das Glück, dass wir es mal alles wieder in einem Ort machen können und wir nie zum Weekend umziehen müssen. Letztes Jahr zum Beispiel im neuen Volkshaus Kodder ist halt dann die Workshop-Woche dort und dann ging es danach ins AZ Conny, was natürlich logistischer Mehraufwand ist, wenn du schon nach einer Woche Festival dann nochmal einen kompletten Rückbau machen musst und nochmal eine andere Venue neu einrichten für Veranstaltung ist nochmal anderer Aufwand, aber diesmal bleiben wir da quasi lokal auf der Hanse einfach und Das ist alles da vor Ort. Wird quasi in der Galerie hauptsächlich stattfinden, im Hof, wenn das Wetter gut ist. Und ja, der Rest wird relativ smooth gehalten. Es geht auch darum, dass das nicht jedes Jahr exponentiell weiter wachsen muss, weil wir stoßen an Location-Grenzen in Dresden mit dem Festival. Und die Next Step zu hoch ist dann wieder ja, unnötiger Mehraufwand und killt auch ein bisschen den Vibe von dem gemütlichen Tüftel-Festival, sodass es dann halt irgendwann artet in so eine Messe mega fair aus und alle sind nur noch dabei, ihre Bausätze anzupreisen und ihre Produkte an Ständen zu präsentieren und das ist dann nicht mehr der Spirit von dem Ursprungsgedanken des Circuit Control. So ja, ist das auch mal schön, wenn das nie immer größer wird, die Location auch.
0: Gibt es irgendwie Förderung?
1: Wir haben KDFS und Amt für Kultur und Denkmalschutz dankbarerweise wieder dabei und Privatstiftungen gibt es auch noch, die gute alte Wahr-Holland-Stiftung vom Chaos Computer Club ist auch eine langjährige Zusammenarbeit und Klippe-Stiftung auch Kultureinsatz. Wir machen hier natürlich im Color Radio sonst keine Werbung, ist aber auch kein Product Placement im klassischen Sinne. Das ist eine Lautsprecherfirma aus Dresden, die da einfach Lust haben, junge Leute mit Sachen zu unterstützen in kulturellen oder auch sportlichen Projekten und ja. Da ist quasi der Bogen naheliegend, wir machen Musik, die produzieren Lautsprecher und man unterstützt sich gegenseitig.
0: Was muss ich mitbringen, wenn ich jetzt zu euch komme, geldmäßig und muss natürlich ein bisschen Lust haben am Basteln und ein bisschen Mut?
1: Ja, kurz noch rückwirkend zu sagen, Kooperation findet auch mit dem Netzwerk Medienkunst aus Dresden statt und quasi dem Dresden Contemporary Art DCA. Die sind auch mit im Boot, auch finanzielle Unterstützung, das will ich nochmal sagen. Ansonsten ist das Festival kostenlos, es wird kein Eintritt verlangt in der Woche, es können natürlich Kulturspenden abgegeben werden, für die Workshops fallen Materialgebühren an, die variieren, dass wir so ein paar gehostete Workshops vom Festival selber sehr niedrigschwellig ansetzen. Und die internationalen Gäste bringen halt verschiedene Bausätze mit und das variiert dann einfach an der Range, was die dann für ihre Bausätze aufrufen. Aber ich sag mal so, mit 10, 20 Euro Materialkosten kann man da schon mal ein paar lustige Sachen machen. Nach oben hin ist Luft. Ansonsten braucht man eigentlich nichts mitbringen, außer sein inneres Kind und ein bisschen Curiosity und halt, ja, nicht die total klassischen zwei linken Hände, wie man so sprechen würde. Es wäre auch jetzt die Frage, ab wann die Kinder mit reinkommen können. Es gibt immer die Altersgrenze ab 12, ab 10. Es ist absolut nie auf eine Zahl zu limitieren oder zu beschränken, weil sobald ein Wesen mit seinem Körper klarkommt und irgendwie versteht, dass es da jetzt so Werkzeuge in der Hand hat und irgendwie auch mal ein Stündchen stillsitzen kann, dann ist es da herzlich willkommen. Wir, die jüngsten Teilnehmer, waren so 4-5 Jahre mit ihren Eltern zusammen am Löten. Dann geht's bis 73. Also es ist eine weite Range und macht auch dann den ganzen soziokulturellen Raum, wo wir auch drunter laufen als soziokulturelles Event und nicht als Technik- oder Musikevent, ist für uns auch wichtig, weil es führt einfach Menschen mit verschiedenen oder mit ähnlichen Interessen oder auch unterschiedlichsten Backgrounds, aber ähnlichen Interessen zusammen. Auf völlig verschiedenen Altersebenen aus vielen europäischen Ländern. Wir haben wieder Gäste aus England, Spanien, Österreich, Schweiz, Schweizer Zusammenarbeit mit der SGMK, Schweizer Gesellschaft für Mechatronische Kunst, läuft auch schon seit Anfang an, da auch schwer inspiriert von der Homemade-Forschungswoche, dass die da in Schweizer Bergen so eine Forschungswoche, wo die sich eine Woche treffen, da war ich 2010, was mich wiederum sehr inspiriert hat für das Circuit Control. Und ja, im Prinzip einfach Curiosity mitbringen und keine Berührungsangst vor anderen Menschen und neuen Experimenten.
0: Wo kann man nochmal so Termine und sowas nachlesen?
1: Also grundsätzlich haben wir unsere metaknoten.net Webseite vom Verein, da stehen die Gesamtaktionen so drauf, die wir eh übers Jahr machen und so unterschiedlichste Termine und ansonsten ist es circuit-control.de, Circuit englisch wie der Schaltkreis, C-U-R-C-U-I-T, circuit-control.de, da ist, war jetzt frisch gehackt, die Webseite ist gerade wieder ein bisschen gerade gerückt worden, die Infos sollten da einher oder aus der Webseite abzulesen sein und ansonsten ja, gibt's die, kann man an hello@metaknoten.net bei weiteren Fragen oder Anregungen gerne eine Mail schreiben. Ja.
0: Du hast ein bisschen Musik mitgebracht?
1: Es gibt einen Ausschnitt passenderweise von dem Live-Set, was ich gespielt habe, auf der Hanse 3 von vor 2 Jahren ein paar Exzerpte zu hören, ja, als kleine Bleep-Einführung, Plinky-Plonky-Sounds für das Circuit Control anstehende.
0: Vom 7. bis zum 11.9. findet das Circuit Control Fest statt. Am 12. gibt es dann noch ein Abschlusskonzert, alles das in Hanse 3, auf der Hansestraße 3, gleich neben dem Bahnhof Neustadt. Stürmfried war im Studio, vielen Dank.
1: Ich bedanke mich, Olaf, und schöne Sendung euch noch. Ja. Danke, ciao.

0: Ja, das war jetzt natürlich ein Wechsel von Musik des Circuit Control Festivals zu Musik des D-Jammy Festivals. Und jetzt ist Sebastian im Studio und am Mikrofon. Hallo Sebastian,
1: Ja.
0: nochmal. Sebastian, mir scheint es so, als ob ich die Band schon mal gehört habe. Kann das sein?
1: Das kann gut sein, denn analog gibt
0: Warte.
1: es. Das kann gut sein, denn analog gibt es in Dresden schon seit, ich glaube, 30 Jahren. Die haben vor letztes Jahr, glaube ich, ihr 30-jähriges Bandbestehen gefeiert. Ja, und analog ist, weiß gar nicht, seit 2, 3 Jahren auf Jumi Records. Ja, ich sage bewusst Jumi Records, weil so wird der Labelname ausgesprochen. Ich weiß, es ist verlockend mit Jummy, aber es ist tatsächlich Jummy.
0: Ich werde mich bemühen.
1: Ja, das ist auf keinen Fall schlimm. Das machen alle. Genau, ja.
0: Wie bist du dazu gekommen, so ein Label zu gründen? Das ist ja sozusagen dein Label.
1: Es ist ja mein Label, aber ich verstehe mich nicht als Label-Boss. Meine Absicht war es nicht, ein Label zu gründen, des Labels wegen, sondern einfach, weil ich damals dachte, dass es gut ist, so ein Tool zu haben, so nenne ich es mal, was dazu beitragen kann, Musik sichtbar zu machen, die ansonsten eben ja auch dann ganz schnell wieder verschwindet. Also Musik von Amateuren, die nicht etwa schlechter Musik machen, sondern einfach nur leidenschaftlich und ohne kommerzielle Absichten. Und ja, wer selbst Musik macht oder Leute kennt, die das tun, der weiß genau, wie schnell Bands wieder verschwinden. Und ja, all die Songs, die dann nicht aufgenommen worden sind, die ja auch wieder das Gedächtnis verlassen, weil ja nichts niedergeschrieben wird. Diese Musik, die, da dachte ich, das ist viel zu schade. Und ja, wollte dann eben gerne aus meinem Freundeskreis die Bands motivieren, ihre Sachen aufzunehmen und dann eben auch einen Ort schaffen, wo die dann gezeigt werden kann, gehört werden kann und auch nach Jahren noch gefunden werden kann. So, ja, und das ist soweit erstmal ganz gut gelungen. Jumi Records gibt es jetzt seit 14 Jahren. Ich habe das damals mit Steffen Kuric gegründet. Der ist dann irgendwann nicht mehr dabei gewesen, aber den kennt man zum Beispiel auch aus dem Metaknoten. Im Umfeld haben wir eben gehört bei Störenfried. Ja, also Jummy Records, wenn wir es nochmal zusammenfassen, ist eigentlich eine Selbsthilfegruppe. Es wird da kein Geld verdient, sondern dadurch, dass immer wieder Leute Sachen veröffentlichen, Musikhörende aufmerksam werden, auf ein Release vielleicht dann weitergucken, auf den nächsten Release schauen. So ist der Gedanke eigentlich, dass es so funktioniert, ja.
0: Du bist ja selbst Musiker und
1: Genau, ja.
0: bist du auch auf Jumi Records vertreten?
1: Ja, das bin ich in verschiedenster Hinsicht. Also erstmal als Musiker und als das verstehe ich mich auch nach wie vor. Also eben nicht als Labelboss. Also ich habe eigene Musikprojekte dort, Projekte, bei denen ich mitgewirkt habe und es gibt Sachen, da habe ich auch einfach technisch Beistand geleistet in Form von Mastering oder Mischen, ja.
0: Das Label ist ja auch ein kleines bisschen anders als jetzt viele bekannte Labels, weil du nur digital verbreitest, sondern das gibt also keine Schallplatten oder CD oder andere TonträgerInnen, sondern ihr habt jetzt wahrscheinlich dadurch ein bisschen weniger Aufwand, eine Gruppe in die Öffentlichkeit zu bringen.
1: Ja, das ist erstmal recht niederschwellig, das stimmt. Und so gesehen ist es auch, also die digitale Veröffentlichung ist auch eigentlich heutzutage eher Usus. Denn, also gerade für Amateure ist es ein Kostenaufwand. Und dann stellen sich auch viele die Frage, was mache ich mit 500 CDs, wenn ich vielleicht 2, 3 Mal im Jahr spiele und da dann 3, 4 davon meinen Fans verkaufe. Von daher ist auch das Streaming eigentlich eine dankbare Sache. Auf der einen Seite, auf der anderen Seite gibt es natürlich auch viele Dinge, die man da kritisieren kann. Und es stimmt aber nicht, dass wir keine Tonträger haben. Jimmy Records produziert keine eigenen Tonträger. Also wie gesagt, wir sind nicht kommerziell. Mhm. Wir geben nichts in Auftrag, sondern das passiert dann auf Band- oder Künstlerseite, dass die sagen, ich möchte ein Vinyl machen, eine CD machen. Und das gibt es dann eben auch vereinzelt immer wieder. Zum Beispiel die letzte Veröffentlichung von Rokotak, die ist als CD und als Vinyl erschienen, alles sehr schöne Exemplare. Ja, und das vertreiben dann die Künstler. Mhm. Wir haben eine Jumi-Seite auf Bandcamp und dort gibt es auch einen, ja, quasi einen Shop, ja, wie man das nennt, und da sind alle Künstler mit eingebunden und da findet man auch deren Sachen. Mhm. Ja.
0: Jetzt würde mich noch interessieren, hast du Kenntnis von Bands oder von Musiker und Musikerinnen, die sozusagen bei Jumi waren und jetzt aber irgendwie auch ein kommerzielles Label gefunden haben, die also durch deine Hilfe mit bekannt geworden sind?
1: Naja, so weit hat es noch keiner geschafft. Hm. Also wir sind schon tatsächlich ziemlich Nische. Hm. Aber man muss auch sagen, immer mal wieder haben wir auch einen Treffer, zum Beispiel die Platte von Dave Schöpke, Sun Will Follow, sein letztes Soloalbum. Das hat es bis ins Wire Magazine geschafft, mit einer Rezension, und wir sind da auch im Stream gelaufen bei irgendeiner Sendung. Das ist Glück. Ja, oder Rokotak läuft beim MDR Kultur, nicht rauf und runter, aber wird auf jeden Fall regelmäßig dort gespielt. Das sind so Sachen, die wir erreichen. Und klar, wir haben auch Künstler, die sind ein bisschen mehr als Amateure und auch ambitionierter, wollen eben auch eigentlich dahin kommen, vielleicht das professionell machen zu können. Und die schauen natürlich dann auch ab und an mal weiter. Und das ist auch völlig in Ordnung, weil wir haben einfach nur eine bestimmte Reichweite, das scheitert eben am Geld und an der Zeit, die man investieren kann. Und ja, ich bin ja Musiker und habe eben auch nur begrenzt Zeit für das Label. Ja, das ist eine Sache.
0: Wenn man sich deine Musikerinnen und Musiker anschaut, da sieht man natürlich Dresden, Region, stark vertreten, aber du hast zum Beispiel auch Künstler von weiter weg. Wie kommen die zu dir?
1: Ja, also wir haben den Dave Schöpke, ich weiß gar nicht, ob man den wirklich so ausspricht. Wir sagen, es ist so deutsch geschrieben, Schöpke, aber wahrscheinlich heißt er in den USA Schöpke. Hm. Das werde ich rausfinden, denn er kommt zum Festival, zum Jumi Festival nach Dresden im September. Das frage ich ihn dann. Ja, wie kommen die zu mir?
0: Also in den Vereinigten Staaten.
1: Ja, genau. Also der Dave hat mich damals angeschrieben und mich gefragt, wie ich seine Musik finde und ob ich mir vorstellen könnte, sie zu veröffentlichen. Der hatte mich irgendwie im Netz gefunden. So, und somit ist unsere Zusammenarbeit gestartet. Und ja, offenbar fand ich das damals spannend und habe eingewilligt. Ja, und dann gibt es noch Liam aus Schottland, der das Projekt Cinnabar Club hat. Cinnabar Club. Das ist auch vor kurzem, ist da eine neue EP erschienen. Und ja, auch wir haben uns noch nie getroffen und übers Netz kennengelernt. Und ja, dann entsteht irgendwie eine gemeinsame Idee. Man gewinnt Vertrauen füreinander und dann kann man eben auch so Sachen machen. Das ist so eine Geschichte, die habe ich im Netaudio kennengelernt. Jumi Records ist ja eigentlich auch so ein bisschen Netaudio. Und die Netaudio-Labels, ich glaube, da ist es ja, die Seltenheit, dass Künstler und Labelmacher sich kennen, weil das ist ja weltweit und ja, da spielt das gar keine Rolle, sich wirklich zu begegnen. Das ist dann nur noch so ein Sahnehäubchen, wenn es mal wirklich gelingt. Ja.
0: Nach welchen Gesichtspunkten suchst du aus, wenn jetzt jemand zu dir kommt und sagt, hier, ich habe das Material, hast du irgendwelche Genregrenzen?
1: Nee, Genregrenzen gibt es nicht. Hm? Das richtet sich wahrscheinlich nach meinem eigenen Musikgeschmack, der sehr breit gefächert ist. Und ja, mich muss die Musik irgendwie berühren. Das, ja, muss mir gefallen. Und dann achte ich natürlich auch darauf, dass sie dass es ja technisch gut gemacht ist, also dass der Mix gut ist, das Mastering, dass die Qualität der Aufnahme eben entsprechend ist. Ja, das sind so die Kriterien. Aber an letzterem kann man ja auch oft noch was machen. Und das ist jetzt erstmal nicht so ein Hinderungsgrund. Ja.
0: Hast du Musiker, die sozusagen eine Veröffentlichung bei dir haben, also ein Stück oder eine sozusagen, ich nenne es mal in Anführungszeichen, Platte, und dann aber gibt es, ich glaube Robert Tag gehört dazu, Musikervereinigungen, die mehrere schon mehrfach bei dir veröffentlicht haben.
1: Ja, genau. Also es gibt all das, was du gesagt hast.
0: Jetzt hat sich das Mikrofon verabschiedet.
1: Ah, dann hört mich nicht mehr.
0: Niemand das andere.
1: Oh.
0: Warte. Probier mal.
1: Jetzt klingt das ein bisschen anders. Ja, es gibt Künstler, die kommen immer wieder mit neuen Sachen. Und dann gibt es Künstler, die haben nicht so viel Output. Die brauchen ein bisschen länger für Sachen. Und es gibt auch ein paar Sachen, die sind quasi so One-Hit-Wonder-mäßig. Ja.
0: Das. Und kannst du mal hier vom Genre sagen, also Rock, so angejatztes Singer-Songwriter, also alles so, was man gerne hört?
1: Sowieso alles, was man gerne hört. Also es ist wirklich, also wir haben Singer-Songwriter, wir haben Psychedelic Rock, wir haben Grunge, es gibt elektronische Musik, wir haben Noise, also ja, so Circuit-Bending-Musik haben wir nicht. Das, aber es ist schon ziemlich breit gefächert.
0: Das ist freut mich zu hören, ja. Das ist sehr schön. Also, da kann man mal auf die Seite gehen und einfach mal durchstöbern.
1: Auf jeden Fall. Also jummi-records.de. Dort findet man alle Künstler und alle Releases und auch viele Informationen zu den Veröffentlichungen und auch zu den Künstlern. Ja.
0: Genau. Wir können ja mal jetzt ein kurzes Stück und gleich noch ein längeres Stück spielen. Du hast jetzt ausgewählt eine interessante Band, die einen interessanten Namen hat.
1: Shortcuts, ja, Shortcuts. Hinter Shortcuts steckt Andreas Schulze. Den kennt man auch in Dresden möglicherweise schon sehr, sehr lange von Bands wie Lindbergh and the White Brothers, Reno, Montana Peach Club und. Und ja, Shortcuts.
0: Danach gleich, weil der Shortcuts
1: so, ja.
0: Sehr kurz ist.
1: Ja, danach hören wir dann Minutes to Go von dem schon erwähnten Dave Schöpke und von seinem Soloalbum Sun Will Follow.

0: Ja, Dave Schöpke wird zum Festival stattfinden. Und das ist jetzt auch der Moment, wo wir über dein Festival sprechen, das vom 11. bis zum 12. September hier im Zentralwerk stattfindet.
1: Ganz genau, im kleinen Saal, im ersten Stock.
0: Genau, und ist das erste Mal, dass du so eine größere Menge, eine Anzahl von Musikerinnen und Musikern hier vereinst und ein bisschen sozusagen dein Labelumfeld präsentierst, der hoffentlich geneigten Dresdner Zuhörerschaft?
1: Ja, das ist das erste Mal, dass wir, ich sage wir, also mit wir meine ich alle beteiligten Musiker oder zumindest die, die live spielen können. Genau, stehen nämlich hinter Jimmy und dem Festival. Genau, wir veranstalten das zum ersten Mal. Wir hatten schon immer mal die Idee, das zu machen, aber ja, und es ist an vielen Dingen dann immer auch gescheitert, da ernsthaft drüber nachzudenken. Und letzten Sommer hatten wir selber gespielt. Also ich hatte mit einer Band im Foyer gespielt, hier im Zentralwerk. Und da haben
0: Sonntags im Foyer.
1: sonntags im Foyer eine schöne Veranstaltungsreihe. Und da haben wir mit dem Veranstalter so rumgefeixt und der meinte, ach Mensch, mach doch mal so ein Jummi-Festival. Und ja, da hat er einfach wieder was getriggert, was schon lange schwelte. Und er meinte, ja, das ist doch hier super, mach das doch bei uns. Und ja, dann haben wir losgelegt und überlegt, wie wir das umsetzen könnten. Und das Zentralwerk hat uns dabei gut unterstützt. Und somit haben wir jetzt ja, hoffentlich eine schöne runde Sache zusammengekriegt. Ja.
0: Kannst du ein paar von deinen Musikerinnen und Musikern vorstellen? Also ein paar habt ihr, liebe Hörerinnen und Hörer, ja schon gehört.
1: Ja, es gibt insgesamt 8 Bands bzw. Künstlerinnen, die auftreten. Und zwar 4 pro Abend. Am Freitag spielen Lester. Dann spielt, ja, so ganz genau weiß ich jetzt gar nicht, ob es die Shortcuts sind oder nur der Lindberg. Also auf jeden Fall Herr Andreas Schulze wird auf der Bühne stehen. Mit etwas Überraschung, ob alleine oder nicht. Dann kommt Rokotak aus Bautzen und zu guter Letzt Fortuna Kevin, die kennen sicherlich auch die einen oder anderen hier aus Dresden.
0: Das
1: Ja.
0: werden wir dann gleich noch spielen von Fortuna Kevin Einstieg.
1: Genau. Und am Samstag geht es weiter mit der Stillen Post. Dann kommt Marx aus Berlin. Den kennt man vielleicht auch als Pitch-Tuner. Johannes Marx, ein Teil von Pitch-Tuner aus Berlin oder ursprünglich auch aus Dresden. Und ja, dann kommt Dave Schöpke und zuletzt Analog, die wir auch gerade eben schon gehört haben. Ja, alle Bands, alle Künstler sind bei Jumi vertreten, außer die Stille Post und Lester. Aber da das befreundete Musiker sind, haben wir die quasi schon mal vorab mit ins Boot geholt, weil ja, früher oder später auch die sicherlich beim Label veröffentlichen werden.
0: Wie war sozusagen die Antwort auf deine Anfrage, ob sie denn nicht hier am Wochenende mal mitspielen können?
1: Bei den Bands. Ja, die waren natürlich, die Resonanz war gut, war groß, haben sich alle gefreut und ich war froh, dass auch wirklich ja, fast alle konnten. Und wir hatten das ja auch von langer Hand geplant, also den Termin konnten sich dann die meisten wirklich frei halten. Ja, und schön ist es einfach, weil zum ersten Mal quasi so diese ganze Gemeinschaft zusammenkommt und eine gemeinsame Veranstaltung bespielt, ja.
0: 4 Bands am Abend. Wann beginnt das und wie lange ist geplant?
1: Ja, wir fangen am Freitag um 19 Uhr an und wir haben ungefähr, ja, wir haben bis 0 Uhr Zeit. Jede Band spielt circa eine Stunde oder maximal eine Stunde. Und das ist am Samstag ähnlich, nur dass wir eine Stunde früher anfangen. Da geht es schon um 18 Uhr los. Ja, es gibt DJs, die dazwischen Musik machen und
0: Und sicher auch ein bisschen Zeit zum Schwatzen und
1: ja, wir haben natürlich auch einen kleinen Jummi-Stand, wo wir die CDs und Platten zeigen, die es dann doch eben gibt. Vielleicht bringen Bands auch ihre T-Shirts mit und es gibt vielleicht ein paar Infos. Man
0: ein
1: kann
0: bisschen Merch, ja, das ist immer wichtig.
1: mit den Künstlern reden, genau.
0: Was?
1: Dennis, ja, also wir haben kein wirkliches Jubiläum, aber es sind ja immerhin 14 Jahre und Wir haben das eben auch so ein bisschen als Geburtstag deklariert und wir freuen uns auf den Start ins neue Jahr 7. So.
0: Genau. Ja. Kannst du noch was sagen zum Eintritt? Und man sollte natürlich dort auch ordentlich bei den Merch zugreifen und die Musiker unterstützen.
1: Ja, wer will, kann das natürlich gerne. Also wir haben hoffentlich moderate Preise ausgewählt. Das Festival-Ticket kostet 20 Euro und pro Tag das Ticket 12 Euro. Es gibt auch ein ermäßigtes Ticket. Und ja.
0: Das ist also wirklich moderat, ja.
1: Ja, aber
0: für vier Bands am Tag.
1: Wir fanden das angemessen, also wie gesagt, die meisten Bands, also ja, es gibt Amateure, die da spielen. Mhm. Wie gesagt, das ist aus meiner Sicht kein Qualitätsmerkmal. Und es gibt halt semiprofessionelle Musiker und viele kennt man auch noch nicht. Mhm. Von daher finde ich das völlig in Ordnung so.
0: Genau. Und vielleicht, wie kann man euch unterstützen? Weil letztendlich muss ja die Bandcamp-Seite auch bezahlt werden und du machst ja kein Geld damit, du verdienst ja kein Geld. Gibt es eine Spendendose dann vielleicht auch für Jimmy?
1: Ja, wir haben online eine Patreon-Seite. Da kann man sich quasi mit einklinken, beispielsweise mit einem Euro pro Monat. Und die Summe macht es dann, genau, das ist quasi dafür vorgesehen, diese Bandcamp-Gebühr zu zahlen. Das sind bei uns $50 im Monat. Ja, da haben sich schon einige eingetragen. Das können ruhig schon noch mehr werden. Hm. Ja, aber ansonsten braucht das Label keine großen Unterstützung. Eher die Künstler. Also wie gesagt, das Label ist eigentlich nur Werkzeug, um Aufmerksamkeit zu generieren für die Musik, für die Künstler, die wir zeigen.
0: Ja. Bevor ich jetzt noch ein Stück von dir spiele, du hast ausgewählt Fortuna Kevin, ein Stück, das heißt Schraube.
1: Schraube.
0: Wer ist die nächste Musikerin oder Musiker oder Formation, die bei dir veröffentlicht? Kann man da schon was erfahren oder willst du das noch?
1: Oh nee, das kann ich ausplaudern. Mhm. Genau, das ist nämlich ganz lustig, weil der Dave Schöpke und Johannes Marx von Pitch Tuner, also der Marx, der auch bei uns spielt, aber der auch Pitch Tuner macht, die haben zusammen Musik gemacht den letzten Monate. Die haben Stücke voneinander getauscht und jeder hat das Stück des anderen geremixed. Und die Stücke, die beiden Stücke von Dave, die erscheinen bei Dummy Records und zeitgleich mit den Stücken von Pitch Tuner, die aber auf einem anderen Label erscheinen. Das Ganze läuft unter dem Namen Split Single Mates, so hat Hannes das genannt und hat da schon auch mit der Kitty Solaris, heißt sie, wer die kennt, der die erste Split Single ich glaube, im April rausgebracht und jetzt mit Dave die zweite. Und das ist am 3. September, auch schon bald. Und ja.
0: Das werde ich dann Anfang September spielen.
1: Ja, das sind coole Sachen.
0: Mhm. Vielen Dank, Sebastian, dass du im Studio warst. Und toi, toi, toi. Das Jumi Festival findet statt vom 11. zum 12. Das ist also ein Freitag und ein Sonnabend September dieses Jahr im Zentralwerk hier in der Nähe vom Bahnhof Pieschen.
1: Ganz genau. Vielen Dank, Olaf. Mhm.